0: In Frankreich bleiben oder nach Gamma zurück? Das war die Frage, die sich die Gammas nach den ersten schlechten Erfahrungen auf Erden stellten. Damals flohen sie in den Argonner Wald. Dort lebt der Einsiedler Abelard. Der hatte sie ermutigt, wie die Franzosen auszusehen, zu leben, zu sprechen und zu arbeiten. Ihre Raumkugel nahm er damals in vorläufige Verwahrung. Doch wurde sie ihm von Oscar gestohlen, von Oscar dem Detektiv. Doch auch ihm wurde sie wieder entwendet von drei falschen Gammas. Die Kugel lässt und lässt sich nicht mehr finden. Verzweifelter noch als bei ihrem ersten Besuch fahren die Gammas wie Pilger zu Abelard. Diesmal aber mit dem reumütigen Oscar. Bei dem alten Weisen im Walde wird vielleicht wieder guter Rat zu finden sein. Doch auch Abelard hat Schwierigkeiten. Wem gehört der Wald? J'achète tout.
1: C'est là?
2: C'est là.
1: Tu es sûr, Adrien?
2: Tout à fait sûr. Je reconnais la forêt. L'ermite habite ici.
3: Moi aussi. Je reconnais la forêt.
4: Bon. Descendez.
3: D'accord. Descendons. Émile, réveille-toi. Nous sommes arrivés.
5: Arrivés? Où?
3: Dans la forêt. Chez l'ermite. Chez Abelard.
5: Notre dernière chance pour retrouver la sphère. L'ermite nous donnera une idée.
3: Émile, il faut descendre de voiture.
5: Je ne peux pas descendre, je suis trop malade.
2: Émile, descends!
3: Émile, viens, tu n'es pas malade. Allez, descends.
5: Ouvrez la porte.
3: Tu peux marcher, Émile?
5: Je ne sais pas.

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5: Oioioi, 27% Fettanteil. Ich bestehe mittlerweile zu 27% aus Fettgewebe, sagt meine Spezialwaage hier. Und die kann das messen. Das waren mal 20, liebe Zuschauer. Naja, etliche fettreiche, zuckersüße, weißmehlhaltige Fertiggerichte und eilige Zwischenmahlzeiten früher waren das mal 20. Sagen Sie es nicht, ich weiß. Damals war ich auch noch 20. Ja, und es ist ja ganz normal, dass der Körper im Laufe der Jahre Muskelmasse ab- und Fettgewebe aufbaut. Es sei denn, Sie sind ein sehr ausdauernder Freizeitsportler. Aber mit der richtigen Ernährung und regelmäßiger Bewegung, da können Sie die schleichende Metamorphose zum müden Couchpotato mit schlappem Immunsystem und Rettungsring aufhalten. Selbstverständlich ohne jeden Diätenzauber. Ja, man muss doch nur mal verstanden haben, welche Stoffe unser Körper einerseits zum Aufbau von gesunder Körpersubstanz, ja, und andererseits zum Betrieb wirklich benötigt. Die mit rund 30% im menschlichen Körper am häufigsten vorkommende Substanz ist das Protein, also besser bekannt als Eiweiße. Mehrere tausend verschiedene davon kommen alleine in unserem Organismus vor. Und all die vielen menschlichen, tierischen oder pflanzlichen Proteine haben eines gemeinsam. Sie setzen sich stets aus 21 zurzeit bekannten verschiedenen Arten von Aminosäuren zusammen. Diese Aminosäuren, etwa Alanin oder Leucin, Valin oder Glutamin, wiederum sind zu Ketten, meist zu sehr langen Ketten verknüpft. Durch die unterschiedliche Anordnung der Aminosäuren in diesen kettenförmigen Molekülen, der Biochemiker spricht hier von der Primärstruktur, ergibt sich jeweils ein anderes Protein. Häufig sind diese Ketten auch gefaltet oder sie besitzen eine schraubenartige Form, eine Sekundärstruktur. Durch bestimmte Wechselwirkungen innerhalb des Moleküls ergibt sich zudem meist noch eine dreidimensionale, eine tertiäre Struktur des Proteins. Wo aber verstecken sich nun all die Proteine, die wir so dringend zum Leben brauchen? Nun, das wohl bekannteste von ihnen ist das Eiklar. Jener Bestandteil des Hühnereis, der den Proteinen auch ihren historischen Namen gegeben hat. Eiweiße. Eiweiß deshalb, weil das nahezu farblose Eiklar, Sie kennen das ja, beim Erhitzen ganz schnell weiß wird. Doch nicht immer erscheinen die Proteine wirklich farblos. Das Fleisch, Käse, Hülsenfrüchte, Milch, der Eidotter oder auch das Blut sind Beispiele dafür. Die Farbe hat bei diesen stark proteinhaltigen Substanzen jedoch stets einen speziellen Grund. So enthält beispielsweise der Eidotter neben dem farblosen Protein auch noch das gelbe Karotin. Und die rote Farbe des Blutes, die stammt vom Hämoglobin. Das besteht aus der Farbstoffkomponente Häm und dem Proteinanteil Globin. In diesem Molekülkomplex ist neben den Aminosäuren auch Eisen gebunden. Doch ganz gleich, ob farblos, gelb oder rot, alle Proteine, die wir mit der Nahrung aufnehmen, nützen unserem Organismus zunächst gar nichts. Unser Organismus braucht körpereigene, braucht menschliche Proteine. Aber diese Proteine muss er selber zusammenbauen. Und dazu braucht er bekanntermaßen 21 unterschiedliche Aminosäuren. Doch nur 13 dieser benötigten Aminosäuren kann unser Körper selbst herstellen. Die restlichen 8, die sogenannten essentiellen Aminosäuren, muss der Mensch mit der Nahrung aufnehmen. Bemerkenswert ist in diesem Zusammenhang allerdings, dass tierische Nahrungsmittel wesentlich mehr dieser essentiellen Aminosäuren enthalten als pflanzliche. Ernährt man sich daher dauernd sehr einseitig von pflanzlicher Kost und fehlen mehrere dieser essentiellen Aminosäuren über längere Zeit, kann das verheerende Folgen haben. In tropischen Ländern trifft man auf solch bedauernswert aussehende Kinder. Ihre abgemagerten Arme und Beine lassen einen sofort an Unterernährung denken. Doch ihr auffällig dicker Bauch? Man merkt auch, dass die Haut der Kinder im Laufe der Zeit an Pigmenten verliert. Daher auch der Name dieser Krankheit. Kwashiorkor, was in der arabischen Wortbildung roter Knabe bedeutet. Durch die sich immer mehr ausbreitenden Flecken farbloser, beinahe durchsichtiger Haut schimmert nämlich irgendwann das Blut. Und auch die Haare der Kinder, die wechseln von schwarz zu grau bis blond. Hautkrankheiten, Durchfälle, Wassersucht und Schwäche führen unbehandelt zum Tod. Kwashiorkor ist eine ausgeprägte Form von Fehlernährung, eine Proteinmangelkrankheit. Die Frage nach Abhilfe lässt sich also vordergründig leicht beantworten. Hilfe zur Selbsthilfe. Die Bebauung brachliegenden Landes könnte hier die Grundlage für Viehzucht bilden. Denn wie wir ja jetzt schon wissen, sind besonders tierische Nahrungsmittel reich an essentiellen Aminosäuren. Und zudem für den menschlichen Organismus auch noch am besten verdaulich. Fehlen uns hingegen nur einige Aminosäuren, beispielsweise durch proteinarme Ernährung, besteht die Gefahr, dass einzelne Proteine fehlerhaft zusammengebaut werden. Das kann etwa das Immunsystem schwächen. Und das deshalb, weil auch unsere Abwehrstoffe, die Antikörper, aus Proteinen bestehen. Aus Proteinen, die diese essentiellen Aminosäuren eben unbedingt zum Aufbau benötigen. Proteine kann unser Körper auch so gut wie gar nicht speichern, um sie bei Bedarf, beispielsweise zum Aufbau von Muskelmasse, zu verwenden. Die Proteine müssen mit der Nahrung dauernd neu aufgenommen werden. Bei anderen Nährstoffen ist das nicht so. In Situationen mit extremer Belastung, wie etwa hier bei diesem Extremkletterer, muss dessen Körper rasch und oft über längere Zeit in ausreichendem Maße mit Energie versorgt werden. Dass dies möglich ist, dafür sorgen unter anderem die in seinem Organismus gespeicherten Kohlenhydrate. Viele der Kohlenhydrate schmecken süß und werden daher als Zucker bezeichnet. Sicher haben Sie in Ihrem Küchenschrank auch Haushaltszucker oder Traubenzucker, der hilft, wenn man sehr schnell Energie braucht. Oder dieser Malzzucker hier zum Beispiel, der steckt in den Malzbonbons. Auch Candiszucker oder Rohrzucker wird sehr gerne zum Süßen vom Tee verwendet. Und so wie nahezu alle anderen Kohlenhydrate, die wir essen, so sind auch die Zucker pflanzliche Produkte. Große Mengen an Zucker findet man beispielsweise in bestimmten Rüben, in vielen Früchten und natürlich, wie der Name ja schon sagt, im Zuckerrohr. Das wächst in tropischen Ländern. Die meterlangen Stängel werden geerntet und aus dem Mark kann man dann den Zucker gewinnen. Doch Zucker ist nicht gleich Zucker. In süßen Früchten wie den Weintrauben, aber natürlich nicht nur in ihnen, findet man besonders viel Traubenzucker, viel Glucose. Glucose ist ein sogenannter Einfachzucker. In der Sprache der Chemie ein Monosaccharid. Die Glucose, das Endprodukt der Photosynthese, besteht aus gleichen, ringförmigen Einzelmolekülen, die jeweils 6 Kohlenstoffatome enthalten. In süßen Früchten findet man auch noch einen anderen Einfachzucker, der ähnlich gebaut ist wie die Glucose, den Fruchtzucker, die Fructose. Eine andere Struktur hat dagegen unser Haushaltszucker, die Saccharose. Sie gewinnt man in südlicheren Ländern aus dem Zuckerrohr, bei uns aus den Zuckerrüben. In besonderen Fabriken entzieht man dabei in einem aufwendigen technischen Prozess die in den Rüben gespeicherte Saccharose. Die Saccharose besteht aus 2 Einfachzuckern, Glucose und Fructose. Der Chemiker zählt die Saccharose daher zu den Doppelzuckern, den Disacchariden. Neben den Mono- und den Disacchariden kennt man noch eine dritte Gruppe von Kohlenhydraten, die Polysaccharide. So ein typisches Polysaccharid ist etwa die Stärke, die Sie zum Beispiel als Mehl kennen und die aus den Getreidekörnern gewonnen wird. Das fasrige Material eines Getreidehalms besteht zu großen Teilen aus Zellulose. Und auch die Zellulose ist ein Polysaccharid. Was aber sind denn nun Polysaccharide eigentlich? Wodurch unterscheiden sie sich von den Mono- und von den Disacchariden? Bei den Polysacchariden sind sehr viele Monosaccharidmoleküle zu einem Riesenmolekül zusammengesetzt. Diese Makromoleküle bestehen beispielsweise bei der Stärke aus mehreren 100 Glukosebausteinen, bei der Zellulose aus vielen 1000. Wenn Sie mit Zucker Ihren Kaffee oder Tee süßen, dann löst er sich sehr gut im Wasser. Auch wenn Sie Traubenzucker, ein Monosaccharid, im Mund zergehen lassen, dann merken Sie, dass er sich im Speichel, im Wasser des Speichels, ganz leicht auflöst. Dagegen sind, wie Sie das ja selber vom Kochen oder vom Backen kennen, die meisten Polysaccharide, wie zum Beispiel das Mehl oder auch die Kartoffelstärke, wasserunlöslich. Ebenso unlöslich in Wasser wie die Polysaccharide ist eine weitere Stoffgruppe. Eine Stoffgruppe, die einen wesentlichen Teil, oft einen viel zu umfangreichen Teil unserer Ernährung darstellt, die Fette. Fette sind die bevorzugten Energiespeicher in unseren Körperzellen. Fette enthalten nämlich unter allen Nährstoffen die meiste Energie. Aber auch hier gilt wieder, wie bei den Proteinen oder Kohlenhydraten, Fett ist nicht gleich Fett. Tierische Fette werden üblicherweise aus Schlachttieren gewonnen. Einer der Hauptlieferanten für tierische Fette ist dabei das Schwein. Sein Fettanteil liegt bei nicht weniger als 30%. Die tierischen Fette verzehren wir häufig direkt mit dem Kotelett, dem Wammerl oder Schinken. Gegrillt, gebraten, geräuchert oder aufbereitet. Beispielsweise als Schmalz, Wurst, Butter oder Käse. Speiseöle oder auch die Margarine sind ebenfalls aufbereitete Fette. Doch die stammen nicht von Tieren, sondern aus Pflanzen. Aus Sonnenblumenkernen, aus Raps oder aus Oliven. Trotz ihres meist sehr unterschiedlichen Aussehens und trotz der meist unterschiedlichen Festigkeit haben pflanzliche und tierische Fette dennoch eines gemeinsam. Sie besitzen alle die gleiche chemische Grundstruktur. Gewissermaßen das Rückgrat in jedem Fett ist das Glycerin. An diesem Glycerin hängen 3 Fettsäuren. 3 Fettsäuren, die meist unterschiedlich lang sind. Bei den Fetten, die unsere Nahrung enthält, sind dies zu 95% Fettsäuren mit 14, 16 und 18 Kohlenstoffatomen. Etwa Palmitinsäure, Stearinsäure oder Ölsäure. Um körpereigenes Fett, beispielsweise als Energiereserve oder als Schutz vor Verletzungen aufbauen zu können, braucht der Mensch diese Fettsäuren. Die meisten von ihnen kann er selbst, etwa aus den Kohlenhydraten der Nahrung, synthetisieren. Nur bei ganz wenigen, wie zum Beispiel der Ölsäure, ist ihm das nicht möglich. 2 bis 3 Gramm dieser sogenannten

0: essentiellen Fettsäuren muss der Mensch daher täglich mit seiner Nahrung aufnehmen. Wobei diese essentiellen Fettsäuren vor allem in den pflanzlichen Fetten überwiegend in den Pflanzenölen enthalten sind. Daran sollten Sie bei der Zubereitung Ihrer Mahlzeiten eigentlich immer denken. Und auch das sollten Sie, wollen Sie sich gesund ernähren, nie vergessen. Es gibt da auch noch andere Stoffe, die unser Körper nicht selbst herstellen kann, die er aber unbedingt, wenn auch nur in geringen Mengen, mit der Nahrung aufnehmen muss. Die Vitamine. Bis Ende des 19. Jahrhunderts wusste man über die Vitamine so gut wie gar nichts. Und das mussten viele Seefahrer, vor allem jene der portugiesischen und der englischen Eroberer-Flotten, wenn nicht mit ihrem Leben, so doch mit schweren gesundheitlichen Schäden bezahlen. Als Vasco da Gama, ein portugiesischer Seefahrer, sich im Jahre 1497 auf den Weg nach Indien machte, war auch seine Besatzung davon betroffen. Sie litt heftig an Skorbut, einer, wie wir heute wissen, Vitamin-C-Mangelkrankheit. Einer der Matrosen von Vasco da Gama schreibt darüber in seinem Tagebuch:
1: Mittwoch, 2. Januar des Jahres 1499. Es vergingen 3 Monate, weniger 3 Tage, bis wir wieder Land sahen. Die Ursache dafür waren häufige Windstillen und Gegenwinde, die unser Vorankommen so behinderten, dass uns die ganze Mannschaft krank wurde. Das Zahnfleisch wucherte ihnen so über die Zähne, dass sie nicht mehr essen konnten. Außerdem schwollen ihnen die Beine an und sie bekamen auch sonst am Körper große Geschwüre, die einen Mann so weit herunterwirtschafteten, bis er starb, ohne an irgendeiner anderen Krankheit zu leiden. Auf diese Weise starben uns während der Überfahrt 30 Leute, unerachtet derer, die bereits gestorben waren.
0: Der Grund für den Mangel an Vitamin C, für Skorbut, liegt auf der Hand. Da die Schiffe meist monatelang auf hoher See waren, nahm man nur Lebensmittel mit, die lange hielten. Speck, Pökelfleisch, Wein oder Zwieback. Obst und Gemüse gab es an Bord dagegen so gut wie nicht. Anders die holländischen Seefahrer. Sie hatten erkannt, dass sie von Skorbut verschont blieben, wenn sie auf ihren Reisen auch rohes Sauerkraut, Orangen und Zitronen dabei hatten. Alle diese Nahrungsmittel, Zitrusfrüchte und Sauerkraut, enthalten, das ist heute ja bekannt, viel Vitamin C. Was aber ist dies nun, dieses Vitamin C? Was sind denn das überhaupt für Stoffe, die Vitamine? Ein Experiment mit Vitamin C soll Ihnen einige biochemische Eigenschaften der Vitamine zeigen. In diesen 3 Gärröhrchen ist jeweils Zucker, Wasser und Hefe. Wir haben dieses Experiment für Sie schon mal vorbereitet. Denn nach einiger Zeit hat in den Gläsern eine chemische Reaktion, eine Gärung begonnen. Aus dem Zucker bildet sich dabei Alkohol und Kohlenstoffdioxid. Das dabei entstehende Kohlenstoffdioxid wird in diesen wassergefüllten Gläsern aufgefangen. Glas 1 habe ich unbehandelt gelassen. In Glas 2 ist noch frische, zerkleinerte Petersilie zugegeben. Denn Petersilie ist ja, wie wir wissen, reich an Vitamin C. Und in Glas 3 ist ebenfalls Petersilie, die jedoch lag zuvor lange in siedendem Wasser. Vergleicht man jetzt die 3 Röhrchen, ja, dann sieht man, dass die Gärung in ihnen ganz unterschiedlich abläuft. In Glas 2 fördert die Petersilie, das zugesetzte Vitamin, die Reaktion im Vergleich zum Glas 1 ganz deutlich. Es wird sichtbar mehr Kohlenstoffdioxid freigesetzt. Warum ist das aber nicht im Glas 3 der Fall? Da wurde doch auch Petersilie, also Vitamin, zugegeben. Ganz klar, Sie vermuten das schon. Durch das Kochen der Petersilie, die ich in dieses Glas gegeben habe, wurde das darin enthaltene Vitamin größtenteils zerstört. Ganz allgemein kann man daher über die Vitamine sagen: Erstens setzen die Vitamine gewissermaßen enzymartig wie Biokatalysatoren chemische Reaktionen im Stoffwechsel der Zellen in Gang. Und zweitens werden sie durch längere Hitzeeinwirkung zerstört, was darauf schließen lässt, dass es sich bei den Vitaminen um Proteine handelt. Bleibt noch zu ergänzen, dass Vitamine auch von der Luft und vom Licht angegriffen werden. Außerdem muss man sie nur in ganz geringen Mengen

Mengen aufnehmen, obwohl sie unverzichtbar und lebensnotwendig sind. Diese lebenswichtigen Vitamine, die meist mit großen Buchstaben bezeichnet werden, lassen sich in zwei Gruppen einteilen. Solche, die fettlöslich und solche, die wasserlöslich sind. Zu den fettlöslichen Vitaminen gehören unter anderem die Vitamine E, D und A. Wobei etwa das Vitamin A zum Aufbau der Sehpigmente im Auge nötig ist. Bei Belichtung des Auges zerfallen diese Sehpigmente, werden aber eben mit Hilfe von Vitamin A wieder schnell zusammengesetzt. Fehlt das Vitamin A, dann können bei längerer und intensiver Beleuchtung, wie häufig beim Skifahren, nicht genügend schnell und nicht genügend viele Sehpigmente wieder aufgebaut werden. In diesem Fall treten dann Sehstörungen, wie beispielsweise die Tagblindheit, auf. Doch das sind vergleichsweise nur Lappalien, wenn man daran denkt, dass vor allem in Asien pro Jahr rund 500.000 Kinder an einem Vitamin-A-Mangel sogar unheilbar erblinden. Und das ist noch nicht alles. Etwa 2 Millionen Menschen sterben jährlich durch die Unterversorgung mit diesem Vitamin. Dieser Vitaminmangel wird dort in Asien durch die Ernährung, überwiegend mit Reis, verursacht. Reis enthält so gut wie kein Vitamin A. Dieses Vitamin wird aber auch für das Wachstum des Skeletts, zur Blutbildung oder zum Aufbau des Immunsystems benötigt. Überhaupt ist das so eine Sache mit dem Reis, besonders dann, wenn er geschält ist. Dem geschälten Reis fehlt nämlich ein weiteres, lebensnotwendiges Vitamin, das wasserlösliche Vitamin B1. Reis enthält zwar Vitamin B1, doch nur in der Kleie und im Keim. Die aber gehen beim Schälen und Polieren verloren. So kommt es häufig zur Unterversorgung mit diesem Vitamin B1. Und das führt zu der wohl bekanntesten Vitaminmangelkrankheit, zu Beriberi. Beriberi tritt besonders häufig wiederum in Asien auf, dort, wo man sich bekanntlich überwiegend von geschältem Reis ernährt. Muskelschwund, Lähmungen und Herzversagen sind bei diesem Leiden die häufigsten zu beobachtenden Symptome. Bei uns in unseren Breiten kennt man die Beriberi und andere Vitaminmangelkrankheiten Gott sei Dank kaum noch. Und das liegt in erster Linie an unserer mehr oder weniger abwechslungsreichen Ernährungsweise. Und damit uns all diese unterschiedlichen Nahrungsmittel auch immer schmecken, werden sie oft ja auch noch verfeinert. Beispielsweise mit Kochsalz. Gewonnen wird das Kochsalz in wärmeren Gegenden, an Küsten oder aus Salzseen. Bei uns dagegen lagert es meist in Salzstöcken tief unter der Erde. Und bevor es zum Verbraucher kommt, muss es noch gereinigt, gemahlen und teilweise mit Zusatzstoffen angereichert werden. Dieses Kochsalz lässt verschiedene Lebensmittel nicht nur besser schmecken. Kochsalz, das Natriumchlorid, wie der Chemiker sagt, ist ein anorganischer Mineralstoff, den unser Körper dringend braucht. Diesen Mineralstoff kann der Körper selber nicht herstellen. Er muss ihn daher mit der Nahrung aufnehmen. So wird ein Teil des Natriumchlorids, das Chlorid, unter anderem unbedingt zum Aufbau der Magensäure benötigt. Genauso wie Natriumchlorid braucht der Körper aber auch noch weitere dieser anorganischen Mineralstoffe, etwa Kalium, Magnesium, Phosphor oder Calcium. Ohne Calcium und all die anderen dieser Mineralstoffe könnten sich beispielsweise die Muskeln nicht kontrahieren. Und ohne sie wäre eine Nachrichtenübermittlung in den Nervenzellen nicht möglich. Und noch eine anorganische Stoffgruppe müssen wir mit der Nahrung aufnehmen. Die Spurenelemente Eisen, Zink, Selen, Kupfer, Jod und Fluorverbindungen, um nur einige zu nennen. Eisenionen etwa zur Bildung des Hämoglobins oder Jodid zur Synthese der Schilddrüsenhormone. Die Spurenelemente aber essen wir natürlich nicht in der elementaren Form, sondern logischerweise als Teile von chemischen Verbindungen in den unterschiedlichsten Nahrungsmitteln. Eisen zum Beispiel bekommen wir über Erbsen und Bohnen.
Oder um noch ein anderes Beispiel zu nennen, Jod nehmen wir bevorzugt beim Essen von Meeresfischen und Meeresfrüchten auf. Allerdings brauchen wir davon, wie schon der Name Spurenelemente sagt, nur winzige Mengen. Im Vergleich zu den Mineralstoffen, deren Bedarf hauptsächlich im Milligrammbereich liegt, ist der Bedarf bei vielen Spurenelementen um den Faktor 1000 geringer und liegt überwiegend bloß im Mikrogrammbereich. Insgesamt machen die Spurenelemente gewichtsmäßig weniger als 1% aller vom Körper benötigten anorganischen Stoffe aus. Und dennoch sind sie lebenswichtig. Was Sie zum guten Schluss noch in etwas höheren Dosen benötigen, ist Zeit. Ach, die gerade haben Sie nicht? Erzählen Sie mir nichts. Laut einer Studie haben wir Mitteleuropäer im Vergleich zu vor 30 Jahren heute täglich 38 Minuten mehr Freizeit. Und diese Zeit, die investieren Sie zum Beispiel in den Einkauf. Da greifen Sie zu möglichst naturbelassenen, unverarbeiteten Nahrungsmitteln. Auf sogenannte mit E-Nummern gekennzeichnete Zusatzstoffe, wie sie in vielen Fertiggerichten vorhanden sind, vom E100 bis E1505, also Antioxidationsmittel, Emulgatoren, Aromastoffe, Farb- und Konservierungsstoffe etc., da kann Ihr Organismus gut verzichten. Das einzige E, das Ihr Körper wirklich braucht, ist das Vitamin E, etwa enthalten in guten Speiseölen. Und beim Zubereiten Ihrer Mahlzeiten, da denken Sie doch bitte dran, dass Sie Ihre Lebensmittel, besonders Obst, Gemüse und Salat, ja gewissermaßen artgerecht behandeln. Sie also nach dem Kauf nicht tagelang rumliegen lassen. Waschen ja, aber nicht einweichen. Und Gemüse bitte nur kurz andünsten. Damit komme ich ja eigentlich schon zu meiner Schlussfrage. Ja, überlegen Sie sich doch bitte mal, warum man Wasser, in dem Gemüse kurz gegart wurde, am besten bei der weiteren Zubereitung mitverwenden sollte. Tja, das war's nämlich schon wieder für heute. Ich verabschiede mich von Ihnen. Ich gelobe ernährungsmäßig ebenfalls Besserung und werde mir zum Auftakt gleich mal diesen Einkaufswagen unter den Nagel reißen. Auf Wiedersehen!

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0: Hallo, ach, schön, dass ihr da seid. Vorsicht, Achtung mit den Füßen.
1: Ja.
0: Gut. Okay, der kann erstmal so bleiben. Und ihr habt vorhin sicherlich genau zugehört, als Camilla euch die Informationen gegeben hat. Denn dann ist es jetzt auch gar nicht schwer, die zwei Fragen zu beantworten. Als erstes solltet ihr herauskriegen, warum wir zusätzlich zu den Hygienemaßnahmen auch jeden Schmuck ablegen müssen hier drin. Franzi, das weißt du.
1: Ja, ich denke mal, es wäre schlecht, wenn der Schmuck ins Müsli fallen würde. Deswegen zieht man den lieber vorher aus.
0: Richtig. Camilla hat gesagt, we don't want any earrings or bracelets to fall into the Müsli. Die zweite Frage war ein bisschen schwieriger. Wie viele Kartons Schokomüsli können denn hier pro Tag vom Band laufen? Paula, hast du es mitbekommen?
2: Ja, also ich glaube 200.000 oder sowas.
0: Ja, fast. Eine Null war es zu viel.
2: 20.000.
0: 20.000, genau. Camilla hat gesagt, in one day we can produce 10 tons of chocolate muesli. That is 20.000 boxes or 300.000 servings of chocolate muesli. Und für dich gibt es mehr Fragen zum Hörverstehen in unserem Online-Bereich. Hier bei der Firma Erbacher in Kleinheubach werden jeden Tag bis zu 10 Tonnen Schokomüsli hergestellt. Ja, und wir haben jetzt die Gelegenheit, unser eigenes Müsli zu mischen. Franzi, Paula, ihr dürft alles verwenden, was ihr hier findet. Zusammen mit Camillas Hilfe mischt ihr eure eigene Mischung. Wichtig ist nur, dass ihr euch über die Mengen einig seid, damit es nachher auch lecker wird. Ich bereite schon mal den Tisch vor und bin dann sehr gespannt auf euer Ergebnis. Alles klar? Okay, dann bis gleich.
3: Okay, so we've already got our spelt flakes inside, and here we are in front of the cornflakes. Do you two like cornflakes?
1: Mm-hmm.
3: Yeah. Should we put lots of cornflakes in or only a little?
1: It's my favorite, so.
3: Do you want lots of cornflakes
1: yeah.
3: in? Okay, Franzi, do you want to drive
1: sure.
3: under? Perfect, okay. So, pilot however many cornflakes we want. Well, that's lots of cornflakes going inside. Perfect. Okay, so we've got our cornflakes, we've got our spelt flakes. Let's go up the top and add some oats in as well.
1: Yeah.
3: Okay. So we've already got lots inside. What do
1: yeah.
3: you think oats?
1: Well, maybe like half of it, you know.
3: So just a little amount
1: yeah.
3: of oats, not so much.
1: Not so much as cornflakes.
3: Okay. Good. And after our oats are inside, then we can add lots of different
1: yeah,
3: things. If we look here, we have a
1: yeah.
3: whole choice of different things that
1: yeah.
3: we can add into our muesli to make it just the way that you want. You can add as much of this stuff or as little, depending
1: yeah.
3: on your perfect
1: well,
3: mixture
1: we'll figure
3: of
1: it
3: muesli.
1: Out somehow.
3: Yep. Which do you think looks the best for you so far?
1: Well. I like this. I don't know how it's called.
3: Ah, these are sunflower seeds.
1: Oh, yeah.
3: So you maybe want to add
1: yeah, I
3: as
1: like
3: much
1: them.
3: As you can
1: yes.
3: of the sunflower seeds after. Okay, so here we are at the oats. Do you want to go and add in however many oats that you want to?
1: Yes, mm-hmm. sure.
3: Okay, that's quite a stiff lever. Just push it really hard. Good. Oh, we've got lots going in there.
1: That's enough for...
3: Yeah, do you muesli, you two decide. What do you think? Do you want some more? You want some more? Okay, so lots more oats.
1: Oats is happy.
3: Yeah, that's very true. We're going to make a nice healthy muesli then, are we? Good. Okay, so now we just need to add some more of these things. We can add as much or as little as these things as you like. Maybe if you pull your wagon out a little bit, Franzi, so we've got, so we can get some space. So just move back a little. Super, that's plenty. And do you want to come over and add in some of the things? So here we're putting in sunflower seeds. Do you
1: mm-hmm.
3: like sunflower seeds?
1: I do.
3: Because she's putting in lots and lots of sunflower seeds.
1: Well, what's this?
3: Ah, here we have pumpkin seeds.

0: So, jetzt geht's weiter mit Forms and Functions. Und da habe ich etwas für uns vorbereitet. Franzi, sei doch so lieb und drück mal auf den Knopf da hinter dir. Okay?
1: Danke.
0: Kommt doch gleich mit. Im Englischen unterscheiden wir zwischen zählbaren und unzählbaren Nomen. Ja, und der Unterschied ist eigentlich ganz einfach. Denn bei zählbaren Nomen kann ich ein Zahlwort vor das Wort setzen. Also one, two, three und so weiter. Paula, fällt dir da am Tisch ein Gegenstand auf, der dazu passen würde?
2: Ja, wir hätten hier vier Spoons.
0: Good, four spoons. Okay, nehmen Sie gleich mal raus. Dankeschön. Gibt es noch andere Gegenstände, die wir hier zählen können?
2: Bowls. One bowl, four bowls.
0: Richtig, four bowls all together. Good. Bei unzählbaren Nomen ist es ein bisschen schwieriger, denn diese Nomen können keinen Plural bilden. Was gibt's denn hier auf dem Tisch, was dazu passen würde, Franzi?
2: Milk.
0: Gut, richtig. Milk. Da kann ich keine Mehrzahl bilden. Paula, haben wir noch was?
2: Müsli.
0: Gut, Müsli. Eigentlich alle Getränke und die meisten Mengen gehören zu den unzählbaren Nomen. Es gibt aber einen Trick. Wenn ich sagen möchte, wie viel ich habe, dann sage ich, in welchem Behälter ich diesen Gegenstand gefüllt habe. Also in unserem Beispiel.
2: A jug of milk.
0: A jug of milk, gut.
2: Container of muesli.
0: Gut, richtig. Wenn ich sagen möchte, dass ich nicht so viel von diesen Gegenständen habe, dann verwende ich a few bei zählbaren Nomen und a little bei unzählbaren Nomen. Vorsicht, einige dieser Nomen, die eigentlich unzählbar sind, können trotzdem einen Plural bilden, aber dann verändert sich die Bedeutung. Ein Beispiel ist Chocolate. Das Material selber ist nicht zählbar. Wenn ich aber von two, three or a lot of chocolates spreche, dann habe ich was ganz Leckeres, nämlich Mädels?
2: Pralinen.
0: Richtig. Chocolates wären Pralinen. Ihr dürft euch gleich ein paar nehmen. Okay, jetzt haben wir uns schon angeschaut, wie wir sagen können, dass von etwas nur, danke, nur eine kleine Menge da ist. Wenn ich sagen möchte, dass ich von etwas eine große Menge habe, dann verwende ich much bei allen unzählbaren Nomen und many bei allen zählbaren Nomen. Am einfachsten ist es, ihr verwendet a lot of, denn das gilt eigentlich fast immer in allen Sätzen, mit denen ich nach Ja oder Nein fragen kann. Okay, alles klar? Gut, nehmt euch noch was von dem Naschkram und dann schauen wir noch ein bisschen, wo wir noch was Leckeres finden. Okay, auf! Ja. Und jetzt können wir uns auch gleich übers Essen hermachen. Oh, we've got loads of food, so we can start with our breakfast, okay?
2: Yes.
3: Yummy.
0: And don't forget, there are always more exercises for you
4: online.
0: Okay, ich habe unser Müsli mitgebracht. Aber es ist noch nicht ganz abgefüllt.
2: Okay.
0: Schau mal, oder? Bisschen ein Müsli. Schau mal.

0: in der Musikkneipe Beavers in Miltenberg findest du nicht nur hunderte Erinnerungsstücke und Autogramme von Stars der Rock- und Popgeschichte, hier finden auch regelmäßig Live-Auftritte statt. So wie jetzt gleich von der Band The Dealers aus England. Du erfährst, wie du auf Englisch Sätze mit if richtig bildest. Ja, und im Vokabelteil dreht sich natürlich alles ums Musikmachen. So, Camilla, what are we going to do today?
1: Well, firstly, we're going to listen to a song by The Dealers. And then we're going to look at all this fascinating music memorabilia here at Beavers. And later, Paula and Franzi are even going to get the chance to interview Pierre Vincent from The Dealers.
0: Sounds interesting. Yeah. Okay, die Jungs sind gleichwertig. Für euch heißt das, beim ersten Song genau zuhören. Den schauen wir uns nachher noch ein bisschen näher an. Okay, guys, are you ready?
2: We're ready.
0: Okay, perfect. Dann räumen wir die Bühne. Es geht gleich los. Okay, let's go.

0: Klasse, oder? Hat's euch gefallen?
1: Total leidenschaftlich.
0: Super, oder? Aber jetzt geht's zum Inhalt. Was habt ihr denn verstanden? Worum ging's in dem Song überhaupt, Franzi?
1: Ich hab so rausgehört, dass es um zwei Menschen geht, die auf dem Tanzfloor stehen.
0: Tanzfloor, okay, ja. Wie würdest du es übersetzen?
1: Dancefloor.
0: Ja, okay, gut. Also, die sich beim Tanzen treffen, richtig?
1: Ja.
0: Aber da ist irgendwas schief gelaufen. So richtig gut klappt es nicht bei den beiden, oder Paula?
1: Ja, sie sind eben recht schüchtern.
0: Okay.
1: Das heißt, sie wissen nicht so genau, wie sie aufeinander zugehen sollen. Und das Problem ist eben, dass sie nicht genau wissen, was der andere denkt, was der andere fühlt. Und deswegen sind sie sehr unsicher.
0: Ja, es gibt nämlich ein Problem. Pierre Vincent von den Dealers wünscht sich, dass es viel einfacher wäre, wenn man jemandem gleich etwas ansehen könnte, nämlich Franzi.
1: Dass man die Gedanken des anderen lesen kann.
0: Richtig, dass man es schon auf der Stirn geschrieben sieht, was jemand denkt, ob jemand bereit ist, sich zu verlieben. Klasse. Ihr habt jetzt schon eine ganze Menge aus dem Text rausgehört. Normalerweise ist das gar nicht so einfach. Wo könnt ihr denn Texte nachlesen von Songs, die euch gefallen? Paula, was fällt dir ein?
1: Ja, zum Beispiel Internet.
0: Klar.
1: Gut. Steht eigentlich alles.
0: Richtig, kann man sich die Songtexte nochmal nachlesen oder
1: Franzi? Oder vielleicht klassischerweise das CD-Booklet.
0: Genau, im Booklet von den CDs sind fast immer die Texte zu den Songs vorhanden. Und damit ihr den Song nochmal hören und auch nochmal nachlesen könnt, gebe ich euch jetzt die CD von The Dealers. Viel
1: Danke.
0: Spaß damit, habt ihr klasse gemacht. Gut,
1: jo.
0: Prima.
2: Und mehr Übungen zum Hörverstehen findest du in unserem Online-Bereich. So, jetzt geht's weiter mit Forms and Functions. Wenn du auf Englisch sagen möchtest, dass etwas erst passiert, wenn eine bestimmte Bedingung erfüllt ist, dann musst du einen If-Satz bilden. Und diese If-Sätze sind gar nicht so schwer, wie man oft denkt. Wir schauen uns sie jetzt gemeinsam an, okay? Paula, den ersten If-Satz habe ich euch schon mal mitgebracht. Franzi, oh ja, genau, nimm du den mal. Und Paula darf ihn vorlesen, bitte.
1: If I practice, I will be a good musician.
0: Klasse. Kannst du es gleich übersetzen, bitte?
1: Wenn ich übe, dann werde ich eine gute Musikerin sein oder
0: Jawohl.
1: Musiker.
0: Ganz genau, richtig. Diese Bedingung ist erfüllbar. Das heißt, es ist ganz klar, wenn ich übe, dann werde ich ein guter Musiker oder in deinem Fall gute Musikerin. Deswegen haben wir im ersten Teil des Satzes das Simple Present, also die Gegenwart, und im zweiten Teil das Will. Okay, würdest du die gleich mal unterstreichen, bitte? Schau mal.
1: Jo.
0: Okay. Okay, ups, schwungvoll, gut, practice, gut, und will haben wir noch gesagt. Prima, danke schön. Wir haben noch einen zweiten Satz, denn manchmal passiert es, dass eine Bedingung zwar theoretisch erfüllbar ist, aber nicht eintreten wird, weil ich es einfach nicht mache. Wo ist der zweite Satz? Das ist deiner?
1: Here we go.
0: Okay, here we go, ja. Paula, sei so lieb, lies mal vor.
1: If I practiced, I would be a good musician.
0: Okay, da kannst du Unterschiede feststellen. Übersetz doch erstmal bitte.
1: Wenn ich üben würde,
0: ja?
1: wäre ich ein guter Musiker.
0: Genau, würde ich ein guter Musiker werden. Klasse.
1: Ja.
0: Welche Unterschiede findest du denn?
1: Ja, einmal hier das Practiced, also das Simple Past.
0: Ja, richtig. Simple Past oder erste Vergangenheit. Ups, ja.
1: Und would und dann die Grundform, wie.
0: Richtig, auch das would wird unterstrichen. Wenn etwas zwar theoretisch erfüllbar ist, aber nicht eintreten wird, weil ich es einfach nicht tue, wie hier das Üben, dann verwenden wir zuerst die erste Vergangenheit und dann would. Okay, habt ihr klasse rausgekriegt? Camilla, should we have some more test questions for the two?
3: Yeah, let's start, Paula, with you. If you go on holiday this year, where will you go?
1: If I go on holiday, mm-hmm. I would go to Australia.
3: You will go to Australia?
1: Yes.
3: Okay. And Franzi, for you, if you were an animal, which animal would you be?
1: If I were an animal, I would be a bird.
3: You'd be a bird, so you could be free and fly wherever
1: fly
3: you like. Okay, one more question for both of you. If I were to give you both 1 million euros, what would you do with the money?
1: If I had 1 million euros,
3: mm-hmm.
1: I would start a music company.
3: Ah, you'd start a music company?
1: Yeah.
3: Ah, okay, cool, like a record company.
1: Mm-hmm. Yes.
3: Good. And what would you do, Franzi?
1: Do the same.
3: You would join in too. Okay, super, good.
0: Geschickt gelöst. Habt ihr klasse gemacht. So, jetzt dürft ihr euch hier im Beavers noch ein bisschen umschauen.
1: Mhm.
0: Okay, gibt ja noch eine ganze Menge hier zu entdecken. Ab mit euch, klasse. Ups, Entschuldigung. Und für dich gibt es weitere Informationen und eine ganze Menge mehr Übungen in unserem Online-Bereich. So, und jetzt seid ihr dran. Ihr habt jetzt die Möglichkeit, mit Pierre Vincent von den Dealers ein Interview zu führen. Ganz klar, dass alle Fragen auf Englisch sein sollen. Und die Antworten von Pierre, die übersetzt ihr mir dann bitte ins Deutsche. Alles klar?
1: Okay.
0: Okay, wenn es irgendwelche Fragen gibt, bin ich jederzeit für euch da. So, als erstes sollt ihr bitte herauskriegen, wie die Fahrt für die Dealers war. Denn das ist ja das erste Mal, dass sie in Deutschland sind. Okay?
1: How was the journey all over here? Long?
4: Oh, it's very long. It's very long. We literally we had a gig last night, well, the night before last, in Devon. And Gemma, who's in the band, the violin player, she drove the whole way. We took a boat to end up in Ostend. Fantastic journey. It's really nice. She let us sleep.
0: Okay, wie war die Fahrt? Du hast mitbekommen, Franzi?
1: Lang, auf jeden Fall.
0: Gut.
1: Sie hatten davor noch ein Konzert. Das heißt, ziemlich ausgepowert, aber wir leben ja noch.
0: Richtig. Und er hat schon gesagt, dass Gemma ihnen eine Möglichkeit gegeben hat, den Jungs, nämlich welche, Paula?
1: Ja, sie durften schlafen, während die Frau am Steuer
0: die ganze Fahrt
1: übergefahren ist.
0: Überstehen musste, ja. Genau, richtig. Okay, klasse. Die zweite Frage bezieht sich auf die Songs von Pierre. Alle Songs auf dem Album sind ja von den Dealers selbst geschrieben. Frag doch mal, wie schwer es ist, so ein Lied überhaupt selber zu schreiben. Okay. Paula.
1: Well, how difficult is it to write a song by yourself?
4: It comes with practice. You have to do it every day. And if you do something every day, in time eventually it becomes easy. But you have to be prepared to make mistakes.
1: Okay.
4: And ignore them. So you write every day and then you put it aside and then one day you think, hey, that's the one. And then it becomes a song.
1: Okay.
0: Okay? Was hat er gesagt?
1: Ich würde sagen, Übung macht den Meister.
0: Gut.
1: Er macht es so jeden Tag und wenn dann Schwierigkeiten aufkommen, dann kann man auch mal den Song beiseite legen und dann mal wieder irgendwann anpacken.
0: Richtig.
1: Dann wird was draus.
0: Richtig. Absolut richtig gesagt. Wenn es Songs gibt oder wenn es Tage gibt, wo es nicht so gut läuft, dann lässt man die Arbeit einfach liegen und am nächsten Tag geht's weiter.
1: Ja.
0: Irgendwann sind die Songs fertig und dann wird ein Album draus. Frag doch bitte mal, wie lange es dauert, ein solches Album aufzunehmen. Paula.
1: How long does it take to record a whole CD? In the studio.
4: In the past, for the dealers, it's been a home cottage industry, so we've done everything at home.
1: Okay.
4: But this time, with the new dealers, with Gemma and Malcolm, we went into a studio and we did it in one day. So one take.
1: One day.
4: Yes.
1: Really?
4: Oh yes, exactly.
1: Wow.
4: Yeah, so it's a live one. It's for the performance, is what we're trying to capture.
1: Okay. Mm-hmm. Yeah.
0: Okay, ihr habt einiges Interessantes erfahren. Paula?
1: Ja, also normalerweise haben sie auch daheim ein Studio, wo sie eben schön recorden können, denke ich mal. Auch ist eigentlich dann ziemlich einfach,
0: richtig?
1: Wenn man da daheim einfach immer noch
0: richtig,
1: sich dran setzen kann.
0: Ja.
1: Aber diesmal haben sie eben die CD in einem ganzen Tag aufgenommen, weil sie es halt auch live sozusagen rüberbringen wollten. Alles in allem.
0: Ganz genau. An einem Tag im Studio, klasse.
3: Ja. Paula, Franzi, do you want to come down?
1: Ja. Yeah.
3: Yeah, and you can join me on here because now it's time to do some vocabulary, which is all about the topic of music. So, do you want to come right into the middle with me? Okay, so my first question to you two is, what are we standing on at the moment? Do you know what this is called in English?
1: Stage?
3: Yeah, exactly. This is the stage. And on the stage, there are lots of different things that we need to explain. First thing is, what's this called? Do you know what this is?
1: Should be a microphone.
3: Exactly, a microphone, which is very important for our singers, obviously. And what's this that the microphone is on? Do you know?
1: Stand.
3: Yeah, microphone, so we have stand. A microphone, and it's a microphone stand. And obviously, when the singer sings, we want to hear what they say. And we have lots of these at the front that the noise comes out of. Do you know what these are called?
1: Looks like a box.
3: That's the German. In English, we actually say speaker.
1: Mm-hmm.
3: So we have lots of different speakers on the front. And if we just go a little bit backwards, we can see this thing. Do you have any idea what that's called?
1: Well, I don't have a clue.
3: This is a mixing desk, which we use for lights. And Franzi, if you see what it says here, Gelf, if you push that up to about number 9, and you look behind us, you can see that we have some lights here. So I think all it's missing is some musical instruments.
1: Oh.
3: And here come the band now. Let's just come a little bit forward for them. And of course the band, the dealers have, hi Micha, have lots of different instruments. So let's find out what they are. Gemma, do you want to come forward a little bit? You can see Gemma has this instrument. Any idea what that's called in English?
5: It's a violin.
3: Yeah, perfect, it's a violin. So let's get Gemma in her position. Pierre, do you want to come forward? Your turn. So what's Pierre holding? What's his instrument?
5: A guitar.
3: Exactly, he's got a guitar, so let's leave him there and I'll just slip around. Guys, just want to go a little bit over to Michael, so Malcolm can come forward. What's Malcolm's instrument? Any ideas?
5: Percussion?
1: Percussion.
3: Maybe. Yeah, it's a drum. It's a type of percussion. Mm-hmm. He has a drum. So, Michael, the band is here again. I think it's time to let them play, do you think?
0: Definitely. And this gives you the time to do some more exercises.
3: Online. Okay, let me get out of the way.
0: Band playing. Two, three, four.

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0: Ah, Maria, du bist die bayerische Milchkönigin. Und mit Milch kennst du dich ganz besonders aus. Das kannst du jetzt gleich nochmal unter Beweis stellen. Und zwar mit einem kleinen Test. Die ganzen Sachen hier, die sind aus Milch gemacht. Was ist das? Zubeißen?
1: Auf alle Fälle Käse.
0: Oh. Was ist das?
1: Bitte ein Stückchen Brot dazu. Es ist Butter.
0: Sehr gut. Und man hat schon gehört, du sprichst richtig bayerisch. Und jetzt kommt noch was. Und zwar, Moment, Mund auf. Ah, nee, kannst du zulassen? Was ist das?
1: Ich tippe mal, nachdem es so heiß ist, ist bestimmt eine Sonnenmilch, oder?
0: Sonnenmilch? Ist die auch aus Milch gemacht?
1: Ich glaube nicht.
2: Ihr habt es schon gemerkt, heute geht es um Milch. Und um Kühe natürlich. Dazu bin ich auf dem Hof von Familie Wimmer in der Nähe von Wasserburg am Inn. Maria zeigt mir die Tiere und euch natürlich auch. Und die Kuh sagt Mu dazu.
0: Das sind alles deine Rinder?
1: Das sind alles meine Rinder, ja. Die Kühe und das Jungvieh.
0: Aha.
1: So, Willi, jetzt habe ich aber noch eine kleine Aufgabe für dich. Da ist ein Glas. Jetzt möchte ich gerne vom Willi ein bisschen Milli.
0: Milch von
1: ja.
0: Mir? Ja, wo bei euch im Ort ist der Supermarkt? Kein Problem.
1: Gibt's nur lauter Bauernhöfe. Also deswegen ab an die Milch.
0: Ah. Ah, hier. Das ist ein schöner Euter. Entschuldigung. Ein schönes Euter. Das Euter, sagt man.
1: Das Euter, genau. Das ist unsere älteste Kuh, das ist die Milky Way.
0: Das schon ist der richtige Kälber. Name. Milky Way heißt Milchstraße.
1: Genau.
0: Warte mal. Habt ihr es gesehen? Hier. Immerhin, da kam ja schon was raus. Geben eigentlich nur Kühe Milch?
1: Nein, alle Säugetiere geben Milch. Mäuse geben auch Milch.
0: Ach so, das sind auch Säugetiere.
1: Ja.
0: Das heißt, die kleinen Mäusebabys, die nuckeln an den Zitzen der Mäuse.
1: Genau.
0: Ja. Die Menschen geben ja letztendlich auch Milch.
1: Mhm.
0: Also die Mütter, die ein Baby bekommen
1: genau.
0: haben.
1: Und die Kühe, die geben ja die Milch quasi für ihre Kälber.
0: Das heißt, all die Kühe, die hier stehen und Milch geben, sind Mütter, die
1: genau,
0: Babys haben.
1: Alle Mütter. Also die Kuh kalbt und automatisch gibt die dann ja auch Milch als Nahrung dann fürs Kälbchen.
0: Wo sind denn die Kälbchen?
1: Die Kälber sind drüben im Kälbestall.
0: Okay. Ja.
1: genau.
0: Ah ja, hier kommt die Milch raus. Das ist wie eine Nuckelflasche für
1: genau.
0: Babys.
1: Genau. Jetzt hängst du es eben einfach da hier.
0: Ja.
1: Maxi, komm.
0: Ach so.
1: Genau. Und dann findet das von alleine. Komm her.
0: Komm mal her, hier ist der.
1: Komm her.
0: Ah.
1: Maxi.
0: Was ist jetzt der Maxi oder die Maxi?
1: Die Maxi?
0: Ein Mann? Ah.
1: Die Maxi ist ein Mädchen.
0: Weibliches Kalb.
1: Genau,
0: ein
1: weibliches
0: Kuh,
1: Kalb.
0: Sozusagen.
1: Na, Kuh ist sie erst, wenn sie gekalbt hat. Also wenn sie ihr erstes Kälbchen auf die Welt bringt, dann ist es eine Kuh.
0: Ich glaube, die wird auch noch 2 Liter mehr trinken.
1: Ja. Aber die sollen, ja nur, die sollen ja nicht mehr bekommen, weil sonst bekommen sie Durchfall oder saufen sie sich.
0: Ja, okay. Tschüss, Maxi. Oh, einmal. Ordnung muss auch sein am Bauernhof.
1: Genau.
0: Peter, sollen wir jetzt einfach auf die Kühe draufhauen?
3: Nein, man haut nicht auf die Kühe. Mal nur, hopp, hopp, hopp, ganz leicht. Hopp. Ein Stecker ist normal da zur Sicherheit. Nicht zum Schlagen, sondern zur Sicherheit. Wenn
0: ach, für mal... uns?
3: Ja. Man tut es einfach leichter, wenn man viel bewegen möchte den Stock.
0: Aha.
2: Zweimal am Tag treibt Peter die Kühe zum Melken in den Melkstand.
0: Kommt herein.
2: Gegen 6 Uhr am Morgen und dann noch einmal um 5 am Nachmittag.
0: Hat jetzt jede, das ist jetzt Richtung Melkstand, ihre eigene Gasse oder wissen die?
3: Die ist freie Auswahl. Aber meistens gehen sie in den gleichen Zeiten.
0: So, bitteschön.

0: meine Dame. Gucci Kim. Euterkontrolle. Naja, da ist eine Menge Milch drin. So geht das.
1: Die Kühe laufen freiwillig in den Melkstand. Sie wollen gemolken werden, weil ihre Euter prallvoll sind. Maria hat übrigens eine Ausbildung zur Landwirtin gemacht. Um einen Bauernhof erfolgreich zu bewirtschaften, braucht es nämlich eine ganze Menge Fachwissen.
0: Habt ihr schon angefangen, Maria?
2: Nein, haben wir noch nicht. Wir warten nur auf die.
0: Ja, ich habe noch einen Euter mitgebracht. Ja, das ist keine Milch drin, das ist Wasser.
2: Oh Gott.
0: Aber ich wollte mir das mal erklären lassen, wie jetzt das ist eine Melkmaschine jetzt funktioniert.
2: Genau. Also ist halt das Melkzeug.
0: Melkzeug heißt
2: genau, Melkzeug sagt es bei uns. Eine hat 4 Zitzenbecher. Also weil jede Kuh hat ja 4 Zitzen.
0: Nee, 5.
2: Ja, eine normale Kuh hat plus 4. Das ist ja Gummihandschuh.
0: Moment mal, lass uns mal nachzählen, weil hier stehen sie ja. 1. Kitzelt dieses?
2: Ja, ein bisschen.
0: Und dann kommt das an den Zitzenbecher auf Zitze. Hilfe! Die Zitze ist gekracht! Ja, dann legen wir los.
2: Fangen wir an.
0: Okay.
2: Gut. Also, natürlich muss die Kuh zuerst sauber gemacht werden. Putzt man jede Zitze richtig ab.
0: Dann kommt die Milch langsam in Wallung sozusagen und will raus.
2: Stimmt. So, dann machen wir noch ein bisschen eine Milchkontrolle. Ob das Euter auch gesund ist. Da haben wir einen sogenannten Formelbecher.
0: Ja. Ja, kann ich auch mal?
2: Ja, freilich.
0: Kontrollier du noch mal. Oh. Sehr gut.
2: Dann kontrolliert man halt, ob die Milch sauber ist. Wenn jetzt also Flocken drin wäre oder so, dann wäre die Milch nicht gesund. Kann ja sein, dass durch die Hitze oder so, dass einfach ja, die Kuh ein bisschen geschwächt ist.
0: Mhm.
2: Aber die Milch ist in Ordnung.
0: Das siehst du?
2: Ja, das sieht man.
0: 3, 4.
1: Die Melkmaschine tut den Kühen nicht weh. Die 4 Zitzenbecher ahmen mit Unterdruck die Saugbewegung eines Kälbchens nach. Und die Milch? Die fließt.
2: Schau, jetzt blinkt's.
0: Das heißt,
2: bei der Kuh lässt der Milchfluss noch. Jetzt zeigt das automatisch ab.
0: Das geht automatisch?
2: Automatisch.
0: Das heißt, kann ich mal anfassen?
2: Ja, jetzt langst jedes Viertel ein bisschen an. So, und dann ist er hergelangen. Dann merkst du, ob noch Milch drin ist. Ob alle 4 Viertel gleichmäßig sind.
0: Hey, Moment mal, da haben wir noch gar nicht drüber geredet. 4 Viertel? Das Euter ist schon mal unterteilt in sich.
2: Genau.
0: Das ist nicht ein großer Ballon.
2: Es sind 4 Kammern. Das weiß ich jedes Viertel für sich allein.
0: Und jede Kammer führt zu einer Zitze.
2: Genau.
0: Ah.
2: Auf geht's.
1: Schichtwechsel. Die ersten Kühe sind gemolken und die nächsten dürfen rein. Für mich sehen die Damen ja alle gleich aus. Aber Maria und ihre Mutter kennen jede mit Namen.
2: Rocky, komm her.
0: Wie heißt die Kuh?
2: Rommel.
0: Die nächste?
2: Bärbel.
0: Und die da?
2: Rodja.
0: Und die vorne links?
2: Rixi.
0: Und vorne rechts?
2: Fine.
0: Ja, aber man sieht doch überhaupt nicht jetzt die Gesichter von den Kühen.
2: Aber ist ja jedes Euter unterschiedlich.
0: Das Euter hier ist unverkennbar, das Euter von?
2: Rocky.
0: Woran erkennst du das jetzt?
2: Ja, die Rocky, da ist ein Viertel ein bisschen kleiner. Mhm. Dann relativ normale, schöne Zitzen hat die, eine schöne Beaderung.
0: Moment, jetzt vergleichen wir gleich mal ein anderes Euter, ob man da auch jetzt für mich, ah ja, das sieht man schon, weil hier sind die Zitzen jetzt viel länger.
2: Viel länger, dünner, das Euter ist ein bisschen kleiner.
0: Weil das ist die?
2: Sherry.
0: Ja, gerade mal die Kurve gekriegt.
2: Ah.
1: Damit die Kühe möglichst viel und gute Milch geben, brauchen sie viel gutes Futter. Gerade bekommen sie einen speziellen Futtermix aus dem Silo. Und eine Ladung Heu.
0: Ich hoffe, die Kühe haben keinen Heuschnupfen.
1: Kühe sind Wiederkäuer. Sie holen die geschluckte Nahrung aus dem Magen noch mal ins Maul zurück, legen sich hin und kauen alles noch mal gut durch. Was ihr Körper nicht braucht, scheiden sie wieder aus.
2: Und sowas machen sie natürlich auch.
1: Egal, wo sie stehen. Ein Schieber sorgt für Sauberkeit im Stall. Und eine Kuhputzbürste sorgt fürs Wohlbefinden.
2: Das nennt man dann Kuhkomfort.
0: Ich will jetzt mal hautnah erleben, wie man sich so fühlt als Kuh im Stall. Und deswegen habe ich mir ein Kuhkostüm besorgt. Und tauche mal ein bisschen unter den Kühen.
1: Als erstes bekomme ich dazu von Maria ein Halsband mit einer Nummer. Vorne drin ist ein kleiner Sender. Wozu? Seht ihr gleich.
3: Maria, bist du noch da?
2: Ich bin nur da, ja.
1: Als Kuh in Marias Stall kann man sich aussuchen, ob man lieber draußen oder drinnen ist. Milchkühe auf grünen Wiesen oder sogar auf einer Alm sind seltener. Für viele Bauern lohnt sich das Milchgeschäft nämlich nur, wenn ihre Kühe nah am Melkstand leben. Und nur auf dem Hof können die Landwirte über spezielles Futter die Qualität und Menge der Milch gezielt steuern.
4: Crispig.
1: Im Stall von Maria gibt es zum Beispiel einen Kraftfutterautomaten, an dem sich die Kühe selbst bedienen können. Das probiere ich auch mal aus.
2: Also unsere Kühe stellen sie bei weitem geschickter über du.
3: Achso, und wie komme ich jetzt an das Kraftfutter? Da ist ja gar nichts drin im Trog.
2: Nee, also hier über den Sender gehst du quasi zur Schüssel hin und dann wirft er das automatisch ab.
1: Ich bin anscheinend keine gute Milchkuh. Es kommt nur ganz wenig raus.
3: Und das ist jetzt noch ein Zusatzfutter zu dem ganzen Silofutter und dem Heu.
2: Genau.
3: Wie viel kriegen die da pro Tag von?
2: Ganz unterschiedlich, je nachdem, wie viel Liter Milch das eine Kuh am Tag gibt. Also
3: wie? Je mehr Milch die Kuh gibt, umso mehr Kraftfutter
2: gibt es. Ja, genau. Und ja, da sind dann verschiedene Sachen drin. Zum Beispiel sind drin Weizen und Körnermais geschrotet und Ackerbohnen.
3: Ja.
2: Genau, und ein bisschen Mineralfutter ist noch drin.
3: Und schmeckt das den Kühen auch?
2: Das schmeckt ihnen sehr gut, die haben ganz heiß drauf.
3: Probiert mal. Nee, das esse ich selbst.
5: Oh, sehr gut. Hey, komm mal hier rüber. Hier, in die Milchkammer. Ich krieg hier gerade meine Milch. Jetzt wird's angeheizt. Schaut mal, was mir der Maria geschenkt hat. Selbst gemolkene Kuhmilch. Das ist aber nicht alles, was wir jetzt gemolken haben.
2: Nein, der Rest ist natürlich im Milchtank. Und du, schau mal da hinten. Siehst du, ne? Ich glaube, der Millefahrer kommt sogar schon.
5: Ja.
2: Ich nehme jetzt noch gleich die ganze Molkerei mit.
1: Und während der Milchtanklaster gefüllt wird, gehen wir in die Zusammenfassung. Erst wenn eine Kuh ein Kalb bekommen hat, gibt sie Milch. Zweimal täglich gehen die Kühe in den Melkstand. Welche Kuh sie gerade melken, erkennen Maria und ihre Mutter vor allem am Euter. Je mehr Milch die Kühe geben, umso mehr Kraftfutter bekommen sie zu fressen, zur Stärkung. Und ich sag, Servus Maria! Und hallo Wolfgang! Wolfgang fährt mit seinem Milchtanklastwagen von Dorf zu Dorf und holt von den Bauernhöfen die Milch ab. Und ich ziehe mir mal ein frisches T-Shirt an. Schließlich fahren wir in eine Molkerei. Und zwar nach Pieding im Berchtesgadener Land. Eine Molkerei ist ein Betrieb, in der die Milch verarbeitet wird. Wolfgang liefert die Milch ab und ich treffe Pauli, der mir erklärt, was hier passiert.
5: Schaut mal, ich habe mich umgezogen. Aber aus dem Becher der Leitung ist jetzt unsere Milch drinnen.
6: Ja, unsere Milch ist da im Vorlaufbehälter noch.
5: Ah, hier ist er. Sehr gut. Ja, wie kommt sie denn jetzt in die Verpackung? Das ist doch die Frage. Wie geht's denn jetzt los?
6: Ja, vom Vorlaufbehälter kommen wir jetzt zum Separator. Der schleudert mit 5000 Umdrehungen. Deswegen ist er hier so wahnsinnig laut.
5: Zeigst du mir den Separator mal?
6: Ja, genau.
5: Hier muss man ja schreien.
6: Das ist jetzt der Separator.
1: Man kann hier nicht nur nichts hören, sondern auch nichts sehen. Deshalb kommt jetzt Marias Milchkanne zum Einsatz.
5: Kommt mal mit!
1: Noch viel schneller als ich schleudert der Separator die Milch. So lässt sich das Fett darin, Gram genannt, vom Rest der Milch trennen.
5: Warum soll es getrennt werden?
6: Ja, das wird getrennt, damit ich den Fettgehalt im späteren Produkt einstellen kann.
5: Ach so, genau. Auf der Verpackung, da steht ja immer irgendwie so 1,5% Fett oder 3,5% Fett.
6: Genau.
5: Das könnt ihr steuern.
6: Das können wir steuern.
1: Durch Rohre fließt die Milch zur nächsten Station. Was dort passiert, zeigt mir Pauli hier.
0: So, frische Kuhmilch wird pasteurisiert.
1: Pasteurisieren heißt, dass die Milch erhitzt wird, um schädliche Keime zu töten und die Milch haltbar zu machen.
0: Wenn die jetzt draußen bei euch in dem Apparat erhitzt wird, wie lange muss die dann kochen?
6: Also das muss mindestens 15 bis 30 Sekunden bei einer Temperatur von 72 bis 74 Grad sein.
0: Und dann sind die Keime abgestorben?
6: Ja, die Schadkeime auf alle Fälle.
1: Ganz einfach eigentlich. Drauf gekommen ist der französische Wissenschaftler Louis Pasteur. Daher steht auf der Milchtüte das Wort pasteurisiert.
0: Ja, da habe ich auch noch was Wichtiges zu sagen. Mädchen sind wie Milch. Lässt man sie stehen, werden sie sauer.
7: Milli, Milli.
0: Trifft auch auf Jungs zu.
1: Und weiter geht's.
8: Nein, müssen wir jetzt schon wieder in den lauten Raum rein.
6: Ja, genau.
8: Und nein! Hey! Was ist das jetzt? Das ist die Homogenisiermaschine. Und was macht die da?
1: Das zeigen wir euch draußen.
0: Das hier ist keine Milch, sondern Wasser. Das weiß ich selbst. Du hast da drinnen
6: Öl.
0: Das Öl drin. Und
6: genau.
0: Du willst mir zeigen, was Homogenisieren ist.
6: Der Effekt des Homogenisierens. Den führen wir jetzt vor. Wir tun das Öl in das Wasser rein.
0: Ja.
1: So wie das Öl auf dem Wasser schwimmt, so steigt auch bei der Milch der Rahm schon nach kurzer Zeit an die Oberfläche. Beim Homogenisieren werden die fetten Rahmklumpen zerkleinert und verteilen sich dadurch gleichmäßig in der Milch.
0: Warum ist denn eigentlich das Homogenisieren, also das Untermischen von dem Rahm, so wichtig?
6: Ja, natürlich möchte der Kunde nicht, wenn er die Packung aufmacht, oben den Rahm und am Schluss die Magermilch trinken. Der Rahm verstockt dann, dann hat man oben einen Klumpen und unten die Magermilch.
0: Okay, hab's verstanden.
1: Und was man dann aus der Milch noch machen kann, darum geht's jetzt.
0: So, jetzt haben wir hier zwei Gläser Milch. Mit einem kleinen Unterschied. Tada! Das kann ich mit dem hier nicht machen. Christian, du bist Joghurt-Experte. Wie hast du jetzt die Milch so festgekriegt?
9: Die Milch ist schon bebrütet mit Joghurtkultur.
0: Tada!
9: Das heißt, das sind Bakterien, die die Milch sauer machen. Sauer heißt fest.
0: So, wie die hier?
9: Genau.
0: Das heißt, das gießen wir jetzt da rein?
9: Ja.
0: Aber
9: eine bestimmte Menge?
0: Ja. Bakterien sind jetzt da drin?
9: Ja.
0: Aber Bakterien sind doch eigentlich Krankheitserreger und so weiter.
9: Ja, es gibt beiderlei. Es gibt Bakterien, die krank machen und Bakterien, die gesund sind. Ich rühre sie jetzt ein bisschen um, dass sie sich vermischen.
0: Aber fest wird's nicht.
9: Nein, weil wir es noch nicht bebrütet haben.
0: Bebrütet? Was bedeutet das? Setzt du dich jetzt da drauf?
9: Wenn ich Henne wäre, dann würde ich mich draufsetzen. So setzen wir es im Brutschrank.
0: Ach so, in so einen Wärmeschrank.
9: Ja.
0: Okay, ich folge dir. Brutschrank ist auf.
9: Hineingestellt. Jetzt muss er bei 43 Grad sechs Stunden bebrüten.
0: So lange?
9: Ja.
0: Sechs Stunden? Ich habe Zeit.
9: Ja. Und ich werde bezahlt dafür.
0: Hallo Mama, halte bitte den Milchreis warm. Komme etwas später.
10: Ja, Entschuldigung.
9: Hat funktioniert.
0: Joghurt, oder? Kann ich mal probieren?
9: Bitte, probier. Nimm dir einen Löffel.
0: Also, ja, einfach essen, oder? Bakterien mit Milch. Isst du zuerst. Und gesund, oder?
9: Sehr gesund.
1: Natürlich wird der Joghurt in der Molkerei nicht Glas für Glas hergestellt, sondern in riesigen Mengen in großen Tanks.
0: Christian, was ist denn jetzt hier in diesen Tanks drinnen?
9: Joghurtmilch.
0: Joghurtmilch. Und bei dir?
9: Bakterienkultur.
0: Draufschütten also.
1: Und eine Verpackung braucht es natürlich noch.
0: So. Die Becher sind noch leer.
1: Aber nicht mehr lange. Rein mit der Mischung aus Joghurtmilch und Bakterienkulturen. Anschließend kommt der Deckel drauf.
9: Ein bisschen mit anpacken auch noch. Nicht nur Fragen stellen.
0: Ja, klar.
1: Diese Palette mit 960 Joghurtbechern passt nicht in so ein kleines Brutschränkchen wie das im Labor. Dafür gibt es eine richtige Brutgarage.
0: Schön rückwärts einpacken.
9: Wir machen schnell wieder zu.
7: Und jetzt muss das Ganze wieder so wie eben 6 Stunden hier drin bleiben.
9: Genau.
7: Aber so lange warte ich jetzt nicht mehr. Christian, Dankeschön.
9: Bitteschön.
1: Ich habe nämlich noch eine Spezialidee, was man aus Milch noch herstellen könnte.
0: Hier bin ich genau richtig. Hallo.
11: Hallo, grüß Gott.
0: Grüß Gott, buongiorno, oder?
11: Buongiorno.
0: Ich bin der Willi, hallo.
11: Sergio.
0: Sergio, du bist ein Italiener, oder?
11: Si.
0: Wie kommt das eigentlich, dass die Italiener immer die Eisdielen besitzen?
11: Weil die beste Eismama.
0: Ja. Weißt du, was das hier ist?
11: Das ist Milch.
0: Milch. Was heißt Milch auf Italienisch?
11: Latte.
0: Latte. Wird Eis auch aus Latte bzw. aus Milch gemacht?
11: Teilweise, ja.
0: Sergio, ich will hier nicht nur über Eis reden. Kann ich mal probieren?
11: Selbstverständlich. Prego, mi.
0: Grazie, danke. Gut, wo lasst ihr das Eis machen?
11: Ich mache es selber hier in unserem Labor.
0: Bei euch hier im Haus?
11: Ja.
0: Könnte ich mir das mal anschauen?
11: Ja, Carlo macht für dich Eis.
0: Der Carlo? Okay. Meinst du, der könnte auch mit meiner Milch das Eis machen?
11: Selbstverständlich.
0: Carlo?
12: Ja, ich bin hier.
0: Hier? Hallo.
12: Hallo.
0: Du, der Sergio hat gesagt, aus dieser Milch kann man Eis machen.
12: Ja, bitte, kann man sie reingehen.
0: Hier reinschütten?
12: Ja.
0: Alles rein oder wie viele Liter?
12: 2 Liter, im Moment ist es reicht.
0: Du machst jetzt Eis. Was machst du für Sorten?
12: Vanille und Schokolade.
0: Ja, das trifft sich gut, das mag ich sehr gerne. Ist das auch Zucker?
1: So, jetzt die Zutaten. Zucker? Hm. Milchpulver-Traubenzuckermix? Sahne, Vanillesirup, noch ein bisschen Milch und dann umrühren.
0: Das ist ein Mixer. Jetzt rein damit, oder?
12: Ja, genau.
0: Und volle Gas.
12: Ja.
0: Oh!
12: Das ist schon genug.
0: Was man nie machen sollte, ist so.
1: Und das ist die Eismaschine.
0: Das dreht sich das oder was ist
12: ja,
0: das?
12: Ja, das ist dreht und diese Ecke hier machen die kühl.
0: Ach so. Das ist ganz kalt?
12: Ja.
0: Ja, genau.
12: Mhm.
0: Und das dreht sich?
12: Ja, genau.
0: Okay, dann schütte ich es rein.
12: Lass mal zu erstmal. So.
1: Rein mit der Vanillemilchmischung und einschalten.
12: Ja, und jetzt läuft es.
1: Und
12: okay.
1: Wieder einmal warten. 6 Minuten lang. Carlo und ich verkürzen uns die Wartezeit mit einem kleinen Tänzchen. Und für euch gibt's wieder die Zusammenfassung. In der Molkerei wird die Milch so verarbeitet, dass sie den richtigen Fettgehalt hat, möglichst lange haltbar bleibt und klümpchenfrei zu trinken ist. Ach ja, und in Tüten abgefüllt wird sie natürlich auch noch. Bakterienkulturen und Wärme sorgen dafür, dass aus Milch Joghurt wird. Und mit Carlo habe ich Vanille und mittlerweile auch Schokoeis hergestellt.
0: Sergio, dreimal darfst du raten, was ich jetzt gerne für ein Eis hätte.
11: Vanille und Schokolade, ganz bestimmt. Ja?
0: Ganz genau, jeweils eine Kugel bitte.
11: Ja.
0: Selbst gemacht, sage ich nur. Eins. Zwei.
11: Prego, Willi.
0: Dankeschön, grazie. In den Farben einer Kuh. Mmh.

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0: Das ist aber ein netter Hund. Wie heißt er denn?
1: Sie heißt Indiana.
0: Indiana? Hm? Schön. Schönen Tag noch.
1: Danke. Tschüss.

0: Wow! Zu Augsburg! Da muss ich hin. Da gibt es bestimmt große und kleine Tiere, zahme und wilde.
1: Da zauber ich mich jetzt hin.
0: Moment. Am Ende lande ich neben dem Löwen oder sogar auf dem Tiger. Ah, ich habe eine Idee. Ups. Also, zu Augsburg. Wo sind wir denn jetzt? Bremenplatz Nummer 1. Aha. Ah ja, super. Aha, Kirchenweg. Ah ja. Ah ja, Goethestraße. Ah, ja. Aha. Hermann Hessestraße. Aha. Sehr gut.
2: Der hätte mich ja beinahe überfahren.
3: Bist du denn die einfachsten Verkehrsregeln nicht?
0: Entschuldigung.
2: Bei Rot stehen, bei Grün gehen.
0: Ja, ich wollte nur zum Zoo.
2: Ja, der Zoo ist da drüben.
0: Ja,
2: jetzt komm.
0: Grün gehen. Aha. Ei, ei, ei, ei, ei. Na, endlich.
4: Also zwei Fuchten.
5: Halt, junger Mann. Haben Sie schon eine Eintrittskarte?
0: Nein. Wie?
6: Da, bitte.
0: Eine Eintrittskarte, bitte.
7: Entschuldigung, könnten Sie sich bitte hinten anstellen und sich an die Regeln halten? Wie all die anderen auch?
8: Genau da ist hinten.
9: Der drängelt sich einfach vor.
10: Los.
8: Ja, er muss schon hinten anstellen.
11: Na, ja, no.
12: Jetzt aber.
13: Ada, hallo, hörst du uns?
0: Ja, hallo, Emak.
13: Na, was treibst du gerade?
0: Ja, ich stehe hier vor dem Eingang vom Zoo und ich komme da nicht rein.

0: ehrlich sagen. Vorher die Frau an der Ampel hat auch schon irgendwas von Regeln erzählt. Und jetzt die ganzen Leute hier.
1: Naja, aber wenn jeder einfach so in den Zoo gehen würde, dann müsste der Zoo bald schließen.
0: Aha, ja, aber dauernd diese ganzen Regeln, das macht doch keinen Spaß.
1: Naja, Adam, Regeln sind dazu da, um Ordnung in das Leben der Menschen zu bekommen. Sonst ging es ja nur noch drunter und drüber. Aha. Denk doch zum Beispiel nur mal an den Verkehr.
2: Überleg mal, wer so alles auf den Straßen unterwegs ist. Fußgänger und so viele Autos. Und außerdem auch noch Radfahrer. Da ist also eine ganze Menge los. Das ist alles sehr verwirrend. Und es ist ziemlich schwierig, sich zurechtzufinden.

Überleg mal, was passieren würde, wenn er jeder einfach machen würde, was er will. Genau, jede Menge gefährliche Unfälle. Deshalb gibt es die Verkehrsregeln. Sie sollen die Straßen sicherer machen. Zum Beispiel solltest du unbedingt beim Radfahren einen Helm tragen, damit dein Kopf bei Unfällen geschützt ist. Ganz wichtige Helfer im Straßenverkehr sind auch die Ampeln. Sie sagen klar, bei Rot musst du stehen bleiben und die anderen vorbeilassen. Bei Grün darfst du über die Straße fahren. Wenn keine Ampel da ist, dann sagen dir normalerweise Schilder, was zu tun ist. Zum Beispiel bedeutet dieses Schild, dass du Vorfahrt hast. Die anderen müssen dich vorlassen. Das zeigt ihnen natürlich auch ein Schild. Es heißt Vorfahrt achten. Dass du in eine Straße nicht hineinfahren darfst, bedeutet dieses Schild. Meist handelt es sich dann um eine Einbahnstraße. Man darf sie nur in eine Richtung befahren. Welche das ist, zeigt dir auch ein Schild. Einbahnstraßen sind meist sehr enge Straßen. Es gibt aber auch viele Regeln im Straßenverkehr, bei denen dir keine Schilder helfen. Die musst du einfach wissen. Zum Beispiel, dass ihr nicht nebeneinander fahren dürft, wenn du mit deinen Freunden zusammen radelst. Warum? Damit die schnelleren Autos zum Überholen genug Platz haben und euch nicht rammen. Also, Adam, du siehst, wenn du auf den Straßen unterwegs bist, gibt es viel zu beachten. Manchmal mögen die vielen Verkehrsregeln zwar ziemlich nerven, zum Beispiel, wenn du es eilig hast und an einer roten Ampel warten musst. Aber all diese Regeln haben ihren Sinn. Durch sie weiß jeder, wann, wie und wo er sich auf der Straße bewegen darf. So passieren weniger Unfälle. Und das ist doch das Wichtigste.

0: So, hier.
1: Danke, Moment. Das verstehe ich schon. Mit den Schildern ist es ja ganz einfach. Da steht dann drauf, was man tun soll. Aber wenn da keine Schilder sind, so wie hier an der Kasse oder an der Schlange, was mache ich denn dann?
0: Dann musst du halt die anderen Leute genau beobachten. Oder mach's halt wie die Affen. Die schauen auch immer alles vom anderen ab. Tschüss.
1: Tschüss.
0: Mach's halt wie die Affen.

0: Boah, jetzt habe ich aber ganz schön Hunger. Mahlzeit.
1: Bitte schön, Ihren Braten.
2: Ja, aber ich kenne ja nicht.
1: Ja, und Ihre Banane. Ich wünsche dann guten Appetit.
3: Danke.
4: Wie der sich das reinstopft.
1: Wie die Affen vorher.
5: Vielleicht hat er kein Besteck bekommen.
6: Ja, aber das ist kein Grund, so zu essen, dass wir das anschauen müssen. Wir haben hier bezahlt zu essen.
5: Ich bin ja froh, dass unsere Kinder heute nicht dabei sind.
6: Stimmt, ja, das ist kein Vorbild.
1: Schau ja der andere den Dings an.
4: Gut, oh, hier.
1: Lecker Banane.
4: Oh, komm, ey, wir sind Banane.
1: Oh, schau mal, wie du das.
4: Oh, jetzt. Und das Plastik.
1: Und weiter. Ruckzuck.
4: Komm, die Schale, ja. Gut, die mit der Schale ab, ja.
7: Oh. Ja, so geht's hier aber nicht. Wir sind doch nicht in einem Affenstall, wir sind hier in einem schönen Restaurant.
8: Den kenne ich, der ist nicht von hier. Der tut sich so ein bisschen schwer mit unseren Regeln hier. Adern heißt er.
9: Ja, aber ich wollte nur mal ausprobieren, wie die Affen essen.
8: Ja, aber hier sind wir bei den Menschen und die haben ihre eigenen Verhaltensregeln beim Essen. Allerdings sind die nicht überall gleich. Zum Beispiel in Indien, da ist es Sitte, mit der rechten Hand zu essen. Oder die Chinesen, die essen mit den Stäbchen. Und als Zeichen, dass es ihnen geschmeckt hat, rülpsen sie sogar. Zumindest die Männer. Oder die Araber essen alle aus einem Topf. Wie bei uns früher die Bauern.
7: Ja, aber hier in Europa isst man mit Messer und Gabel.
9: Ja, Messer und Gabel.

0: Auch nicht schlecht. Also, vielen Dank für die vielen Informationen. Ich gehe da mal wieder zu den Tieren.
1: Passt schon.
0: Ja, wiedersehen.
1: Wir schauen.
2: Entschuldigung, stopp. Sie haben da gerade das Papier hingeschmissen. Da vorne wäre ein Abfalleimer.
0: Entschuldigung, ja? Ist das jetzt auch so eine Regel mit dem Papier?
2: Regel ist gut gesagt, das ist eher Selbstverständlichkeit. Wenn da jeder den Rasen mit Müll zudeckt, dann könnte er ja nicht mehr wachsen. Man muss die Natur schon respektieren.
0: Hat die Natur dann auch ihre Regeln?
2: Nicht direkt, die hat mehr so regelmäßige Kreisläufe.
0: Regelmäßige Kreisläufe?
2: Ja, die Erde zum Beispiel, die dreht sich regelmäßig um die Sonne.
3: Wie auf einer Kreisbahn. Dazu braucht die Erde ein Jahr. In dieser Zeit wiederholt sich vieles auf der Erde. Schauen wir doch mal, was alles regelmäßig geschieht, bis Menschen Milch trinken können. Die Kuh verarbeitet das Gras zu Milch. Wie aber wächst das Gras? Zuerst braucht es einen Bauplan. Der ist im Samen. Nahrung bekommt der Samen aus der Erde. Und dann braucht er natürlich noch Wasser. Dass es regelmäßig regnet, ist auch ein Kreislauf. Aber den wollen wir jetzt nicht anschauen. Lass uns lieber auf der Wiese bleiben. Die Wärme und das Licht der Sonne wecken die Samen auf. Sie beginnen sich zu räkeln und zu entfalten. Das nennt man Keimen. Das Gras streckt sich immer der Sonne entgegen. Es wächst und reift, bis es von der Kuh gefressen wird. Friedlich kaut sie den ganzen Tag das Gras. Klar, die Kuh selbst muss ja auch leben. Und doch arbeitet sie gleichzeitig für die Menschen. Sie produziert Milch und gibt diese ohne zu murren ab. Die Milch verarbeiten die Menschen zu vielen Leckereien. Im Sommer ist so viel Gras gewachsen, dass es sogar für den langen Winter als Futter für die Kühe reicht. Und die Pflanzen haben gleich neue Baupläne mitwachsen lassen. Die Samen. Die fallen in die Erde und schlafen. Den ganzen Winter hindurch. Bis es wieder wärmer und heller wird. Im Frühling.

Am Ende des Sommers und zu Beginn des Herbstes gibt die Natur dann wieder ihre reiche Ernte ab, von der Menschen, Tiere und auch Pflanzen leben.

0: Denn sonst werden die Kreisläufe auf der Erde und in der Natur gestört. Mit Hilfe der Regeln in der Natur kann die Erde allen geben, was sie zum Leben brauchen.
1: Man könnte sagen, die Erde ist die Mutter aller Lebewesen.
2: Aha, so ist das gemeint. Kreisläufe. Ha, regelmäßig. Entschuldigung, Sie können, Faida, nicht die Zigarette auf den Boden werfen. Man muss die Natur schon respektieren.
3: Da steht aber gar kein Schild.
2: Da drüben ist ein Abfalleimer. Da steht kein Schild.
1: Das hast du ja super gemacht. Da könntest du mir ja glatt helfen.
2: Oh ja, gerne.

0: Ein Augenblick.
1: Okay. Hey, wie ging denn das jetzt? Du bist mir ja einer. Boah, dann könntest du gleich ein bisschen weiterrechnen und ich hol mir dabei eine Brotzeit und du passt noch ein bisschen auf.
0: Ja, gerne.
1: Okay, bis später.
0: Ja.
1: Servus.
0: Bis später. Entschuldigung, das geht hier nicht. Sie können hier nicht Ihre Papiertüte auf den Rasen werfen.
2: Ja, du schon wieder.
0: Ja, Abfall auf den Rasen werfen verboten.
2: Da versteht hier aber nichts.
0: Ah, das werden wir gleich haben. Ei.

0: Moment mal. Abfall auf den Rasen werfen verboten.
1: Du schon wieder, ich spiel doch nur.
0: Spielen auch verboten. Da ist der Abfalleimer.
1: Spielverderber, Mensch.

0: Halt, was machen die denn jetzt hier?
1: Ja, ausruhen.
0: Ja, ausruhen ist auch verboten.
2: Ja, kann man sich jetzt nicht einmal mehr hinsetzen und ein Buch lesen?
0: Sitzen ist verboten und lesen ist auch verboten. Da wird der Rasen kaputt. Ei, ei, ei, ei, ei, ei, ei.

0: So!
1: Was machen Sie denn jetzt hier? Können Sie die Schilder nicht lesen? Alles verboten!
2: Nein, junger Mann. Wie Sie sehen, kann ich dieses Schild nicht sehen.
1: Aber die Regeln gelten für alle.
2: Ja, aber sie müssen natürlich auch sinnvoll sein.
1: Aber was sind denn dann sinnvolle Regeln?
3: Oh, das ist eine sehr lange Geschichte. Denn Regeln gibt es schon, seit es Menschen gibt.
4: Damals hatten die Menschen nur wenige Regeln. Es galt vor allem die eine. Wer stärker ist, hat immer Recht.
5: Hey, ich will hier schlafen.
6: Aber das ist doch mein Schlafplatz.
5: Hau ab!
4: Doch diese Regel konnte nicht das Wahre sein. Sie war viel zu schmerzhaft. Einige der ältesten Regeln sind die 10 Gebote. Sie stehen in der Bibel.
7: Du sollst nicht töten. Und du sollst nicht stehlen.
4: In der Bibel heißt es, dass Moses auf einen Berg gestiegen ist und dort oben die 10 Gebote von Gott bekommen hat.
5: Hoppala, vielen Dank.
4: Regeln gibt es in allen Religionen. Bei den Christen, aber auch bei den Juden oder Moslems. Manche Regeln sind ähnlich, wie die 10 Gebote. Andere Regeln sind unterschiedlich.
7: Wir Christen beten vor allem am Sonntag.
5: Wir Juden am Samstag. Und wir Moslems am Freitag.
4: Die wichtigsten Regeln, die in einem Land gelten, nennt man Gesetze. Die deutschen Gesetze regeln zum Beispiel, dass jedes Kind zur Schule gehen muss.
8: Schule ist

0: auf.
1: Gemacht werden die Gesetze von Politikern. Aber eigentlich darf jeder Erwachsene mitentscheiden, durch die Wahl. Die Erwachsenen wählen die Politiker und geben ihnen den Auftrag, Regeln aufzustellen. Und wenn ihnen die Regeln nicht gefallen, dann wählen sie das nächste Mal einfach andere Politiker. Früher hat der König alle Regeln aufgestellt. Und oft hat er dabei vor allem an sich gedacht.
2: Ich habe eine neue Regel für euch. Von nun an müssen alle Bauern den größten Teil ihrer Ernte mir geben.
1: Warum wollte der König wohl so eine Regel? Wahrscheinlich, weil er immer reicher werden wollte. Und die armen Bauern hatten nicht mehr viel zu essen. In der Geschichte gab es viele schlechte Regeln.
2: König, du machst aber blöde Regeln.
3: Du Strolch, nur der König darf seine Meinung sagen. In den Kerker mit dir. Auf Wiedersehen, meine Teure.
4: Ich würde auch gerne arbeiten und Geld verdienen.
3: Nein, nein, nein. Frauen putzen das Haus, Männer verdienen das Geld. So ist nun mal die Regel.
1: Dumme Regeln. Zum Glück sind sie alle abgeschafft worden. Prüfen kannst du Regeln mit der goldenen Regel. Die gibt es eigentlich auf der ganzen Welt. Sie lautet: Was du nicht willst, dass man dir tu, das füg auch keinem anderen zu. Prüf doch mal die Regel, dass man nicht stehlen darf. Stell dir vor, jemand würde dir etwas Wichtiges wegnehmen.

0: Das wäre ziemlich schlimm für dich, nicht wahr?
1: Also ist es doch ziemlich gut, wenn es eine Regel gibt, die das Stehlen verbietet.
2: Ja, das ist gut. Das mit der goldenen Regel gefällt mir sehr gut. Mit ihr kann ich alle anderen Regeln beurteilen. Das muss ich jetzt gleich Emag erzählen. Da komme ich nämlich her. Einen Moment. Ah, hallo Emag?
3: Ja, Adam?
2: Ja, also am Anfang war das mit den Regeln heute ja ziemlich kompliziert. Aber jetzt ist es ganz einfach. Es gibt nämlich eine Regel, die alle anderen Regeln erklärt.
3: Das klingt spannend. Was ist denn das für eine?
2: Ja, das ist die goldene Regel. Und die geht so. Was du nicht willst, dass man dir tu, das füg auch keinem anderen zu. Ist doch gut, oder?
3: Ja, hast du gut gemacht, Adam. Dann noch viel Spaß im Zoo.
2: Ja, danke. Roger, over, Ende und out. Ja, das lief ja dann heute doch noch ganz gut. Vielen Dank für deine Sichtweise, wenn man das so sagen kann.
1: Ja, das kann man schon so sagen. Weißt du, ich versuche einfach immer, mich in die Menschen hineinzufühlen. Zu spüren, was sie möchten und was ihnen gut tut. Und das tue ich dann.
2: Aha.
1: Probier's doch einfach mal aus. Schließe mal die Augen.

Und wir atmen tief ein und aus. Noch zweimal. Wir neigen den Oberkörper zur Seite, nehmen den Arm dabei mit, gehen leicht mit den Beinen mit und zur Mitte zurück. Ziehen die Arme nach vorne, werden ganz leicht rund im Rücken. Noch einmal. Neigen den Oberkörper zur Seite. Nochmal. Und atme nochmal tief ein, ein. Und aus. Ein letztes Mal. Ein. Wir neigen den Kopf zur Seite. Wir drehen den Kopf gleichmäßig von der Seite zur Mitte zurück. Wir kommen in Bewegung, heben die Schultern an im Wechsel. Und beide. Und wir kreisen die Schultern. Und beide werden etwas größer in der Bewegung. Wir nehmen den Ellenbogen mit. Und den ganzen Arm. Und wir öffnen im Wechsel die Arme. Einmal gestreckt, gebeugt. Die letzten vier. Noch drei. Noch und wir marschieren ab. Wir werden locker in den Beinen. Wir reiten uns auf den Hauptteil vor. Nehmen die Arme locker mit. Wir tippen im Wechsel nach vorne. Und wir nehmen die Arme mit dazu. Wir überkreuzen vorne. Das Gleiche machen wir zur Seite. Wir tippen Seite. Nehmen die Arme mit hoch und tief. Das Gleiche machen wir leicht gesprungen. Und die Arme mit dazu. Und wir marschieren. Nehmen die Arme nach unten, ziehen kraftvoll. Und doppeltes Tempo. Das Gleiche von unten, halbes Tempo. Noch zwei. Und doppeltes Tempo. Wir kommen in den Bizeps Curl. Drehen zur Seite. Auf zwei Stufen. Wir gehen in den Trizeps Curl. Das Gleiche auf zwei Stufen. Wir kommen jetzt zur Mitte zurück. Wir gehen in den Crunch. Neigen den Oberkörper leicht zur Seite, kommen mit dem Knie über außen. Und ein letztes Mal den Oberarm. Bis zur Schulter, kraftvoll. Noch vier. Vier. Drei. Noch zwei. Das Gleiche machen wir über dem Kopf. Mit Kraft. Weich im Schultergelenk. Noch vier, drei, zwei und wir schieben jetzt die Arme in der Mitte zusammen, fest. Und wir marschieren ganz locker. Nehmen die Arme locker mit. Noch vier. Wir gehen in den Lunge.

Wir ziehen den Arm jetzt lang nach oben. Letzte vier. Und wir gehen in den Heel Deck. Schieben die Ferse nach vorne. Vier. Drei. Zwei. Und wir kommen in den Repeater. Der Bauch ist dabei fest. Und wir wechseln. Und wir nehmen die Arme mit. Und Wechsel. Wir kommen in den Leg Curl. Ab im Wechsel. Nehmen locker die Arme mit. Schwingen von der einen Seite zur anderen. Noch vier, drei, zwei. Und wir kommen in die Kniebeugen. Tief, hoch, tief, hoch, tief. Und dip. Und wir marschieren, schließen die Beine. Kraftvoll. Letzten vier. Vier noch. Der Bauch ist fest. Und wir wechseln auf die andere Seite. Letzten vier. Zwei noch. Und wir marschieren. Lockern die Beine aus. Nehmen die Arme locker mit. Atmen tief durch. Letztes Mal. Und wir heben die Knie im Wechsel. Nehmen die Arme mit nach oben, das gleiche zur Seite. Nach vorne. Und wir drehen uns dabei. Das gleiche machen wir leicht gehüpft. Und zur Seite die Arme. Nach vorne. Und wir drehen uns. Und wir kicken nach vorne, ganz locker. Arme side. Nach vorne. Und wir drehen uns. Und das Ganze leicht gehüpft. Arme side. Nach vorne. Und wir drehen uns. Wir gehen jetzt über in den Squat. Und Jumping Jack im Wechsel. Noch vier, drei und wieder Squat. Und Jumping Jack. Und wir gehen über in die Twist-Sprünge. Und dribble. Hops, hop, hop. Und twist. Und. Letztes Mal twist. Letztes Mal. Und wir heben das Knie im Wechsel. Tippen auf der Seite auf. Noch vier. Das Ganze leicht gehüpft. Letzten vier. Und zum Abschluss nehmen wir die Arme mit dazu. Letzten vier. Wir lockern die Beine, schütteln die Beine kräftig aus, atmen tief ein und aus und ein, aus. Letztes Mal, wir öffnen die Beine langsam und atmen aus.
drehen uns zur Seite, gehen in die Wadenbeinmuskulaturdehnung. Belastungswechsel auf das hintere Bein. Ziehen das Gesäß weit nach hinten raus. Und wir schließen die Beine, rollen nach oben, atmen tief ein und aus. Fassen uns an einem Fußgelenk, dehnen die Oberschenkelmuskulatur vorne, lassen den Bauchnabel weit drin. Und wir gehen nach hinten mit dem Bein zur Mitte, atmen tief ein und aus. Rollen tief. Stützen uns mit den Ellenbogen auf und drücken die Knie auseinander. Und wir rollen nach oben, drehen uns zur anderen Seite. Und wir belasten wieder das hintere Bein, ziehen das Gesäß weit nach hinten raus. Beide Knie bleiben weich, der Fuß ist locker. Und wir schließen die Beine, rollen wieder Wirbel für Wirbel nach oben, atmen tief ein, fassen das andere Bein am Fußgelenk, dehnen die Oberschenkelmuskulatur, ziehen den Bauchnabel wieder fest nach innen, Standbein bleibt weich. Und wir lösen. Kommen zur Mitte zurück, atmen tief ein, fassen uns an einem Handgelenk, ziehen uns an der Seite hoch, kommen leicht in die Dehnung. Und lösen. Der gleiche Arm kommt vor den Oberkörper, der andere Arm fädelt unten ein und wir dehnen im Schultergelenk. Und tief einatmen. Fassen den anderen Arm. Ziehen uns lang, leicht in die Schräge und lösen. Fädeln wieder unten ein, dehnen im Schultergelenk. Und lösen. Drehen uns ein noch einmal zur Seite. Machen uns noch einmal rund im Rücken. Ziehen die Schulterblätter auseinander. Öffnen die Arme. Fassen die Hände hinter dem Rücken, ziehen die Schultern schräg nach unten. Und wir schütteln die Arme aus. Rollen noch einmal die Schultern aus. Drehen uns nach vorne, atmen tief ein.

wilde Kräuter. Und das mitten im Weizenfeld. Der Wildkrautacker in Abensberg ist ein Paradies für Insekten. Für Wildbienen wie diese

0: Dschungel gibt es hier ausreichend Nahrung, weil hier kein Unkrautvernichtungsmittel gespritzt wurde. Wildbienen sind wichtige Bestäuber. Doch noch immer stehen viele Arten auf der roten Liste.
1: Das Problem bei den Wildbienen ist, dass wir kaum auch einen Überblick haben an diesen ganzen Populationsdynamiken. Und diese Arten werden verschwinden, bevor wir sie verstanden haben.
0: Sind Pestizide schädlicher als zunächst gedacht? Lange wurde das vermutet. Nach und nach liefert die Wissenschaft die Beweise. Zum Beispiel bei Insektiziden, Wirkstoffe aus der Gruppe der Neonicotinoide. Sie werden gegen Schädlinge wie Läuse angewendet. Häufig wird Saatgut mit dem Wirkstoff umhüllt, sodass die ganze Pflanze das Insektengift aufnimmt. Bestimmte Neonicotinoid-Wirkstoffe machen Bienen anfälliger.
1: Dass das Immunsystem gehemmt wird, dass das Lernverhalten beeinträchtigt wird und dass sich die Reproduktionsrate signifikant senkt.
0: Die EU hat mittlerweile reagiert und 4 von 5 Neonicotinoid-Wirkstoffen verboten. Noch ein Beispiel: der Herbizidwirkstoff Glyphosat. Seit fast 50 Jahren wird er im Ackerbau eingesetzt. Das Unkrautbekämpfungsmittel tötet Pflanzen. Alles, was grün ist. Also ungefährlich für Insekten? Anja Weidenmüller von der Uni Konstanz bezweifelt das.
2: Das greift aber nicht nur den pflanzlichen Stoffwechsel an, sondern auch den von Mikroorganismen. Und wir haben ja in unserem Darm, so wie ganz viele andere Tiere auch, haben wir Bakterien. Und die werden durchaus durch Glyphosat geschädigt. Und das hat man einfach ganz lange nicht bedacht.
0: Anja Weidenmüller hat untersucht, wie sich das Brutverhalten von Erdhummeln verändert, wenn sie in Kontakt mit Glyphosat kommen.
2: Hummeln können aktiv ihre Körpertemperatur regulieren und sie nutzen diese Fähigkeit, um ihre Brut zu heizen. Das Heizen der Brut ist ganz wichtig, damit die Brut sich entwickelt und die Kolonien wachsen können. Und dieses Verhalten untersuche ich im Labor schon lange und habe jetzt eben zeigen können, dass wenn Hummel Kolonien mit Glyphosat in Kontakt kommen, also mit glyphosathaltigem Zuckerwasser gefüttert werden, dass diese Eigenschaft, diese Fähigkeit, die Brut zu heizen und dadurch für die Entwicklung der Brut zu sorgen, dass die durch Glyphosat beeinträchtigt ist.
0: Heißt, im schlimmsten Fall sterben die Hummelbabys, weil es zu kalt ist. Wie hier auf dem Thermobild links. Warum genau Glyphosat das Brutverhalten beeinträchtigt, ist noch unklar. Vielleicht schädigt es die Darmflora und schwächt dadurch die Hummel? Und noch ein Beispiel. Das Fungizid Fenbuconazol wirkt gegen Pilzbefall im Obstanbau. Im April 2021 ist die Zulassung in der EU ausgelaufen. Mit diesem Gaschromatographen haben Forscher den Geruch von männlichen Mauerbienen aufgeschlüsselt. Kommen die mit dem Pilzgift in Kontakt? Verändert sich ihre Pheromonzusammensetzung, also ihr Geruch, stark.
3: Das war sehr überraschend, also auch für mich, wie drastisch sich diese Pheromonzusammensetzung verändert hat. Also damit hätte ich nie gerechnet. Und das ist das, was wir hier mit dem Gaschromatographen gekoppelt mit Massenspektrometer messen konnten. Also die quantitative Zusammensetzung dieses Pheromon-Cocktails, das war offensichtlich so massiv verändert, dass die Männchen relativ stark an Attraktivität für die Bienenweibchen verloren haben.
0: Weil die Männchen also anders riechen, vergeht den Bienenweibchen die Lust auf Sex. Es gibt weniger Nachkommen. Ein weiterer Faktor beim Insektensterben.
3: Man schaut sich immer nur an, stirbt das Insekt sofort oder stirbt es nicht. Aber wie wir jetzt an der Studie eben ganz gut gesehen haben oder mit dieser Studie, dass ganz andere Faktoren ebenfalls eine wichtige Rolle spielen. Vor allem, wenn es um solche Fragen wie der Rückgang der Insektenpopulation geht.
0: Auch wenn der Wirkstoff Fenbuconazol in der EU nicht mehr zugelassen ist, will Thomas Schmidt die Entwicklung der Bienenlarven weiter beobachten. Und auch prüfen, ob andere, noch eingesetzte Mittel eine solche Auswirkung haben. Seine Forschungsergebnisse zeigen, die tatsächlichen Folgen von Pestiziden sind nicht so einfach absehbar. Um sicher zu gehen, müsste also viel aufwendiger geprüft werden als bisher. Denn auch wenn ein Stoff nicht tödlich für Insekten ist, kann er trotzdem Schäden anrichten.
4: Du hast gleich was entdeckt, was dir gefällt. Ein Lächeln im Gesicht.
5: Ja, absolut. Also die Nützlinge sind schon wieder

0: recht glücklich zu werden. Die sehen ja hier alle sehr gesund, robust aus und auch vor allem wirklich hübsch blühend.
1: Die Ansprüche sind tatsächlich die gleichen wie bei allen Rosen. Sie wollen sehr sonnig stehen, sie wollen einen tiefgründigen Boden haben, sie wollen luftumspült sein. Ja. Das sind so grundsätzlich erstmal die allerwichtigsten Sachen.
0: Und sind die hier ja so aufgepflanzt, dass sie einfach hochwachsen? Man kann die ja auch in Bäume noch pflanzen. Also wie hoch muss der Abstand sein zwischen dem Baum, in das die Pflanze oder in den die Pflanze hineinwachsen soll? Was ist da eine Erfahrungswertgröße?
1: Genau, also wenn man Multifloras zum Beispiel an Bäume setzt, dann sollte man mindestens 1 Meter Abstand halten und unbedingt darauf achten, dass man die wichtigen Wurzeln der Bäume auch nicht kaputt macht, ja, beim Pflanzen. Ansonsten großes Pflanzloch, die Pflanze am besten in den Wintermonaten oder im Herbst pflanzen. Wurzelnackt bietet sich da tatsächlich sehr gut an. Und dann heißt es, die ersten 3 bis 5 Jahre gut wässern.
0: Was sind die Vorteile von Wurzelnackt? Da gibt es ja im Grunde verschiedene Philosophien, also Containerware versus Wurzelnackt.
1: Genau, aber im Bereich Pflanzen am Baum ist es ganz gut, dass da nicht schon irgendwie ein Wurzelwulst entstanden ist, eventuell auch Drehwurzeln, und sie sich damit viel besser an den Boden direkt gewöhnt und einwächst.
0: Die wissen, wo es lang geht, nämlich nach unten quasi.
1: Genau.
0: Du wolltest mir noch eine zeigen, die dir besonders am Herzen liegt. Also was für ein imposantes Exemplar, was für eine Sorte ist das und warum begeistert sie dich so?
1: Ja, das ist eine wunderbare ADR-Rose, Sommergold ist der Name. Und ich finde diesen Farbverlauf super. Ich finde diese dunklen, glänzenden Blätter Wahnsinn. Die Gesundheit ist grandios. Und sie duftet.
0: Sie duftet, ja. Das ist eher eine Seltenheit für solche Kletterpflanzen, oder?
1: Halb und halb. Es gibt sehr viele Rosen, die auch weniger Duft verströmen. Das ist eine, die zum Beispiel einen eher zarten, aber Zitrusduft verströmt. Also da findet sich auch für jede Nase was. Nicht nur für jedes Auge, sondern...
0: Sehr schön.
2: Tagetes oder Studentenblumen sind tolle Farbkleckse und Dauerblüher. Im Boden können sie Nematoden, für Wurzelgemüse schädliche Fadenwürmer, abtöten. Nachteil: sie riechen unangenehm. Eine neue Tagetes-Sorte verströmt dagegen einen für Menschen angenehmen Duft.
3: Tagetes Gold Medal, der hat die meisten ätherischen Öle, die er abstrahlt, vercremt durch seinen Geruch sehr viele Schädlinge.
2: Festgestellt wurde, dass die intensiv duftenden Tagetes Kohlpflanzen vor Kohlfliegen, lästigen weißen Fliegen oder Rapsglanzkäfern schützen kann. Zusammen ins Beet gepflanzt, ergibt das Paar ein schönes Bild. Beide sind einjährig, die Tagetes blühen lange.
3: Die Tagetes bilden einen Schutzschirm über diese Kohlpflanzen durch ihren Eigengeruch, sodass die Schadinsekten ihn praktisch nicht riechen und damit auch nicht sehen können.
2: Rechts steht Lavendel, links Rosmarin. Erst durch ihren Geruch und die typischen Blüten sind sie gut erkennbar. Für beide gilt, fettige, lehmige Böden sind nicht ideal.
3: Die brauchen bei sehr stark bindigen Böden, wo wir also einen sehr festen Boden haben, die Zufügung von mindestens 1/3 Sand in den Boden hinein, um die Bodenstruktur dauerhaft zu ändern. Dann sind sie erstens winterhärter und zweitens gedeihen sie auch viel einfacher, weil die Vernässung der Wurzeln nicht stattfinden kann.
2: Durch den Sand wird der Boden durchlässiger. Mit Kräutern lässt sich Wasser aromatisieren. Der Duft dieser grün-grauen, fein gefiederten Pflanze kann auch Kinder begeistern.
3: Das hier ist der Cola-Strauch. Das ist ein Wermutgewächs und sehr aromatisch und riecht ganz stark nach Cola. Man zerreibt es ein bisschen und gibt es dann in normales Leitungswasser.
2: Heiß oder kalt aufgegossen für einen koffeinfreien Cola-Genuss.
0: Kevin, wie kommt eigentlich der Duft in die Rose? Es ist ja nicht jede Rose, die auch gleichzeitig duftet.
1: Genau, diese historischen, einmal blühenden Rosen hatten das von Haus aus und haben sehr stark geduftet. Mhm. Als aber dann die Fähigkeit des Öfterblühens dazu kam, da wurde es dann schon schwierig, weil das schwer zu kombinieren war und bis heute Herausforderung ist für die Züchter.
0: Ja. Wir stehen jetzt hier vor einer, die wirklich sich wunderbar präsentiert und auch ganz zart duftet, muss man sagen. Also das ist auch eine öfter blühende?
1: Das ist eine historische Rose, das heißt, die Eltern waren historische Rosen. Ganz interessant ist auch bei den modernen Sachen, dass mütterlicherseits immer der Duft vererbt wird.
0: Ja, warum sollte man eine Duftrose pflanzen? Also wirklich nur wegen des Duftes oder können sie auch mehr?
1: Eine Duftrose pflanze ich für die Seele.
0: Für die Seele, okay, eine Seelenpflanze. Was mir bei euch auffällt, ist, dass ihr überraschenderweise nicht mulcht. Ich

0: Ich höre immer mulchen, mulchen, mulchen und ihr macht das genaue Gegenteil.
1: Genau. Warum? Wir müssen im Herbst, Winter anhäufen, wir müssen im Frühjahr abhäufen, um die Rose zu schützen. Und der Boden ist oftmals sehr verdichtet, das muss tiefgründig gelockert werden. Das funktioniert mit Mulch nicht. Bei uns ist allerdings der Oberboden quasi der Mulch, weil er immer locker gehalten wird.
0: Was mir auch auffällt und mir auch sehr gut gefällt, ist diese Mischung aus Gehölzen, aus Stauden. Also im Grunde genommen präsentiert ihr nicht nur Rosen, sondern auch eine wirklich schöne Kombination wie dieser wunderbare Flieder hier.
1: Genau, wir versuchen Gartenideen zu vermitteln und die Kombination zwischen Stauden und Gehölzen mit Rosen ist wunderbar.
0: Ja. Wir reden von klimatischen Herausforderungen und Veränderungen. Sangerhausen-Atern ist eine sehr trockene Gegend in Deutschland.
1: Ja.
0: Was hat das für Konsequenzen für euch hier im Rosarium?
1: Ja, dass man sich immer wieder bewässerungstechnisch was einfallen lassen muss, auf jeden Fall. Aber die Rose als Tiefwurzler hat grundsätzlich schon mal ideale Voraussetzungen für die trockenen Phasen.
0: Ja. Was würdest du jemandem empfehlen, der sagt, ich möchte mich mal ausprobieren, aber ich bin Neuling und ich habe im Kopf immer die Gedanken, eine Rose ist eine Diva, irgendwie ist sie ein bisschen zickig auch. Gut, sie ist schön, aber was spricht dafür und wo kann ich mich orientieren?
1: Ja, also wenn ich absoluter Neuling bin und mich nicht tief einlesen will oder es einfach noch nicht geschafft habe, aber schon anfangen will, ist das RDR-Prädikat erstmal eine ganz große Hilfe. Ist eine dreijährige Prüfung auf 12 Standorten. Wir haben auch einen Garten, da sind nur ADR-Rosen aufgepflanzt. Mhm. Da kann ich sie mir anschauen, genau wie im ganzen Park kann ich mir anschauen, hier, wie duftet sie, wie sieht sie aus, wie ist der Wuchs.
0: Mhm. Eine bessere Visitenkarte als ein Katalog. Also man sieht im Grunde viel mehr, man riecht viel mehr. Und wenn ich wenig Platz habe, finde ich da auch was? Also als Balkonbesitzer oder Inhaber?
1: Als Balkonbesitzer vielleicht lieber eine Miniaturrose. Wenn ich aber einen ganz kleinen Garten mit Erdanschluss habe, mit Mutterboden, dann vielleicht auch gerne eine Kletterrose, weil die braucht wenig Platz auf Quadratmeter, bringt aber sehr, sehr viel Blüte in die Höhe.
2: Lecker Erdbeeren. Süß, saftig. Wir wollen aber heute keinen Erdbeerkuchen backen, sondern Erdbeerengrill. Wir haben jemanden gefunden, der mit uns das kulinarische Experiment wagt. Andreas Roschak. Eigentlich ist bei ihm Fleisch der Star auf dem Grill.
3: Ich bin gelernter Fleischer, bin Fleischermeister, bin diplomierter Fleischsommelier.
2: Seit 40 Jahren ist Fleisch sein Metier und Grillen seine Leidenschaft. Bei Andreas gibt's im eigenen Garten in Dienstlaken regelmäßig Grill-Events. Aber kann er auch Erdbeeren? Eine Woche haben Andreas und seine Frau getüftelt. Herausgekommen sind zwei Beilagen und ein Hauptgericht. Und heute ist Premiere mit Freunden und Familie. Erdbeeren vom Grill hat hier noch keiner bisher probiert.
4: Erdbeeren. Könnte komisch werden, aber...
5: Spannend. Passt ja zu der Jahreszeit und überhaupt. Und irgendwie kann ich mir das sehr gut vorstellen.
6: Mal was Neues, was Außergewöhnliches. Wir wollen uns überraschen lassen.
7: Jetzt geht's los.
2: Und zwar mit Erdbeerspießen. Zwiebeln für eine Marinade, in die Andreas gleich die Früchte einlegt. Dazu kommt noch frischer Rosmarin.
8: Die gehackten Rosmarinnadeln geben noch so einen besonderen Kick. Das ist also für Erdbeeren eigentlich eine super Kombination.
2: Dazu kommt jetzt nur noch Olivenöl und eine Salz-Pfeffer-Mischung. Gut durchmischen. Und dann kommen auch schon die Erdbeeren rein. Die müssen dann mindestens eine halbe Stunde in der Marinade ziehen.
8: So, als nächstes Grillkäse. Ja? Wichtig ist, dass er fest ist. Wir haben jetzt einen Halloumi, ist nicht zwingend nötig, gibt günstigere Variationen. Der darf nur nicht auseinander brechen, wenn wir den Spieß da durchstecken. Ja, und dann werden wir hier jetzt gleich zelebrieren.
2: Die großen Würfel packt Andreas noch in Serrano-Schinken. Für Vegetarier geht's natürlich auch ohne. Und dann kommt unser Star, die marinierte Erdbeere. Schön durchgezogen in der Rosmarinmarinade. Die kleinen Spießchen machen optisch schon mal richtig was her. Hoffentlich schmecken sie auch so gut. Jetzt aber auf den Grill.
6: Das sieht schon mal sehr lecker aus. Schinken passt immer. Erdbeeren, Halloumi, hat was.
2: So, ein letztes Mal wenden und dann ab zum Geschmackstest. Die Gäste warten schon sehnsüchtig. Und wie ist es?
9: Schmeckt so ein bisschen wie Erdbeerkompott. Und dann dieses leicht Salz.

0: Käsige, käsige dabei, sehr lecker.
1: Die marinierte Erdbeere, die ist sehr, sehr würzig. Gar nicht mehr diese Süße drin. Hm?
2: Daumen hoch für die Spieße. Weiter geht's jetzt mit Jalapeno Poppers vom Grill. Also gefüllte Jalapenos. Heute natürlich mit unseren Erdbeeren. Andreas mischt sie mit Frischkäse. Obwohl unsere Erdbeeren super süß sind, greift Andreas auch zu gefriergetrockneten. Was soll das denn?
3: Die gefriergetrockneten Erdbeeren nehmen ein bisschen den Saft von den frischen Erdbeeren auf. Das heißt, die Jalapeno Poppers saften nicht sofort nach 20 Minuten aus. Die kann man ruhig vorbereiten, für den Nachmittag liegen lassen, wenn die Gäste kommen. Die sind dann immer noch schön.
2: Zur Frischkäsefüllung kommt noch Petersilie, Salz, Pfeffer und geräuchertes Chili. Fertig ist die Füllung für die Jalapenos. Die werden dann auch noch in Frühstücksspeck gewickelt. Und ab auf den Grill. Ungefähr 20 Minuten brauchen die Jalapenos. Zwischendurch immer wieder mal wenden, nicht vergessen. Am besten schmecken die Jalapenos übrigens lauwarm. Also erst mal etwas abkühlen lassen.
0: Lecker. Ja, ich bin nicht gut im Beschreiben, aber das ist wirklich lecker.
4: Es sind halt so vier Geschmäcker auf einmal. Es ist süß, es ist scharf, es ist ein bisschen bitter und cremig. Also es ist so alles auf einmal und es kommt so nach und nach alles so raus.
2: So, und jetzt gibt's Gehacktes mit Erdbeeren.
3: Wir machen Erdbeer-Beef-Burger.
2: Bei den Erdbeeren wendet Andreas noch einen kleinen Trick an.
3: Damit die Erdbeere nicht total zermatscht, wenn wir gleich die Hackfleischmasse zubereiten, sind die Erdbeeren kurz angefroren.
2: Heißt aber auch, Andreas muss jetzt zügig arbeiten. Neben Erdbeeren kommen Zwiebeln dazu, Salz, Pfeffer und zerstoßene getrocknete rote Beeren. Jetzt nur noch die Patties formen und ab auf den Grill. Noch ein paar frische Erdbeeren obendrauf für noch mehr Fruchtgeschmack. Zuletzt noch Käse und dann kann es auch schon losgehen mit dem Probieren. So sieht der Erdbeerburger aus. Und? Schmeckt man die Erdbeere?
1: Ganz, ganz dezenter Geschmack im Hintergrund, aber lecker.
4: Also für mich hat es jetzt zum ersten Mal so ein bisschen nach Zitrone geschmeckt. Ja, als wenn da so ein bisschen was Säuerliches,
1: so ein fruchtiger Geschmack kommt raus.
5: Also nicht so fruchtig, wie ich gedacht hätte, aber das Fleisch wird dadurch so extrem saftig.
6: The best burger ever had, honestly.
2: Und Andreas hat seine hausgemachte Salsa diesmal mit Erdbeeren gepimpt. Die gibt es jetzt mit Käsewürstchen. Die Gäste sind begeistert. Grillen mit Erdbeeren kommt richtig gut an.
7: Erfrischung gefällig. Ja, ich habe ein Staudenbeet dabei für Sie. Und das kommt jetzt hier tatsächlich so richtig erfrischend in eine Schale mit einem kleinen Springbrunnen mit Wasserpflanzen. Und damit haben wir die richtige Erfrischung für Balkon, Terrasse oder wohin auch immer Sie diese Idee stellen möchten. Zunächst entsteht unser Staudengarten und dazu benötigen wir einfach ein Gefäß, das im großen Umgefäß angepasst ist. Ich habe jetzt hier so eine kleine Glasschale, etwas gewässerte Steckmasse und die wirklich so einbringen, dass sie richtig stramm und fest hier drin sitzt, gut hält dadurch und so den Stauden die Basis bildet. Was ganz Zartes, Leichtes, was ich dabei habe, ist das Limonium. Strandflieder, auch so eine Staude, die wunderbar schöne große Blätter am Grund macht und dann eben diese ganz, ganz feinen, zarten Wedel nach oben bringt. Ganz luftig, ganz wunderschön. Und jetzt kommt ein Klassiker, die Staudenmargerite, ne? Also die wir so uns vorstellen als Blume schlechthin mit ihrer gelben Mitte, einfach auch dementsprechend erfrischend und strahlend, genauso das Richtige jetzt für einen heißen Tag. Wir folgen hier überhaupt nicht irgendwelchen starren, strengen Linien, sondern machen das so in der Anordnung, als würde es gerade zusammen aus dem Beet wachsen. Achillea, die Schafgarbe mit ihrem strahlenden Gelb und ihren kleinen Seitentrieben, lassen wir hier noch mit reinkommen auf zwei Seiten. Und jetzt haben wir hier schon dieses sonnige, richtig heitere.

0: und ein wertvolles Gewächs, wirklich ein wertvolles Gewächs, auch für die Natur, ist der große Wiesenknopf. Und den holen Sie bitte aber nicht am Wegesrand, wo er uns anlacht in der Natur, sondern pflanzen Sie ihn doch als Staude einfach in den Garten oder holen Sie sich den beim Floristen oder beim Gemüsehändler, den kleinen Wiesenknopf. Sie kennen den vielleicht als Pimpernel aus der grünen Frankfurter Soße. Ne? Also da gehört er nämlich auch rein. Da fliegen also nicht nur die Bienen drauf, sondern auch wir, wenn wir was genießen wollen. So, und jetzt fehlt einfach noch was ganz, ganz Luftiges. Und was wäre der Sommer, was wäre eine Sommeranordnung, eine Sommerarbeit ohne Gräser? Deshalb kommen noch zwei Gräser rein. Und mein Staudengarten ist fertig. Jetzt brauchen wir noch das erfrischende Umfeld. Wir können so ein bisschen rustikaler arbeiten oder in einer Glasschale arbeiten. Ein Korb wäre denkbar. So weit Wasser auffüllen, dass das Innengefäß auch mit Wasser in Verbindung ist. Übrigens jetzt tatsächlich Regenwasser nehmen, denn ich möchte ja gern noch meine Muschelblume zum Einsatz bringen. Diese wunderschönen schwimmenden Wasserpflanzen mit ihren Barthaaren, Wurzeln, die dann ins Wasser reichen. Jetzt kommt natürlich noch das Plätschern zum Einsatz, denn was wäre eine Erfrischung ohne eine kleine Pumpe? Und die habe ich jetzt hier dabei. Natürlich Solar, können Sie überall hinstellen. Und dann plätschert die auch schon los und erfreut uns. So. Jetzt kann, denke ich, auch ein heißer Tag kommen. Wir können den Stuhl daneben stellen und uns dran freuen an dieser Sache. Und wer jetzt sagt, das ist mir zu groß oder zu aufwendig oder ich habe die Schalen nicht, schauen Sie mal. Hier, ein einfacher Tontopfen gebrauchter, ein bisschen Steckmasse mit rein, dann so einmal durch den Garten gehen, Staudenschnitt reinstellen, schon haben wir den Staudengarten fertig und den irgendwo in ein Gefäß stellen, ein bisschen Wasser drumherum und die Erfrischung ist perfekt. Und jetzt kann keiner mehr sagen, die Idee kann man nicht nachmachen. Ich wünsche viel Spaß dabei.
1: Hier öffnet sich dem Besucher eine Welt, die ihn zum Staunen bringt. Ein Staudengarten, der in seiner Artenvielfalt ganz besonders ist. Die stolze Besitzerin Susanna Kreulz ist meist beschäftigt, denn bei ihr dreht sich alles um die Pflanzen.
2: Ich liebe Pflanzen und betrachte das auch als Voraussetzung für die Anlage eines Gartens. Ich glaube, das spiegelt sich hier auch wieder, dass sich da eine richtige Leidenschaft daraus entwickelt hat. Und vor 4 Jahren habe ich meinen Job aufgegeben, um mich dann im Grunde genommen ganz den Gärten und den Pflanzen zu widmen.
1: Die Umweltingenieurin hatte zu viel Stress. Nun kümmert sie sich um mehr als 1300 Pflanzenarten und arbeitet noch in anderen Gärten. Ihr Grundstück begann sie vor 20 Jahren zu gestalten.
2: Es kam mir darauf an, halt ein vielfältiges Angebot für die Tiere zu schaffen, an Blütenpflanzen, aber natürlich auch eine abwechslungsreiche Gestaltung, die für das menschliche Auge auch attraktiv ist, also nicht nur Blüten, sondern eben auch Blätter und Blattstrukturen.
1: Für unzählige Bewohner gibt es reichlich Futter und Lebensraum. Besonders auffällig die hohe, selbstgebaute Trockenmauer.
2: Der Aufhänger war, dass hier ursprünglich eine Betonwand war, rundum und oben auch alles mit Beton. Und als wir das Haus dann trocken gelegt haben, haben wir gesagt, der ganze Beton muss weg. Und wir wollen gerne eine Trockenmauer, eben weil ganz viele Pflanzen drin wachsen können und auch Tiere drin leben können, angefangen von den Eidechsen bis zu den Bienen, die drin leben. Und wir haben dann die erste große Ladung mit dem LKW kommen lassen, waren ungefähr 20 Tonnen. Und sind dann immer noch mal in den Steinbruch gefahren und haben gezielt Steine ausgesucht. Das waren dann auch noch mal ungefähr 3 Tonnen.
1: Glockenblumen und Dachwurzen schmücken die Mauer. Die Dachwurzen brauchen nur ein bisschen Lehm und viel Sonne, dann vermehren sie sich. Auch der Storchschnabel gedeiht hier prächtig, sowie Goldlack und Küchenschelle. Dem Phlox macht der Klimawandel zu schaffen. Er braucht mehr Wasser als andere Pflanzen. Die Trockenmauer, ein Hingucker im Garten und Lebensraum für sonnenhungrige Arten. Aber auch für den Schatten gibt es zahlreiche Stauden, die sich hier wohlfühlen. Zum Beispiel der anspruchslose Lerchensporn. Das langblühende Silberblatt.

0: Blatt und die grazilen Akeleien. Damit ihr Garten so prächtig aussieht, hat Susanna Kreuz einfache Tipps.
1: Ja, hilfreich ist natürlich für den Verdunstungsschutz entweder ein Mulch oder eben eine ganz dichte Bepflanzung. Also im Frühjahr sieht man hier schon noch Erde. Dann verteile ich auch Kompost. Das ist das Einzige, was ich an Dünger verteile, weil es hier ein ziemlich fester Lehmboden ist. Und dann schützen sich die Pflanzen natürlich selber, wenn es heiß wird.
0: Dichte Bepflanzung reduziert auch das Unkraut.
1: Es findet sich immer mal ein Löwenzahn oder auch andere Dinge, die sich extrem aussamen. Die zupfe ich aus, aber ich spritze nicht. Egal, ob jetzt zur Unkrautbekämpfung oder eben auch zur Insektenbekämpfung, wenn man sie nicht haben möchte. Die Vögel kommen irgendwann und fressen.
0: Entlang des feuchten Teichrandes wachsen sogar Erdorchideen, Knabenkräuter. Am Anfang hat Susanna Kreuz viele Pflanzen gekauft. Heute vermehrt sie viele Stauden, indem sie Stecklinge im Topf zieht.
1: Der Garten macht mich glücklich, allein durch die Vielfältigkeit. Aber natürlich auch direkt mit den Pflanzen zu arbeiten, Pflanzen zu vermehren, macht unheimlich Spaß. Wenn man dann sieht, dass man aus einem Steckling eine ganze Pflanze oder aus einem Samenkorn einen ganzen Baum ziehen kann. Also das ist einfach was, ja, was Einmaliges.
0: Für Susanna Kreuz ist Gärtnern zur puren Leidenschaft geworden und zu ihrem Traumjob. So kann sie ihr persönliches Gartenglück in Guldenthal auch jeden Tag genießen.

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0: erkennen wie Muskeln. Durch gezieltes, regelmäßiges Training werden Fettzellen zu Muskeln umgewandelt. Stimmt doch, oder?
1: Ich glaube schon, ja.
2: Ich denke, dass es stimmt, ja.
3: Man baut die Muskeln auf, aber Fett bleibt Fett.
4: Ich glaube, erstmal wird es abgebaut und dann doch werden die Muskeln aufgebaut.
5: Fett wird abgebaut und Muskeln werden aufgebaut. Ja, aber also nicht direkt umgewandelt, aber halt.
4: Ja.
0: Er hat auf jeden Fall keine Probleme mit unerwünschten Fettzellen. Sebastian Grüner ist studierter Sportwissenschaftler und Personal Trainer. Der Berliner weiß, wie man seinen Traumkörper bekommt und dabei fit und gesund bleibt. Stimmt es denn nun, dass durch viel Training Fett zu Muskeln umgewandelt wird?
6: Fettverbrennung und Muskelaufbau sind zwei unterschiedliche physiologische Vorgänge. Auch wenn Muskelaufbau dazu führen kann, dass ich nebenbei oder aufgrund dessen noch mehr Fett verbrenne, passieren verschiedene Sachen im Körper. Muskulatur besteht aus Proteinen, aus Eiweißen und die können nicht direkt aus Fett produziert werden.
0: Bedeutet, Fett lässt sich nicht einfach in Muskeln umwandeln. Die Prozesse von Muskelaufbau und Fettabbau laufen nacheinander ab. Durch regelmäßiges Training und den damit einhergehenden Muskelaufbau geht es aber auch den Fettzellen auf Dauer an den Kragen. Denn Muskeln benötigen ständig Energie, die sie aus den körpereigenen Fettzellen ziehen.

0: B wie Bauch. Um hartnäckige Fettreserven vom Bauch loszuwerden, sind vor allem Übungen wie Sit-Ups geeignet, oder nicht?
1: Es werden Muskeln, glaube ich, gebildet. Ob der Speck dadurch abnimmt, kann ich nicht sagen.
2: Nein, da glaube ich, dass ich da die Muskeln stärke, indem ich mit dem Rücken hochkomme. Kann ich sehr gut, meine Frau kann es nicht. Nein, wird nicht sein, weil dann hätte ich nicht mehr, weil ich kann das gut.
0: Sebastian Grüner kennt Übungen, die besser gegen Rettungsringe am Bauch wirken.
3: Übungen wie die Kniebeuge oder Ausfallschritte oder auch Klimmzüge, Liegestütze trainieren den ganzen Körper, beanspruchen viel Muskulatur auf einmal und sind deswegen eben viel effektiver als nur die Sit-Ups, um effektiv Fett zu verbrennen.
0: S wie Schwitzen. Je mehr man schwitzt, desto mehr Fett verbrennt man. Dieser Glaube ist weit verbreitet. Wahrheit oder Irrtum?
4: Scheint mir logisch zu sein.
5: Ich kann nicht genau begründen, warum, aber ich glaube, damit hängt das irgendwie nicht zusammen.
6: Nee, das glaube ich nicht. Bei uns beim Tanzen, da ist einer, der ist so dick und der schwitzt. Nein, und der wird nicht dünner.
3: Der Schweißausstoß steht mit der Fettverbrennung nicht direkt im Zusammenhang. Natürlich ist es so, wenn ich mich anstrenge und viel Sport mache, schwitze ich auch. Aber es gibt viele andere Einflussfaktoren, wie zum Beispiel die Außentemperatur oder die individuelle Schweißneigung. Manche schwitzen viel, manche schwitzen weniger. Oder auch Stresssituationen oder Aufregung führt dazu, dass ich deutlich mehr schwitze und dass ich mehr Fett verbrenne.
0: Schwitzen hilft also nicht. Kommen wir zum Mythos Nummer 4. Z wie Zeit. Um Fett zu verbrennen, muss man mindestens 30 Minuten Ausdauertraining durchhalten. Stimmt's oder nicht?
3: Das stimmt nicht ganz. Tatsächlich verbrennen wir von Anfang an auch Fett. Das heißt, nach wenigen Sekunden geht schon die Fettverbrennung los. Allerdings, je länger man Ausdauertraining macht, desto höher wird der Anteil an der Fettverbrennung. Also entweder ich laufe oder fahre mit dem Rad sehr lange, eine halbe Stunde, dreiviertel Stunde oder eine Stunde. Oder umgedreht, ich mache ein kurzes, intensives Intervalltraining mit Sprints oder Liegestützen oder Ähnlichem und sorge dafür, dass ich nach dem Training noch viele Stunden Fett verbrenne. Entweder kurz und knackig oder lange und langsam.
0: Na dann, nichts wie ran an den Speck.
7: Eine Demenz. Tatsächlich ist Bluthochdruck ein entscheidender Risikofaktor für das krankhafte Vergessen. Doch kaum jemand weiß um diese schleichende Gefahr.
8: Der Zusammenhang zwischen den Gefäßrisikofaktoren, also wie im hohen Blutdruck vor allem, und Demenz ist, glaube ich, tatsächlich noch nicht so im Bewusstsein der Leute angekommen. Jeder weiß, dass Blutdruck schlecht ist für das Herz zum Beispiel und Herzinfarkt verursacht, aber dass es genauso für das Gehirn schlecht ist und ein Hauptrisikofaktor für Demenz ist, ist den Leuten nicht klar.
7: Forscher des Max-Planck-Instituts für Neurowissenschaften in Leipzig haben herausgefunden, dieses Risiko besteht nicht erst im höheren Alter. Das überraschende Ergebnis ihrer Studie: Schon bei jungen Menschen, die nur einen minimal erhöhten Blutdruck haben, kann man Gehirnveränderungen sehen. Damit hat keiner gerechnet. Auch die Forscher selbst nicht.
9: Nee, tatsächlich nicht. Also deswegen haben wir uns auch so viele Datensätze angeguckt, weil wir auch wirklich sicher sein wollten, dass das jetzt kein Messfehler ist.
10: Wir waren überrascht, ein bisschen schockiert, aber es ist ein deutliches Anzeichen dafür, dass die Schäden schon sehr früh beginnen und dass man deswegen auch mit der Prävention viel dringlicher und früher beginnen sollte.
7: Bluthochdruck, eine tickende Zeitbombe. Wie ein Luftballon, der immer praller wird, so geht es auch unseren Gefäßen im Gehirn, wenn durch sie permanent Blut mit zu hohem Druck gepumpt wird.
8: Das Tückische daran ist, dass die Blutungsstörungen sind im Gehirn, die nicht direkt Schlaganfallsymptome hervorrufen. Das heißt, man merkt sie nicht. Aber man sieht es, wenn man Bilder vom Gehirn macht, als Schädigung der Hirnstruktur. Und auf Dauer führt das natürlich dazu, dass das Gehirn in seiner Funktion eingeschränkt wird.
7: Mediziner sprechen dann von einer vaskulären Demenz. Also einer Demenz aufgrund von Gefäßveränderungen im Gehirn. Hier deutlich an den weißen Flächen zu erkennen. Gleich drei Ursachen gibt es dafür. Zum einen zahlreiche Mini-Schlaganfälle. Diese ereignen sich in den Enden allerkleinster Gefäße. Wie bei einem großen Schlaganfall verstopft hier ebenfalls ein Pfropf aus Kalk oder Blut das Gefäß. Die Folge: Hirngewebe stirbt ab.
10: Wir gehen davon aus, dass auf einen Schlaganfall, den man bemerkt, 10 oder mehr kleine Schlaganfälle kommen, die wir als stumm bezeichnen, die man also nicht gemerkt hat. Ich merke sie vielleicht nicht, aber sie führen zu kleinen Veränderungen, die in ihrer Summe meine Leistungsfähigkeit zunehmend verlangsamen.
8: Und ganz typische Folgen bei der vaskulären Demenz infolge dieser vielen Minischlaganfälle sind, dass zum Beispiel Planung von Dingen, von Handlungen gestört sind, dass die emotionale Kontrolle sich verändert.
7: Ein erhöhter Blutdruck kann auch Mikroblutungen verursachen. Dabei treten permanent winzige Blutmengen aus den Gefäßen aus.
10: Die Blutungen führen letztlich zu ganz ähnlichen Symptomen. Oft auch nicht direkt bemerkt, aber vor allem in ihrer Summe zu oft schweren geistigen Störungen bis zur Demenz.
7: Und er kann die Blut-Hirn-Schranke schädigen. Sie ist eigentlich dafür da, dass keine gefährlichen Stoffe ins Gehirn gelangen. Doch bei einem zu hohen Blutdruck können winzige Eiweißpartikel durch die Gefäßwand austreten. Die Folge: Gewebe wird quasi vergiftet, Zellen sterben ab. All diese Vorgänge sind unbestritten. Das haben mehrere Studien bei 60- bis 70-Jährigen bereits bewiesen. Doch bei jungen Menschen hat das noch keiner untersucht. Für ihre Studie analysierten die Leipziger Wissenschaftler deshalb hochauflösende MRT-Bilder von jüngeren Gehirnen. Die Probanden hatten ein Durchschnittsalter von nur 28 Jahren. Und keiner der Teilnehmer hatte bis dahin einen diagnostizierten Bluthochdruck.
10: Wir konnten zeigen, dass wenn jemand, sagen wir, einen Blutdruck von 130 hat, was man als noch normal bezeichnet, wo der Hausarzt oft sagt, keine Sorge, alles in Ordnung, dass diese Menschen im Vergleich zu Menschen, die einen Blutdruck von 110 jeweils den oberen, sogenannten systolischen Wert genommen hat, dass zwischen den beiden ein Unterschied im Gehirn besteht.
7: Und zwar ein deutlicher Unterschied im Anteil der sogenannten grauen Substanz, der Hirnrinde, den die Forscher messen konnten. Hier als blaue Flächen zu erkennen. Erstaunlich ist aber nicht nur die Größe dieser Areale, sondern auch die Erkenntnis, je höher der Blutdruck, desto weniger graue Substanz.
9: Wenn weniger graue Substanz da ist, deutet es darauf hin, dass dort einfach weniger Nervenzellen vorhanden sind und dass sich das Gewebe an der Stelle einfach verändert hat. Und in anderen Studien, die eben zum Beispiel auch Patienten angucken mit Demenzen, die sehen halt auch wirklich drastische Veränderungen dann in dieser grauen Substanz. Und was wir sehen, ist ähnlich.
7: Neue bemerkenswerte Beobachtungen der Leipziger Forscher, aber noch keine endgültigen Beweise. Denn ob die gesehenen Veränderungen der Gehirne bei den jungen Probanden tatsächlich eine Demenz verursachen, muss noch erforscht werden.
9: Ich sehe das halt tatsächlich als Türöffner für weitere Studien und vor allen Dingen eben für so Langzeitstudien, die dann eben Probanden im gesunden Stadium das erste Mal angucken und dann schauen, wie die sich im Laufe des Lebens weiterentwickeln.
7: Doch schon jetzt ist klar, Bluthochdruck erhöht das Risiko für eine Demenz, ob durch verletzte Gefäße oder reduzierte graue Substanz. Das Gute ist, gegen einen zu hohen Druck lässt sich was machen, bevor es zu spät ist.
0: Ab wann wird es denn fürs Gehirn wirklich gefährlich?
8: In der Tat ist es so, dass auch Experten ja darüber streiten, ab welchem Grenzwert wir von einem hohen Blutdruck sprechen. In einem sind sich aber doch alle einig, Werte ab 140 mm Hg für den ersten Wert, für den systolischen Blutdruck, sind zu hoch. Und dann sprechen wir von einem erhöhten Blutdruck. Und dann müssen wir auch damit rechnen, dass es auf Dauer zu Schäden an Organen kommt, an der Niere, am Herzen, aber eben auch am Gehirn.
0: Und dieser erste Wert, der systolische Wert, der höhere Wert, das ist auch der relevanteste hierfür?
8: Das ist tatsächlich in der Regel für die meisten Blutdruckpatienten der entscheidende Wert. Es gibt Ausnahmefälle, wo der zweite Wert eine größere Rolle spielt, wenn Herzerkrankungen vorliegen. Aber man kann sich eigentlich einfach machen und erst mal am ersten Wert orientieren.
0: Mhm. Und wie tief sollte der Wert dann am liebsten sein? Also 120 zu 80, das ist da immer so der Normal-Optimalwert. Mhm. Optimal oder Normalwert, wie würden Sie es sagen?
8: Also das kann man sicher sagen, unter 120 zu 80 ist optimal. Mhm. Zu tief gibt es eigentlich kaum bei Werten, die, ich würde mal sagen, über 100 mm Hg liegen. Und solange Patienten oder Menschen das gut tolerieren, gibt es keinen zu niedrigen Wert. Mhm. Und allgemein zeigen alle Ergebnisse der Forschung der letzten Jahre, je niedriger, desto besser, was Organschäden zum Beispiel angeht.
0: Mhm. Im Film ging es jetzt nicht um Alzheimer-Demenz, sondern um die vaskuläre Demenz, die durch den Bluthochdruck nachgewiesenermaßen
4: vorangetrieben wird. Bei welchen Anzeichen muss man denn davon ausgehen, dass da so etwas jetzt schon beginnt? Uns hat Frau Temme geschrieben, ihr Mann vergisst immer öfter, die Tiere zu füttern. Muss sie sich Sorgen machen?
8: Ein gutes Warnzeichen tatsächlich ist immer, wenn Aktivitäten des Alltags, die sonst keine Probleme machten, auf einmal nicht mehr normal funktionieren. Also wenn jemand Schwierigkeiten hat, einfache Maschinen wie die Spülmaschine oder Waschmaschine zu bedienen. Mhm. Oder wenn es nicht funktioniert mehr mit Organisation von Terminen, die sonst einfach problemlos geklappt haben. Das ist sicherlich immer ein Grund, wo man mal ja, vorsichtig sein sollte und vielleicht ärztlichen Rat suchen.
4: Also in diesem Fall dann vielleicht auch, ne? Wenn derjenige immer Tiere auf einem Hof oder so gefüttert hat und dann auf einmal nicht mehr?
8: Wenn das auf einmal tatsächlich Probleme macht und andere Punkte noch dazukommen, ist das sicherlich ein guter Grund, einmal zumindest nachzuschauen.
4: Lassen sich denn durch eine konsequente Blutdrucksenkung auch eingetretene Defizite wieder rückgängig machen?
8: Das ist schwierig. Wir haben ja vorhin noch in dem Beitrag gesehen, dass die Veränderungen, die die Kollegen in Leipzig gesehen haben, über ausgedehnte Areale der Großhirnrinde zu finden sind. Und wir wissen auch, dass gerade die Veränderungen, die mit vaskulären Veränderungen, mit den Mini-Schlaganfällen einhergehen, in der Tiefe des Gehirns da sind. Das heißt, wenn einmal Struktur zugrunde gegangen ist, die kommt nicht wieder, auch wenn wir den Blutdruck behandeln. Aber es geht ja vor allem darum, ein weiteres Fortschreiten zu verhindern. Mhm. Das ist natürlich jederzeit möglich.
4: Aber man hört immer, den größten Teil unseres Gehirns nutzen wir überhaupt gar nicht. Ist es denn dann so schlimm, wenn da etwas kaputt geht? Können das andere Bereiche nicht mit übernehmen?
8: Das ist in der Tat so und deshalb geht es ja auch so lange gut. Und man merkt die Folgen einer zum Beispiel langjährigen Bluthochdruckerkrankung mit vielen Minischlaganfällen erst, wenn eine gewisse kritische Masse an Schädigung erreicht ist. Aber irgendwann ist eben der Punkt erreicht, wo die Kompensationsmöglichkeiten des Gehirns erschöpft sind. Und dann führen die Schäden eben zum Beispiel zu Gedächtnisstörungen, zu Veränderungen des Verhaltens.
4: Mhm. Für eine Demenz gibt es ja mehrere Risikofaktoren. Auch wenn Sie mal sagen, welche Stellung nimmt denn der Bluthochdruck als Risikofaktor ein für Demenz?
8: Unter den behandelbaren Ursachen für die Demenz ist der Bluthochdruck sicher der wichtigste. Das heißt, der hat den stärksten Einfluss auf Hirnveränderungen und auf die Demenz selbst. Und zwar gilt es nicht nur für die klassische vaskuläre Demenz, also die Demenz durch Durchblutungsstörungen und Mini-Schlaganfälle, sondern auch für die Alzheimer-Demenz tatsächlich.
4: Mhm. Viele Leute fragen, ob tatsächlich durch eine Blutdrucksenkung viel erreicht werden kann. Also wenn ich das jetzt schon seit Jahren habe, lohnt es sich dann noch etwas zu machen oder ist dann sowieso schon das Kind im Brunnen sozusagen?
8: Es lohnt sich auf jeden Fall immer, es ist nie zu spät, das kann man, glaube ich, ganz klar sagen. Und es gibt auch gute Studien, die zeigen, dass auch bei älteren Menschen durch eine konsequente Blutdrucksenkung ab einem gewissen Zeitpunkt Schlaganfälle, Herzinfarkte, Tod und auch Demenz zu verhindern ist. Mhm. Also es ist nie zu spät.
4: Unser Zuschauer Herr Huber hat uns auch geschrieben, er möchte wissen, inwieweit der Hypothalamus Einfluss auf den Blutdruck hat. Was ist das?
8: Der Hypothalamus ist eine Hirnregion in der Tiefe des Gehirns, im Zwischenhirn, die eine wichtige Rolle spielt für die Steuerung von verschiedenen Hirnfunktionen, Körperfunktionen wie Temperatur, Flüssigkeitsaufnahme und eben auch den Blutdruck. Und das funktioniert, indem der Hypothalamus das autonome Nervensystem steuert, also den Parasympathikus und Sympathikus, der wiederum ganz entscheidend an der Regulation des Blutdrucks beteiligt ist.
4: Mhm. Was können wir da für Schlüsse draus ziehen? Können wir das jetzt tatsächlich nutzen, das Gehirn, um den Blutdruck zu beeinflussen?
8: Das können wir in der Tat. Es gibt Maßnahmen, Aktivitäten, mit denen wir das autonome Nervensystem beeinflussen können. Wir können zum Beispiel durch Entspannungstechniken, Entspannungsübungen oder Meditation die Aktivität des Parasympathikus erhöhen und diese Aktivität des Sympathikus reduzieren, was beides dazu führt, dass der Blutdruck sich normalisiert.
4: Mhm. Was hat man noch selber in der Hand, um eine Demenz möglichst nicht zu bekommen oder ganz spät erst?
8: Es gibt wichtige Dinge, die wir tun können, beziehungsweise Dinge, die wir vermeiden sollten und nicht tun können. Und dazu gehört zum einen, dass wir Risikofaktoren wie einen Bluthochdruck vermeiden sollten. Andere Risikofaktoren sind Rauchen, ganz wichtig, erhöhte Blutfette, ein Diabetes mellitus. Also das sind alles schädigende Dinge. Wenn wir die vermeiden, reduzieren wir das Risiko einer Demenz. Auf der anderen Seite gibt es Dinge, die wir tun können. Das heißt, man kann körperlich aktiv sein, geistig aktiv sein. Aktivität ist in jedem gut.
4: Also Kreuzworträtsel, die berühmten?
8: Auf jeden Fall. Jegliche Art geistiger Aktivität ist sinnvoll, aber eben auch körperliche Aktivität tatsächlich. Da ist eine enge Verbindung. Soziale Kontakte helfen auch in der Tat. Und das sind wesentliche Dinge, die man positiv tun kann, um dem Risiko entgegenzuwirken.
4: Mhm. Sie haben vorhin schon erste Anzeichen für so einen schleichenden Verlauf genannt. Was ist denn, wenn das Gehirn ganz plötzlich schlechter wird? Woran muss man da denken?
8: Es ist ein wichtiger Punkt, dass man eine Demenz erst dann diagnostizieren kann, wenn man andere Ursachen für eine Verschlechterung geistiger Fähigkeiten ausgeschlossen hat. Und da denken wir natürlich vor allem dran, wenn es plötzlich auftritt, dann ist es entscheidend, andere Erkrankungen auszuschließen oder zu diagnostizieren. Das können Schilddrüsenfunktionsstörungen sein.

0: sein. Das können Entzündungen des Gehirns sein. Das kann auch ein Hydrocephalus sein, also eine Erweiterung der Flüssigkeitsräume im Gehirn, die man alle behandeln kann. Mhm. Und dann verschwinden die geistigen Einschränkungen. Und es kann auch so etwas ganz Einfaches sein, wie zu wenig Flüssigkeitsaufnahme in den Sommermonaten bei älteren Menschen. Wenn das Gehirn nicht ausreichend hydriert ist, auch dann kann es nicht mehr richtig funktionieren.
1: Mit Achtsamkeit in den Tag. Eine Morgenroutine kann ihr Leben verändern. Das sagen jedenfalls bekannte Gesundheitscoaches. Die These: Menschen, die sich direkt nach dem Aufstehen bewusst Zeit für sich nehmen, sind produktiver und auch glücklicher. Das können auch kleine Rituale sein.
2: Mein Sport mache ich morgens erstmal, meine Routine. Ich fange mit dem Sport an.
3: Einen Tee trinken und Musik hören.
4: Waschen und rasieren.
1: Entspannt in den Tag starten, das versuchen auch die Stars. Schauspielerin Jennifer Aniston etwa trinkt nach dem Aufstehen immer ein Glas Wasser mit Zitronensaft und meditiert.
5: Sie quält sich für ein großes Ziel. Nuria Brockfeld aus Osnabrück. Die norddeutsche Nachwuchshoffnung im Bouldern.
6: Also es gibt halt immer neue Bewegungen. Also du musst ganz viel Körpergefühl haben. Und ich mag es auch einfach, wenn man ja einfach Kraft aufwenden muss. Und das Gefühl halt oben anzukommen, das ist auch richtig cool.
5: Auf einem Kindergeburtstag, da beginnt Nurias Leidenschaft fürs Bouldern.
7: Man sagt beim Bouldern auch, es ist einmal eine Spannung und eine Entspannung. Also man muss im passenden Moment quasi den Körper entspannen und dann auch wieder anspannen. Bei so einer dynamischen Bewegung sieht man das, der Körper geht nach rechts, ist quasi in dem Moment so ein bisschen spannungslos und man baut dann wieder Spannung auf, um den nächsten Griff zu halten.
5: Als nächstes steht dieser rote Boulder an.
6: Da zuerst hoch, links, rechts Fuß stellen oder token.
5: Nur die roten Elemente darf Nuria bei dieser Route nutzen. Bis zu 4,50 Meter geht's hoch.
6: Man will ja auch so wenig Versuche wie möglich in den Boulder halt stecken. Und da gucke ich mir halt genau die Griffe an, die Züge, wie ich die machen muss. Plane die auch schon vorher und versuche dann, die so gut wie möglich umzusetzen.
5: An den Wochenenden fährt Nuria mit ihrer Mutter häufig zu Wettkämpfen. Erst kurz vor dem Start dürfen sich die Athleten den Boulder anschauen. Dann haben sie 5 Minuten Zeit, ihn zu bewältigen. Nuria bei ihrem ersten Versuch. Er misslingt. Beim zweiten Anlauf bleibt sie konzentriert und kommt mit beiden Händen ans Ziel.
6: Ich gucke dann halt nicht, wie gut die anderen sind oder vergleiche mich mit denen, sondern ziehe so mein eigenes Ding durch.
5: Im Speed, einer weiteren Kletterdisziplin, gewinnt Nuria den Deutschlandcup. 15 Meter senkrecht hoch in 12 Sekunden, beinahe sogar deutscher Rekord.
8: Die Erbse. Eine der beliebtesten und nährstoffreichsten Hülsenfrüchte. Und hier ist sie besonders beliebt und populär. In Finnland. Die Finnen sind ganz wild auf das Gemüse und essen traditionell immer donnerstags ein Gericht mit Erbsen. Während der Erntezeit im Hochsommer werden in erster Linie einheimische Erbsen angeboten. Und das hat seinen Grund. Die finnischen Erbsen sind die besten, die sie bekommen können, denn sie sind die süßesten. Und in Finnland essen wir sie meistens roh. Du machst sie auf und isst sie einfach. Oder wir machen auch Suppe daraus. Das ist in Finnland auch sehr populär. Aber am besten schmecken sie einfach so wie hier. Ursprünglich kommt die Erbse aus Asien und wurde schon 8000 vor Christi Geburt kultiviert und angebaut. Inzwischen gedeiht sie auf allen Kontinenten. Durch den Trend der veganen Ernährung steigt auch die Nachfrage. Sie ist selbst gut verpackt und hat einen hohen Proteinwert. Die Finnen legen sehr großen Wert auf Bioprodukte und einheimische Ware. Und jetzt im Sommer sind alle ganz wild auf Erbsen. Im Winter gibt es nirgendwo Erbsen, klar, weil es zu kalt ist. Und in der Erntezeit greifen alle bei den Erbsen zu. Wir gehen damit zum Strand und naschen sie einfach so zwischendurch. Ja, und sie sind gesund. Der Geschmack ist gut und du brauchst auch keine Süßigkeiten, weil du die hier hast. Die sind genauso wie Süßes. Auch hier in der ältesten und schönsten Markthalle Helsinkis, der Hakaniemi, wird die Erbse als echte Delikatesse angeboten. Zwischen Lobster und Kaviar leuchtet die uralte Gemüsesorte. In der Halle treffen wir auch auf den Barkeeper Ole Häkkinen. Auch er ist ein großer Erbsenfan und hat mit ihr einen ganz besonderen Versuch vor. Ich denke, heute Abend probiere ich mal was Besonderes.

0: Und zwar werde ich einen Cocktail aus diesen frischen Erbsen kreieren. Zurzeit sind sie besonders gut, ganz frisch, knackig und eben auch sehr süß. Ich denke, wir sollten zur Bar gehen und den Versuch starten. Auf geht's. Ole zählt zu den innovativsten Barkeepern in ganz Finnland. Klar, dass der Meister am Tresen mehr als einen Gemüsesaft zaubern will. Für ihn wird es auch der erste Erbsencocktail sein. Zuvor jedoch erklärt er, worauf man beim Kauf von frischen Erbsen achten sollte. Hier gibt es ganz klare Merkmale. Die hier sind unreif und daher sehr schwer zu öffnen. Und wenn man es geschafft hat, sieht man, dass die Erbsen noch ganz klein und flach sind. Und die hier sind reif und sehr leicht zu öffnen. Und man sieht die prachtvolle Form und Farbe. Und nun kann es losgehen. Zunächst schüttet er eine Handvoll Erbsen in ein Glas und befüllt es mit Gin. Anschließend werden die Erbsen zermahlen und mit Basilikum, Limonensaft und Orangenlikör vermischt und gut durchgeschüttelt. Der Cocktail wird natürlich mit ein paar frischen Erbsen in der Hülse gekrönt. Wir Finnen mögen die Erbsen natürlich speziell als Suppe, aber wir sind auch verrückt genug, sie auch als Cocktail zu trinken. Also genießen Sie es. Die Erbse. Von einer jahrtausendealten Hülsenfrucht zum coolen Lifestyle-Cocktail.
1: Ernsthaft?
2: Trampolin springen, auch vertikal wie ein Profi. Ob ich das in einem Crashkurs heute schaffe? 4 Stunden zuvor im Superfly Air Sports München mit insgesamt 400 Quadratmetern verspricht er jede Menge Spring- und Fliegspaß.
1: Kann denn jeder überall springen oder gibt es irgendeine Einschränkung?
3: Ich gehe mal davon aus, du hast keinen Herzschrittmacher oder irgendwie Bandscheibe, da ist auch alles Tutti. Ja, perfekt, dann ist alles sexy und du kannst starten.
1: Und dabei habe ich gleich Unterstützung beim Durchhüpfen durch diesen Park von ihm hier. Einem absoluten Profi, Meister Patrick. Du hüpfst schon seit vielen, vielen Jahren und wir können direkt starten, oder? Du hilfst mir.
4: Wir können direkt starten, du bist auch schon super angezogen, nur wir müssen uns aufwärmen bevor.
2: Erst auf luftgefüllter Matte. Dann auf dem Trampolin, da macht selbst Aufwärmen schon Spaß. Und für Patrick Kupka zählt hier auch der sogenannte Ninja-Parcours eher noch zur Vorübung.
1: Schaut besser aus bei ihm. Mist.
5: Pass auf Zeit. So, wechsel, du wieder vor.
2: Eines ist sicher, danach ist mir nun richtig warm.
4: Ich bin stolz auf dich. Wollen wir weiter?
1: Ja, klar.
4: Auf geht's.
2: Wir legen los mit Fliegen.
1: Irgendwas beachten?
4: 3 Sachen. Festhalten, losfliegen, loslassen.
1: Okay. Hasta la vista, Baby. Los geht's.
2: Nach der Zipline folgt Fliegen am Trapez.
1: Nee. Das kann ich nicht.
2: Unten heißt es wieder, rauskämpfen aus der Schnitzelgrube.
4: Ich lass dich mal machen.
1: Das ist ja Wahnsinn. Hey, aber das trainiert ja wirklich sozusagen alles, oder?
4: Das ist für den ganzen Körper gut. Also egal ob Rücken, Bauch, Beine, Waden, wirklich, du trainierst alles. Also du hast Spaß und du trainierst nebenbei.
1: Ich bin morgen fertig. Fertig bin ich.
2: Patrick? Nächste Station, wir springen Salto.
4: Ich würde sagen, ich zeige dir einmal vor.
1: Ja?
4: Und ich muss einfach nach.
1: Du, überhaupt kein Problem.
4: Gar nicht, oder?
1: Krise. Okay, mach vor.
4: Ein paar Sprünge und zack.
2: Mein Salto? Eher ein Purzelbaum. Patricks Tipp?
4: Wenn es klatscht, zack, dann hast du es richtig gemacht.
2: Hände an die Schienbeine und hochziehen. Erstmal klatscht nichts. Doch dann?
4: Ja.
2: Nach dem Schnitzelgrubenkampf wartet der Bounce-Parcours.
4: Ich muss jetzt versuchen, darüber zu springen.
1: Das ist fortgeschritten.
4: Das ist richtig fortgeschritten.
1: Du vor.
4: Ich vor?
1: Ja, aber ich muss einmal sehen, wie es geht.
4: Ungefähr so.
1: Nee, du circa. So.
4: Viel Schwung, okay. Gut Kraft in den Beinen. Ja, sehr gut. Yeah. Ich komme mal hoch zu dir.
2: Patricks B-Note weit ab von meiner. Aber ich komme ganz gut durch bis zu dieser Rolle. Die ist nicht nur hoch, sie dreht sich auch in beide Richtungen.
4: Ich helfe dir. Ich dreh mit. Dann ist das einfacher.
6: Ist es wahrscheinlich, dass ich es noch schaffe?
2: Drüber, dank Patricks Hilfe. Doch jetzt wird's ernst.
4: Hüfte nach vorne, also Becken nach vorne.
6: Ja?
4: Und dann auf dem Schulterblättern landen. Und wieder aufstehen.
2: Sieht einfach aus, doch sogar Alissa schaut an der letzten Station vorbei. Die sogenannte Walltramp ist was für Profis.
6: Und dann sitzen. Also, Hüfte nach vorne, Kinn nach unten. Ich will auf den Schultern landen.
4: Genau.
6: So viel die Theorie.
2: Die Praxis ist hart. Diese Grundbewegung braucht viel Körperspannung, Schwung und vor allem Übung. Ziel? An der Wand hoch und runter laufen.
6: Das ist wirklich schwer.
2: Doch davon bin ich noch meilenweit entfernt. Meine Füße berühren ja kaum die Wand.
4: Du hast ein bisschen zu wenig Kraft, um wieder hochzukommen.
6: Ja,
4: du musst ja die ganze Zeit raus, raus.
6: Ich glaube, ich muss mich geschlagen geben.
2: Ein Crashkurs reicht bei weitem nicht aus, damit Trampolinspringen so aussieht. Doch ich bin beruhigt, dass selbst einem Profi wie Patrick irgendwann auch mal die Puste ausgeht.
6: Mega! Ja, voll geil!

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0: Wir bauen Steintürme und Luftschlösser. Suchen nach komischen Vögeln. Staunen über Wetterphänomene. Und lassen uns nicht unterkriegen. Willkommen am Bodensee.
1: Herrlich! Herzlich willkommen zur Expedition in die Heimat. Wir sind am Bodensee. Wir starten auf der MS Radolfzell. Gleich geht's an Land. Aber vorher schaue ich erst noch beim Captain vorbei.

0: Das Sagen hier an Bord hat Christoph Rimmene. Herr Kapitän,
1: hallo.
0: Wo sind wir jetzt gerade?
1: Wir sind hier auf dem Untersee und vor uns liegt die schönste Stadt am Untersee, Radolfzell.
2: Dieses große Schiff trägt einen großen Namen, Radolfzell. Die Stadt feiert heuer einen runden Geburtstag. Unter den Urlaubsorten am Bodensee ist Radolfzell, wunderschön gelegen zwischen Mindelsee und der Halbinsel Mettnau, freilich noch ein Geheimtipp.
0: Sie sind Kapitän auf der MS Radolfzell und auch noch mit Bodenseewasser getauft?
1: Genau, ich bin Radolfzeller, bin gebürtiger Radolfzeller und wohne und lebe immer noch in Radolfzell.
0: Aber schon was Besonderes, oder? Dass man auch ein echter Radolfzeller noch auf so einem Schiff hier ist. Was ist das für ein Schiff?
1: Es war früher die Königin Katharina und wurde jetzt zum 750-jährigen Jubiläum von Radolfzell umbenannt wieder in Stadt Radolfzell. Und somit fahren wir auf einem mittelgroßen Schiff mit 300 Personen.
0: Ich kann mir vorstellen, man möchte, wenn man hier geboren ist, unbedingt Kapitän werden, oder?
1: Ja, eigentlich schon. Also am Anfang war es zwar nicht mein Traumberuf, aber jetzt ist der volle Traumberuf.
0: Mhm.
1: Ich könnte mir nichts anderes mehr vorstellen. Jeden Tag kommen die fröhlichen Leute hier zu uns an Bord und sind glücklich, wenn sie mit uns bei so einem Wetter Schiff fahren können.
0: Von Ihnen als echter Radolfzeller möchte ich aber jetzt gerne ein paar Tipps. Was soll ich mir anschauen da?
1: Radolfzell gibt vieles zu sehen. Vor allem die Altstadt ist schön. Man hat viele Möglichkeiten, Wassersport zu machen. Das Naturschutzgebiet und vor allem auch die Mettnau-Kur.
0: Klingt alles spannend und eine Kur könnte ich eigentlich auch ganz gut gebrauchen. Wissen Sie was? Ich gehe jetzt an Land, erlebe was und danach sehen wir uns wieder und dann schauen wir mal, wer die besseren Erlebnisse hatte.
2: Ein Landgang in Radolfzell lohnt sich auf alle Fälle.
3: Tschüss.
4: Tschüss. Schönen Abend noch, gell?
3: Bis später.
2: Die historische Altstadt steht später auf meinem Programm. Jetzt möchte ich erst mal wissen, ob Radolfzell seinem Ruf als Kurstadt wirklich gerecht wird. Also, erst mal einchecken. Wie im Hotel.
0: Grüße Sie. Hallo.
5: Guten Tag. Herzlich willkommen, Frau Krause. Ja? Freut mich. Hatten Sie eine gute Anreise?
0: Eigentlich die schönste, die es gibt. Ich war schon auf dem Wasser und bin Schiff gefahren.
5: Das freut mich. Ja.
2: Auch auf den zweiten Blick eher Hotelatmosphäre.
0: Das ist aber schön gemacht. Sehr schick. Das ist natürlich herrlich. Die Lage ist super. Wer kommt überhaupt hierher?
5: Wir haben Gäste aus verschiedenen Gruppen, Gäste aus der Automobilbranche, Gäste, die sich einmal hier nur relaxen wollen, die sich ihren Bewegungsapparat ein bisschen aufmöbeln lassen möchten. Also ambulante Gäste, die hier ein Sportprogramm machen. Ja, also die verschiedensten Richtungen sind bei uns untergebracht.
0: Bin ich ja genau richtig hier.
5: Jawohl.
0: Mhm. Dann ziehe ich mich gleich mal um.
5: Gerne.
0: Mhm. So, den ärztlichen Eingangscheck, den habe ich jetzt hinter mir. Hier steht alles drin. Herr Lab, Sie sind der sportliche Leiter. So eine Karte habe ich da jetzt auch drin stecken, aber die ist natürlich streng geheim. Aber so einen Umschlag hier, beziehungsweise so einen Verordnungsbogen bekommt jeder.
6: Genau, unsere ärztliche Verordnungskarte, in dem alles dokumentiert ist, was Ihnen der Arzt an Bewegung und sonstiger Therapie erlaubt, beziehungsweise verordnet hat, wird hier dokumentiert.
2: Das sieht jetzt nach Arbeit aus, aber man soll hier ja wieder fit für den Alltag gemacht werden.
6: So, hallo zusammen, hallo Tamara, ich bringe dir noch jemand, die Frau Krause. Hier läuft jetzt unsere Dehngymnastikgruppe, so getreu nach dem Motto der Mettnau-Bewegung ist Leben, wird hier nach einem kleinen Aufwärmprogramm mobilisiert, gedehnt, gestreckt. Sie werden in Bewegung gebracht, beweglich gemacht, bitte.
0: Also gut.
7: Den Bauchnabel nach innen ziehen und wir schauen zum Bauchnabel, den Rücken rund machen. So rund wie möglich. Und lösen. Wir atmen ein und hängen etwas durch. Genau. Jetzt nehmen wir unsere rechte Hand, ziehen am linken Arm vorbei, über die Brust, nach oben, zur Decke, so gut wie jeder kann. Ja? Und wieder zurück.
2: Sieht einfach aus, ist aber richtig anstrengend. Zum Glück gibt es auch solche Programmpunkte.
0: Das tut echt gut. Also ich glaube, hier können wir noch eine Weile bleiben.
2: Zu den Vorteilen einer Kur auf der Mettnau zählt, neben dem riesigen Angebot, auch die außergewöhnliche Lage auf dieser wirklich wunderschönen Halbinsel am See.
0: Und das ist euer sogenanntes Therapiegelände?
6: Genau, das ist das große Therapiegelände.
0: Das lobe ich mir.
6: Der Hermann-Albrecht-Klinik. Ja. Also auch hier im Therapiegelände ist wieder aktive und passive Therapie möglich. Und jetzt sind wir hier ja beim Stand-up-Paddleboard, beim praktischen Teil angekommen.

0: Seele baumeln lassen, sich erholen und entspannen, ist natürlich auch eine ganz wichtige Facette in unserem Konzept. Wir haben ja auf der einen Seite die intensive Bewegungstherapie in der Gruppe und in der Einzel- und im Gegenpart dazu natürlich auch Entspannungstraining, Erholungsprogramme, sanfte Freizeitprogramme, wo so ein Wandern auf dem Wasser gut dazu passt.
1: Fit werden und dann auch fit bleiben.

0: welche Grammenge an Produkten, einmal die Fleischerzeugnisse und einmal das Fleisch naturbelassen. Und das ist sichtbar gemacht, der enthaltene Fettgehalt des tierischen Fettes.
1: In zwei so kleinen Würstchen ist so viel Fett?
0: Ja, anderthalb eigentlich nur. Ungefähr Faktor 11 ist hier die Differenz.
2: Selten bitte auf den Grill.
0: Seltener.
2: Häufiger. Wenn genießen.
0: Richtig, wenn genießen auf jeden Fall.
3: Und jetzt noch mal ein ärztlicher Befund. Ich verrat's Ihnen. In diesem Sinne, weiter geht's.
1: Jetzt auf dem Bänkchen sitzen ist gut. Waren Sie auch hier eine Kur?
4: Nein. Nein, wir machen hier den Urlaub.
1: Nur ist gut. Ja. Gibt, glaube ich, keinen schöneren Platz hier.
4: Nee. Das stimmt.
1: Aber wegen den Steinen sind Sie nicht hier.
5: Nein.
1: Eher wegen denen, oder?
5: Genau.
1: Weil aus den Steinen wird Kunst. Und was für Wein. Kennen Sie den?
5: Nein.
4: Nein, das haben wir jetzt das erste Mal gesehen.
1: Aha. Okay. Sie bleiben hier sitzen. Ich bin noch ein bisschen neugieriger. Ich gucke mir das an. Ich wünsche Ihnen noch einen schönen Urlaub.
4: Danke.
5: Mal gucken, was da los ist.

0: Ich kann es einfach nicht glauben, was Sie hier machen, Herr Paul. All diese Skulpturen halten ohne Klebstoff?
1: Es ist so, ja. Nur mit der Kraft der Balance. Und da ist kein Werkzeug im Einsatz, keine Bindemittel, kein Kleber. Es hält alles so mit natürlichen Kräften. Der Garten soll dazu dienen, dass die Leute hierher kommen, Frieden finden und für sich wieder einfach Kraft mit nach Hause nehmen. Und das ist ein Ausgleich des Menschen.
0: Ist so ein bisschen wie Asien im Kleinformat, oder?
1: Hier? Das ist richtig, ja. Mit 6 verschiedenen Themenbereichen habe ich da integriert. Und es ist wie eine zauberhafte Welt.
0: Sie waren schon überall im Fernsehen, oder?
1: In jeder größeren Sendung auf jeden Fall international tätig. Österreich, Schweiz bis Spanisch TV. Lädt da Supertalent Stefan Raab, Galeo, also Stefan Ross.
0: Und jetzt
1: könnte noch Hunderte aufzählen.
0: In der Expedition in die Heimat.
1: Sozusagen, genau.
0: Gibt es eigentlich für Sie hier täglich so was zu tun?
1: Täglich. Ist was schief, rum, kaputt. Ich bin immer im Einsatz. Hier habe ich auch wieder eine Sache, wo ich konstruiere. So Fantasy-Skulptur entsteht hier. Und das sind ganz normale Steine, nicht bearbeitet natürlich, wo ich überall international sammle. Da muss man ein gutes Händchen für dieses Material haben, Millimeter genau, die ganze Sache jonglieren, balancieren.
0: Ist der Park einmalig? Also der ist ja hier im Mettenau-Park, oder gibt es den noch mal auf der Welt?
1: Es ist ein Unikat und ich habe ja viele Fans auf der Welt und auch Stein. Balanceartisten überall, Amerika, Philippinen, Asien. Ich kenne so einen Garten weltweit nicht mehr.
0: Kann das jeder lernen?
1: Im Prinzip schon, weil jeder Mensch die Fähigkeit, so wie ich sie auch habe, ich habe sie nur hoch trainiert, aber ich kann das auch zeigen, dass es nicht so schwierig ist. Also da haben wir jetzt 4 Steine. Einfach mal einen Versuch machen auf dieser Plattform, ob das gelingt.
0: Lerne ich dabei was über mich?
1: Absolut. Die Beherrschung, Psychologie, die Freude, ob ich jetzt Freude an diesem Material gewinne. Balance.
0: Okay, gut.
1: Nie aufgeben.

0: Es steht ein Baum am Bodensee, dran reift manch süßer Kern. Ein Hüttlein steht nicht weit davon. Mein M, ich hab dich gern. Was für ein Romantiker, der Dichter Josef Viktor von Scheffel. Und ich finde, er hat auch sehr romantisch gewohnt im Scheffel-Schlössle in Radolfzell, direkt am See. Wer wohl diese geheimnisvolle M war? M könnte ja vielleicht für Monika Küble stehen, die Schriftstellerin.
1: Oder für Emma Heim, die Geliebte von Scheffel.
2: Aber Sie, Frau Küble.
0: Sie haben tatsächlich einen Roman geschrieben, einen historischen, zum 750. Jubiläum der Stadt Radolfzell. Und die Hauptrolle spielt der Scheffel.
1: Ja, weil ich das mit die spannendste Figur überhaupt

0: gekauft in der Radolfzeller Geschichte fand. Der hat hier in dieses Schlössli gekauft, sich 1876 einrichten lassen, umbauen lassen. Und er hat hier zum Beispiel ein wunderbares Lesezimmer eingerichtet mit Stofftapeten, mit wunderbaren Möbeln. Hier hat er gearbeitet und hat versucht zu schreiben. Er hat seine großen Bücher, den Eckehart und auch den Trompeter von Säckingen, schon vorher fertig gehabt. Und damit ist er berühmt geworden und hat so viel Geld verdient, dass er sich das hier leisten konnte.
1: Und hier?
0: Und heute kann man hier heiraten.
1: Auch schön.
0: Auch schön. Ich bin bei meinen Recherchen übrigens auch auf ganz spannende Frauengestalten gestoßen. Eine davon war die Malvine Schießer, die 1875 hierher gekommen ist mit ihrem Mann und die hier dann eine Trikotfabrik aufgemacht haben.
1: Und hier in der Villa Borsch gibt es heute Ausstellungen rund um Unterwäsche?
0: Ja, das ist eine ganz spannende Ausstellung zum Stadtjubiläum. Hier haben 100 Personen ihr Lieblingswäschestück von Schießer ausgestellt. Und das geht von diesen 70er-Jahre-Trikots in Blau und Gelb.
1: Könnte man heute noch tragen.
0: Ja, ich würde es, glaube ich, nicht tragen wollen. Bis zu diesen fantastischen Nachthemden mit passenden Schüchen dazu. Und hier sieht man dann auch die Personen, die all diese Stücke gestiftet haben.

0: das gute Feine Rind.
1: Welche Rolle spielt die Villa Bosch in Ihrem Roman?
2: Hier wohnt die Kaufmannsfamilie Schneider. Die haben ein Dienstmädchen. Und da passieren ganz schreckliche Dinge. Aber mehr will ich nicht verraten.

0: Laut Ihrem Roman war Adolf Zell ja früher echt ein gefährliches Pflaster für junge Frauen. Wie ist es heute?
1: Heute ist es eine friedliche Stadt. Es ist eine sehr lebendige Stadt, finde ich. Und die Radolf Zeller sind unglaublich nett. Ich habe sehr viel Hilfe gehabt bei meinen Recherchen. Und gerade hier in der Stadtbibliothek, da habe ich einiges an Material gefunden, auch im Pfarrarchiv, im Stadtarchiv. Man hat mir wirklich überall geholfen. Und nur so war es möglich, überhaupt diesen Roman zu schreiben.
0: Radolf Zell ist überhaupt ein hübsches Städtchen, ne?
1: Ja, das hat noch Häuser aus dem 17. Jahrhundert, hier das österreichische Schlössle. Dann gibt es noch das gotische Münster. Wir haben hier viele kleine Gassen mit Fachwerkhäusern. Ich finde, es ist ein unglaublich lebenswertes Städtchen.

0: Das Stadtmuseum war ja früher eine Apotheke und hier ist eigentlich der schönste Raum des Museums, die Offizien, eine ehemalige Apotheke. Und in diesen Gläschen, da befinden sich all die Tinkturen, die der Herr Specht verarbeitet, der mir sehr geholfen hat bei den Recherchen, der mich beraten hat, der mir auch die Kräuterkammer oben gezeigt hat.
1: Hier sind ja die ganzen Stoffe, die man hier frisch zubereitet hat. Das Lager oben, die sogenannte Materialkammer, oder die Leute nennen es auch die Kräuterkammer, befindet sich weiter oben unter dem Dach für die Kräuterbestandteile, die dann trocken gelagert werden mussten.
2: Mit was wurde gemordet?
0: Also auf Anraten von Herrn Specht hin. Mit dem hier. Juniperus sabinae.
2: Was ist das?
1: Das ist der Sadebaum, ein Verwandter des Wacholders, also des heimischen Wacholders. Allerdings ist er stark giftig.
0: Und er wurde auch Kindstod genannt, weil man ihn für Abtreibungen, aber eben auch für Morde verwendet hat.
2: Das ist alles gruselig und geheimnisvoll. Also ich bin echt froh, dass ich Ralph Zell heute besuchen darf. Heute ist es eine ganz andere Stadt, nämlich eine, die richtig modern ist.
3: Zu viel versprochen, obwohl das Haus auch mal ein altes war, der ehemalige Wasserturm in Radolfzell. Heute ein Hotel und ein echtes Familienprojekt. Bis in den 11. Stock bin ich jetzt hier hochgefahren und bin jetzt wo in der Rezeption?
4: Hier ist die Rezeption, aber hier hinter haben wir unseren Frühstücksraum.
5: Jürgen Reffle und seine Lebensgefährtin Ursula Soest zeigen mir stolz ihren eben neu eröffneten Aquaturm. Hier ist alles etwas anders. Kein Zimmer gleicht dem anderen. Und von außen ist das futuristisch anmutende Gebäude ein echter Hingucker.
2: Und Jacuzzi gibt's auch sogar auf dem Balkon hier.
6: Ja, das kann man bei uns zubuchen. Und jeder Gast, der herein möchte, bekommt auch frisches Wasser und ein Gläschen Sekt.
2: Und dann diese Aussicht ist ja gigantisch. Also ich muss sagen, bis jetzt, ich bin begeistert. Und es ist ein einmaliges Hotel hier so.
5: Das ist Sohn Thorsten. Er kümmerte sich um die finanzielle Realisierung dieses ungewöhnlichen Projektes.
7: Wir haben auch ein Panoramadampfbad, dass man hier den Sonnenuntergang genießen kann mit einem wunderschönen Blick hinaus dann. Das ist...
2: Oh, und alles mit Energie, die sie selber schaffen. Toll!
5: Der Turm sieht aber nicht nur cool aus, er steckt auch voller technischer Raffinessen und Neuerungen.
2: Der eine Sohn ist für die Finanzen zuständig und der andere, der hat all das hier quasi sich ausgedacht, entworfen. Der ist nämlich Architekt der Normen. Und alles angefangen, diese Wahnsinnsidee hier mit diesem Hotel, war so ungefähr vor 18 Jahren. Mit so einem Plan ging's los.
8: Richtig. Das war der erste Plan mit einem Café 1999. Ein alter Wasserturm umzubauen in ein neues Hochhaus mit 50 Meter Höhe, also von 30 auf 50 Meter Höhe, mit Designhotel, mit dem energetischen Anspruch Null Energie. Das gab's bis jetzt vorher noch nie und wurde weltweit auch noch nie praktiziert bzw. auch wissenschaftlich nachgewiesen.
2: Das steckt ja auch voller Innovationen hier. Ne? Habt ihr Sachen erfunden dafür, die es gar nicht gibt?
8: Zum Beispiel eine tolle Innovation ist hier oben der Suite. Der Deckentisch, der elektronisch runterfährt, der zugleich Leuchtskulptur ist und Stehtisch und kleiner Esstisch, Besprechungstisch.
2: Bin ich im Science-Fiction oder was?
8: Ja, also man fühlt sich hier ein bisschen wie auf Raumschiff Enterprise. Wenn man das Projekt von außen sieht, denkt man, wird man erinnert unweigerlich an so eine alte Saturn-5-Rakete, die abheben will Richtung Weltraum.
2: Ein Null-Energie-Hochhaus, ein Hotel der Zukunft. Und das steht nicht in New York oder Hongkong, sondern mitten in Radolfzell. Also dank der Familie Reffle finde ich toll, darauf trinken wir. Und für Naturschutz wird hier auch noch was gemacht.
7: Ja, Radolfzell hat auch noch ein bisschen mehr zu bieten. Ist nämlich heimliche Umwelthauptstadt in Deutschland, weil der NABU und auch der BND ihren Sitz hier in Radolfzell haben.
2: Also.
9: Zum Wohl.
7: Zum Wohl.
2: Auf das natürliche und schöne Radolfzell.
5: Und das kommt nicht von ungefähr. Radolfzell besitzt gleich mehrere Naturschutzgebiete. Eines davon ist der nahegelegene Mindelsee. ein Rückzugsort für viele seltene Vögel und Reptilien. Eng mit diesem Gebiet verbunden ist der Ornithologe Professor Dr. Peter Berthold. Mittlerweile im Unruhestand ist er immer noch regelmäßig unterwegs.

0: Professor Berthold, gibt's was zu sehen?
1: Hier gibt's immer was zu sehen. Ja? Und immer was Interessantes. Also hier kann man, auch wenn man fast 80 Jahre alt ist, hingucken und ist immer wieder überrascht, was auftaucht, was Neues. Heute zum Beispiel, vor kurzem, ein grauer Vogel hier drüber, der erste Baumfalk in diesem Jahr.
0: Ach, da geht ins Herz auf, oder?
1: Ja, da geht mir das Herz auf. Wenn man sich vor Augen führt, was sie auch in hohem Alter noch jeden Tag an neuen Sachen erkennen und an Überraschungen erleben, und so kann man sich eigentlich nur wünschen, mindestens 100 zu werden. Ich arbeite daran und selbst dann wird es nicht nachlassen.
0: Aber warum gibt es hier überhaupt so viele Schutzgebiete hier in der Gegend?
1: Ja, das hat seinen Grund. Wir hatten zunächst mal schon relativ viele Naturschutzgebiete in der Region hier, die aber leider in vielen Fällen den Zweck nicht erfüllen. Zu klein, zu weit auseinander, zu üppig genutzt, Rummelplätze von Leuten, haben wir gesagt, das kann es ja eigentlich nicht sein. Dann ist uns eine Idee gekommen, eigentlich schon 1988. Man nehme aus der Nutzung heraus das Unland und das Ödland. Und da können wir neue Biotope einrichten. Also den Boden ausheben, Weiher anlegen, andere Pflanzen reinbringen. Und da strömt von allen Seiten die Vogelwelt rein, die Frösche. Und das sind natürlich Entwicklungen, die sind formidabel.
0: Wenn Sie so einen Herzenswunsch haben, wenn ich jetzt eine Fee wäre, was würden Sie sich wünschen?
1: Dann würde ich mir wünschen, dass wir das, was wir jetzt gerade angefangen haben, nämlich eine Entwicklung hin zu Biotopen in ganz Deutschland, neuen Biotopen unter dem Motto, jeder Gemeinde ihr Biotop, dass ich das im Laufe der nächsten 15 Jahre noch selber erleben könnte. Und dann würde ich mich gerne verabschieden und würde dann zunächst wahrscheinlich von unten, vielleicht später von oben, gucken, wie es da weitergeht.
2: Faszinierend. Ein Mann mit Weitblick. Das gilt auch für seinen Nachfolger am Max-Planck-Institut für Ornithologie in Radolfzell.
0: Sie sind Direktor, Professor Wikelski, vom Max-Planck-Institut, auf dessen Terrasse wir jetzt gerade stehen.
1: Ja.
0: Ihr großes Herzensprojekt ist gerade Icarus.
1: Ja.
0: Was ist das Revolutionäre dran?
3: Naja, es ist eine internationale Kooperation von Wissenschaftlern, die sich jetzt wirklich gemeinsam das Leben auf der Erde anschauen. Und zwar, indem wir Tiere besendern, denen kleine Informationspakete mitgeben, mit denen sie praktisch alles aufzeichnen, was sie machen, und uns über Satellit zurückschicken. Menschen haben immer schon Tiere als Informationssysteme hergenommen. Aber jetzt können wir das weltweit. Die können uns sagen, wo entstehen Krankheiten, wo gehen die Tiere verloren, also wo ist ein Problem für den Naturschutz und Umweltschutz, Klimawandel. Wir können möglicherweise auch Naturkatastrophen vorhersagen, sowas wie zum Beispiel Vulkanausbrüche. Am Ätna haben wir das gezeigt. Oder jetzt Erdbeben. Schaut so aus, als wenn die Tiere uns das vorher sagen können. Und das Tolle ist, wenn man die Tiere als Kollektiv, als Gruppe, als Schwarm beobachtet, dann sehen wir Sachen, die wir als Einzelindividuen nicht sehen können.
0: Und das Projekt ist jetzt gerade erst am Anfang, ne?
3: Das geht jetzt los. Wir kommen im Oktober auf die Raumstation. Es geht mit den russischen Kollegen hoch, wird dann außen angebracht in einem Spacewalk, in einem Außeneinsatz, und dann geht's richtig los.
2: Das Icarus-Projekt wird möglicherweise eine Revolution in der Forschung auslösen. Bislang konnten Tiere mit relativ großen Sendern ausgestattet nur lückenhaft auf ihrem Weg verfolgt werden. Jetzt ist mit diesen leichten Minisendern eine dauerhafte Datenübertragung weltweit möglich.
0: Jetzt fliegt ihr also rum, vielleicht nach Südfrankreich, vielleicht bleibt sie auch hier im Südwesten. Und dann kommen die Daten jetzt genau als nächstes?
3: Jetzt 400 bis 700 Kilometer bis zur Raumstation. Also der funkt bis da ganz nach oben. Und was er nicht hochfunken kann, lesen wir mit so einem Handgerät aus. Das heißt, damit können wir das gesamte Leben von dem Tier, wie so eine Blackbox von einem Flugfahrtenschreiber, von einem Flieger, kann man alles auslesen.
0: Und das kommt dann jetzt alles quasi im Computer? Und
3: das kommt alles in den Computer, in die Movebank.
0: Die Movebank, okay.
3: Ja, in die Bewegungsdatenbank. Da sammeln wir weltweit Daten von Tieren. Hier haben wir zum Beispiel schon mal Störche. Die sind 2013 hier geboren, sind dann zum Teil nach Frankreich, Spanien gezogen, zum Teil eben über Ägypten, in den Tschad, in den Sudan, aber auch bis ganz runter nach Südafrika.
2: Die Forschung am Max-Planck-Institut findet nicht nur im Verborgenen statt, sondern ist teilweise auch der Öffentlichkeit zugänglich. Zum Beispiel hier im sogenannten Hennhaus.
3: Ja, wir haben hier einen Medienraum, in dem wir Daten zeigen können, auch der Öffentlichkeit zeigen können, den Leuten zeigen können, was wir hier wirklich machen. Aber das eigentlich Wichtige ist, dass wir hier Sachen ausprobieren können. wo auch die Kinder, die Jugendlichen mitmachen können als Wissenschaftler.
2: Der Herzenswunsch des Professors, die Jugend durch ein umfangreiches Programm früh in die Arbeit des Instituts einzubinden. Diese Gruppe kommt gerade aus Südspanien, hat dort bei einer zweiwöchigen Expedition Amseln eingefangen und mit nach Hause gebracht. Behutsam werden die Vögel nach der langen Fahrt nun an ihre neue Umgebung gewöhnt. Ziel des Amselprojekts ist es, das Zugverhalten der aus verschiedenen Ländern stammenden Tiere zu erforschen.
4: Da wird eine Antenne auf die ISS hochgeschickt und dann kann man eben auch kleinere Vögel mit leichteren Sendern, wie zum Beispiel die Amseln oder auch Insekten, ganz verfolgen. Und das ist eben jetzt auch fürs Amselprojekt wichtig, dass man eben sieht, wo die Amseln fliegen, also wo sie

0: sich gerade aufhalten und ob sie dann eben stehen bleiben oder wegziehen.
1: Wer Glück hat, kommt in den Genuss eines Forschungsflugs mit dem Institutsflugzeug. Heute habe ich Glück.
2: Wir haben schon einen tollen und spannenden Job.
3: Ja, es ist schön, wenn man mit den Tieren mitleben kann oder mitfliegen kann. Das kann sonst keiner.
2: Toll. Und eigentlich lernen Sie wahnsinnig viel von der Natur.
3: Ja, also noch viel zu wenig. Wir wollen das ja jetzt global machen. Das heißt, wir wollen nicht nur eben lokal diese Daten auslesen und sammeln, sondern wirklich global, um die Lebenszusammenhänge auf dem ganzen Planeten zu verstehen.
4: Stopp! Da möchte ich unbedingt auch mit. Ah. Auch zum Sondereinsatz.
5: Hallo.
4: Feuerwehr, hallo!
5: Hallo!
4: Hallo!
1: Kaum zu glauben, auch die Radolfzeller Feuerwehr ist in Sachen Naturschutz unterwegs. Und zwar mit Wolfgang Schäfle, dem Böhringer Storchenvater. Sein Plan? Das Beringen der vielen jungen Störche, ehe sie Flügge werden.
6: Und warum beringen wir die?
7: Das ist die einzige Möglichkeit, um Störche identifizieren zu können. Mhm. Die stellen sich übrigens jetzt tot. Mhm. Ja? Den Kopf auf die Seite legen, das ist eine typische Todstellung der Störche.
6: Mhm. Weil die ein bisschen Angst vor uns haben wahrscheinlich, oder?
7: Ja, natürlich. Stellen Sie sich mal vor, da kommen plötzlich hier Menschen, die normalerweise da unten gehen, stehen plötzlich einen ganz kurzen Abstand von den Störchen entfernt. Ich sage immer, Störche sind ganz soziale Tiere, die alles gemeinsam machen. Sie bauen ihren Horst selber. Einer brütet, der andere geht auf Nahrungssuche. Dann kommt der Wechsel. Und genauso bei der Jungenaufzucht.
6: Wie viele Storchennester haben Sie hier?
7: Wir haben dieses Jahr 37 Brutpaare hier in Böhringen.
6: Das heißt, über 100 Störche. Gibt es ja bald mehr Störche in Böhringen als Menschen.
7: Ja, wenn man die fast gar. Wenn man die Jungen dazu zählt, sind es weit über 100. Das ist richtig.
6: Wie sind Sie zum Storch gekommen?
7: Wir haben hier 1979 ein Haus gebaut. Wir sind Februar 80 eingezogen und gleich im ersten Jahr hat sich dann ein Storch unser neu erbautes Haus sozusagen als seinen Rastplatz ausgesucht.
1: Das war zugleich die Geburtsstunde für den Böhringer Storchenboom. Wolfgang Schäfle ist seitdem von diesen Tieren fasziniert.
6: Kleiner. Lassen das jetzt alles so mit sich geschehen?
8: So.
6: Du heißt jetzt AZ363. Das ist ab heute dein Name. Das ist sowas wie eine Storchentaufe, die wir hier machen, hä?
7: Ja, genau.
1: Alles gut überstanden. Den Störchen scheint es hier richtig gut zu gefallen. Lange Beine haben diese Wesen auch. Sie bewegen sich elegant am Boden und haben gleich Großes mit mir vor. Es geht um eine neue Sportart.
9: Oh.
4: Das sieht ja mal gut aus. Cross-Skating. Möchte ich unbedingt auch lernen, und zwar mit euch.
9: Sehr gerne, ich zeig's dir. Komm, ich helf dir anziehen.
6: So ist es schon mal ganz gut.
9: Ja.
1: Aller Anfang ist schwer, doch nach kurzer Eingewöhnung klappt es ganz gut. Dank der Lufträder lässt es sich wesentlich einfacher fahren als mit ähnlichen Sportgeräten. Nur mit meiner Kurventechnik hapert es noch etwas.
9: Also im Prinzip ist es ganz wichtig, dass du unten in den Knien bleibst und erstmal schön locker die Skates nach außen wegrollen lässt. Wenig Aufwand, je weniger Aufwand, desto besser.
4: Okay, was ist jetzt das Besondere an diesem Cross-Skating?
9: Der Belag spielt eigentlich keine Rolle.
4: Ach, wir könnten jetzt auch auf dem
9: Gras fahren. Wir könnten hier zum Beispiel auch ein Stück auf dem Gras fahren. Ja? Das geht. Geht genauso.
4: Oh je, das probiere ich jetzt noch nicht.
9: Und das Zweite, und das ist für viele vielleicht auch für Anfänger sehr wichtig, wir haben im Gegenteil

0: Gegensatz zu den Inlinern einfach eine Bremse, mit der ich aus dem Fahren raus direkt anhalten kann.
1: Okay, Achtung hinten. Sag mal, aber so richtig kann man ja Crossgaten auch bei dir lernen hier am Untersee, ne? Du unterrichtest
0: also wir haben hier eine kleine Schule, in der wir das unterrichten. Und das Schöne ist, wir können eigentlich alle bedienen, vom Anfänger bis zum Leistungssportler. Auch was die Strecken angeht, hier am Bodensee gibt es eben schön flache Radwege, tolle Waldwege, aber auch mal einen Berg, wenn man sich ein bisschen mehr anstrengen möchte.
1: Ich eier ja noch ein bisschen, aber das wird sich hoffentlich noch geben. Sag mal, ihr dahin seid auch alles Lehrer, ja?
2: Ja.
1: Aha. Was sagst du zu meinem Stil?
0: Ja, du bist sehr talentiert.
1: Ja, ja, du Charmeur. Aber ich muss sagen, es wird einem warm mit dabei. Ne?
2: Ja, das ist auch Sinn und Zweck der Sache. Ne? Sollen ja Kalorien verbrannt werden.
1: Ja, ich merke schon, wie es brennt in mir. Ich glaube, Eis essen ist da echt erlaubt. Ne? Das verbraucht Kalorien.
0: Also wir verbrauchen hier circa doppelt so viel Kalorien wie jemand, der irgendwie joggen geht.
1: Na los, ihr könnt ruhig ein bisschen schneller machen.
0: Ah, ja. Jetzt fährt sie uns schon davon.
3: Ja, bei der Landschaft kann ich immer noch.
1: Eine echt klasse Sportart, könnte ich mich dran gewöhnen. Das, was jetzt kommt, ist eher traditionell, macht aber mindestens genauso Spaß. Stimmt's?
4: Ja! Ja!
1: Soll ich an Bord kommen?
4: Klar! Ja!
1: Dann darf ich jetzt nur nicht ins Wasser fallen. Sag mal, Carola, den Helm brauche ich jetzt nicht bei euch
5: an
1: Bord,
5: Nein, den kannst du ausziehen.
1: Aber zur Sache geht's natürlich trotzdem. Wir machen jetzt Schnuppersegeln auf dem Bodensee.
6: Klar, zum Ablegen.
4: Ist klar.
6: Annette, jetzt die Steuerbordseite. Los. Bock klar machen. Großsegel klar machen. Klaufall und Pikfall nach oben.
1: Richtig reinhängen.
6: Jetzt, jawohl.
1: Also, Segeln, das fängt mir an zu gefallen. Vor allem bei dem Wind jetzt gerade, oder?
5: Ja, bei dem Wind gehe ich auch am liebsten raus, mit dem Schiff sowieso.
1: Das ist aber kein normales Schiff, ne?
5: Nein, das ist ein Schiff, was in Holland gebaut wurde. Das hat einem Mann gehört, der hat es für seine Familie gebaut, oder bauen lassen, besser gesagt. Und seine ganzen Kinder sind auf dem Schiff groß geworden. Und der weiteste Ausflug, den sie mit dem Schiff gemacht haben, war bis zum Nordkap. Das Wort Seewiefke, das heißt übersetzt Seejungfrau.
1: Du kommst aber nicht von der Nordsee,
5: Nein,
1: oder?
5: Ich komme von der Bergstraße. Ich wollte schon von Kindesbeinen an segeln und hatte natürlich von meiner Familie her nicht die nötigen finanziellen Mittel. Und als ich dann eigenes Geld verdient habe, habe ich als erstes einen Segelschein gemacht. Und bin dann bei meiner großen Liebe in Radolfzell hängen geblieben.
1: Die große Liebe ist der Seebär da hinten.
5: Der Seebär da hinten, genau.
6: Klar, zur Winter.
4: Ist klar.

0: Schwert hoch, Schwert am Backbord.
1: Fock rüber, Fock rüber. Fock los, Fock los.
2: Ist die Seewiefke ein reines Schulschiff für euch zum Segeln?
1: Auf der Seewiefke machen wir nur Schnuppersegeln als Art Ausbildung. Aber die meisten anderen Sachen haben mit dem Schnuppersegeln oder Lernen nichts zu tun. Das sind Weinproben, dann haben wir Brunch einmal im Monat, sonntags morgens. Dann haben wir Romantikdinner.
3: Und wenn das Fernsehen da ist, gibt es solche Regenbogenfahrten. Wie bestellt. Es könnte nicht schöner sein.
0: So, das war die Wende. Bei Windstärke 5 bis 6.
3: Ob das noch zu toppen ist? Wenn, dann hier. Bei dieser nicht alltäglichen Sportart.
4: Oh, es geht ganz schön zur Sache. Kanu-Polo. Ob das was für mich ist? Aber ich würde sagen, rein ins Abenteuer.
5: Oh ja, Annette, das packen wir zwei. Auf geht's.
4: Regeln habe ich immer noch nicht so ganz kapiert.
5: Also grundsätzlich spielt man 5 gegen 5, 2 mal 10 Minuten. Wenn es ein Entscheidungsspiel ist und es steht unentschieden, gibt es Verlängerung. Und dann ist es ähnlich wie bei jedem Spiel, dann gibt es Penalty.
4: Spielt ihr das hier jetzt nur in Radolfzell im Kanu-Club? Oder wird sowas auch in der Bundesliga, bei Olympia, keine Ahnung?
5: Olympisch ist noch nicht, es wird Bundesliga gespielt. Es sind Bundesliga-Spieltage, 6 Stück im Jahr. Mhm. Und da sind dann 12 Mannschaften da. Und dann spielt man praktisch an 6 Wochenende spielt man die Bundesliga aus. Und am Ende der Saison gibt es die Deutsche Meisterschaft. Und da wird letztendlich dann der Deutsche Meister gekürt.
4: Teilweise ist ja wie Rugby, oder?
5: Ja, es geht ganz, ganz gut zur Sache.
4: Nicht schwächeln. War das eine Gaudi? Und ich habe fast ein Tor geschossen. Also was Süßes habe ich mir doch jetzt echt verdient. Wie das schon duftet. Das ist jetzt genau das Richtige. Frau Scharmacher, Sie glauben gar nicht, wie sehr ich mich jetzt auf Sie und das hier gefreut habe.
6: Das freut mich auch.
4: Dann legen wir mal los.
6: Was? Jawohl, wir schneiden jetzt die Masse für die Zeller Kirschwasserpraline.
4: Zeller Kirschwasserpraline heißt die, und zwar in Anlehnung an die weltberühmte Schwarzwälder Kirschtorte.
6: Jawohl.
4: Das haben Sie ganz bewusst gemacht, ne?
6: Jawohl, richtig. Ich habe die gemacht für die Stadt Radolfzell, weil es ja heißt, dass der Erfinder der Schwarzwälder Kirschtorte von Radolfzell kommt. Es gab hier einen Kaffeekeller in Radolfzell, und das heißt, dass Josef Keller, der das Kaffee damals eröffnet hat, die Schwarzwälder Kirschtorte erfunden hat. Ich kenne das Café Keller noch aus meiner Kinder- und Jugendzeit. Das war gegenüber von der Schule. Und die hatten auch wunderbare Kirschplunder. Es war göttlich. Es war das Ziel meiner Begierde, als ich ein Kind war. Und wenn ich dann wirklich mal irgendwoher 50 Pfennig bekommen habe, dann bin ich in das Café Keller gesaust und habe diese Kirschwasserplunder mir geholt. Und es war für mich
4: der Himmel auf Erden.
6: Ja, genau so ist es.
3: Oh. Heute holt die Hausfrau selbst mit solch süßen Perlen für andere den Himmel auf die Erde. Und obwohl ihr das bereits in die Wiege gelegt wurde, war das keineswegs von Anfang an ihr Plan.
6: Mein Schwiegervater war Konditormeister und er liebte alles Süße und hat immer versucht, mir das zu vermitteln. Aber ich hatte zu seinen Lebzeiten keine Lust. Mhm. Und komischerweise, als er dann gestorben war, hat mich das Thema irgendwie gepackt und ich fing dann an, damit zu experimentieren, nur so für mich. Mhm. Tja, und dann habe ich mich immer weiter in dieses Thema vertieft und es hat mich nicht mehr losgelassen. Und
4: heute geht es nicht mehr ohne Schokolade bei Ihnen.
6: So sieht's aus. So,
4: wir sind aber Schokolade ist schon was Wunderbares, oder?
6: Ja, wenn es die gute Schokolade ist.
4: Die nehmen Sie natürlich.
6: Nur die beste. Es gibt ja da wie beim Rotwein Grand Cru. Und die hat bis zu 400 Aromen, die gute Schokolade.
4: Wie viele Rezepte haben Sie überhaupt? Also ich meine, wie viele verschiedene Pralinen?
6: 30.
4: Mhm. Da kommt 30. Immer eine neue dazu, dass Sie sagen, oh,
6: ja,
4: jetzt habe ich mal wieder.
6: Ja, wenn ich dann irgendwas am Machen bin, da habe ich plötzlich eine Idee und dann mache ich das halt andersrum. Mhm. Und so haben wir eine neue Kreation. Okay. Bei mir kann man auch eine eigene Praline bestellen. Zum Beispiel, wenn Sie jetzt einen Geburtstag oder ein Jubiläum, Hochzeit oder Taufe oder sonst was haben. Dann kommen Sie zu mir und dann gucken wir mal, was draus wird.

0: Hallo, Kapitän Rimmele, da bin ich wieder. Hallo. Hallo. Na, wie geht's Ihnen?
1: Danke, gut. Bei dem Wetter?
0: Ja, ist herrlich. Aber ich sag Ihnen, was ich da an Land alles erlebt habe, war super. Ihre Heimatstadt Radolfzell und Umgebung, genial.
1: Das stimmt. Aber hier auf dem Schiff hätte sie noch viel mehr erlebt.
0: Ja.
1: Bei dem Wetter, mit den Leuten, hier, der Ausblick.
0: Okay, wissen Sie was, wir einigen uns da drauf. Wir haben beide einen genialen Job. Und das Tolle ist, man muss hier gar nicht arbeiten, um hierher zu kommen. Das kann eigentlich jeder machen. Darauf was Süßes.
1: Dankeschön.
0: Pralinen aus Ihrer Heimat.
1: Dankeschön.
0: Geht's uns gut?
1: Immer.

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1: Hallo zusammen, ich freue mich, dass Sie dabei sind. Der Winter war lang und ganz ehrlich, und vielleicht geht's Ihnen ja auch so, ich habe mich schon ein wenig auf die angekündigten heißen Sommertage gefreut. Einerseits. Auf der anderen Seite kommen natürlich Sorgen auf. Es ist schon die zweite Hitzewelle im Juni, die Temperaturen erreichen Rekordwerte und das sich anpassen fällt immer schwerer. Dauernd trinken, Anstrengung draußen vermeiden, dem Körper Abkühlung gönnen. Nicht so einfach, wenn man im Dachgeschoss wohnt, auf dem Bau arbeitet oder zu einer der Risikogruppen gehört, also schwanger ist, älter, chronisch krank oder Migräne gefährdet. Wie gehen Sie mit der Hitze um? Wie empfinden Sie den Aufenthalt in Ihren Städten? Gibt es dort ausreichend öffentliche kühle Räume, Wasserspiele, Nebelduschen oder ähnliches? Und Sie im ländlichen Raum, mit welchen hitzenbedingten Widrigkeiten kämpfen Sie? Sind Ihre Häuser der Hitze gewachsen? Wie geht's Feldern, Wiesen und Tieren? Rufen Sie an, kostenlos unter 0800 94 95 95 5 oder beteiligen Sie sich mit einer Text- oder Sprachnachricht. Die Nummern dazu finden Sie auf unserer Internetseite unter bayern2.de.
0: Kommen Sie mit uns ins Gespräch. Heute am Mikrofon Christine Krüger.
1: Ich sitze im klimatisierten Studio, Kreislauf und Gehirn sollten funktionieren. An vielen Orten in Deutschland ist das aber nicht so, sorgt die Hitze für große Gesundheitsrisiken. Und dabei ist nicht nur die Temperatur ausschlaggebend, sondern zum Beispiel auch die Luftfeuchtigkeit. Und dazu schreibt Tini aus Apulien per WhatsApp: Es fällt immer nur das Wort Hitze samt der absoluten Temperatur. Aus eigener Erfahrung, ich lebe in Süditalien und verbringe jeden Januar und Februar im namibischen Hochsommer, kann ich nur betonen, die Luftfeuchtigkeit ist entscheidend. Deutlich über 40 Grad in der Wüste, kein Problem, da steige ich jeden Berg mühelos hoch. Wenn ich dann aber mal in Bamberg bin, 25 Grad, schwül wegen Kessellage an zwei Gewässern, bleibt mir die Luft weg. Unerträglich. Also Temperatur und Luftfeuchtigkeit, das fliegt ja auch in die Messung der gefühlten Temperatur ein. Und so betrachtet nimmt der Hitzestress seit 1970 auf allen Kontinenten zu. Niemand weiß das besser als meine Gästin. Sie ist Biologin am Helmholtz-Zentrum München und arbeitet in der Ecolo-Agentur für Ökologie und Kommunikation, forscht seit vielen Jahren zu Hitze und Gesundheit. Grüß Gott, Dr. Eva Franziska Matthies-Wiesler.
2: Grüß Gott.
1: Schön, dass Sie dabei sind. Jetzt haben wir gerade schon gehört, also Luftfeuchtigkeit kann eine Rolle spielen. Wie ist denn das mit uns Menschen? Gibt es tatsächlich Hitze, die wir besser vertragen und auch eine solche, die wir schlechter packen?
2: Ja, es ist tatsächlich so, wie die Hörerin das beschrieben hat, dass wenn eine hohe Luftfeuchtigkeit

0: und für gesunde Menschen, aber eben ganz besonders für ältere Menschen, für Menschen mit Vorerkrankungen, mit Herz-Kreislauf-Erkrankungen, mit Atemwegserkrankungen, Nierenerkrankungen oder auch Krebserkrankungen. Und wie Sie es vorhin schon gesagt hatten, auch Personen, die draußen arbeiten, sich körperlich anstrengen draußen, also auch Sportler und manchmal auch Touristen in manchen Gegenden, die draußen rumlaufen, Menschen, die sozial benachteiligt sind, Wohnungslose. Es gibt eine ganz, ganz lange Liste, Säuglinge, Kinder, Schwangere. Also es sind sehr, sehr viele Personengruppen, die ganz besonders von der Hitze betroffen sind. Und da reichen die Auswirkungen eben von Hitze, Unwohlsein und Hitzeerkrankungen hin, aber bis eben zu einem Risiko von Todesfällen und dass Menschen versterben in dieser Hitzewelle.
1: Dann schauen wir mal in dieser Stunde, was dagegen getan werden kann, jeder individuell, aber eben auch wir als Gesellschaft. Und haben also jetzt schon festgestellt, der eine verträgt die Hitze ein bisschen besser, aber es gibt viele Risikogruppen, die eben mit dieser Hitze sehr stark, denen die Hitze sehr stark zu schaffen macht. 0800 94 95 95 5 ist die kostenlose Telefonnummer zu unserem Rheinisch-Tagesgespräch in ARD Alpha und in Bayern 2. Daniela Hoffmann ist jetzt eine, der macht die Hitze nicht so viel aus, oder Frau Hoffmann?
2: Nein, ich kann eigentlich nicht genug Hitze haben.
1: So?
2: Mir geht's mit der Kälte so. Mhm. Also ich mag bei Hitze raus, ich blühe da auf, mir geht's gut. Auch von meinem geistigen Wohlbefinden und so, ich bin aktiv in der Hitze, muss ich sagen. Mhm. In dem Moment, wo ich im Raum kam, ja, also ich habe keinen Ventilator, ich wohne sogar unterm Dach, wo es also schon sauber reindrücken kann, weil natürlich die Isolation nicht so ist wie bei einem alten Backsteinhaus oder sowas. Aber bei mir ist es definitiv, ich würde auch gern den Norden besichtigen. Ehrlich gesagt, ich bin gern verreist, aber den Norden, da ziehe ich mich deswegen zu sehr zurück, weil ich dann muss ich mich warm anziehen. Mhm. Und ich habe Hitze übrigens in den 70er Jahren in London, da war Wassermangel. Da war es so heiß, dass wir im Hyde Park tatsächlich mit dem Bikini rumgelaufen sind. Und eben, was wollte ich noch sagen? Und Hitze gab es auch, meine Tochter ist am 28. Oktober in Andex getauft worden. Damals war 28 Grad, 24 Grad im Schatten.
1: Mhm. Wann war das?
2: Ja, also die Hitze hat es immer schon gegeben. Und das ist jetzt nichts Neues, dem muss ich jetzt widersprechen. Wenn man da Jahre zurückgeht, dann sieht man, dass es immer mal Jahre gab, wo die Hitze extrem war, wo die Kälte extrem war. Bei mir ist es so, mit der Kälte, da reißt es mich nicht raus.
1: Okay.
2: Das ist für mich eine Katastrophe.
1: Danke erstmal für Ihre eigene Befindlichkeit. Es ist ja wirklich interessant, dass es so richtige Eskimos gibt, denen die Kälte kaum was ausmacht und scheint solche Hitzefanatiker wie die Frau Hoffmann. Also gibt es solche unterschiedlichen Menschentypen? Einfach auch, Frau Wiesler, Mathis Wiesler?
0: Ja, das kann ich mir gut vorstellen, dass es das gibt. Aber es ist tatsächlich so, dass physiologisch zu erklären ist, wann der Körper mit der Hitze Schwierigkeiten bekommt, weil er ja versucht, die Körperinnentemperatur, die Körperkerntemperatur etwa bei 37 Grad zu halten. Und da kann man sich vorstellen, wenn es draußen 38, 39, 40 Grad hat, dass er da ganz schön arbeiten muss.
1: Jetzt hat Frau Hoffmann ja gesagt, und das hören wir ja immer wieder, Hitze hat es schon immer gegeben. Sie hat es 1970 in London erlebt. Aber was ist denn jetzt anders? Denn diese Hitzeperioden, also jetzt zweimal so eine lange Hitzeperiode im Juni, also an die, glaube ich, kann sich keiner erinnern in Deutschland. Was ist jetzt aktuell anders als zu früheren Zeiten, als es auch schon heiße Tage gegeben hat?
0: Ja, also Frau Hoffmann hat natürlich recht. Es hat immer schon heiße Tage gegeben und auch Hitzewellen, genauso wie auch extreme Kälteperioden. Es ist aber tatsächlich so, dass in Deutschland die Anzahl der Hitzetage, und die definiert man mit einer Temperatur von über 30 Grad, sich fast verdreifacht hat zum Referenzzeitraum seit 2000. Und es ist so, dass unsere Durchschnittstemperatur sich erhöht und Deutschland gehört zu dem Kontinent, der sich am allerschnellsten erwärmt mit der Durchschnittstemperatur. Und damit verschiebt sich die ganze Kurve der Sommertemperaturen hin zu mehr extremen Temperaturen. Und das Risiko für Hitzewellen und also auch, dass sie in ihr

0: Intensität, also der Höhe der Temperatur, aber auch der Dauer und der Häufigkeit ansteigen. Dieses Risiko ist erhöht und das erleben wir in den letzten Jahren vermehrt.
1: Ich habe jetzt in Vorbereitung dieser Sendung zum ersten Mal über Attributionsforschung gehört. Also dieser Begriff war mir nicht bekannt. Und da wird ja geforscht, wie die Klimakrise im Prinzip anhand von den Wetterereignissen zu erklären ist. Oder genauer. Und da wurde wohl bekannt, dass wir jetzt in diesem Klimawandel, in dieser Klimakrise, in unseren heißen Sommerereignissen, Hitzeereignissen, 2 bis 4 Grad mehr haben als vorher. Als früher. Das ist ja schon, finde ich, schon sehr, sehr aussagekräftig. Dankeschön, Frau Hoffmann. Jetzt hat uns Frank Röhrig aus Alicante eine Nachricht geschickt, nämlich wie es ihm geht in Spanien.
2: Seit ich dort lebe, warte ich nicht mehr aktiv auf den Sommer, sondern ich fürchte ihn eher. Das hat den Grund, dass unser Sommer circa 4 Monate dauert, und zwar von Anfang Juni bis Ende September. Und wenn man sich mal vorstellt, dass man über 4 Monate hinweg bei 30 Grad oder 28 Grad Zimmertemperatur schlafen muss, dann bekommt man eine ganz gute Idee davon, dass Ausruhen bzw. in der Nacht durchschlafen und am nächsten Morgen ausgeruht aufwachen eher Wunschdenken ist.
1: Also, da nehmen wir jetzt Georg Geier dazu, der uns aus Neuhaus am Inn anruft. Und er war nämlich 30 Jahre Stadtplaner in München, lese ich hier. Grüß Sie, Herr Geier.
3: Hallo Frau Krüger, grüß Gott.
1: Schön, dass Sie bei uns anrufen. Jetzt haben wir gerade unseren Hörer gehört, den Frank Röhrig. Also der fürchtet sich schon in Spanien mittlerweile. Also da gibt es ja diese Temperatur natürlich schon viel länger, aber da wird es auch viel heißer. Da geht es natürlich um diese Nachtruhe, die wir nicht mehr finden ab einer gewissen Temperatur. Sind unsere Wohnungen darauf eingerichtet, auf diese heißeren Nächte?
3: Da stellen Sie natürlich jetzt eine Frage, die den Stadtplaner nur am Rande betrifft. Also wenn ich von meiner Wohnung ausgehe, hat die Frau Hoffmann angerufen, ich hätte sie am liebsten gebeten, sie möchte mir ihre Telefonnummer geben, wie sie mit ihrer Hitze umkommt. Aber klar, es scheint Menschen zu geben, denen Hitze nichts ausmacht. Ich leide nicht darunter, aber ich bin auch froh, wenn der Winter wieder kommt. Nein, übertrieben.
1: Sie sind jetzt Stadtplaner, aber da müssen Sie ja auch die Wohnungsbebauung mitplanen, oder? Also wie ausgerichtet und welche Umgebung?
3: Das ist genau das Thema, warum ich auch anrufe. Also ich habe vor 2 Wochen auch schon mal angerufen zu dem Thema, zu einem Thema, das auch damit reinspielt. Und zwar ging es da um das neue Baugesetz. Ich weiß nicht, ob Sie damals am Telefon waren. Und ich habe mir gedacht, um Gottes Willen, was läuft da schon wieder schief? Ich habe eben darauf hingewiesen, und darauf möchte ich jetzt auch nochmal zurückkommen, dass wir Wohnungen brauchen, ja. Wobei, das muss man sich auch differenziert anschauen. Warum brauchen wir Wohnungen? Wie sollen sie aussehen? Also da möchte ich jetzt gar nicht weiter darauf eingehen. Aber ich habe damals darauf hingewiesen, bitte setzt eure Prioritäten nicht absolut. Also sprich, wir brauchen Wohnungen, Wohnungen, Wohnungen, das andere ist nicht so wichtig. Und da habe ich eben auch auf das Thema des Grüns hingewiesen, welche Bedeutung doch das Grün in der Stadt hat. Und wie gesagt, ich war Stadtplaner, bin mittlerweile seit 8 Jahren in Rente. Und da muss ich wirklich sagen, da hat die Stadt München, aber es gab ja auch die Gesetze, schon immer darauf geachtet, dass neben dem Wohnungsbau auch zum Beispiel dieser Aspekt der Freiflächen nicht zu kurz kam. Also sprich Versiegelung, Verschattung, Grün. Und ich denke mal, nachdem Sie auch eine Stadtplanerin in ihr...
1: Die kommt in der zweiten Hälfte der Sendung.
3: Genau, dann kann sie bestimmt zu diesem Thema mehr sagen. Ich möchte gar nicht, da gibt es wirklich viele Aspekte, aber nur so viel. Setzt den Wohnungsbau nicht als absolut und alles andere hat sich da unterzuordnet. Das ist ein Fehler.
1: Okay, Herr Geier, danke schön nochmal für den...
3: Ich bin noch nicht fertig. Es geht ja nicht nur um das Kleinklima in der Stadt, sondern es geht auch darum, was macht dieses Wo, welche Bedeutung hat Grün in der Stadt noch? Und da, ich denke, das ist jedem klar, der im, also ich habe auch 50 Jahre in München gewohnt. Es ist eben klar, welche Bedeutung der Englische Garten, die Isar, der Westpark, Dauer, Mühlbach, auch Friedhöfe haben. Mhm. Es sind Aufenthaltsorte. Dort treffen sich Leute. Dort
1: das ist jetzt nochmal ein anderes Thema. Jetzt geht es ja eher um die Hitze, um Ihren Hitzeaspekt. Ja, klar, Herr Geier. Okay. Aber das können wir natürlich jemand anders noch besprechen. Aber auch im Friedhof noch. Ist es, glaube ich, auch gar nicht so schlecht, wenn es so wahnsinnig heiß aber, ist. Ja, Herr Geier, ja. Dankeschön erstmal dafür.
3: Eine Sache möchte ich noch hinzufügen. Und das fehlt mir jetzt hier in der Gemeinde, wo ich jetzt wohne. Ist eine kleine Gemeinde in Niederbayern. Wenn Bebauungspläne aufgestellt werden, dann bindet bitte auch Experten ein, nicht nur die Politiker.
1: Okay.
3: Und in letzter Zeit haben wir ja gelernt, wie wichtig Gremien sind. Mhm. Ne?
1: Genau.
3: Dann sollte man sich da an Herrn Merz wenden, der kennt sich da aus damit.
1: Herr Geier, danke schön dafür.
3: Ja.
1: Also jetzt geht es aus stadtplanerischer Sicht, das wollen wir dann wirklich in der zweiten Hälfte ein bisschen mehr vertiefen. Aber vielleicht bleiben wir doch ein bisschen auch beim Wohnungsbau. Wir haben jetzt gerade gehört, dass die Dachgeschosswohnung, die eine hält es ganz gut aus, der andere gar nicht. Wer schreibt uns der Markus Bauer per WhatsApp, er wohnt in einem Altbau im Dachgeschoss. Momentan haben wir 29,8 Grad in der Wohnung. Hitze ist für mich schwer zu ertragen, Schlafen eine Qual. Zum Glück haben wir ein Wohnmobil, in dem ich seit 3 Tagen schlafe. So hat man zugleich ein bisschen Urlaubsfeeling. Dass im Wohnmobil nicht so heiß ist wie in der Dachgeschosswohnung, ist für mich jetzt auch eine neue Erkenntnis. Aber sei es drum, unsere Wohnungen, wie können wir denn jetzt, warum ist es in der Nacht so schlimm, Frau Mathis Wiesler, dass wenn wir da keine richtige Erholung finden, warum ist es in der Hitze schwieriger zu schlafen und was könnte man tun?
0: Ja, es ist tatsächlich so, dass die heißen Nächte besonders anstrengend sind. Wenn man in der Nacht keine Ruhe findet und nicht gut schläft, ist man natürlich auch für den Tag nicht gut vorbereitet. Und auch der Tag, an dem es dann heiß ist, ist noch mal mehr anstrengend, vor allem auch für die Konzentration und für das Wohlbefinden. Es ist tatsächlich so, dass die heißen Nächte gefährlich sind, vor allem für ältere Menschen und Menschen, die vorbelastet sind und Vorerkrankungen haben. Wir haben eine Studie durchgeführt, in der festgestellt wurde, dass es ein erhöhtes Risiko für Schlaganfälle zum Beispiel gibt in Tropennächten. Es nimmt zu, die Zahl der Fälle nimmt nach solchen Nächten zu. Was kann man tun? Ja, es ist natürlich wichtig zu versuchen, die Wohnung kühl zu halten. Wenn man Fensterläden hat, die Fensterläden zu schließen. Nachts, wenn man im Dachgeschoss wohnt, dann auch aufzumachen, die Fenster, wenn ein bisschen kühle Luft durchkommt. Aber wenn das alles gar nicht hilft und diese Wohnungen sich so aufheizen und die auch dann die Hitze so halten und die über Tage dann bleibt, kann man auch versuchen, sich selber ein bisschen zu kühlen, zum Beispiel mit Kühlelementen, die man in Handtücher wickelt oder kühle Wärmflaschen, also eine Wärmflasche mit kaltem Wasser zu füllen oder vor dem Zu-Bett-Gehen nochmal kühl zu duschen und feucht dann ins Bett zu gehen und einen kalten Waschlappen auf die Handgelenke, auf die Fußgelenke, auf die Stirn. Also eigentlich so Dinge, die man so ein bisschen kennt und zu versuchen, sich da wirklich den Körper runterzukühlen. Es ist wichtig, dass der Körper eine Pause bekommt, das Herz-Kreislauf-System eben eine Pause bekommt. Mhm. Deshalb ist es so anstrengend, wenn man nachts nicht Kühle erfährt.
1: Die Hitze wird ja auch stiller Killer genannt. Ist es denn auch so, dass in diesen Hitzetagen Medikamente, die viele Menschen ja einnehmen müssen, anders wirken, als wenn es nicht so heiß ist?
0: Ja, das ist in der Tat so. Es gibt Medikamente, die in der Hitze anders wirken. Ein Beispiel ist Insulin, was anders im Körper aufgenommen wird, dadurch, dass die Blutgefäße sich erweitern, wenn es sehr heiß ist und damit der Blutstrom sich im Körper verändert. Aber auch zum Beispiel Entwässerungstabletten haben natürlich eine zusätzliche Wirkung, die zur Dehydrierung beitragen kann, wenn es sehr heiß ist. Aber das ist natürlich etwas, was Menschen am besten mit ihrem Arzt oder ihrer Ärztin besprechen. Was wichtig ist auch für alle, ist, dass sehr viele Medikamente kühl gelagert werden müssen und nicht in der Sonne liegen dürfen und nicht bei so hohen Temperaturen draußen. liegen dürfen.
1: Also das darf man nicht vergessen. Okay, 36 Grad und es wird immer noch heißer. Wie gehen Sie mit der Hitze um, ist heute das Thema bei uns. 0800 94 95 95 5 ist die kostenfreie Telefonnummer. Man kann sich auch per WhatsApp oder per Signal, Text oder Sprachnachricht beteiligen. Christina Wolf hat uns einen Text geschickt. In der Stadt sind, also Regensburg kommt sie, in der Stadt sind leider keinerlei Maßnahmen ersichtlich, um mit den zunehmend heißen Sommern besser umgehen zu können. Ludwig Wittmann ruft uns aus Regensburg an. Ist das auch Ihre Beobachtung, Herr Wittmann?
4: Ja, hallo Frau Krüger. Ja, selbstverständlich. Ich komme ja, wie gesagt, aus Regensburg, kann meiner Vorrednerin nur zustimmen. Regensburg gilt ja als die steinigste Stadt und gleichzeitig die heißeste Stadt Deutschlands. Es gibt jetzt vereinzelt Maßnahmen der Stadt, Besprühungsanlagen ist mir jetzt gerade dabei. Ich wollte aber eigentlich eine Anekdote erzählen aus dem Jahr 1983. Das war im Raum Regensburg eine Zeit, wo es 6 Wochen lang keinen Tropfen geregnet hat. Die Kinder waren klein, der Sohn 3, die Tochter 5. Und man muss sich das mal vorstellen, da hatten wir abends um 21 Uhr 37 Grad. Also das war schon extrem, natürlich für Kind, für Groß und Klein, eine enorme Belastung. Also das habe ich noch sehr gut in Erinnerung, was das damals für eine enorme Belastung war. Ne?
1: Herr Wittmann, das ist ganz lustig, an dieses Jahr erinnere ich mich auch sehr gut. Das war mein erster Sommer im Studium in Würzburg und ich weiß noch, da ist man wirklich in die kalte Badewanne gestiegen, weil es so lange so wahnsinnig heiß war. Ja, also das gab es natürlich, haben wir schon gesagt, früher auch immer wieder mal, aber es gibt es halt jetzt einfach immer öfter. Dankeschön, Herr Wittmann, und alles Gute in Regensburg. Jetzt sind wir bei Barbara Ertl aus Emden. Frau Ertl, grüß Sie.
5: Ja, moin. Ich wollte mich auch bei Ihnen melden, weil ich in den 80er Jahren längere Zeit in Sevilla gelebt und gearbeitet habe und da waren ja die Temperaturen ganz normal um die 40 Grad. Und ich habe ein englisches Ehepaar getroffen, die den ganzen Tag heißen Schwarztee getrunken haben und überhaupt mit der Hitze keine Probleme hatten. Mhm. Und seitdem trinke ich meine Mengen, die man im Alter trinken muss, immer heißen Schwarztee. Also ich bekämpfe die Hitze mit Hitze. Ich schwitze nicht. Mhm. Ich bin gut drauf. Ich habe keine Probleme, auch wenn jetzt hier im Norden, wo ich extra aus Bayern hergezogen bin, der Wind nicht mehr geht, wenn die Hitze kommt.
1: Ja.
5: Also ich kann es nur empfehlen für ältere Leute. Ich mache das seit 45 Jahren und die Temperaturen im Sommer tangieren mich nicht.
1: Mhm. Frau Ertl, also ich glaube, das machen viele Menschen in südlichen Ländern und südlichen Gefilden, dass sie gerne was Warmes trinken, was wir immer gar nicht so verstehen können. Wir hauen da so viel Eiswürfel überall rein. Aber
5: ja, das hat bei mir Koliken ausgeübt, nämlich mit längerer Zeit. Das ist mir nicht gut bekommen.
1: Alles Gute weiterhin an Sie, Frau Ertl. Also heißes Hitze mit heißem bekämpfen, ist das eine gute Idee?
0: Wenn Sie mich fragen, also das, genau, das hat damit zu tun, dass wenn wir was sehr, sehr Kaltes trinken, der Körper dieses kalte Getränk ja aufwärmen muss und damit ja wieder Wärme produziert. Das heißt, also wir empfehlen oft tatsächlich nicht ganz kalte Getränke, aber ganz heiße Getränke sind vielleicht auch ein bisschen zu warm.
1: Jetzt haben wir sehr viel auch Individuelles besprochen, wie man sich letztlich gegen die Hitze wappnen kann. Was kann man denn von Staats wegen oder eben aus Nachbarschaftssicht vielleicht noch machen? Muss man sich oder sollte man wirklich ein Auge haben auf Menschen, die zu diesen Risikogruppen gehört, die Sie ja schon angesprochen haben? Sollte man nachgucken? Sollen auch vielleicht die Gemeinden die Risikogruppen erkennen und auf sie zugehen, um sie noch extra zu informieren, ist da noch Luft nach oben?
0: Oder ist das sinnvoll? Ja, es ist gut, dass Sie das ansprechen. Mhm. Ja, das ist auf jeden Fall sinnvoll und es ist ein ganz wichtiger Punkt. Denn die Menschen, die besonders hohes Risiko haben, sind oft auch, wohnen vielleicht alleine und können nicht so gut selber rausgehen und sich selbst versorgen, gerade wenn es so sehr heiß ist. Also auf andere zu gucken, die nicht ein enges Umfeld haben, was sich kümmert, ist ein ganz wichtiger Punkt. Aber auch bei Kindern und Jugendlichen im Sport und in der Schule so auf die eigenen Freunde zu achten, wie geht's dem anderen, wie geht's mir selber, ist ganz, ganz wichtig in der, im Hitzeschutz. Und den Kommunen kommt eine wichtige Aufgabe zu. Wir versuchen seit langem, Kommunen zu unterstützen, Hitzeaktionspläne aufzustellen und sie auch umzusetzen. Und da wäre dann der erste Schritt, das, was Sie gesagt haben, eben in der eigenen Kommune oder im Landkreis zu gucken, wer ist vulnerabel, wer trägt ein Risiko und wo halten sich diese Menschen auf, und dann Maßnahmen aufzusetzen, die genau in diesen Lebenswelten, wo diese Menschen sind, ihre Wirksamkeit entfalten.
1: Das machen Sie wahrscheinlich in Ihrer Funktion bei Ecolo, der Agentur für Ökologie und Kommunikation, unterstützen die Kommunen. Aber Sie sind eben auch noch Biologin. Ich danke ganz herzlich für Ihren Einsatz hier bei uns im Tagesgespräch. Dr. Eva Franziska Matthies-Wiesler war bei uns, und das Tagesgespräch geht jetzt dann gleich in die zweite Runde. Wir haben fast Halbzeit.
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1: Und heute geht es um die Hitze, 36 Grad, und es wird immer noch heißer. Wie gehen Sie mit der Hitze um, fragen wir heute.
6: Rufen Sie an unter 0800 94 95 95 5 oder schicken Sie uns eine Sprachnachricht. Wie erfahren Sie unter bayern2.de.
1: Aus Bamberg, auch einer Stadt, die sehr, sehr aufgeheizt wird im Sommer, ruft uns Dirk Neldner an. Herr Neldner, grüß Sie.
7: Hallo. Ja, ich gehöre zu der Sorte wie auch einige Vorredner. Mir macht die Hitze so ziemlich gar nichts aus. Mhm. Auch bei mir in der Dachwohnung. 29 Grad ist es nicht so angenehm, okay, aber dass ich jetzt nicht groß schlafen könnte oder so, das nicht. Mhm. Aber ein anderes Problem, dafür habe ich einen Hund mit schwarzem Fell. Und das heißt, da muss man den Alltag dann doch ein bisschen umbauen.
1: Das heißt?
7: Ja, zum Beispiel Cabrio-Fahrten sind jetzt leider gestorben, die gehen erstmal nicht.
1: Okay. Aber also Ihnen macht das Cabrio-Fahren nichts aus, die Sonne, die Ihnen da auf dem Kopf brennt, aber der Hund, der macht es zu schaffen.
7: Dem würde ich zu schaffen machen, ja. Was ich dafür abfeiere, ist mein Elektroauto. Das kann ich dann per App vorkühlen, so dass der Hund dann immer in ein perfekt gekühltes Auto kommt. Ach so. Und Riesenvorteil, und ist ja auch ein Riesenproblem immer wieder, ich kann auch einkaufen gehen und den Hund im Auto lassen, die Klimaanlage läuft weiter.
1: Mhm. Ah ja, das ist auch ein wichtiger Hinweis für all jene, die dann gleich Alarm machen wollen. Ganz genau. Bei Ihnen, Herr Neldner, im Elektroauto ist das schön gekühlt. Kann man das eigentlich erkennen und unterscheiden von außen, ob der Hund in einem heißen oder einem kalten Auto hockt?
7: Ich habe zum Glück Schwarzglas hinten drin, das sieht gar keiner, dass ein Auto, dass ein Hund drin sitzt. Ansonsten würde ich tatsächlich ein bisschen nervös werden. Und bei diesen Temperaturen, da hört man die Klimaanlage aber auch deutlich arbeiten. Also das wäre ich als ignorant, wenn man da eine Scheibe einschlagen würde.
1: Herr Neldner, ich habe jetzt noch einen Tipp für Sie. Es gibt für große und kleine Hunde, und ich habe das letzte Woche erst gesehen an einem ganz heißen Ort, da war ein kleiner Pudel und der hatte so ein Mäntelchen um. Da dachte ich mir, was braucht denn der ein Mäntelchen? Muss der vor Sonneneinstrahlung geschützt werden? Das war ein Kühlmäntelchen. Das gibt's jetzt. Auch für große Hunde.
7: Ja, wir sind auch da relativ gesegnet. Also ich bin selbstständiger Handwerker und habe meinen Hund mit in Betrieb. Und der ist ein paar hundert Meter vom Wald entfernt.
1: Ach so, okay. Sie haben die natürliche Kühlung.
7: Das ist ganz praktisch. Ich kann halt jetzt nicht mehr bis zum Wald laufen, aber dann nimmt man halt mal kurz das Elektroauto und fährt in den Wald. Und dann fühlt es sich eigentlich wohl, viele Meterstunde. Also da sind wir ganz gut aufgestellt.
1: Wunderbar. Also auch das muss man bedenken. Dankeschön, Herr Neldner.
7: Jo, gerne.
1: Und dann geht's weiter mit Johanna Greska aus Ebersberg. Grüß Sie.
8: Grüß Sie. Also ich würde mir immer wünschen, dass man möglichst breite Gestaltungsfreiheit im häuslichen Bereich hat. Also zum Beispiel Techniken oder Maßnahmen übernimmt, die eigentlich in südlichen Gebieten eher angesiedelt sind und das dann zum Vorbild nimmt. Also da gibt es ja mehrere Möglichkeiten. Und
1: was
8: da
1: meinen
8: frage
1: Sie zum
8: mich,
1: Beispiel?
8: Teilweise gibt es dann eben Fassadenbegrünungen, dass die Blumentöpfe mit einer Berieselung an der Wand angeordnet werden. Also habe ich so ein paar Mal gesehen in Spanien. Und was es auch immer gibt, das sind so kleine Mikroinnenhöfe im Haus. Also teilweise auch in München im 19. Jahrhundert üblich, wo man dann das Badezimmer und das Küchenfenster aufmachen kann, das aber in einen Hof mündet, der vielleicht einen Quadratmeter Grundfläche hat oder so. Ja. Und wenn das nach oben gezogen wird, wie so ein Kamin, dann ist es eine natürliche Abluft, wo man keinerlei extra Gerätschaften anhängen muss, damit die Zirkulation

0: Ejakulation funktioniert. Man muss nur Acht geben, dass in einem mehrstöckigen Haus das so verteilt wird, dass dann nicht irgendwann einmal der Luftdruck in die oberen Wohnungen drückt, sondern die müssen dann irgendwie nochmal separat einen Anschluss haben, sodass die Erdgeschosswohnungen oder die unteren Wohnungen über Dach quasi entlüftet werden können.
1: Also da könnte man sich
0: und
1: das abschauen.
0: Das gibt einen ganz anderen Zug.
1: Das könnte man sich abschauen in Ländern, die schon viel, viel länger in wärmeren Gefilden angesiedelt sind oder in anderen Städten eben. Ah ja, gut. Dankeschön, Frau Kreska. Und Johannes Metzger hat auch selbst eine Initiative ergriffen, damit es in der Dachgeschosswohnung nicht mehr so heiß ist, gell?
2: Ja, grüß Gott ins Studio. Grüß Sie. Ja, ich bin gestern abends aus Unterfranken zurückgekommen. Ich wohne in der Nähe von Ulm, nördlich von Ulm. Und da habe ich gedacht, ich komme in einen Backofen rein. Habe dann erst einmal abends die Fenster aufgerissen und habe dann aber die schrägen Dachflächen. Ich habe bei mir heute Morgen aus dem Bett den Matratzenschoner rausgenommen, weil der viel Wasseraufnahmevermögen hat und fast so breit ist wie mein großes, schräges Dachfenster. Und habe das mit Wasser feucht gemacht und mache das auch ständig. Habe da so eine kleine Pumpe jetzt hingemacht. Und das ist tatsächlich, diese Verdunstungswärme, die ist tatsächlich, bringt tatsächlich die Temperaturen weit runter.
1: Da ist ein Tüftler unterwegs, Herr Metzger.
2: Aber was mich geärgert hat, muss ich, bringt ja was, das kann man ja nachweisen. Ja. Aber was mich geärgert hat heute Morgen, ich habe heute Morgen in der Zeitung gelesen, also vom Elternhaus da oben von Würzburg in der Mainpost, dass dieses Wochenende 7 Weinfeste stattfinden. Bei uns, da oben, wo ich herkomme, hier ist es 1-2 Grad kühler. Da kriegt es am Wochenende 40 Grad. Und ich muss ganz ehrlich sagen, da wo ich wohne, gegenüber ist der Christopher 18 stationiert. Der ist am Wochenende ununterbrochen gestartet. Da habe ich mir gedacht, jetzt sind die Einrichtungen schon überlastet. Und jetzt macht man noch Weinfeste, wo die Leute immer auch Alkohol trinken. Da habe ich mir gedacht, muss man jetzt das Gesundheitswesen auch noch mit so etwas belasten? Also da hätte ich schon, auch von den Verantwortlichen gut gefunden, wenn man da sagt, wir schenken entweder keinen Wein aus, sondern nur alkoholfreie Getränke. Weil der Alkohol belastet Gesundheitssystem auch nochmal.
1: Gut, aber man muss ja nicht hingehen, man muss auch keinen Alkohol trinken. Aber gut, Herr Metzger, aber es ist eine interessante Geschichte.
2: Weinfest trinkt man normalerweise ab. Aber diese Verdunstungswärme, die bringt tatsächlich was. Also das spüren Sie richtig. Das müssen Sie nicht mit dem Thermometer messen.
1: Dankeschön, Herr Metzger. Es gibt immer wieder Lösungen. Wir sind jetzt verbunden mit meiner nächsten Studiogästin. Es ist Dr. Simone Linke. Sie ist Stadtplanerin an der Hochschule Weinstephan-Treu. Grüß Sie.
3: Hallo, guten Tag.
1: Jetzt haben wir vorhin schon von Frau Kreske gehört, dass sie dazu rät, sich von Städten in heißeren Gefilden gewisse Funktionen oder Bauweisen abzuschauen und zu übernehmen. Was könnte denn das zum Beispiel noch sein? Also sie hat ja schon sowas genannt mit diesem Innenhof und so weiter. Was könnte das noch sein? Diese engeren Gassen, die ja da oft in diesen ganz heißen Städten sind, die können wir ja schlecht herstellen.
3: Ja, das ist genau das Thema, was Sie ansprechen, der Bestand. Wir haben ja schon gebaute Städte. Es ist ja nicht so, dass wir jetzt einfach mal Straßenräume, dass wir die Häuser näher zusammenschieben können. Also wir müssen natürlich schon auf den Bestand achten. Und es gibt gute Möglichkeiten, also so in der Theorie, in der Wissenschaft wissen wir eigentlich. Und das ist vor allem auch natürlich grüne Infrastruktur. Also wir brauchen mehr Grün, wir brauchen entsiegelte Flächen. Und das Grün ganz unterschiedlich. Auf der Fassade natürlich in Form von alten Bäumen, große Bäume, weil die Schatten spenden, der Herr Vorher hat es gerade angesprochen, die Verdunstungskühle. Ja, und ganz wichtig auch, wir müssen schaffen, die Mobilitätswende voranzubringen. Weil da versteckt nämlich Fläche drin, also der ruhende Verkehr, die Parkplätze, die wir entsiegeln müssten und wo dann Potenzial für mehr Grün wäre. Das wäre ein wichtiger Punkt.
1: Also da gibt es natürlich den großen Ärger, wenn irgendwo Bäume gepflanzt werden, fallen meistens Parkplätze weg. Also da braucht man vielleicht doch noch ein bisschen mehr Verständnis für diese Problematik der Hitze. Muss man dann nicht auch anders umgehen mit den natürlichen Gewässern? Also ich meine, man hat ja diese Stadtbäche ewig wieder vertunnelt. Muss man nicht auch den Regen viel besser nutzen? Also wo sehen Sie da auch von Gemeindesicht her Möglichkeiten, wie man sich noch viel stärker auf diese neue Hitzetagen und auf diese Art von Sommer einstellen kann?
3: Ja, das ist ein wichtiger Punkt, weil wir sagen immer alle, wir brauchen mehr Grün in den Städten und das ist natürlich ganz ausschlaggebend, aber das Grün braucht natürlich auch in so Phasen wie jetzt gerade sehr viel Wasser. Ja. Und das Wasser können wir jetzt nicht aus dem Trinkwasserhahn nehmen, sondern im Idealfall speichern wir das Regenwasser und da ist dann dieses Prinzip der Schwammstadt ganz relevant, wo wir versuchen eben Regenwasser zu speichern. Also wir müssen natürlich auch noch etwas für die Grundwasserneubildung, also versickern lassen, ist auch wichtig, aber eben nicht in die Kanalisation, also das Regenwasser müssen wir speichern. Im Idealfall gleich in Grünflächen, aber natürlich vielleicht auch in größeren Zisternen, um dann eben für solche Phasen, wie wir es jetzt gerade haben, Wasser zur Verfügung zu haben und das Grün zu bewässern, aber natürlich auch, wie Sie sagen, für uns auch zur Abkühlung. Da sind stehende Gewässer ein bisschen schwierig und heiß diskutiert, weil wir natürlich weder die Tigermücke haben wollen und Wasser heizt sich ja auch auf und dann wird es Nacht quasi die Wärme wieder abgegeben. Also da, aber so bewegtes Wasser, wenn Bäche quasi versiegelt sind und unterirdisch verlegt wurden, dann kann man die aufmachen. Das ist eine gute Maßnahme, die natürlich wieder mit erheblichen Kosten und Aufwand verbunden ist, aber das ist etwas, was viele Kommunen machen und das hat tatsächlich auch einen positiven Effekt. Dann im Idealfall ist es noch verschattet, der Zugang zum Wasser, und ich kann da mich auch noch aufhalten in diesen Temperaturen.
1: Bis zu den Wadeln ins Wasser gehen und sich ein bisschen runterkühlen. Johannes Hartmann schreibt zum Beispiel, Elektrolyte ist wichtig, der Körper verliert ja nicht nur Wasser. Und Anna Jakob schreibt per WhatsApp, sehr wohltuend findet sie, ist ein Unterarmbad im Waschbecken, natürlich im kalten Wasser. Und Hildegard Richt aus München, was treibt Sie denn um? Wie gehen Sie mit der Hitze um?
4: Ja, mich treibt sehr um, dass in Waldtrudering, diesen Stadtteil kenne ich seit 1953. So. Und selbst in den 60er Jahren war es grün. Und jetzt werden seit 20, 25 Jahren alles abgeholzt, alles was geht, damit wir das Grundstück besser betonieren können. Und da geht es um Geld. Und viel Geld. Und wir haben Einspruch erhoben gegen die Bebauung des Nachbargrundstücks, hat nichts genutzt. Die untere Naturschutzbehörde, das ist ein Name, der Hohn beinhaltet, sie genehmigt alle Baumfällungen.
1: Ja, das ist in München so, es ist, hat die, das Errichten von Wohnbau. Gebäuden hat Vorrang vor den Bäumen, auch vor den ganz alten. Dankeschön, Frau Richt. Ist es denn tatsächlich so, also dies ist natürlich ein ewiger Wettstreit, das wissen wir ja, es fehlt Wohnraum in den großen Städten, in den Ballungsräumen. Auf der anderen Seite ist diese Erhitzung natürlich etwas, was die Ballungsräume auch künftig sehr unattraktiv macht. Wie empfinden Sie denn da momentan ja, dieses Ringen?
3: Ja, Sie haben schon angesprochen, es ist ja, gilt ja Baurecht vor Baumrecht. Also das sehen wir auch als großes Problem, wenn man sich einmal die die Klimafunktion von großen Altbäumen anschaut. Also da, das dauert 50 bis 80 Jahre, je nach Baumort bis Baumart, bis der Baum wirklich dann klimaaktiv ist und bis er wirklich auch seine Kühlfunktion entfalten kann. Und das ist natürlich sehr schwer, auch durch Neupflanzungen zu ersetzen, also diese Wirkung. Und deswegen müssten wir, wenn wir jetzt so aus der grünen Perspektive auf die Stadtplanung schauen, natürlich viel mehr darauf achten, dass wirklich auch der alte Baumbestand geschützt und gesichert wird. Weil das sind die besten Klimamanager tagsüber. Also der Großbaum, der lässt sich nicht toppen. Und da sind wir derzeit definitiv noch zu schlecht, diesen Baumbestand zu schützen. Es gibt schon auch Baumschutzverordnungen. Die Stadt München hatte auch eine, die auch aktualisiert wurde. Der Baum muss, also der ist jetzt kleiner, also der Umfang, also das wurde wirklich auch zugunsten der Bäume auch aktualisiert. Viele Kommunen haben das nicht und dann ist natürlich sehr schnell passiert, dass der Baum gefällt wird. Und auch manchmal sind die Strafen jetzt blöd gesagt auch viel zu gering dann bei großen Bauvorhaben. Also das ist schon ein großes Thema, das uns sehr umtreibt. Wie gesagt, die Ersatzpflanzungen, die brauchen viele Jahrzehnte, bis die so wirken wie ein Altbaum.
1: Was wirkt denn in diesen erhitzten Städten besonders gut? Was kann man denn da einrichten? Und haben Sie das Gefühl, dass die Kommunen das auch richtig angehen? Ich habe es da gelesen von, es gibt so mobile Kühlräume, dass man aber auch viele Gebäude, die eh kühl sind, öffnet für die Bevölkerung und so. Geht das voran?
3: Ja, da passiert viel. Es gibt auch, wenn man im Internet mal schaut, so kühle Orte-Karten, da gibt es auch Homepages, die auch zeigen, welche Städte haben denn so Karten, wo ich dann als in der Bevölkerung schauen kann, so wo kann ich denn hingehen, wenn es wirklich heiß ist? Und da können teilweise, das können Kirchen sein oder eben öffentliche Institutionen mit Öffnungszeiten, wo ich hingehen kann, wo ich vielleicht auch noch irgendwie Trinkwasser kostenlos zur Verfügung gestellt bekomme. Das ist sehr wichtig, aber es ersetzt natürlich nicht auch die öffentlichen Räume. Wir brauchen ja nach wie vor auch, wir sollen ja idealerweise unsere Alltagswege zu Fuß oder mit dem Fahrrad zurücklegen. Und da reicht es natürlich nicht, wenn ich alle paar hundert Meter ein kühles Zimmer habe, wo ich mich reinsetzen kann, weil ich muss jetzt zur Arbeit, zum Einkaufen und meine Kinder von der Schule abholen. Und da brauche ich eben dann eben gute Wege, die ich auch nicht ohne gekühltes E-Auto zurücklegen kann. Also das ist tatsächlich das Problem. Wir müssen ja auch hier die Alltagsfähigkeit der Stadt erhalten können. Und das funktioniert nur, wenn wir alle da zusammenarbeiten und wenn wir wirklich jedes Bauvorhaben nutzen, um da die Klimaresilienz auch voranzutreiben. Und das ist gerade, wie es schon mehrfach jetzt angesprochen wurde, es geht nur um Wohnungsneubau. Das ist so das drängendste Thema. Wir dürfen auf gar keinen Fall vergessen, dass wir, wenn wir alles zubauen und alles versiegeln, in 20, 30 Jahren gar nicht mehr in den Städten wohnen können. Ja. Und das kann nicht das Ziel sein. Also die grüne Stadtplanung, also das ist wirklich ganz, ganz entscheidend.
1: Sabine Torga aus Puchheim ist die Nächste bei uns hier im Tagesgespräch. Was haben Sie denn für ein Hitzeproblem oder vielleicht auch ein gelöstes?
5: Hallo. Nein, ich habe kein gelöstes, kein Problem. Ich habe nur zwei Fragen. Mhm. Und zwar, ich frage mich immer, warum können wir einfach unsere Dächer nicht weiß streichen? Wir haben diese schwarzen Ziegeldächer oder die roten drauf. Und ich kann mir vorstellen, gut, für die, die eine Solaranlage haben, ist sowieso was anderes. Aber da könnte ich mir einfach vorstellen, dass das wahrscheinlich wesentlich kühler ist, wenn man diese Dächer weiß streichen könnte. Ich glaube, im Süden haben in arabischen Ländern haben die das, glaube ich, auch alles weiß gestrichen. Oben, die haben ja die Flachdächer und die sind ja meist weiß. Und was mich auch frage, ist, okay, wir hatten bisher immer nur das Kälteproblem und haben uns von unserer Bauweise und vor allen Dingen auch von unserer Technik und von den Hilfsmitteln darauf eingestellt, indem dass wir Heizungen haben. Und ja, jetzt haben wir halt ein Hitzproblem und dann müssen wir uns halt einfach irgendwelche Kühlanlagen auch einfach zusätzlich reinstellen beziehungsweise schauen. Und da weiß ich nicht, wie das ist, was man da vielleicht schon hat, dass man einfach was hat, was im Winter halt heizt und im Sommer kühlt.
1: Ich glaube, diese nicht, Klimaanlagen,
5: ob es sowas schon gibt.
1: Gibt es schon, die man heizen und kühlen kann. Aber auch die Frage der Farbe, also die, dass wir eben anders bauen, das ist so eine ganz berechtigte Frage, oder, Frau Simone Linke? Dr. Linke.
3: Ja, ich hätte noch einen besseren Tipp. Und zwar noch besser wäre natürlich die Begrünung der Gebäude. Also wenn wir Dach- und Fassadenbegrünung integrieren, also die Dachbegrünung und die Fassadenbegrünung schafft es jetzt nicht, die kompletten Straßenräume und öffentlichen Räume zu kühlen. Also dafür reicht die Kühlleistung nicht. Aber wir haben eben den Effekt, den Sie auch ansprechen, wir kühlen dadurch die Innenräume. Also das wirkt wie eine Dämmung. Also so eine grüne Haut kann wirklich dazu führen, dass die Innenraumtemperaturen sehr viel geringer sind und der Heiz- und Kühlenergiebedarf reduziert werden kann. Und das ist natürlich das, was wir wollen, weil noch mehr Strom verbrauchen mit Klimaanlagen heizt ja den Klimawandel wieder noch mehr an. Und das ist etwas, was wir vermeiden wollen. Also wir müssen schauen, dass wir vielleicht nicht mehr die riesigen Fensterflächen bauen, die wir teilweise immer noch sehen, weil das heizen sich natürlich die Innenräume auch auf. Also Bäume vor den Fenstern im Süden. Also ich schaue jetzt gerade, Gott sei Dank, habe das Glück, dass ich jetzt mein Südfenster, dass da eine große Linde davor steht. Und das ist ein schöner Anblick und es verschattet auch das Fenster. Und wie gesagt, Fassadenbegrünung, dann außenliegenden Sonnenschutz. Also es gibt viele Möglichkeiten, aber natürlich ist die Farbe auch etwas, was wirkt. Wir gehen immer mit Studierenden spazieren und da haben wir mal die T-Shirt-Temperaturen gemessen und weißes T-Shirt war, weiß ich noch, 30 Grad und schwarzes T-Shirt 36 Grad Oberflächentemperatur. Das merken wir natürlich. Also es ist Klimaanpassung im Kleinen. Aber auch das gilt für die Gebäude und die begrünen, das macht wirklich sehr viel Sinn. Das kühlt innen und außen.
1: Da gibt es ja in München zum Beispiel gibt's ja schon Vorschriften für Flachdachbegrünungen, aber das wird nicht für alle Gemeinden gelten. Also da wird wahrscheinlich noch nachgebessert werden müssen. Ist ja auch nicht ganz billig, das Ganze, oder?
3: Ja, das stimmt. Es gibt viele Kommunen, die haben da Förderprogramme. Auch in München ist es so, dass man bei kleineren Dachflächen gefördert werden kann. Bei größeren ist es eine Pflicht. Und das macht natürlich Sinn. Idealerweise sind dann die Dachbegrünungen auch noch kombiniert mit Photovoltaikanlagen. Und da habe ich natürlich auch wieder den Effekt, ich spare mir ja dann auch das Geld für den Strom. Also das, da gibt es schon gute Synergieeffekte. Und wir dürfen nicht immer nur schauen, was kostet denn die Maßnahme, sondern wann amortisiert sich das denn? Und wenn wir jetzt nach draußen schauen und die Temperaturen, dann haben wir da relativ schnell die Amortisation drin. Also das ist schon etwas, wir müssen Geld in die Hand nehmen für die Klimaanpassung, ganz, ganz dringend. Und deswegen dürfen wir nicht nur auf die Kosten der Maßnahme schauen, sondern auf den ganzen Lebenszyklus dieser Maßnahme. Und da haben wir das ganz schnell wieder herinnen, das Geld.
1: Also da ist ein Umdenken unbedingt angesagt. So, Friederike Müller aus Seehausen. Was haben Sie denn mit der Hitze zu tun?
4: Ja, also wir Menschen haben ja viele Möglichkeiten, uns zu kühlen, selbst wenn man einmal Wasser hinstellt und die Beine kühlt. Aber ich habe jetzt eine andere Bitte. Und zwar, es geht um Vögel oder Kleintiere, selbst Wespen oder Bienen oder Wildbienen, die wir auch im Garten haben, dass man denen auf jeden Fall frisches Wasser immer hinstellt. Denn ich beobachte die Tiere sehr genau, auch die Vögel, die wir haben. Die sind so dankbar, sobald ich mach das natürlich immer sehr sauber. Dann kommen die Amseln, die baden da drinnen. Dann kommen auch die Spatzen, wir haben sehr viele Spatzen. Die kommen und trinken und versuchen auch manchmal, wenn es nicht zu tief ist, zu baden. Und das ist also eine Wonne, einmal zu sehen. Und zweitens ist es auch für die Tiere gut. Auch Schmetterlinge, wir haben nur noch ganz kleine, auch die sind dankbar für diese kleinen Tränken. Stell überall frisches Wasser hin und ich kann das sehr gut beobachten. Und das ist mir und vielleicht auch für die Gesamtbevölkerung wichtig, denn auch diese Tiere wollen wir ja nicht verlieren durch die Hitze.
1: Ja, danke schön. Ein Appell auch an die Tiere, an die Wildtiere zu denken. Judith Hofmann aus Grassau hat heute auch ein Problem mit der Hitze, oder?
6: Ich habe kein Problem, aber ich habe ein Problem damit, dass ich morgen meinen Enkel zum Fußballtraining fahren darf. Was ich ja sonst sehr gerne mache. Ja. Aber ich mache mir große Sorgen, ob das für einen 13-jährigen Jungen gesund ist, in dieser Hitze Fußballtraining zu haben.
1: Also wann ist das Training? Am Abend?
6: Es ist am Abend um 17 Uhr oder 17.30 Uhr, weiß ich nicht ganz genau.
1: Okay, also da müssen natürlich eigentlich der Verein oder der Trainer und die betreuenden Personen darauf achten, dass die Burm oder die Mädels da ordentlich zu trinken haben und da nicht überfordert werden, Frau Hofmann. Aber das ist sicher auch eine Frage, warum man das dann unbedingt durchführen muss. Christian Horger aus Fürstenfeldbruck hat nämlich auch warten Sie mal, Sie wollte ich jetzt gerade nicht, aber gleich Helmut Materner aus Taufkirchen will nämlich, dass dann doch das eine oder andere vielleicht nicht stattfindet, Herr Materner, gell?
7: Ja, grüße, schön, dass ich teilnehmen konnte. Ja. Ja, grüße, ich lese jetzt immer in der Zeitung, beziehungsweise von den Veranstaltungen von den Kommunen, zum Beispiel die Volksfeste. Ich lese jetzt zum Beispiel morgen ein Volksfest im oberbayerischen Raum, Seniorennachmittag, 13 Uhr auf dem Festplatz. Ob das im Zelt ist oder draußen, es hat jetzt hier 35 Grad im Schatten. Senioren, da frage ich mich schon, ob man sowas anbieten muss oder ob man nicht einmal die Größe haben kann von Seiten der Kommune, dass man sagt, das sage ich einfach ab, weil wenn es jetzt witterungsbedingt regnet oder irgendwas ist, sagt man doch auch ab. Mhm. Ich habe da schon Bedenken für die älteren Menschen, auch für Menschen mit Behinderung, beziehungsweise ältere Menschen müssen Medikamente nehmen, dass man da von Seiten der Kommunen sagt, wenn sie verzichtet nicht mehr auf den Seniorennachmittag und holt es irgendwann später oder sie im kühlen Raum oder irgendwas. Also für mich ist es schon gefährlich für diesen Personenkreis.
1: Dankeschön, Herr Materner. Also zum einen die Sorge um die Jungen, die da Fußball spielen und die anderen, die Senioren, die auf ein Seniorentreffen kommen sollen. Also müssen auch Gemeinden sowas noch mehr mitbedenken?
3: Ja, das ist ganz klar so, weil wir haben ja ganz klar diese verletzlichen, also vulnerablen Personengruppen und das sind kleine Kinder, junge Menschen, dann ältere Menschen, aber natürlich auch die, die im Freien arbeiten und Touristen und Touristinnen. Also da gibt es ganz viele Personengruppen und ich glaube, das Umdenken, das findet jetzt erst langsam statt. Also das Fußballtraining meiner Jungs wurde abgesagt für morgen Abend eben aus den Gründen. Also da muss man noch viel Sensibilisierungsarbeit auch leisten, dass das teilweise auch wirklich gesundheitsgefährdend ist. Und das müssen wir besser mitdenken. Wir müssen die Personengruppen schützen, die besonders betroffen sind. Und da sind alle aufgerufen. Das können auch natürlich nicht nur die Kommunen und Gemeinden machen, sondern wir haben ja da alle auch Verantwortung, darauf zu achten. Und das ist aber so etwas, das sind wir noch nicht so gewohnt. Also bei Kälte, Regen, das sind wir es gewohnt. Aber jetzt, das entsteht erst gerade. Und da brauchen wir noch sehr viel Sensibilisierung und sehr viel Aufklärungsarbeit, um eben auch zu sagen, was ist denn wichtig? Sie haben die Elektrolyte angesprochen. Also da habe ich letztens auch gehört, nicht nur Leitungswasser trinken, also es ist schon, sondern auch Mineralwasser, das mineralisiert ist. Also es sind schon so kleine Dinge, die dann schon auch wieder neu sind für uns und da müssen wir erst alle noch lernen gemeinsam.
1: Jetzt stelle ich Ihnen noch kurz Frau Christel Gerke vor aus Bad Wiessee. Die hat nämlich ein Haus, mit dem sie eigentlich ganz zufrieden ist in Hitzezeiten, gell, Frau Gerke?
8: Ja. Warum? Ich wohne in meinem Elternhaus, das wurde 1932 gebaut und zwar mit Ziegel. Das ist im Sommer kühl und im Winter warm. Heutzutage wird mit Betonblöcken gebaut oder vorgefertigten Elementen. Aber früher waren die Ziegelbauten einfach üblich und die waren einfach gesünder.
1: Stimmt es?
3: Es kommt, also es gibt mittlerweile natürlich ganz viel Forschung zu Materialien. Wie gesagt, ich habe schon angesprochen, Fassaden, Dachbegrünung. Natürlich kann ich in der Bauweise schon sehr viel machen. Also besonders dicke Mauerwerke, die dann auch eben die nicht so schnell aufheizen. Das macht natürlich auch Sinn. Kleinere Fensterflächen. Also da gibt es schon ganz viel Forschung auch dazu, was hilft denn? Klar, ich weiß es auch noch, das Haus meiner Eltern, das ist immer noch sehr kühl. Auch sehr dicke Mauern, kleine Fenster. Da kann man jetzt noch sehr gut aushalten. In neuen, modernen Wohnungen mit riesigen Fensterflächen, da wird es dann schon schwieriger.
1: Gut, das muss man natürlich sehen. Es ist 8 Monate Winter und 4 Monate Hitze. Da ist mit den kleinen Fenstern natürlich die 8 Monate vielleicht nicht ganz so toll, wie wenn man da große Fenster hat. Aber letztlich muss man da neu umdenken. Das haben wir jetzt alle verstanden. Sie müssen schon ein bisschen früher weg. Deswegen sage ich jetzt auf Wiederschauen und herzlichen Dank an Dr. Simone Linke, Stadtplanerin an der Hochschule Weihenstephan-Treusberg. Einen schönen Tag Ihnen und eben keinen Hitzestress. Auf Wiederhören. Tschüss.
3: Vielen Dank. Ciao. Schönen Tag noch. Tschüss.
1: Dankeschön an Frau Gerke, die in ihrem kühleren Haus sitzt. Da beneiden wir sie ein bisschen. Jetzt gehen wir eben zu Christian Horger aus Fürstenfeldbruck. Hallo.
9: Ja, grüß Gott. Hallo. Also ich war jetzt 2 Wochen in Schottland und war ganz glücklich, dass ich jetzt in die Wärme heimgekommen bin.
1: Echt? Hätte
9: es nicht gerade sein müssen. Ja, da haben wir 13 bis Höchsttemperaturen waren 21 Grad. Aber die Schotten, die laufen bei 13 Grad in der kurzen Hosen und T-Shirt rum. Aber es müsste jetzt nicht gleich 37 Grad haben, aber das haben wir jetzt halt einmal. Und da würde ich vorschlagen, zum einen in der Früh, sehr früh die Fenster zu öffnen, um zu lüften, aber dann auch spätestens, wenn die Außentemperatur so ist wie die Innentemperatur, wieder schließen und das dann geschlossen lassen bis am späten Abend, wo es dann außen wieder etwas kühler wird, das zum Lüften. Und zum anderen auf alle Fälle schauen, dass man auch aktuelle Fenster einbaut, also gut gedämmte Fenster einbaut, weil was gegen Wärme oder gegen Kälte ist im Winter, ist natürlich auch gut gegen Wärme im Sommer und das hilft auf alle Fälle. Da wundert es mich immer, dass die südlichen Länder, Italien, Frankreich, wo auch immer oder jetzt auch da in Schottland, England, die haben sehr schlechte Fensterqualität und da pfeift die Energie einfach nur nach draußen. Also da hilft man sich dann mit Klimaanlagen im Süden, anstatt dass man vernünftige Fenster einbaut, um einfach die Wärme und Kühle da zu halten, wo sie hingehört.
1: Also dann gut querlüften, aufreißen und dann wieder zumachen. Genau, Herr Horger. Ja, danke schön. Ihnen auch einen schönen Tag, ohne viel Hitzestress. Danke. Ciao. Und Michael Röttig haben wir noch aus Wolfratshausen. Hallo.
10: Ja, hallo, grüß Sie.
1: Schnell noch, Sie haben die letzte Minute.
10: Ja, ganz kurz, ganz kurz. Ich würde nur sagen, also ich bin eigentlich so ein Globetrotter und ich bin eigentlich sehr oft in Südostasien unterwegs und ich meine, da ist eigentlich immer warm. Ja?
1: Und feucht.
10: Immer, Ja, ja, warm und feucht. Und was ich da immer beobachtet habe, weil es sind ja oft einmal sehr bitterarme Leute, ja, und da gibt es ganz einfach keine Air Condition und nichts. Und die, wie soll ich sagen, die haben alle einen Fan. Ja. Und ich persönlich, ich benutze auch lieber einen Fan, als wie
1: ein Ventilator, meinen Sie, so ein
10: Luftwirbler. Also ich bin ein Fan von einem Fan, weil ich kann bloß eins sagen, also wenn ich da so eine Aircondition habe, also ich habe grundsätzlich immer, bin ich krank. Also ich kriege irgendeinen Schnupfen oder sonstiges.
1: Ja. Aber sehen Sie, ich werde schon bei dem Fan krank, weil wenn der mich da und ablässt, kriege ich irgendwie...
10: Das ist wunderbar. Ja,
1: das finden Sie toll. Okay, gut, Herr Röttig, danke schön. Also der Hinweis, nochmal einen Fan vielleicht sich anzuschaffen. Und Bianca Hanel schreibt nochmal, Medikamente, die unter 25 Grad gelagert werden sollen, sind bei ihr aus der Wohnung unterm Dach.

0: in den Keller umgezogen. Leider gibt es bei Kühlschränken kein Fach, was separat eingestellt werden kann. Ist auch etwas, was man sich künftig überlegen kann. Herzlichen Dank fürs Mitmachen. Das Tagesgespräch ist rum. 36 Grad und es wird noch heißer, haben wir heute gefragt. Hoffentlich können Sie gut mit der Hitze umgehen. Ich wünsche Ihnen einen hitzestressfreien Tag. Das Tagesgespräch dann morgen wieder. Und im Studio sagt Christine Krüger. Servus.
1: Bahnverkehr läuft nach Störung wieder normal. Nach Angaben des Konzerns legte am Abend eine Funkstörung den bundesweiten Zugverkehr lahm. In der Nacht waren viele Reisende auf Bahnhöfen gestrandet. Verkehrsminister Schnieder fordert eine vollständige Aufklärung des Falls. Deutsche Wirtschaft zeigt sich zuversichtlich. Der vom Münchner IFO-Institut erhobene Geschäftsklimaindex ist im Juni zum zweiten Mal in Folge leicht gestiegen. Laut IFO-Chef Fuest hofft die deutsche Wirtschaft auf eine Entspannung der weltpolitischen Situation. März steht Rede und Antwort. Eine Stunde lang können die Abgeordneten des Bundestags am Nachmittag den Kanzler befragen, ohne Themenvorgabe. Das geplante Rentenreformpaket dürfte dabei großen Raum einnehmen. Immer mehr Menschen leben allein. In Deutschland leben mehr als 17 Millionen Menschen allein. Das ist gut jeder Fünfte. Bei Älteren ist der Anteil noch deutlich höher. Seit 2005 ist die Zahl der Alleinlebenden demnach um mehr als 20% gestiegen. Behörde warnt vor hoher UV-Strahlung. Laut Bundesamt für Strahlenschutz werden heute und morgen die höchsten Werte des Jahres erwartet, vor allem im Süden. Guter Sonnenschutz sei sehr wichtig, besonders bei Kindern. Die derzeitige Hitzewelle hält noch einige Tage an. Es bleibt heiß, kaum Wolken, im Süden ein paar Hitzegewitter, 24 bis 39 Grad.

Schön, dass Sie wieder dabei sind. Wir beschäftigen uns nun mit der Kraftausdauer. Mit ausreichend Kondition können wir unsere Alltagsaufgaben besser und leichter bewältigen. Viel Spaß dabei. Kommen Sie zuerst mal einen großen Schritt zur Seite. Die Knie schauen Richtung Fußspitzen. Atmen Sie ganz tief ein und nochmal aus. Durch die Nase einatmen. Durch den Mund ausatmen. Nochmal. Und aus. Ein letztes Mal noch. Und lassen Sie die Arme wieder sinken. Einmal die eine Schulter und die andere kreisen. Weit nach hinten. Denken Sie an Ihre Bauchspannung. Denken Sie an Ihr gehobenes Brustbein. Und weit nach hinten oben. Und wieder unten ziehen. Kommen Sie dann schon ein bisschen in Bewegung, indem Sie Ihre Beine mit anbeugen. Kommen Sie ruhig tief. Sehr gut. Und dann versuchen Sie jetzt ruhig einmal zu Ihren Knien zu fassen. Und wenn Sie möchten, gehen Sie noch etwas tiefer. Zum einen Fuß. Und zum anderen Fuß. Den einen und den anderen Arm. Richtung Fuß. Gehen Sie ruhig so tief, wie es geht. Dann nur ein Arm. Nach oben. Weit nach oben ziehen. Öffnen Sie Ihr Brustbein. Und wechseln Sie dann den Arm. Mal richtig tief gehen. Und lassen Sie dann locker. Side to side, die Arme lassen Sie ganz locker mitschwingen. Sehr gut. Machen Sie eine richtig schön große Bewegung. Und lassen Sie wirklich locker fallen. Nehmen Sie nur einen Arm, schwingen Sie zur Seite, so weit Sie können zur Seite drehen.

und Seite wechseln. Noch einmal den Arm wechseln. Versuchen Sie, eine große Acht zu beschreiben. Neben dem Körper vorbei. Und nochmal die andere Seite. Und nehmen Sie nochmal den anderen Arm und ziehen Sie zur Seite. Ganz weit und weit nach hinten zurück. Seite wechseln, die andere Seite. Nehmen Sie ruhig den Blick mit nach hinten. Ein letztes Mal und kurz entspannen. Der rechte Arm zieht jetzt weit nach oben. Denken Sie immer noch an Ihren Atemfluss. Und wechseln. Gut. Machen Sie ruhig eine Pause, wenn Sie das Gefühl haben, es wird Ihnen zu viel. Und ein letztes Mal. Und wieder lösen. Die Schultern tief setzen. Weiter in Bewegung bleiben. Ziehen Sie jetzt ein Bein nach oben. Und das andere Bein. Nehmen Sie richtig tief. Wenn Sie noch reden können, sind Sie im richtigen Pulsbereich. Und nehmen Sie dann auch die Arme dazu. Einmal den einen und den anderen Arm. So richtig in die Länge ziehen. Und halten. Und eins, zwei. Und halten. Nochmal. Und halten. Einmal. Kommen Sie rück tief. Ich hoffe, es wird schon wärmer. Nochmal. Halten Sie durch. Die letzten. Und halten. Und eins, zwei. Und halten. Nochmal. Und halten. Einmal. Kommen Sie rück tief. Ich hoffe, es wird schon wärmer. Nochmal. Halten Sie durch. Die letzten. Und bleiben Sie hier. Sehr gut. Lassen Sie mal richtig locker. Schütteln Sie Ihre Arme aus. Kommen Sie zum großen Schritt. Richtig weit zur Seite. Und nehmen Sie dann Ihre Arme einfach mal mit. Den einen Arm und den anderen Arm. Weit zur Seite. Und kommen Sie ruhig auch in den Sprung. Wenn Sie möchten, heben Sie auch Ihr Knie an. Nochmal einmal, zweimal halten. Sehr gut. Einmal, zweimal halten. Gleichgewicht finden. Noch ein paar Mal. Die letzten zwei. Und lockern Sie aus. Arme und Beine. Schütteln Sie ruhig Ihre Beine ein bisschen aus. Atmen Sie durch. Und machen Sie dann einen Schritt nach vorne. Die eine Seite. Die Arme gehen auch hier locker mit. Und Bein wechseln. Ein Mambo. Nochmal.

mit rechts. Etwas langsamer. Wir kommen nach vorne und richten uns auf. Denken Sie jetzt hier an Ihr Knie. Lassen Sie das Knie über der Ferse. Und nochmal wechseln. Tief. Nochmal. Richtig weit nach unten gehen. Noch zwei Stück. Und wechseln. Wir bleiben auf der Seite und werden sogar jetzt noch etwas größer. Gehen tief und hinten tief. Einmal vorne, einmal zurück. Rück. Nochmal. Sehr gut. Noch zweimal. Ruhig auch die Knie hier nach oben. Und wechseln. Anderes Bein. Erstmal etwas kleiner bleiben. Und ruhig. Dann etwas größer werden. Gut. Spüren Sie schon Ihre Oberschenkelkraft? Ihre Beine. Ein letztes Mal und auslockern. Sehr gut. Ein Auslockern verdient. Bleiben Sie dann hüftbreit stehen. Atmen Sie tief ein. Arme nach oben. Und lassen Sie sich mal ganz entspannt nach unten fallen. Nochmal. Ganz locker. Einatmen und ausatmen. Nochmal. Die letzten Male. Beim nächsten Mal versuchen wir jetzt die Beine zurückzustrecken. Lang werden. Und lang. Länge. Richtig in die Länge. Beide Beckenknochen parallel zum Boden. Hoch. Lang werden. Und halten. Und drei. Und wieder halten. Und locker. Gut. Und wieder Gleichgewicht halten. Und denken Sie wirklich an die Länge, wenn Sie halten. Lang strecken. Und der Atem fließt. Halten. Und einmal, zweimal und halten. Nochmal, einmal. Sehr gut. Halten. Gut. Nochmal, einmal. Sehr gut. Halten. Gut. Letztes Mal noch und entspannen. Lockern Sie aus. Nochmal Arme und Beine. Atmen Sie nochmal ein und nochmal aus. Tief einatmen, Arme hoch und nochmal aus. Tief ein und lösen. Sie haben noch eine Dehnung verdient. Nehmen Sie ein Bein zurück. Kippen Sie Ihr Becken, heben Sie Ihr Brustbein, atmen Sie ein, öffnen Sie die Arme und ziehen Sie die Ellbogen zurück. Denken Sie daran, Becken wirklich zu kippen, das Brustbein aufzuheben. Gut. Halten Sie die Dehnung. Und dann wieder lösen. Hinten die Ferse tief setzen, Schultern zurück, weit nach oben ziehen. Spüren Sie die Dehnung in der Wade. Gesäß nach vorne schieben. Und wechseln Sie dann die Seite. Nehmen Sie das andere Bein zurück. Atmen Sie ein. Atmen Sie aus. Becken kippt nach vorne. Brustbein öffnen. Die Dehnung hier vorne spüren.

Und nochmal lösen. Die Ferse zurückziehen. Auch hier wieder Brustbein aufmachen. Die Arme nach oben und ziehen Sie rück, Ihr Körpergewicht noch etwas nach vorne. Und wieder entspannen, locker lassen. Atmen Sie dann nochmal ein. Atmen Sie nochmal aus. Atmen Sie tief ein und nochmal aus. Einatmen, lang strecken und ausatmen, entspannen. Schonen Sie sich nicht, sondern fordern Sie Ihren Körper. Das hält Sie gesund und schön.

Die kraftvollen Übungen dieser Folge eignen sich besonders zur sanften Straffung von Beinen und Po. Wir beginnen in einer weiten Gerätstellung mit einer Atemübung. Wir stellen uns vor, wir halten einen Ball in den Händen, ziehen ihn nach oben, atmen ein und wir atmen aus. Und hochziehen und einatmen. Und drücken und ausatmen.

Beim nächsten Mal nehmen wir die Arme über die Seite nach oben, ziehen weit nach oben und drücken nach unten. Weit nach oben ziehen. Wir verlagern das Gewicht von einer Seite zur anderen und beugen die Knie abwechselnd. Wir achten dabei darauf, dass die Knie über die Fußspitzen zeigen. Wir nehmen die Arme dazu und lassen sie weich und fließend über den Horizont gleiten. Wir lösen die Bewegung, heben das Bein an, der Bauch ist fest. Lösen, kommen zur anderen Seite. Wir halten die Balance. Das Standbein ist leicht gebeugt. Das Ganze etwas fließender. Locker aus der Hüfte schwingen. Sehr gut. Ein letztes Mal. Nun ziehen wir das Bein nach vorne. Und nach hinten. Und locker schwingen lassen. Und vor, zurück. Wichtig dabei ist, dass der Bauch fest ist. Wir machen einen Schritt nach vorne. Ziehen das andere Bein nach vorn. Nach hinten. Und locker aus der Hüfte schwingen. Kommen in die Seitgrätschstellung. Beide Fußspitzen zeigen in eine Richtung. Wir neigen den geraden Rücken über das Bein. Der Rücken ist gerade, Kopf und Nacken in der Verlängerung des Rückens. Wir beugen das vordere Bein, beugen und strecken, beugen und strecken. Ein letztes Mal. Wir kommen zur Mitte, rollen uns nach oben. Zur anderen Seite. Wir können uns am Knie, am Schienbein oder am Boden abstützen. Wichtig ist, dass der Rücken gerade bleibt. Wir beugen und strecken. Ein letztes Mal. Kommen zur Mitte. Rollen uns nach oben. Wir verlagern das Gewicht über das Standbein und wir ziehen das Knie zur Brust, runden den Rücken in die Streckung, das Bein lang machen, lang ziehen, den Rücken runden, wir umarmen das Knie, strecken. Knie zur Brust ziehen, ein letztes Mal in die Streckung und wir lösen. Gehen auf die andere Seite. Rücken ist gerade. Kopf und Nacken sind in der Verlängerung des Rückens. Und strecken. Ein letztes Mal in die Streckung. Weit ziehen. Und wir lösen. Wir winkeln ein Bein an, öffnen das Knie und strecken das Bein. Und anziehen, öffnen und strecken. Wir achten dabei darauf, dass das Becken gerade bleibt, der Bauch ist angespannt und wir drehen das Bein aktiv aus. Und trainieren somit den Po und die Innenseite des Oberschenkels. Und anziehen, ausdrehen. Wir halten die Streckung und ziehen die Fußspitze zum Knie. Und ziehen, strecken. Gut, Standbein ist fest. Wir halten die Balance. Nun das gestreckte Bein nach oben ziehen mit leichten Impulsen.
und halten. Das Bein aktiv ausdrehen, lang ziehen. Wir kommen zur anderen Seite. Ausdrehen und wir strecken das Bein. Wir heben das Bein so hoch wie möglich an, ohne dabei das Becken zu kippen. Die Schultern, Kopf und Nacken sollten aber entspannt bleiben. Wir lassen das Bein nun gestreckt und ziehen die Fußspitze zum Knie und ziehen. Strecken zum Knie und strecken. Das gestreckte Bein halten, leichte Impulse nach oben. Tief durchatmen und wir halten die Position. Gut, der Bauch ist fest, der Scheitelpunkt zieht nach oben. Durchhalten, durchhalten. Sehr gut. Anziehen. Wir öffnen und schließen das Knie nun etwas schneller. Strecken das Bein nach vorne. Anwinkeln. Öffnen. Schließen. Die Zehenspitzen ziehen jetzt zum Körper.

Und anziehen. Öffnen, strecken. Wir halten den Bauch fest, strecken den Fuß, ziehen die Fußspitze zum Knie. Und strecken, anziehen, strecken. Und mit leichten Impulsen das gestreckte Bein nach oben ziehen. Standbein und Spielbein sind fest. Wir atmen ein. Halten, halten. Halten Sie durch mit uns. Nach oben ziehen. Auf die andere Seite. Zehenspitzen zum Körper ziehen. Und anziehen. Öffnen, schließen. Weit in die Streckung. Bauchnabel zieht zur Wirbelsäule. Der Bauch hilft uns, die Balance zu halten. Wir strecken den Fuß, ziehen ihn zum Knie. Und ziehen, strecken, ziehen, strecken. Das gerade Bein nach oben ziehen. Und wir halten die Position. Wir spüren die Energie aus den Fingerspitzen, aus den Zehenspitzen fließen. Wir halten, halten, halten und wir lösen. Wir verlagern wieder das Gewicht über ein Bein. Ziehen weit in die Diagonale, bleiben dort. Ziehen den Unterschenkel zum Po. Und in die Streckung. Und anziehen. Standbein ist fest, Bauch ist fest. Die Arme helfen uns dabei, die Balance zu halten. Und ein letztes Mal in die Streckung. Und lösen. Zur anderen Seite. Und strecken. Die Bewegung kommt aus dem Unterschenkel. Der Oberschenkel bleibt auf einer Ebene. Wir trainieren den hinteren Oberschenkel. Und anziehen. Letztes Mal in die Streckung. Wir lösen, wir kommen zur Mitte. Heben das gebeugte Bein. Drehen die Ferse nach oben und drücken mit der Handfläche gegen das Bein. Versuchen, das Bein aktiv nach oben zu ziehen. Wir aktivieren damit die Innenseite des Oberschenkels. Und wir lösen, kommen zur anderen Seite. Der Rücken ist gerade, der Bauch ist fest. Scheitelpunkt zieht nach oben. Wir lösen, halten Sie durch mit uns. Wir haben es gleich geschafft. Nochmal aktiv nach oben ziehen. Das Bein ausdrehen. Ziehen. Wir lösen. Ein letztes Mal. Nochmal kräftig nach oben ziehen. Gut. Und wir lösen. Wir kommen zum ruhigeren Teil. Wir fassen ein Knie und ziehen es zur Brust. Senken das Bein, neigen den Oberkörper nach vorne und dehnen die Innenseite des Oberschenkels. Wir drehen die Fußspitze ein, drücken die Ferse aktiv in den Boden, neigen den geraden Rücken nach vorne und spüren die Dehnung in der Wadenmuskulatur. Wir lösen, fassen uns oberhalb des Fußgelenkes, ziehen das Bein nach hinten. Die Hüfte drückt nach vorne, die Knie kommen zusammen und wir spüren die Dehnung im vorderen Oberschenkel. Wir lösen und kommen zur anderen Seite.

Wir legen das Bein ab, neigen den Oberkörper nach vorne und dehnen die Innenseite des Oberschenkels. Kommen zur Seite. Ferse drückt aktiv in den Boden. Wir spüren die Dehnung in der Wadenmuskulatur. Wir lösen, fassen uns oberhalb des Fußgelenkes. Bauchnabel zieht zur Wirbelsäule. Und wir spüren die Dehnung im vorderen Oberschenkel. Wir kommen zur Mitte. Atmen Sie noch mal ein mit uns. Und ich bedanke mich recht herzlich fürs Mitmachen.

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3: Genau, das ist perfekt.
4: Cool.
5: Das ist zu viel. 38% weniger. Lieber Himmel, das ist ja spektakulär.
1: Wie wir beim Fahren Energie und Geld sparen. Jetzt bei Quarks.
6: Herzlich willkommen. Was schätzen Sie, wie viele Kilometer legt jeder von uns pro Tag im Schnitt zurück? Mit Reisen, mit Fahrten zur Arbeit, mit Wegen zum Einkauf. Da kommt was zusammen. Es sind 35 Kilometer jeden Tag. Und die Hauptrolle spielt dabei nach wie vor das Auto. Gerade mal 20% der Haushalte schaffen es, ohne eigenes Auto auszukommen. Falls Sie zu denen gehören, herzlichen Glückwunsch. Denn die anderen 80% stöhnen derzeit ziemlich wegen der hohen Energiepreise. Dabei können wir beim Fahren sparen. Sogar überraschend viel.
7: Zwei Männer und ihre Autos. André fährt einen 20 Jahre alten Diesel. Mika ein 3 Jahre altes Elektroauto. Und dieser Mann bereitet sie auf unseren Test vor. Es gilt, so sparsam zu fahren wie möglich.
8: Die meisten Menschen verschwenden Geld einfach, weil sie die Technik im Fahrzeug nicht richtig nutzen. Und das wollen wir heute ändern.
7: Michael Tück ist Spritsparprofi. 3 Fahrten werden Mika und André heute machen. 3-mal die gleiche Strecke.
9: Ich bin beruflich viel unterwegs. Spritsparen ist da leider Gottes ein Thema, was häufig vergessen wird.
10: Da ich ein E-Auto fahre, habe ich das Gefühl, ich fahre immer effizient.
7: Zunächst fahren die beiden wie immer. Die festgelegte Route ist 18 Kilometer lang.
8: Wenn ihr rausfahrt vorne am Tor, nullen wir den Verbrauch bei eurem Fahrzeug. Und wenn ihr reinkommt, lese ich ab, was da drauf steht, damit wir einen Vorherwert haben. Die OK-Taste da 3 Sekunden drücken, bis es auf Null springt. 3, 2, 1, los geht's!
7: Runde 1 für den Referenzwert.
8: Motor bitte laufen lassen. Da haben wir einen Wert von 6,6 Liter auf 100 Kilometer. 6,6, ich habe gerade geguckt, das ist für das Auto sehr, sehr wenig. Der wird nicht viel sparen können, der fährt schon sehr sparsam.
7: Da kommt Mika auch schon von der ersten Runde zurück.
8: Was haben wir denn für einen Wert? 19,8.
7: Bei ihm wird in Kilowattstunden gerechnet. Lässt sich da noch was sparen?
8: Man sagt immer schnell, geht ja nicht oder so, kann ja keiner fahren. Doch, kann man. Und dann dürfen die das selber probieren. Und dann schauen wir mal, was für einen Unterschied wir rauskriegen. Da wird viel drin sein.
7: Jetzt beginnt das Fahrtraining mit Reifendruck messen. Bloß nicht zu niedrig.
8: Auch 0,4 zu wenig. Nicht außergewöhnlich. Das ist Otto-Normalverbraucher, der nicht so oft nachguckt. Der Rollwiderstand, wenn ich mich gerade langsam bewege, wird ganz entscheidend vom Reifendruck bestimmt. Ne? Und jeder, der Fahrrad fährt, weiß, mit platten Reifen ist schwer tammeln. Und so ähnlich geht's dem Auto.
7: Auch an der TU München geht's ums Energiesparen. Hier wird gezeigt, was schon möglich ist. Professor Markus Lienkamp hat mit seinem Team ein extrem stromsparendes E-Auto gebaut.
11: Durch unser Konzept konnten wir das Auto im Prinzip halb so schwer machen, halb so groß machen wie normale Autos. Die Konsequenz ist dadurch, wir brauchten auch nur eine Batterie, die halb so groß ist. Der Energieverbrauch war nur halb so groß. Und letztlich die Kosten

0: Der Visio M ist eines der effizientesten Forschungsfahrzeuge Europas. Die Wissenschaftler haben das komplette Auto auf Energieeffizienz getrimmt, ähnlich wie bei einem Flugzeug. Der wichtigste Punkt ist das geringe Gewicht von nur etwa 800 Kilogramm, inklusive Batterie. Ein heutiges Elektroauto braucht eine viel größere Batterie. Und damit wird auch alles andere größer.
1: Das heißt, die Räder müssen größer werden, Reifen größer werden, Bremsen, die Karosserie muss verstärkt werden für Crash, sodass damit eine Gewichtsspirale nach oben gedreht wird, die dann zu etwa 2 Tonnen schweren Autos führt.
0: Aber je größer und schwerer ein Auto, desto größer die Widerstände. Das Fahrzeug muss vor allem gegen 3 Faktoren arbeiten. Den Beschleunigungswiderstand durch das eigene Gewicht, den Rollwiderstand durch die Reifen und den Luftwiderstand. Die Aerodynamik wurde beim Visio M radikal optimiert. Schon wenige Prozent besserer Luftwiderstand bringen hier auf langen Strecken enorme Vorteile bei der Reichweite.
1: Die Aerodynamik wird sehr stark bestimmt von der Form des Fahrzeugs. Also je länger ein Fahrzeug ist und je flacher ein Fahrzeug ist, desto besser wird die Aerodynamik. Und das heißt, Limousinen sind aerodynamisch ziemlich gut, SUVs sind aerodynamisch recht schlecht.
0: Zurück zu unserem Test. Für André und Mika gibt's jetzt eine Theorieeinheit.
2: Je häufiger du es schaffst, den Fuß nur vom Gas runterzukriegen, desto länger fährt das Auto ohne Kraftstoffzufuhr. Der lebt nur vom Schwung, da wird gar nichts eingespritzt.
0: Fuß vom Gas. Klar, aber es gibt auch heimliche Energiefresser.
2: Viele haben ja die Klimaautomatik immer auf Automatik stehen, weil es zu faul ist, das an- und auszumachen. Das ist unheimlich sinnvoll, wenn man so Kurzstreckenbereich fährt wie hier. Die brauchen gar keine Klimaanlage, mach sie aus. Du brauchst sie nicht. Das ist im langsamen Bereich wirklich eklatant, was da drin ist.
0: Ab in Runde 2. Die beiden sollen das Gelernte jetzt ausprobieren.
2: Manchmal hilft es auch so, als wenn man eine liebe Verwandte von der Familienfeier abholt, so zu fahren. Die 3 Stück Cremetorte, 4 Cappuccino und 3 Prosecco getrunken hat. Und die muss man heil nach Hause fahren. Dann weiß man auch ein bisschen, wie spritsparendes Fahren geht.
0: Für Mika mit seinem E-Auto gibt es noch eine Besonderheit beim Energiesparen.
2: Perfekt, so, und jetzt dieses Tafelbergprinzip fahren, den Vogel hochziehen auf 50 und dann möglichst konstant das Tempo halten, ne? Dass man nicht die ganze Zeit schneller wird, sondern möglichst konstant halten. Perfekt. So, und das Schöne ist ja hier, anders als beim herkömmlichen Auto, haben wir bei der Rekuperation die Möglichkeit, einfach Bewegung wieder in Energie umzuwandeln.
0: Rekuperation bedeutet, der Motor entzieht der Batterie keinen Strom mehr, sondern lädt sie sogar wieder auf. Immer dann, wenn man bremst oder den Fuß vom Gaspedal nimmt, arbeitet er ähnlich wie ein Fahrraddynamo. Die Bewegungsenergie des Autos wird in elektrische Energie zurückverwandelt. Das erhöht die Reichweite. Zurück in der Fahrzeughalle der TU München. Jetzt demonstrieren die Forscher, welche Rolle die Reifen beim Energieverbrauch spielen.
1: Also wenn wir die Fahrdynamik in Kurven uns angucken, dann zählt im Prinzip die Flächenpressung. Das heißt, wenn ich ein hohes Gewicht habe, brauche ich einen breiten Reifen.
0: Dadurch steigt die Reibung auf der Straße deutlich. Beim Testauto haben die Forschenden schmale Spezialreifen mit wenig Rollwiderstand verbaut.
1: Wir haben bei Visio M einen sehr schmalen Reifen verwenden können, weil die Masse von dem Auto so gering ist. Das heißt, wir haben ungefähr die Hälfte der Masse, damit konnte der Reifen etwa halb so breit nur werden.
0: Auch wichtig fürs Energiesparen, die Größe der Akkus. Im Batterielabor entwickeln die Forschenden kleinere und leichtere Akkus, die trotzdem lange halten. Sie zeigen damit, was möglich ist. Das E-Auto von morgen könnte extrem energiesparend sein und zugleich eine sehr hohe Reichweite haben. Beim Test geht es jetzt für André und Mika in die entscheidende Runde.
2: Du kommst von 6,6, du kommst von 19,8. Mal sehen, was drin ist.
3: Toi, toi, toi.
0: Jetzt gilt's. Haben Sie beim Spartraining was gelernt?
2: André zum Beispiel hat ja im Vorfeld schon quasi den Normverbrauch des Autos erreicht. Da rechne ich nicht mit einer starken Absenkung.
0: Trotzdem gibt André alles.
2: Von 6,6 erhebt die Schnapszahlen auf, nicht 5,5, auf 4,4. Richtig gut.
3: Tja, würde ich auch sagen.
2: Hast du mich aber selbst positiv überrascht. Du hast jetzt 33%
3: ja.

0: Okay, wer gemäßigt fährt, spart Sprit. Aber was würde passieren, wenn man gar nicht erst richtig schnell fahren dürfte? Tempolimit. Das Wort allein reicht und schon geht's los. Dabei gilt es jetzt schon auf einem Drittel der deutschen Autobahnen, dauerhaft oder zeitweise. Wir regen uns also über etwas auf, das längst Alltag ist, nur halt nicht überall. Und was würde es bringen, wenn doch? Das Umweltbundesamt hat nachgerechnet. Tempo 120 auf Autobahnen, 80 auf Landstraßen, das spart rund 5 Millionen Tonnen CO2 im Jahr. Und weil manche dann vielleicht sogar auf Bus und Bahn umsteigen, könnten es sogar bis zu 8 Millionen Tonnen werden. Um sich das vorzustellen, das ist fast so viel, wie eine komplette Großstadt wie Frankfurt in einem Jahr ausstößt. Einfach weg, ohne große Zusatzkosten. Und die Sicherheit? Die Autobahnen stehen eigentlich schon ganz gut da. 1,2 Verkehrstote pro 1 Milliarde gefahrene Kilometer. Auf Landstraßen sind das mehr als viermal so viel. Aber eine Studie der Ruhr-Uni Bochum zeigt, ein generelles Tempolimit von 120 könnte noch mal gut ein Drittel der Verkehrstoten auf bisher unbeschränkten Autobahnabschnitten vermeiden. Ein Drittel weniger, nur weil wir den Fuß ein bisschen vom Gas nehmen. Es gibt allerdings noch etwas, das wir beim Autofahren alle sehr gern vermeiden würden. Den Stau. Woher kommt der eigentlich? Und was ist die optimale Geschwindigkeit, damit der Verkehr flüssig läuft?
1: Verkehrszentrale München, 6 Uhr morgens. Über 1000 Kameras filmen die südbayerischen Autobahnen. Für Michael Hösch und sein Team ist ein besonderer Tag. Pfingstsamstag, Reisetag. Die Hauptaufgabe heute: Staus erahnen, bevor sie entstehen. Kurz nach 8. Operator Jürgen Dölle informiert die Polizei in Garmisch. Zu viele Autos im Tunnel bei Farchand. Stau und Unfälle in einem Tunnel sind besonders gefährlich. Brandgefahr. Deshalb entscheidet er sich für eine Tunnelsperrung. Ein gefährlicher Stau im Tunnel ist abgewendet worden. Aber Staus ganz verhindern? Heute kaum möglich. Zu viel Verkehr. Ist es wirklich so einfach? Viele Autos bedeuten Stau? Lisa Kessler und Majid Rostami von der TU München sagen nein. Die Simulation zeigt, zu viel Verkehr ist nur die erste von drei Voraussetzungen.
2: Das zweite ist, wir haben eine gewisse Engstelle. Das heißt, wir brauchen zum Beispiel eine Spur, die aufhört, oder eine Baustelle. Und als drittes brauchen wir ein auslösendes Moment. Das kann zum Beispiel sein ein Bremsmanöver von einem einzelnen Fahrzeug, also von einer einzelnen Person, die dadurch dann aber den Stau für die ganze Strecke erzeugt. Das heißt, eigentlich sind die Verkehrsteilnehmer selbst daran schuld, wenn dieser Stau entsteht.
1: Zurück in der Verkehrszentrale München. 8.40 Uhr. Stau auf der A8 südlich von München. Das Mittel? Den Seitenstreifen freigeben, eine zusätzliche Spur schaffen. Das wäre aber jetzt noch zu gefährlich. Lkw besetzen die Parkbuchten. Operator Thomas Leb informiert die Polizei. Kurz nach 9 Uhr. Die Polizei fordert zur Weiterfahrt auf. Eine Viertelstunde später. Thomas Leb schwenkt mit den Kameras die Seitenstreifen ab. Kontrolle, ob auch alles frei ist. Dann wird auf dem Bildschirm aus dem roten Kreuz ein grüner Pfeil. Jetzt gibt es 4 Spuren Richtung Salzburg. Eine Spur mehr hilft, zeigt die Forschung. Aber nur, wenn sie durchgängig da ist. Das könnte ein typischer Abschnitt der A8 hinter Rosenheim sein. Mal 3, mal 2 Spuren.
2: Das heißt, es ist nicht gut, wenn die Anzahl der Fahrstreifen häufig schwankt. Besser ist es, entweder gar nicht auszubauen. Das heißt, wir lassen einfach den Bestand.

0: sodass wir durchgehend zum Beispiel zwei Spuren haben. Oder man baut es aus, dass aber durchgehend die drei Spuren sind, dass wir dadurch die Anzahl der Spurwechsel minimiert kriegen, sodass wir insgesamt ein viel flüssigeres Verkehrsverhalten der Fahrzeugteilnehmer haben.
1: Kurz nach 10:30 in der Verkehrszentrale. Jetzt ist überall Stau. Am schlimmsten auf der A8 Richtung Salzburg. Dazu noch ein Unfall bei Holzkirchen. Blockabfertigung, Standspurfreigabe, Geschwindigkeitsbegrenzungen. Viel mehr können die Operatoren nicht tun. Aber die Verkehrsteilnehmer könnten. Das haben die Forschenden berechnet. Die meisten Autos verträgt die Autobahn, wenn alle gleich schnell fahren würden. Wie schnell, haben sie anhand dreier Fallbeispiele herausgefunden. Fall Nummer 1. Alle fahren 120. Ein Zähler misst die Autos, die stündlich den Abschnitt passieren. Es sind 7.300. Viel. Aber vielleicht geht noch mehr? Daher Fall Nummer 2. Die Sicherheitsabstände sind geringer, dafür fahren die Autos nur 60. 7.000 Autos, also weniger. Dann der dritte Fall. Dazwischen Tempo 80. Und tatsächlich die meisten Autos.
2: Manchmal bedeutet langsamer unterwegs zu sein, trotzdem schneller anzukommen. Ja, das klingt paradox, gebe ich zu. Also mit welchem Verkehrsmittel kommen wir am schnellsten von Tür zu Tür? Das kommt auf die Strecke an. Bis zu 5 Kilometern in der Stadt, da sind wir mit dem Fahrrad am schnellsten. Klar, keine Staus, keine Parkplatzsuche. Bei Strecken bis etwa 7,5 Kilometern liegt immer noch das Fahrrad vorn, genauer gesagt das E-Bike. Erst bei längeren Strecken in der Stadt gewinnt das Auto und natürlich auch auf dem Land. Es wäre also eigentlich schlau, bei kurzen Strecken Rad zu fahren. Aber viele setzen sich trotzdem lieber ins Auto. 40% aller Autofahrten in Deutschland sind unter 5 Kilometer lang. Also in dem Bereich, wo Radfahren eigentlich schneller wäre. Allerdings, und das macht Hoffnung, Studien zeigen, dass gerade E-Bikes in diesem Bereich vorstoßen und zunehmend das Auto auf Kurzstrecken ersetzen. Und die Langstrecken, da bremsen uns oft Baustellen aus. Was wäre, wenn man einfach drüber wegfahren könnte?
3: Sanierungsarbeiten auf einer Schweizer Autobahn. Eigentlich total normal. Doch hier ist etwas anders. Die Arbeiten finden unter einer Brücke, der sogenannten Astra Bridge, statt. Der Schweizer Jürg Merian ist der Kopf hinter dieser Idee.
4: Der Verkehr nimmt immer mehr zu. Wenn ich eine Baustelle einrichten will, muss ich die Verkehrsfläche reduzieren, einen Spurabbau machen. Das führt zu Stau. Da habe ich mir überlegt, wie kann ich das lösen?
3: Eine wichtige Frage, denn immer mehr Großbaustellen legen wichtige Verkehrsadern über lange Zeit lahm. Jürg Merians Lösung, angelehnt an eine österreichische Idee, eine mobile Brücke über den Bauarbeiten. Die kann immer dort aufgebaut werden, wo marode Straßen saniert werden müssen. Während unten gearbeitet wird, können oben die Autos fahren. Die Brücke ist inklusive Rampen 256 Meter lang. Auf zwei Spuren rollt der Verkehr mit 60 Stundenkilometern.
4: Das Geniale daran ist, wir haben immer noch beide Fahrspuren in Betrieb. Der Verkehr rollt. Das ist das Ziel, dass der Verkehr fahren kann.
3: Vor dem ersten Einsatz wird die Brücke einmalig aufgebaut. Das passiert nachts, damit der Verkehr so wenig wie möglich gestört wird. Der Aufbau eine logistische Meisterleistung.
4: Man beginnt bei den Rampen und arbeitet sich in die Mitte. Die vielen Fahrzeuge bringen Teile. Die müssen abgeladen werden, die müssen verstellt werden. Das ist ein riesen Ameisenhaufen, der da die Brücke zusammenbaut. Und dass die Leute aneinander vorbeikommen, ja, das ist eine große Herausforderung.
3: Ist ein Bauabschnitt fertig, kann die Brücke in wenigen Stunden zum nächsten Einsatzort verschoben werden. Das passiert wieder nachts. Denn in der Schweiz, wo die Astra Bridge bereits zum Einsatz kommt, darf die Autobahn für Bauarbeiten nur nachts gesperrt werden. Zunächst wird der Verkehr umgeleitet. Auf der Brücke fahren keine Autos mehr und das Verschieben an den neuen Einsatzort kann beginnen. Christian Umber sorgt dafür, dass heute Nacht alles reibungslos klappt und die Baustellenbrücke an ihren neuen Einsatzort gelangt.
5: Das Geniale, was eigentlich ist, dass ein Mann hier im Cockpit eine 256 Meter lange Brücke mit 1250 Tonnen bewegen kann. Ich habe zwar drei Mitarbeiter, die meine Augen und meine Ohren sind, aber letztendlich fahren durch alleine.
6: An alle, ich ziehe jetzt die Fußplatten hoch.
3: Die Brücke soll um 100 Meter verschoben werden. Per Fernsteuerung und GPS setzt Christian Umber jedes einzelne der sogenannten Brückenportale in Bewegung. Der Koloss rollt los.
5: Wir haben verschiedene Tracks, also Linien, wo wir fahren können. Und danach fahre ich übers GPS auf 1 Zentimeter genau die Brücke einfach in die Richtung, die ich möchte.
3: Präzisionsarbeit bei 2 Stundenkilometer. Und dann plötzlich das. Stillstand.
5: Geht einmal zu Portal 11, der war als erstes, wo das GPS rausgeflogen ist.
3: Eine Störung im Steuersystem, die aber schnell gelöst wird.
7: So, fahr ich hoch.
5: Also, dann fahre ich weiter.
3: Von Hand stellen die Männer die GPS-Verbindung wieder her. Die Brücke rollt weiter.
8: Endposition erreicht. Hat jetzt haarscharf geklappt. Ja, ich bin froh, wir können morgen bauen, ja.
3: Die Bauarbeiter unter der Astra Bridge sind am nächsten Morgen bereits um 7 Uhr wieder im Einsatz. Bauleiter Leonard Kucki und sein Team haben sich an die Arbeiten unter der Brücke angepasst.
9: Hier ist alles enger. Wir mussten alle Maschinen speziell anpassen, dass wir überhaupt arbeiten können. Wir mussten die Dächer der Maschinen demontieren, damit wir mit der Höhe klarkommen und so die Arbeiten ausführen können.
3: Auch wirtschaftlich bringt die Astra Bridge Vorteile. Eine übliche Baustelle dieser Größe würde etwa 15,3 Millionen Euro kosten. Im Vergleich dazu kostet die Baustelle mit der Astra Bridge nur 13 Millionen Euro. Das liegt auch daran, dass man sonst 6,7 Kilometer absperren muss, um den Verkehr umzuleiten. Während die gesamte Baustelle der Astra Bridge nur knapp 1,5 Kilometer lang ist. Ein Patent hat Jörg Merian nicht auf die mobile Brücke angemeldet. Will er auch nicht. Hauptsache, die Straßenarbeiten unterbrechen nicht den fließenden Verkehr.
2: Es gibt technische Entwicklungen, die sind einfach großartig. Andere werfen eher Fragen auf, denn die Autos werden bei uns immer breiter, im Schnitt um etwa 1 Zentimeter alle 2 Jahre. Schauen Sie mal, ein VW Golf im Jahr 1974, der war zum Beispiel 163 Zentimeter breit. Heute sind es 179. Und die Durchschnittsbreite aller Neuwagen in der EU hat mittlerweile die 180-Zentimeter-Marke geknackt. Manche große SUVs überschreiten bereits sogar die 2-Meter-Marke ohne Außenspiegel. Das Problem, viele Parkplätze bei uns haben noch immer eine Breite von 2,30 Meter. Da bleibt nicht viel Platz zum Ein- und Aussteigen. Kein Wunder, dass laut Umfragen eine Mehrheit der Deutschen findet, größere Autos, höhere Parkgebühren. Aber auch fürs Rad und den öffentlichen Nahverkehr gibt es Ideen. Hier sind unsere Top 3.
3: Nummer 1. Das Gehmobil. Auf dem Land mit dem Bus fahren, das heißt oft warten. Nicht so in Gronau. Die Stadt in NRW erprobt das Gehmobil, eine Mischung aus Bus und Taxi mit Fahrer. Einfach per App oder Telefon bestellt, holt das E-Shuttle die Fahrgäste auf Zuruf am Wochenende und in den Abendstunden ab. Ohne festen Fahrplan, ohne starre Route, zu den gleichen Tarifen wie eine klassische Busfahrt. Der Vorteil? Über 100 verschiedene Haltepunkte und damit ein flexibleres Angebot als der starre Linienbusverkehr. Geeignet ist das Gehmobil gerade für kleinere Städte. Die Fahrgastzahl in Gronau ist so um 50% gestiegen. Nummer 2. Geteilte Straßen. Eng, enger Radweg. Egal ob in der Stadt oder auf dem Land, für Rad und Auto scheint oft kein Platz zu sein. Die Lösung? Schmalere Fahrbahnen. Klingt paradox, bringt aber was. Die Straße wird dabei für Autos auf nur eine Fahrbahn in der Mitte reduziert. An beide Seiten kommen breite Radstreifen. Ist kein Rad in Sicht, bleibt genug Platz. Die Autos können den Radweg problemlos mitbenutzen. Taucht jedoch ein Radfahrer auf, heißt es Rücksicht nehmen. Dann können Autos erst überholen, wenn kein Gegenverkehr kommt. Das Prinzip hat Erfolg. Fahrräder werden besser wahrgenommen. Autofahrer fahren vorsichtiger. Und Studien zeigen, die Zahl der Unfälle sinkt sogar. Nummer 3. Kostenlos unterwegs. Einsteigen, losfahren, ohne Ticket, ohne App, ohne Kontrollen. Klingt perfekt und geradezu utopisch, oder? Nicht in Augsburg. Die Stadt gehört zu den ersten in Deutschland, die gratis Nahverkehr anbietet. Mit Bus und Bahn in der Cityzone. Die Idee? Den Nahverkehr so attraktiv machen, dass mehr Menschen aufs Auto verzichten. Das soll nicht nur CO2 einsparen, sondern auch Staus und Parkplatzchaos in der City reduzieren. Nur mit gratis ÖPNV sind die Verkehrsprobleme aber noch nicht gelöst. Die Stadt setzt deswegen auch auf Fahrräder und ein Carsharing-Konzept.
2: Es gibt Ideen, die sind so überzeugend, dass man sich fragt, warum sind wir da noch nicht weiter? Autonome Autos zum Beispiel. Man kann während der Fahrt arbeiten oder sich entspannt zurücklehnen. Laut Studien sind sie sicherer und für viele Menschen wären sie die Chance für mehr Mobilität, zum Beispiel bei körperlichen Einschränkungen. Aber im Alltag angekommen sind autonome Autos noch nicht wirklich. Oder sind Sie schon mal mit einem gefahren?
3: In der City von Darmstadt. Elke Harms bucht ein Shuttle. Und zwar kein gewöhnliches Shuttle. Angeblich fährt es autonom. Einstieg ist an einem der vielen Haltepunkte. Es ist Elkes erste Fahrt in einem autonomen Auto. Spooky?
10: Ich bin tatsächlich ein bisschen aufgeregt. Autonomes Fahren ist jedem ein Begriff, aber richtig darunter vorstellen konnte ich mir nichts. Und ich habe seit 20 Jahren kein eigenes Auto mehr. Ich bin auch kein Radfahrer, weil mir das Rad schon zweimal geklaut worden ist. Ich weiß nicht wirklich, was auf mich zukommt, aber bin sehr neugierig.
3: Elke ist eine von über 3.500 Personen, die sich für Kira registriert haben. Einem Testprojekt für autonomes Fahren im öffentlichen Nahverkehr.
10: Ich fahre jetzt mal in meinen Lieblings-Wollladen. Da komme ich eigentlich viel zu selten hin, weil es ein bisschen umständlich ist, da mit ÖPNV hinzukommen.
3: Die Shuttles fahren auf bestimmten Strecken zwischen den Haltepunkten, sind als Ergänzung für Bus und Bahn gedacht. Und während der Testphase kostenlos für die Nutzer. Eine Fahrerin ist zur Sicherheit noch mit an Bord. Luisa. Fahren wie von Geisterhand. Das ist autonomes Fahren der Stufe 4. Insgesamt gibt es 5 Level. In Level 1 assistiert die Technik zum Beispiel mit einem Tempomaten. In Level 2 hilft sie zu lenken und kann selbstständig bremsen oder beschleunigen. Ab Level 3 übernimmt die Technik die ganze Fahrzeugsteuerung. Der Fahrer muss aber eingreifen können. Bei Level 4 ist kein Fahrer mehr nötig. Das Auto darf allerdings nicht überall fahren, sondern nur in einem bestimmten Gebiet. Und ab Level 5 darf überall autonom gefahren werden.
10: Also ich finde es spannend. Ich gucke schon die ganze Zeit, wie das Auto so reagiert. Aber ich fühle mich auf jeden Fall sicher.
3: Damit das auch so bleibt, liefern Laser, Radar und Kameras zu jeder Zeit und bei jedem Wetter ein 360-Grad-Bild der Umgebung rund um das Fahrzeug. Über den Bildschirm ist die Strecke und der Verkehr schematisch zu erkennen. Reicht das auch bei mehr Verkehr und zu Stoßzeiten aus? Das haben wir den Mobilitätsexperten Michael Kreil vom Fraunhofer-Institut in Karlsruhe gefragt.
11: Autonomes Fahren ist mittlerweile sehr sicher. Wir gehen davon aus, dass wenn der Großteil der Fahrzeuge autonom auf den Straßen unterwegs ist, dass damit bis zu 90% aller Unfälle vermieden werden können. 90% deswegen, weil 90% der Unfälle durch menschliches Fehlverhalten verursacht werden.
3: Was kann noch dazwischen kommen, außer dem Faktor Mensch?
11: Ja, weitere Hindernisse sind natürlich Baustellen. Die automatisierten Systeme sind sehr abhängig von digitalen Karten, zum Teil auf Zentimeter genau. Und bei Baustellen stimmen die Karten dann entsprechend nicht mehr. Fahrradfahrer an sich stellen kein Problem dar, aber das Verhalten der Fahrradfahrer, genauso wie das der Fußgänger, muss natürlich auch antizipiert werden, weil ja Fahrradfahrer sich nicht unbedingt immer an die Verkehrsregeln halten.
3: Um auf unerwartete Situationen reagieren zu können, gibt es einen Ort, wo alle Infos zusammenlaufen. Die Leitstelle. Auch hier in Darmstadt behält immer jemand die Fahrzeuge im Blick, um einzugreifen, wenn es nötig wird. Und dabei hat man nicht nur die Technik im Visier.
12: Der Fahrgast hat vielleicht ein Problem, ist sich unsicher, hat irgendeine Fragestellung, fühlt sich nicht gut. Dann möchte er sich an irgendjemand wenden. Und dann kann er im Fahrzeug auf so einen Knopf drücken und sich hier in der Leitstelle melden und mit einem Menschen halt sprechen.
3: Ohne Mensch im Hintergrund geht's dann offenbar doch nicht. Elke ist unterwegs aufs Land zu ihrem Wollladen. Ab dem Haltepunkt sind es noch ein paar Meter zu laufen. Zeit für ein erstes Fazit.
10: Toll, faszinierend. Ja, das Auto ist super vorsichtig gefahren, sage ich mal. Ich fühlte mich sehr gut aufgehoben.
3: Und wo überall kann Elke die Shuttles nutzen? Erst vor kurzem wurde das Testgebiet von Kira erweitert. Es gibt jetzt rund 130 Haltepunkte in und um Darmstadt. 8 Fahrzeuge sind an 3 Tagen in der Woche unterwegs. Und auf dem Betriebshof sagt uns der Projektleiter, wer von dem Dienst profitieren soll.
13: Von dem Rentner, der vielleicht nicht mehr selbst Auto fahren möchte, hin zu den Schülern, die in ihrer Freizeit selbstbestimmter unterwegs sein wollen und zu Freunden oder zu Vereinen fahren, hin zu mobilitätseingeschränkten Personen.
3: Mit ihren fahrerlosen Autos wollen die Verkehrsbetriebe auch dem Fahrkräftemangel begegnen. Und vielleicht sind sie sogar eine Alternative fürs eigene Auto? Elke probiert es aus und hat ihr Ziel inzwischen erreicht. Ihren Lieblingswollladen außerhalb der Stadt. Das ÖPNV-Angebot verbessern wollen auch andere. Zum Beispiel in der Region Hannover, wo der e-angetriebene Albus fährt. Mit dem Konzept von U-Shift könnten in jeder Stadt nachts Güter und tagsüber Menschen transportiert werden. Je nachdem, welche Kapsel montiert ist. Deutschlandweit gibt es viele solcher Pilotprojekte. Werden sie überleben?
11: Wir rechnen damit, dass bis den 30er Jahren, spätestens Anfang der 30er Jahre, die Systeme auch im Regelbetrieb zu finden sind.
10: Tschüss, bis dann.
3: Elke war erfolgreich und bucht das Shuttle, das sie wieder zurück in die City bringen soll. Sie jedenfalls wird das Angebot in Darmstadt weiter nutzen. Ob sich autonomes Fahren flächendeckend durchsetzen wird? Abwarten.
2: Schätzen Sie mal, wer legt pro Tag die meisten Wege zurück? Alt, jung, Mann, Frau. Viele tippen jetzt vielleicht auf junge Leute, stimmt aber nicht. Die TU Dresden hat herausgefunden, es sind Frauen zwischen 35 und 45. Warum? Weil sie mit Familie, Beruf und so weiter besonders viel organisieren müssen und deshalb oft unterwegs sind. Die Studie hat aber noch mehr interessante Fakten zutage befördert. In größeren Städten ist der Autoverkehr deutlich auf dem Rückzug. Seit dem Jahr 2008 hat er dort um 8% abgenommen. Wege mit dem öffentlichen Nahverkehr und zu Fuß haben dagegen leicht zugenommen. Und vor allem Wege mit dem Rad sind um 6% gestiegen. Es tut sich also was. Mobilität wird vielerorts flexibler, schneller, bequemer, so wie es für jeden persönlich passt. Das findet nicht nur im Kleinen statt, sondern auch im ganz Großen. Europa rückt näher zusammen mit einem gigantischen Tunnelprojekt.
3: Noch schwimmen sie in einem Schleusenbecken. 217 Meter lang, länger als 2 Fußballfelder. Giganten aus Stahl und Beton. 42 Meter breit, 9 Meter hoch. Jedes Element wiegt über 70.000 Tonnen. Es sind Teile eines Tunnels. Genauer gesagt, die ersten Elemente der Fehmarnweltquerung. Bald werden sie ihre Reise in die Tiefe antreten. Vor der Küste Lollands in Rødbyhavn liegt Nordeuropas größte Baustelle. Hier an der dänischen Küste entstehen die Elemente. Der Tunnel wird nach dem sogenannten Absenkverfahren gebaut. Die fertigen Elemente werden dabei einzeln ins Meer hinabgelassen. Die Fehmarnweltquerung soll Deutschland mit Dänemark verbinden. Mit 18 Kilometern der weltweit längste Tunnel dieser Bauart. Seit 6 Jahren wird gebaut, die einzelnen Tunnelelemente an Land hergestellt. Dann werden sie in einen vorher ausgehobenen Graben auf den Meeresgrund abgesenkt und dort miteinander verbunden. Ähnlich wie Legosteine, die man zusammensteckt. Klingt einfach, ist es aber nicht. Zunächst entsteht an der dänischen Küste die weltweit größte Betonproduktionsanlage, damit der Tunnel vor Ort entstehen kann. Alles beginnt mit dem Stahlskelett für ein Segment, dem sogenannten Bewährungskorb. Diesen auszugießen,

0: benötigt etwa 3300 Kubikmeter Beton und 30 Stunden Gusszeit. Erst wenn 9 Einzelsegmente fertig und zusammengefügt sind, ist das Element bereit für die Reise in die Ostsee. Etwa alle 2 Wochen entsteht ein neues. Vor dem entscheidenden Schritt sind die dänischen Bauleiter und Ingenieure angespannt.
1: Das Absenken auf dieses Projekt ist eine der meist herausfordernden Operationen, die wir vornehmen müssen. Das Problem ist, dass das Absenken passiert unterm Wasser, wo wir nichts sehen können.
0: Im Vorfeld haben Baggerschiffe über 15 Millionen Kubikmeter Boden vom Meeresgrund ausgehoben und an Land verbracht. Auch darum war das Projekt auf deutscher Seite bei Umweltschützern hoch umstritten. Gebaut wurde trotzdem. Die Portale im deutschen Puttgarden und dänischen Rødbyhavn bilden jeweils den Übergang zum Absenktunnel. Die fertig betonierten Elemente werden nun ins Trockendock geschoben. Dieses wird mit Wasser gefüllt und das Element dann auf Meeresniveau abgesenkt, wie in einer Schleuse. Bis hierhin läuft alles nach Plan. Es ist soweit, das erste Tunnelelement wird in den Belt geschoben. Doch der Vorgang gestaltet sich schwierig, die Strömung ist zu stark. Schließlich klappt es. Das eigens für dieses Projekt entwickelte Schiff nimmt das Element wie eine Klammer in die Mitte und manövriert es an den Tunneleingang. Dann kommt der schwierigste Teil.
1: Wir können aber auch vorher auch nicht alles testen. Das heißt, wenn wir das absenken, passiert das zum ersten Mal. Jetzt muss das Ganze zusammenarbeiten in einer Einheit. Und das muss 100% funktionieren und mit einer millimetergenauen Präzision passieren. Und das natürlich, und viele Sachen können dabei schiefgehen.
0: Läuft alles nach Plan, wird das mit Schotten verschlossene Tunnelelement langsam abgesenkt. Mit Wasser gefüllte Ballasttanks sollen das Element exakt ausbalancieren. Denn Spielraum sind gerade mal 12 mm. Ein auf dem Element angebrachter Stahlträger rastet in einen Bügel ein. Dann ziehen es hydraulische Arme fest zusammen. Die Elemente werden stark zusammengepresst und durch Gummidichtungen nach außen wasserdicht verbunden. Danach wird der Tunnelgraben mit Kies und Sand aufgefüllt, die Tunneldecke mit einer Gesteinsschicht geschützt. Mit der Zeit soll sich der Tunnel in den Meeresboden einfügen.
1: Die Herausforderung ist, das muss alles beim ersten Mal funktionieren, ansonsten haben wir ein Problem.
0: In den frühen Morgenstunden beginnt der Absenkprozess. Und tatsächlich, es klappt. Nach gut 14 Stunden sitzt das erste von 89 Tunnelelementen an der richtigen Stelle. Noch 5 Jahre wird gebaut. Dann soll der Fehmarn-Belt-Tunnel fertig sein und 120 Jahre halten. Kann da auch wirklich nichts passieren?
2: Das ist kein Sylvester Stallone-Actionfilm, wo dann plötzlich hier Wassermassen einbrechen, wenn dann nach 120 Jahren Lebenszeit irgendwo die Dichtung ein bisschen schwächer wird, dann kommt da ein bisschen Wasser rein, das man vielleicht abpumpen muss. Aber nicht so, dass hier plötzlich der Tunnel in sich zusammenfällt.
0: Unter der Ostsee hindurch von Hamburg nach Kopenhagen in 2,5 Stunden. Mit dem Auto wird die Fahrt durch den Tunnel 10 Minuten dauern, mit der Bahn gerade mal 7. Ab 2031 soll das möglich sein.
3: Wenn ich unterwegs bin, merke ich, am entspanntesten fühle ich mich im Zug. Wenn er denn pünktlich ist. Laptop auf, Kaffee in der Hand. Ich muss nicht auf den Verkehr achten. Ja, ich weiß, das Flugzeug ist das sicherste Verkehrsmittel. Aber wenn wir am Boden bleiben, ist es die Bahn. Mit etwa einem Todesfall auf 33 Milliarden Kilometer. Das heißt, ein Zug kann 830 Mal um die Erde fahren und erst dann gibt es statistisch gesehen einen Verkehrstoten. Nehmen wir das mal als Maßstab, wie hoch ist das Risiko bei anderen Verkehrsmitteln? Die Fahrt mit dem Auto ist rund 50 Mal riskanter. Und beim Fahrrad liegt das Risiko noch höher, geschätzt etwa 350 Mal höher als bei der Bahn. Fahrräder haben halt keine Knautschzone und werden leicht übersehen. Wir müssen die Radwege also sicherer machen. Aber wie?
4: Gute Fahrt.
5: Stress beim Radfahren. Den will ein Forscherteam messen. Der Testradler ist dazu mit Sensoren und Kameras ausgerüstet. Die Forscher wollen Antworten auf die Frage, wodurch wird Radfahren so stressfrei, so angenehm, dass immer mehr Autofahrer aufs Rad umsteigen.
4: Wir wollen ein kontinuierliches, möglichst stressarmes, objektiv und subjektiv sicheres und angenehm befahrbares Netz haben.
5: Damit, so die Forscher, würden mehr Autofahrer motiviert, aufs Rad umzusteigen. Das würde die Straßen entlasten. An der Hochschule Karlsruhe verkabelt das Team einen Versuchsradler. Eine Eye-Tracking-Kamera soll den Forschern Durchblick verschaffen. Sie zeichnet auf, was der Radler fokussiert.
4: Wir wollen nicht mehr den Radfahrer von außen beobachten und irgendwo schauen, was er denn da so hat, sondern wir wollen uns in die Rolle der Radfahrenden reinversetzen.
5: Dazu messen sie mit diesem Armsensor auch permanent während der Fahrt Körperwerte, die Auskunft geben über den tatsächlich empfundenen Stress. Ein Stressfaktor, der Abstand, den Autos einhalten. Den zeichnet dieser blaue Abstandsmesser auf. Bislang wurde den Autos in der Stadt der meiste Platz eingeräumt. Künftig sollen die auch anderen etwas davon abgeben.
4: Das sind Fußgänger und Radfahrer. Das sind die, die dafür sorgen, dass eine Stadt, wenn wir uns dort bewegen, einen Verkehrsraum, der viele Radfahrer und Fußgänger, den empfinden wir als lebendig, lebenswert, urban. Und das machen nicht die Autos aus, die einen Lebensraum urban machen. Das sind die Fußgänger und Radfahrer.
6: Gute Fahrt.
5: Der Platz für Radler ist oft knapp. Diese Enge macht Stress und Angst, etwa wenn Autos dicht überholen. Der rote Kreis zeigt, wohin der Radler schaut. Permanent visiert er Autos an, wohl aus Angst, dass die ihm zu nahe kommen. Oder Türen parkender Autos, die sich plötzlich öffnen könnten. Die Messungen werden sofort ausgewertet. Sie zeigen deutliche Reaktionen des Radfahrers.
6: Das ist genau eben da, wo wir jetzt hier in der Hochschule sind. Dann mit diesem Weg suchen ging die Fahrt. Da war das so eine typische Situation, Ampelsituation. 51 Stressmomente hat der gute Mann gehabt unterwegs. Jetzt schauen wir mal, wo die waren.
5: Vor allem an Stellen, an denen er zu wenig Platz hatte, Autos ihm zu nahe kamen. Auch ein Forscherteam des Instituts Salzburg Research hat gemessen, wie nahe Autos Fahrrädern kommen bei über 7000 Überholvorgängen in Deutschland, Österreich und der Schweiz. Das Testrad war bestückt mit Laser- und Ultraschallsensoren sowie Kameras.
7: Messen können wir somit einen gesamten Überholvorgang, das heißt nicht nur der Überholabstand, der seitliche, sondern auch, wie lange fährt das Fahrzeug hinter dem Radfahrenden her, bevor es ausschert, um zu überholen und wieder einzuscheren.
5: Wenn Autofahrer den gesetzlichen Mindestabstand von 1,50 Meter einhalten, so das Forscherteam, ist Radfahren angenehm. Aber die Messungen mit dem Testrad sind ernüchternd. Die Lasermessungen zeigen, Autos, hier die grünen Kästen, überholen die Fahrräder, die rote Linie hier in der Bildmitte, oft viel zu nah. Das schrecke viele vom Radfahren ab.
8: Die Haupterkenntnis ist, dass auf beengten Straßenverhältnissen mit der bestehenden Infrastruktur zu knapp überholt wird. Im Mittel liegen die Überholabstände so zwischen 1,10 Meter und 1,20 Meter.
5: Die Verkehrsexperten empfehlen unter anderem, den markierten Radstreifen auf 2 Meter zu verbreitern und so die Autos auf Abstand zu bringen. Und auf schmaleren Straßen generell Tempo 30 einzuführen. Dort sollten dann auch großflächig auf die Fahrbahn aufgebrachte Piktogramme auf den Vorrang der Radfahrenden hinweisen. Zurück nach Karlsruhe. Viele Wege bieten hier genug Platz für Radler. Aber dieser hier wird plötzlich auf einen Gehweg geleitet.
6: Jetzt sieht man auch wieder, wenn da jetzt Fahrradfahrer und Fußgänger zusammenkommen, dann wird es schon schmal. Und jetzt hier, ne? Es ist wunderbar. Mit dem Lastenrad, da geht es gerade noch so, aber es ist halt nicht unbedingt entspannt.
5: Parkende Autos ragen in den viel zu engen Radfußweg. Ein Auto belegt mindestens 6-mal mehr Stellfläche als ein Fahrrad. Viel toter Raum der Radfahrenden und Passanten fehlt. Die zwingt man dazu, sich um den knappen Rest zu streiten. Mehr Fahrräder, weniger Autos, weniger Staus. Das würde letztlich auch den Autofahrern zugutekommen.
3: Wir werden immer mobiler. Und ich finde, das ist auch eine Chance. Denken Sie nur an Dörfer, die wieder stärker angebunden werden. Oder ältere Menschen, die heute viel mehr unterwegs sind als früher. Es gibt so viele gute Ideen für das, was Menschen wirklich brauchen. Mehr Flexibilität in der Stadt, bessere Anbindung auf dem Land und auf den Straßen ein echtes Miteinander für alle. In diesem Sinne, kommen Sie gut ans Ziel. Das war Quarks für heute. Bis zum nächsten Mal. Tschüss.
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0: Es sollte eines der größten Spektakel in Paris in diesem Jahr werden. Nun wäre das Verhüllungskunstwerk von JR fast zerstört worden. Ein Kunstkrimi mit Happy End?
1: Es ist soweit. Der gewaltige Berg auf der Brücke Pont-Neuf mitten in Paris kann endlich betreten werden. Ein Fiasko wurde gerade noch verhindert. Und der französische Künstler JR ist fix und fertig, aber überglücklich.
2: Les amis,
3: liebe Freunde, ich zeige euch gleich etwas Unglaubliches. Die Berghöhle ist zurück. Mein Team und ich, wir haben Tage und Nächte daran gearbeitet, sie wieder aufzubauen. Ich kann euch sagen, es gab Momente, da glaubten wir, sie kommt nicht mehr wieder. Und jetzt ist sie da. Das ist völlig verrückt.
1: Warum das Mammutprojekt trotzdem beinahe gescheitert wäre, was es so schwierig gemacht hat und wie JR den Kritikern den Wind aus den Segeln nimmt, erzählen wir euch gleich. Über dieses einzigartige Kunstwerk spricht Paris seit Monaten. Doch 4 Tage vor der Eröffnung der Schock. Ein einziger Sturm hat die Stoffverkleidung zerrissen und stark beschädigt. Es beginnt ein Wettrennen mit der Zeit. Die massiven Schäden müssen schnell repariert werden, denn über diese Brücke fahren normalerweise Autos. Und die riesige Installation muss ab dem 29. Juni wieder abgebaut werden.
0: Ich fuhr im Bus vorbei und sah die Zerstörung und dachte nur, oh mein Gott, was ist da passiert? Ein großer Teil war ziemlich zerrissen. Ich war mir nicht sicher, ob die Höhle überhaupt öffnen würde. Deshalb bin ich super glücklich, dass es jetzt so ist.
1: JR und sein Team aus rund 800 Personen haben das scheinbar Unmögliche geschafft. Die riesigen Löcher wurden mit schwarzen Nähten repariert, die jetzt wie Narben wirken und Teil des Gesamtkunstwerks sind. 9 Tage später als geplant wird die Caverne du Pont-Neuf endlich eröffnet. Die künstliche Felsgrotte ist eine optische Täuschung, die es in sich hat. Im Inneren ist es laut JR rund 15 Grad kälter als draußen, praktisch bei der derzeitigen Hitzewelle. Und die Immersion ist perfekt.
0: Wir haben so viel darüber gehört, deswegen wollten wir sie unbedingt selbst erleben. Es ist super.
4: Der Effekt ist beeindruckend. Man vergisst vollkommen, dass man in Paris ist.
3: In der Mitte der Brücke tritt man in die Dunkelheit, um auf der anderen Seite am rechten Seineufer wieder ins Licht zu treten. Das ist eine ziemlich intensive Erfahrung, aber auch ein Weg, den jeder anders erlebt, je nachdem, was für eine Geschichte man hat.
1: Das Geheimnis hinter der aufwendigen Konstruktion wurde ihr fast zum Verhängnis. Sie besteht nämlich fast nur aus Luft. 80 Textilbögen wurden mit 20.000 Kubikmetern Luft zu einer gigantischen Stoffplane aufgeblasen. JR ist für seine optischen Täuschungen an Sehenswürdigkeiten bekannt, ob am Louvre oder am Eiffelturm. Sein neuestes Wunderwerk ist eine Hommage. Es erinnert an die Verhüllung von Pont-Neuf vor 41 Jahren, damals vom Künstlerpaar Christo und Jean-Claude. Jetzt dreht JR die Idee um. Statt die Brücke einzupacken, lässt er sie zu einer 120 Meter langen, 20 Meter breiten und bis zu 18 Meter hohen Höhle werden.
3: Ich hatte das Glück, Christo noch zu Lebzeiten kennenzulernen. Wir hatten gegenseitigen Respekt vor unserer Arbeit. Ich habe ihn oft bei seinen Projekten besucht und er kam zu meinen. Ich bin sehr berührt, auch wenn er heute nicht mehr da ist. Jean-Claude habe ich leider nie kennengelernt. Aber ich habe das Gefühl, 40 Jahre später diese Geschichte von Pont-Neuf mit einem völlig anderen Projekt weiterführen zu können.
1: Den Kritikern des Vorhabens will man von Anfang an begegnen. Das geschätzt um die 10 Millionen Euro teure Kunstwerk finanziert sich ohne öffentliche Gelder und ist möglichst nachhaltig. Es gibt bewusst keine Fundamente und keinen Eingriff in die Brücke.
0: Es ist schön, solche immersiven Erfahrungen zu erleben und zu sehen, wie sich Dinge verändern können. Ein guter Grund, das Paris wieder zu entdecken, das man kennt, aber aus einem anderen Blickwinkel. Das Projekt ist sehr kreativ, es ist eine tolle Idee. Ich liebe das Konzept.
3: Eine Stadt wie Paris ist wie ein Museum, das weiterlebt und sich immer wieder neu erfindet. Man kann sie völlig verwandeln und diese Verwandlungen dann wieder verschwinden lassen. Und selbst wenn nichts davon zurückbleibt, hinterlässt das Geschehene eine unauslöschliche Spur in unseren Erinnerungen. Und es gibt Erinnerungen, die wir unser ganzes Leben lang behalten.
1: We'll be right back. Für Pariser und Touristen heißt es jetzt oder nie. In dieser Form gibt es Pont Neuf nur noch bis Ende Juni zu erleben. 24 Stunden am Tag und kostenlos.
0: Apple Pie, Jeans und Baseball. Das klingt nach Made in USA. Doch hinter diesen amerikanischen Ikonen steckt mehr Europa, als ihr denkt.
2: Was, wenn typisch amerikanische Dinge gar nicht aus den USA kämen? Kann etwas wirklich so amerikanisch wie Apple Pie sein? Kommt Amerikas liebster Zeitvertreib überhaupt aus den Staaten? Und wurden diese Jeans tatsächlich in den USA erfunden? Hier sind drei Dinge, die US-Amerikaner lieben, aber aus Europa stammen. Fangen wir an mit Apple Pie. So ikonisch, dass es ihn sogar bei McDonald's gibt. Und in den USA sagt man, so amerikanisch wie Apple Pie.
5: This is as American as Apple Pie.
2: Stimmt das? Das älteste bekannte Apple Pie-Rezept stammt nicht aus den USA, sondern aus dem mittelalterlichen England, lange bevor Europäer einen Fuß nach Nordamerika setzten. Mit Safran, ohne Zucker, und der Pie hatte eine dicke, ungenießbare Kruste. 1796 wurde das erste US-Kochbuch veröffentlicht. In diesem Rezept standen Zucker und Rosenwasser und der Pie hatte eine essbare Kruste. Und das Gittermuster stammt wahrscheinlich von niederländischen Einwanderern. Aber warum wurde ausgerechnet Apple Pie zum US-Klassiker und nicht ein Kuchen, der definitiv von Amerikanern erfunden wurde, wie Pecan Pie oder Key Lime Pie? Das könnte mit diesem Mann zu tun haben, John Chapman. Anfang des 19. Jahrhunderts lief er jahrelang durch die Staaten und pflanzte unzählige Apfelsamen, um so Land zu beanspruchen. Er bekam den Spitznamen Johnny Appleseed und wurde zum Volkshelden. Sein Image als bescheidener, hart arbeitender Unternehmer verschmolz mit dem Apfel selbst. Und kombiniert mit einem guten Kuchen wurde er zum perfekten Sinnbild amerikanischer Ideale. Vielleicht heißt so amerikanisch wie Apple Pie ja gar nicht, dass der Apfelkuchen dort erfunden wurde, sondern eher, dass amerikanisch sein eine Mischung aus Kulturen und Einflüssen bedeutet, genau wie Apple Pie. Und was hat sonst noch so einen europäischen Hintergrund? Gute alte Denim-Jeans. Seit dem Ende des Zweiten Weltkriegs gelten Denim-Jeans als Inbegriff amerikanischer Kultur, geprägt durch Filmstars, Musiker und sogar Politiker. Aber wie Jeans entstanden sind, ist komplizierter als gedacht. Es gibt zwei konkurrierende Theorien zur Herkunft von Denim, aus Italien oder Frankreich. Vor Jahrhunderten schufen Weber in der französischen Stadt Nîmes einen Mischstoff aus Seide und Wolle namens Serge für Arbeitskleidung. Dieser Stoff wurde als Serge de Nîmes nach England exportiert und voilà, das Wort Denim de Nîmes war geboren. Aber zur gleichen Zeit hatten Weber in Italien ihren eigenen Stoff aus Baumwolle und Wolle für Seeleute. Dieser wurde in Genua hergestellt. Auf Französisch heißt die Stadt Gênes. So entstand das Wort Jean. Ursprünglich waren die Stoffe unterschiedlich. Robuster Denim für körperliche Arbeit, Jean für geschneiderte Kleidungsstücke. Mitte des 19. Jahrhunderts ließen der deutsche Einwanderer Levi Strauss und der russische Einwanderer Jacob Davis Denim mit Kupfernieten patentieren. Die Hose, die wir heute lieben, war geboren. Obwohl sie aus Denim bestand, fingen die Leute irgendwann an, sie Jeans zu nennen. Richtig los ging es nach dem Zweiten Weltkrieg. Hollywood-Stars wie Marlon Brando und James Dean machten Jeans zum Symbol der Rebellion. In den 1980ern zeigte das Albumcover von Bruce Springsteens Born in the USA stolz seine Levi's Jeans. Und als die USA 1994 die Fußball-Weltmeisterschaft ausrichteten, trug das US-Team Trikots in Denim-Look. Also ja, Jeans wurden in den USA erfunden, aber angefangen hat alles mit einem russischen und einem deutschen Einwanderer und Stoffen aus Italien und Frankreich. So amerikanisch wie Apple Pie, oder? Eine Sache verbindet jeder noch mehr mit den USA als alles andere: Baseball. Kein Sport gilt als so amerikanisch. Er trägt sogar den Spitznamen America's Pastime, also Amerikas liebster Zeitvertreib. Aber woher kommt dieses Spiel? 1905 wollten die Chefs der US-Baseball-Ligen unbedingt beweisen, dass Baseball nicht auf das britische Cricket zurückgeht und ließen die Ursprünge des Spiels untersuchen. Die Studie behauptete, Baseball sei in Cooperstown, New York, von Bürgerkriegsgeneral Abner Doubleday erfunden worden. Die Geschichte wurde so sehr gepusht, dass dort 1939 die National Baseball Hall of Fame gegründet wurde. Heute gilt das als Mythos, erfunden, um Baseball als rein amerikanischen Sport darzustellen, frei von europäischem Einfluss. Dabei stammt Baseball tatsächlich von englischen Spielen ab. Baseball wurde bereits im 18. Jahrhundert in einem britischen Kinderbuch erwähnt und tauchte einige Jahre später in einem Londoner Wörterbuch auf. Als Einwanderer aus Großbritannien in die USA kamen, entwickelten sich die Regeln weiter. Sie wurden erst nach dem Bürgerkrieg vereinheitlicht. Danach wurde Baseball als Sport richtig groß und wurde schließlich auch in anderen Ländern populär. Vielleicht ist Baseball also gar nicht so amerikanisch, wie man denkt, genau wie Apple Pie und Denim. Aber man kann die Geschichte der Vereinigten Staaten und ihrer europäischen Einflüsse daran erkennen. Jetzt, da die USA 250 Jahre alt werden, denke ich darüber nach, was das Land eigentlich ausmacht. Kennt ihr noch etwas, das sich als typisch amerikanisch tarnt, aber eigentlich von woanders kommt?
0: Nun geht es in den Norden Englands nach York. Eine Stadt, deren urige Gassen sogar als Inspiration für die berühmten Harry Potter-Geschichten dienten.
1: Zahlreiche Gespenstergeschichten und eine 700 Jahre alte Stadtmauer. Wo früher geschlachtet wurde, werden heute Zauberstäbe verkauft. York fühlt sich an wie eine Reise direkt ins Mittelalter. Und genau in dieser Epoche war York eine der mächtigsten Städte Englands. Sobald man durch die Stadttore tritt, spürt man die Geschichte.
4: Es scheint sich kaum etwas verändert zu haben, außer den Sachen, die man hier kaufen kann. Aber die Gebäude sehen aus wie damals.
2: Es gibt nicht viele Orte, die sich so anfühlen oder Städte, die so eine Atmosphäre haben.
4: Wir saßen in einem Café und dachten, sind wir gerade im 17. Jahrhundert?
2: Was magst du an York am liebsten?
4: Kneipen.
1: Apropos, im Mittelalter konnte man nicht einfach so nach York hineinspazieren. Man musste durch eine der Bars. Damit sind aber keine Kneipen gemeint, sondern die mittelalterlichen Stadttore, von denen einige aus dem 14. Jahrhundert stammen. Das Wort kommt aus dem Altfranzösischen Bar, also Schranke. Vier große Bars schützen York. Bootham Bar, Micklegate, Monk und Wormgate Bar. Sie waren die Haupteingänge und Verteidigungsanlagen der Stadt. Sie sind über 3 Kilometer lang und damit die längsten noch erhaltenen historischen Stadtmauern Englands. Wer hier entlangläuft, folgt den Spuren von römischen Legionen, Wikingern und mittelalterlichen Königen. York war so heiß umkämpft, weil die Stadt der Schlüssel zum Norden war. Mitten in der historischen Altstadt steht das York Minster, eine der höchsten mittelalterlichen und gotischen Kirchen Englands und die größte gotische Kathedrale Nordeuropas nach dem Kölner Dom. 250 Jahre dauerte der Bau und heute schmücken hunderte Figuren das Gebäude, mythische Wesen, Könige und Heilige. Der Clifford's Tower, fester Bestandteil jedes York-Besuchs. Er ist der letzte erhaltene Teil von York Castle, das um 1068 unter Wilhelm dem Eroberer errichtet wurde und blickt auf eine lange und bewegte Geschichte zurück. Wenige Fußminuten entfernt liegen die Shambles, eine der am besten erhaltenen mittelalterlichen Einkaufsstraßen Europas. Bekannte Marken gibt es hier nicht. Dafür gibt es hier kuriose Lädchen, die alles von Geistern bis Zaubertränke verkaufen. Und falls einem das Ganze bekannt vorkommt, die Shambles sollen die Winkelgasse

0: aus den Harry Potter-Filmen inspiriert haben. Die Shambles waren früher die zentrale Fleischereistraße mit Schlachthäusern und Metzgereien. Schaut euch mal die Häuser an. Fachwerk mit oberen Stockwerken, die über die schmale Gasse hinausragen. So gab's mehr Wohnraum ohne höhere Grundsteuer und das Fleisch lag im Schatten. Achtet auch mal auf die breiten Fensterbänke an den Häusern. Darauf wurde früher das Fleisch ausgelegt. York gilt als Europas Hauptstadt der Geister. Rund 500 Sichtungen soll es hier gegeben haben. Und wer auf der Jagd nach echten Geistern ist, darf einen nicht verpassen. Mark. Er nimmt Besucher mit auf Geistertouren durch die Stadt.
1: Ich habe Schatten und Formen gesehen, die Leute für Geister halten, Stimmen auch, aber einen echten Geist nie. Dafür muss man es wohl wirklich wollen.
0: Mark hat nie einen Geist gesehen. Andere behaupten das Gegenteil.
1: Da oben lebte einst ein großer, dünner Mann und er spukte dort ganz zufrieden umher, weil niemand mehr dort wohnte. Doch neue Besitzer wollten den oberen Stock zu Wohnungen umbauen. Je mehr der Eigentümer dort renovierte, desto stärker fühlte er sich beobachtet. Er sagte, er habe das Gefühl gehabt, dass jemand oder etwas hinter ihm im Raum sei. Erst wollte er einfach weggehen, aber das Gefühl war so stark, so mächtig, dass er sich doch umdrehte. Und hinter ihm stand ein großer, dünner Mann mit ausgestreckter Hand. Er schrie auf, fiel die Treppe hinunter und der Farbeimer hinter ihm her. So entstand der gelbe Streifen auf der Treppe. Die Besitzer kehrten nie wieder zurück.
0: Das ist York. Für jede Geistergeschichte, die einen am liebsten wegrennen lässt, gibt es auch etwas, das einen zum Bleiben einlädt. Und welcher Teil unserer Tour hat euch am besten gefallen?
2: Gefüllte Teigtaschen sind weltweit beliebt. Natürlich auch in Europa, wie zum Beispiel Maultaschen in Deutschland, Pierogi in Polen oder Chinkali in Georgien. Heute stellen wir euch den italienischen Klassiker vor, Ravioli.
0: Kein Dumpling hat so einen schlechten Ruf wie italienische Ravioli. Kein Wunder, viele kennen Ravioli nur als Fertigessen aus der Dose. Schnell, einfach, aber leider lieblos.
3: Ich sag nur eins, Dosenravioli kann man nicht als Ravioli bezeichnen.
0: Doch hier geht es um das wahre Gesicht der Ravioli als kulturelles Erbe der italienischen Küche. Wir zeigen euch, wie Ravioli traditionell von Hand gefertigt werden, was US-Soldaten mit dem schlechten Ruf der Ravioli zu tun haben und was wirklich zählt, damit sie gut werden.
4: Man braucht Fingerspitzengefühl. Das reicht.
0: Maria de la Cruz kennt die Geheimnisse hausgemachter Ravioli. Seit mehr als 10 Jahren führt sie die Familientradition im Restaurant von Gianmario Anfosso in Apricale fort. Es ist eines der vielen ligurischen Bergdörfer im Norden Italiens, wo die Ravioli entstanden sein sollen. Lokale Erzeuger liefern das Gemüse und die Oliven, wofür die Region berühmt ist. Jeder Ort und jedes Lokal haben oft ihr eigenes Rezept. Im Restaurant La Favorita haben schon Gianmarios Großmutter und seine Mutter gekocht.
3: Es sind dieselben Ravioli wie früher. Gäste kommen seit Jahren zu mir und fragen, sind das noch die Ravioli von deiner Oma? Und ich sage ja, denn meine Großmutter hat es meiner Mutter beigebracht und meine Mutter unserer heutigen Köchin. Wir bereiten die Ravioli noch genauso zu wie früher.
0: Für den Teig braucht man Mehl, Eier, Olivenöl und Salz. Zunächst wird alles vermengt und so lange geknetet, bis ein geschmeidiger Teig entsteht. Wenn nötig, etwas Wasser oder Olivenöl dazugeben und dann weiterkneten. Der Teig ist das, wobei am meisten schiefgehen kann.
3: Maria, ich hole Spinat und Mangold von Renato, okay?
0: Heute stehen Ravioli di Burragine auf der Karte, eine lokale Spezialität. Die Zutaten holt Gianmario bei Renato Labolani. Spinat, Mangold und Borage, ein Kraut mit gurkenartigem Geschmack, baut der Kleinbauer in seinem Garten an. Genau wie die Oliven, aus denen er sein eigenes Olivenöl herstellt. Seiner Meinung nach das wahre Geheimnis.

0: Guter Ravioli. Aber wer hat heute noch Zeit, um mit so viel Aufwand frische Ravioli herzustellen? Das dachte sich vor knapp 100 Jahren auch Ettore Boiardi und brachte in den USA Ravioli in der Dose auf den Markt. Der italienische Auswanderer hat mit seiner Marke nicht nur die Serienproduktion perfektioniert, sondern damit auch die US-Soldaten im Zweiten Weltkrieg versorgt. Ravioli wurden weltweit zum Symbol für Fertigessen aus der Dose und sind von Festivals und Campingplätzen nicht mehr wegzudenken.
1: Ich sag nur eins: Dosenravioli kann man nicht als Ravioli bezeichnen. Auch wenn die aus der Dose dafür eine längere Haltbarkeit haben. Man kann sie mit frischen Ravioli einfach nicht vergleichen. Man sollte sie eigentlich nicht mal so nennen dürfen.
0: Für die Füllung des Hausrezeptes werden Spinat, Mangold und Borretsch zunächst kurz gekocht, dann zerkleinert und mit Parmesan, Ei und Olivenöl zu einer cremigen Masse verarbeitet.
2: Buono.
0: Jetzt wird der Teig ausgerollt, am besten mit einer Teigausrollmaschine. Schritt für Schritt wird er immer dünner gewalzt.
3: Gute Ravioli brauchen einen sehr feinen Teig. Nur so schmeckt man die Füllung richtig.
0: Die Füllung wird portionsweise auf dem Teig verteilt. Dann wird er so zugeschnitten, dass man ihn über die Füllung klappen kann. Anschließend wird der Teig rundherum angedrückt, damit keine Luft drin bleibt. Zum Schluss werden die Ravioli kurz gekocht und anschließend in Salbei und Butter geschwenkt. Fertig sind die Ravioli di Burragine. Und wie ist es bei euch? Habt ihr auch ein Lieblingsgericht, das viele nur als Fertiggericht aus der Dose kennen?
4: Beim Akkordeon denkt man an Volksfeste oder Straßenmusik. Das will der litauische Musiker Martinas Levitsky ändern. Er holt aus dem Instrument ganz neue Klänge heraus.
0: Ein Akkordeon im klassischen Orchester? Was zunächst ungewöhnlich klingt, ist für Martinas Levitskys gerade erst der Anfang. Der junge Litauer ist einer der gefragtesten Akkordeonisten der Welt. Seinem Instrument will er neue Geltung verschaffen.
5: Für mich ist das Akkordeon wie eine magische Trickkiste. Es hat etwas Geheimnisvolles. Und ich liebe es, die Leute damit zu überraschen und neugierig zu machen.
0: Genau das zeigt er regelmäßig bei seinen Live-Auftritten, wie hier 2025 beim Rheingau-Musikfestival in Wiesbaden, einem der größten Klassikfestivals Europas.
5: Ich möchte mit dem Akkordeon eine Nostalgie auslösen. Und gleichzeitig völlig neue Klänge und Ausdrucksweisen bieten. Ich habe zum Beispiel Konzerte mit DJs gespielt, alleine, im Duett mit einer Orgel, in einer Kirche oder auch im Duett mit einer Violine.
0: Der 1990 geborene Martinas wächst in einem Dorf in Litauen auf und will eigentlich Klavier lernen. Doch das Instrument ist zu teuer. Sein Patenonkel schenkt ihm ein kleines Akkordeon.
5: Mich hat das Akkordeon von Anfang an fasziniert, besonders die Mechanik dahinter. Ich hatte keinen Lehrer, also musste ich mir alles selbst beibringen. Ich musste viel hinhören und auf diesem Instrument eigene Wege finden.
0: Es dauert nicht lange, bis auch andere sein Talent entdecken. Der junge Martinas nimmt an Wettbewerben teil und tritt im Fernsehen auf. Mit 20 Jahren wird er Akkordeon-Weltmeister und gewinnt die Castingshow Lithuania's Got Talent, das Sprungbrett auf die große internationale Bühne.
5: Jedes Mal, wenn ich den Koffer öffne und das Instrument anlege, ist das aufregend und anregend für mich. Ich will das Akkordeon herausfordern und gleichzeitig mich selbst und mein Publikum.
0: Heute sprengt Martinas musikalische Grenzen. Er kombiniert Klassik mit Pop oder Tango. Seine Mission, das Akkordeon aus seiner volksmusikalischen Nische holen und neu zu denken. Dabei kann fast jeder Ort für ihn zur Bühne werden. Ob in freier Natur oder mit Orchester vor großen Bühnen.

0: mehr ihr Welber, der selbst Akkordeon spielt.
1: Er spielt das Akkordeon auf eine sehr feine, fast zerbrechliche Art. Das finde ich wirklich besonders. Denn das Instrument hat oft die Tendenz, wie eine Orgel zu klingen. Das ist zwar eine seiner Stärken, aber Martinas ist so wagemutig, es ganz leicht und sensibel einzusetzen. Und genau das macht seinen Stil so spannend.
0: Ein Ritterschlag für Martinas und seinen ständigen Begleiter, das Akkordeon.
2: Ich glaube, das Akkordeon hat noch einen langen Weg vor sich. Aber ich spüre immer mehr, dass die Menschen dem Instrument und auch mir als Künstler Vertrauen schenken. Das ist ein gutes Gefühl und eine gute Perspektive für die Zukunft.
3: Das war's schon wieder von Euromax. Auf unseren Social-Media-Kanälen findet ihr noch mehr spannende Geschichten aus ganz Europa. Schaut doch mal rein. Tschüss und bis zum nächsten Mal.

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3: Hallo. Herzlich willkommen bei Wissen vor 8 Erde. Manchmal sehe ich so aus, wenn ich vom Schwimmen im Meer komme. Alles voll mit Seegras. Eklig? Wir sollten froh sein, dass es Seegras an unseren Küsten gibt. Denn auch wenn die Pflanze so unscheinbar daherkommt, sie hat echte Superkräfte. Diese Unterwasserwiese in Australien gilt als ein Organismus und somit als größte Pflanze der Welt. Sie erstreckt sich über 180 Kilometer und ist geschätzt 4500 Jahre alt. Aber das ist noch längst nicht alles, was Seegras drauf hat. Wir tauchen ab.
4: Seegraswiesen wachsen an den Küsten fast aller Kontinente außer der Antarktis. Mit ihrer dichten Besiedelung bilden sie ein wirksames Bollwerk für den Küstenschutz. Ihre verzweigten Wurzeln halten sandigen Meeresboden fest. Ihre biegsamen Halme bremsen Wellen aus und schützen so Strände und Dünen. Seegraswiesen filtern zudem Krankheitserreger und Schadstoffe aus dem Wasser. Davon profitieren nicht nur wir Menschen, sondern auch andere große und kleine Bewohner. Unzähligen Fischen, Schnecken, Garnelen und anderen Arten bieten Seegraswiesen Nahrung und Schutz. Auch für uns Menschen wichtige Speisefische wie Heringe, Kabeljau oder Dorade verbringen einen Teil ihres Lebens im Dickicht der Grashalme. Seegras hilft uns auch beim Klimaschutz. Es nimmt CO2 aus dem Wasser auf und lagert es, hauptsächlich in den Wurzeln, ab. Und zwar bis zu 50 Mal effektiver als jeder Wald an Land. Wow. Überschüssigen Kohlenstoff speichert es in Form von Zucker im Meeresboden. Schätzungen zufolge etwa 1,3 Millionen Tonnen. Ungefähr so viel wie in 48 Milliarden Cola-Dosen stecken. Allerdings sind diese kostbaren Superpflanzen in Gefahr. Denn zum Leben braucht Seegras Sonnenlicht. Weil an den Küsten vielerorts ungeklärte, nährstoffreiche Abwässer ins Meer gelangen, entstehen großflächige Algenblüten. Die schirmen das Sonnenlicht ab und entziehen dem Seegras so seine Lebensgrundlage. Auch steigende Wassertemperaturen, Schleppnetze und ankernde Boote setzen ihm zu. Mindestens ein Drittel aller weltweiten Unterwasserwiesen sind im Laufe des letzten Jahrhunderts so verloren gegangen.
3: Doch es gibt Hoffnung. Seegraswiesen können sich erholen, wenn wir weniger Dünger und Gülle ins Meer kippen. So haben sich die Seegrasbestände im nordfriesischen Wattenmeer seit den 90er Jahren vervierfacht. Seegras hat nicht nur Superkräfte im Wasser, auch an Land. Es schimmelt nicht, brennt schlecht und isoliert hervorragend. Deshalb wird Seegras auch als Dämmstoff für nachhaltiges Bauen eingesetzt. Die Natur ist unsere beste Verbündete im Kampf gegen die Klimakrise. Und sie macht das völlig umsonst, wenn wir sie nur machen lassen. Bleiben Sie geerdet.

0: Guten Morgen, Herr Doktor. Ist diese Lösung wirklich so einzigartig?
1: Sie werden erstaunt sein, dass Sie Diabetes in nur 17 Stunden loswerden können, ohne Ihr Zuhause zu verlassen.
2: Eckert, hast du das jemals wirklich so gesagt?
3: Natürlich nicht, Ingo. Das ist totaler Quatsch. Das ist gefährlicher medizinischer Unsinn. Und du hast es ja auch nie gesagt.
2: Richtig.
3: Da werden Fernsehausschnitte genommen und mit der KI, mit einer künstlichen Stimme unterlegt. Das ist Deepfake.
2: Hier dagegen ist nichts Deepfake, das ist das echte Studio von Tagesschau und Tagesthemen.
3: Du bist auch der echte Ingo Zamperoni.
2: Absolut, also hier in Fleisch und Blut. Und du bist der echte Eckart von Hirschhausen.
3: Im Internet gibt's mich jetzt nicht nur einmal, mich gibt's jetzt 2000 Mal. Ich mache angeblich Werbung für Abnehmpulver, für Schmerzmittel gegen hohen Blutdruck und neuerdings auch in Pornos für Potenzmittel. Es ist ekelhaft und gefährdet natürlich auch die Gesundheit von Menschen, die damit betrogen werden.
4: Raus aus dem Studio, rein ins pralle Leben. Ich nehme den Kampf auf mit der Deepfake-Mafia. Wer steckt hinter der gezielten Desinformation im Internet? In Brasilien treffe ich einen Kronzeugen.
3: Hast du selber Angst, dass du auf die Fresse kriegst, weil du hier auspackst?
4: Ich spreche mit Politikern. Warum wird geltendes Recht nicht durchgesetzt?
5: Weil die Europäische Kommission Angst vor den USA hat.
4: Ich erfahre mehr über den Online-Werbemarkt, als ich jemals wissen wollte.
6: Wenn wir jetzt nicht handeln, bedeutet das für die liberale Demokratie das aus.
4: Und ich treffe Menschen, die dem Fake Hirschhausen vertraut haben.
7: Ich glaube, ich hätte das nicht bestellt, wenn das irgendjemand gewesen wäre.
8: Das ist viel Geld für mich. Das ist sehr viel Geld für mich, ja.
9: Pfui Teufel, schenkt sie euch nicht, anderen Leuten das Geld aus der Tasche zu stehlen.
3: Ich bin ein Berliner Original, aber hier ist jemand auf mein Double reingefallen. Ich bin ja ein bisschen aufgeregt. Ich treffe jetzt eine Frau, die mich schon kennt, aber ich kenne sie nicht. So schwer es ist, die Täter, die Betrüger zu finden, so leicht ist es leider, Menschen zu finden, die betrogen wurden. Victoria ist eine von ihnen. Wobei, Victoria darf ich nicht sagen. Man duzt 80-Jährige nicht einfach so. Hier ist der Eckart von Hirschhausen, also der in echt.
10: Ich würde mir auch nicht aufmachen.
4: Original und Fälschungen sind immer schwerer zu unterscheiden. Wie arbeitet die Deepfake-Mafia? Sie nehmen sich einen echten Ausschnitt hier aus Hirschhausen und die Abnehmspritze.
3: Wir uns ständig berauschen und uns gewöhnen an ein Grundlevel an Süße, der einfach total unnatürlich ist. Der dummerweise auf unser evolutionäres Belohnungszentrum wahnsinnig gut wirkt.
4: Und dann nehmen die Betrüger diesen echten Fernsehausschnitt und versehen ihn mit einer künstlichen Stimme.
11: Und das Beste daran, alle Frauen, die mit diesem Kaffeetrick abgenommen haben, haben nie wieder zugenommen. Das bedeutet kein Jojo-Effekt mehr.
4: Das habe ich natürlich nie gesagt. Hier nochmal nebeneinander. Die Software passt sogar meine Lippenbewegung täuschend echt an. Über 2000 solcher Fakes gibt es aktuell von mir im Netz.
3: Eine schlanke Figur ist kein Luxus mehr. Sie ist jetzt für jeden erreichbar.
12: Was ist dieses Produkt und wie funktioniert es?
3: Dieses Produkt heißt Glucoslim.
4: Viele Prominente erleben gerade Rufmord, Identitätsklau, Missbrauch von Vertrauen. Nonstop übers Handy ausgespielt.
13: Gibt's gar nicht in der Praxis.
14: Es ist das Ergebnis meiner Zusammenarbeit mit den besten Wissenschaftlern des Deutschen Gesundheitsinstituts.
3: Damit wirst du Beinschmerzen, Kopfschmerzen, Brustschmerzen und andere lebenszerstörende Symptome los.
4: Und wer dann auf diese Anzeigen klickt, landet direkt auf Verkaufsseiten für Nahrungsergänzung und Pseudomedikamente.
7: Ich habe eine Anzeige gefunden von Herrn Hirschhausen und er machte für ein Präparat Reklame, was Schmerzen nehmen soll bei Kniegelenksarthrose, bei Hüftleiden, bei Rückenschmerzen, bei Fingerarthrose. Und ich habe leider mit beiden Knien zu tun. Und dann habe ich gedacht, wenn er es macht, dann bestellst du das mal.
4: Auch Ulrich aus Babenhausen ist auf eine andere Fake-Werbung mit mir reingefallen.
9: Ich hatte von meinen Schmerzen her überhaupt nichts gemerkt, dass die Salbe irgendwie was bewirkt. Es hat in mir eine große Enttäuschung ausgelöst, nachdem ich ja tatsächlich 219 Euro bezahlt habe.
7: Ich bin ja Medizinerin. Mir war klar, dass ich durch dreimaliges Auftragen von so einem Gel nicht meine Arthrose bessern kann. Ich glaube, ich hätte das nicht bestellt, wenn das irgendjemand gewesen wäre. Dann habe ich nach ein paar Tagen einen Anruf gekriegt von einem Mann, der schlecht Deutsch sprach. Und ich habe mich gewundert. Ich habe gedacht, lässt er denn im Ausland produzieren oder was?
4: Diesen perfiden Vertrauensmissbrauch will ich nicht auf mir sitzen lassen. Ärztinnen und Ärzte in Deutschland dürfen gar keine Medikamente bewerben. Ich habe auch nie irgendeine Werbung gemacht. Ich mache mich auf den Weg und ich gehe vor Gericht.
2: 4 Jahre Kampf mit den digitalen Drachen in 40 Sekunden. Mich erreichen täglich hunderte E-Mails von Menschen, die mit meinem Gesicht, meiner Stimme betrogen werden. Ich verklage Meta, die Firma hinter Facebook, WhatsApp und Insta. Ich muss über 2 Instanzen mit Anwälten in Irland streiten, die sich doof stellen. Das Oberlandesgericht Frankfurt urteilt, Hirschhausen hat recht. Meta muss die angezeigten Fakes aktiv suchen und löschen. Was passiert? Praktisch nichts. Der Betrug geht weiter und weiter. Aber dann, siehe da, meldet sich ein Mann aus Brasilien. Er wäre bereit, auszupacken.
4: Seine Bedingung ist, wir müssen uns unter 4 Augen treffen. Dann würde er mir die Masche der Deepfake-Mafia offenlegen. Dafür nach Brasilien? Ich will es wissen, verbinde die weite Reise mit meinen Vorträgen auf der Weltklimakonferenz und hoffe, besser zu verstehen, wie Menschen wie Christine oder Ulrich durch Anrufe aus dem Ausland zum Kauf überredet wurden.
2: Ich hätte nie gedacht, dass ich einmal in meinem Leben in São Paulo ein Hotelzimmer anmiete, um einen Mann zu treffen, den ich nicht kenne. Und jetzt hoffe ich mal, wenn er auspackt, dass ich mehr verstehe, wo eigentlich die Strippenzieher sitzen. Und ich hoffe, dass er kommt. Sind wir verabredet?
13: Ja, von Hirschhausen?
2: Ja.
13: Ja, ich bin es. Ich
2: bin es auch. Ich bin der echte Hirschhausen.
13: Original, ja.
2: Okay. Ich habe ein Zimmer, wo wir in Ruhe reden können.
13: Okay, dann machen wir das.
2: Muss ich Angst vor Ihnen haben?
13: Nein, ich habe Angst vor Ihnen, ja.
2: Ja? Ja. Okay. Und Sie sind alleine?
13: Ich bin alleine.
2: Okay, gut.
4: Nennen wir ihn Miguel. Er hat länger in Berlin gelebt. Eigentlich ist er gelernter Übersetzer, aber KI hat diesen Beruf zerstört. Sein neuer Job? Callcenter Agent, persönliche Gespräche am Telefon führen mit einem Ziel, Menschen in Deutschland Zeug aufzuquatschen. Vor allem Menschen, die schon chronisch krank sind. Wie genau läuft dieser Betrug?
2: Wir haben eine Kamera, wir können uns hinsetzen.
4: Mittlerweile hat Miguel sich mit seinem Arbeitgeber überworfen. Und auch auf das Drängen seiner Freundin hin ist er aus dem Betrugsbusiness ausgestiegen.
2: Wie sieht denn so ein Arbeitsvertrag aus? Unterschreibt man da?
13: Es gibt keinen. Also man fängt dann zu arbeiten, sie kriegt gerne Geld durch unterschiedliche Kryptos oder durch PayPal. Also die können diese Geldwegen nicht verfolgen.
2: Was verdient man denn mit sowas? Ist das lukrativ?
13: Und letztendlich habe ich so bis 2.000 Euro, 2.500 in Brasilien schon eine Menge Geld. Da verdienen die weniger Ärzte sozusagen. Ja.
2: Du hast mit der Betrugsmasche mehr verdient als ein Arzt hier in Brasilien?
13: Ja, aus vielen Ärzten so zum Beispiel. Ja.
2: Unfassbar.
4: Über die Firma Topcall vertickte er jede Menge Mittel gegen Bluthochdruck, gegen Schmerzen, auch Wunderkuren zum Abnehmen. Miguel zeigt mir den Verkaufsleitfaden. Wenn Kunden zögern und Dinge zu teuer finden, dann soll man ihnen weiter gezielt Angst machen. Betonen Sie, dass Übergewicht im Laufe der Zeit weiter zunimmt.
2: Dieses Training ist psychologisch extrem perfide. Es ist genau auf die Ängste der Menschen abgezielt. Also ich sehe jetzt hier in dem Schulungsmaterial, weiblich, 55 Jahre alt, arbeitet bei der Post, hat Schwindel, häufige Druckspitzen. Das heißt also, man geht gezielt auf Menschen, die wirklich schon verzweifelt sind, denen genau verkauft man Zeug, was sie sich auch eigentlich nicht leisten können.
13: Es ist jetzt 236 Euro für eine 4-Packung. Aber es sind Verkaufstechniken, die alle benutzen.
4: Mit dieser Masche kann ein guter Verkäufer bis zu 15 Präparate täglich an Menschen in Deutschland loswerden. Menschen wie Victoria.
2: Hallo.
15: Hallo, guten Tag. Freut mich sehr, Sie zu sehen.
16: Ja. Guten Tag. Ich bin's in
15: ja,
16: echt.
15: Sie sind's. Herzlich willkommen. Bitte.
16: Dankeschön.
4: Unfassbar, Victoria ist schon 80. Sie pflegt ihren Mann, der kaum noch das Haus verlassen kann. Die angebliche Hirschhausen-Werbeanzeige machte ihr falsche Hoffnung.
15: Sie werden mit Diabetes 2 geheilt werden. Ihr Blutdruck wird sich stabilisieren und Ihre Cholesterinwerte werden ganz normal. Vergessen Sie alle Medikamente, was Sie bis jetzt genommen haben.
16: Wie lange wohnen Sie hier schon?
15: 60 Jahre.
16: Und Sie haben sich immer hier sicher gefühlt?
15: Ja.
16: Und plötzlich kommt über dieses Gerät ein Betrüger durch die Tür, muss er gar nicht, er muss auch nicht durchs Fenster, ja. Er steigt sozusagen durch ja. diese Oberfläche ja. zu Ihnen in die Wohnung und nimmt Sie sozusagen in Psychoterror.
15: Ja.
16: Was hat das mit Ihnen gemacht?
15: Tja. Das Gefühl, eine Ohnmacht war das. Teilweise ist mir wirklich sehr, sehr schlecht gegangen. Sehr schlecht.
4: Die Betrüger finden ihre Opfer überall in Deutschland, auch hier im Allgäu. Ursula bestellte Cardirin.
8: Das kam so, ich war im Urlaub, habe Zeit gehabt, auf dem Handy zu spielen. Und dann ist mir eben die Anzeige aufgefallen. Und Eckhard von Hirschhausen war als erstes dort, das Foto. Ne? Und dann habe ich weitergeklickt und dann kam das Medikament. Und ich dachte, gut, also das kann, das muss gut sein, wenn es von Dr. Eckhard Hirschhausen kommt. Also man ist gutgläubig. Ich habe mir einfach erhofft, dass es noch ein bisschen besser geht.
4: Ursula wird schon beim Auspacken skeptisch. Cardirin soll jetzt nur noch gegen Bluthochdruck helfen. Sie will den Krempel zurückschicken, doch sie lernt die goldene Regel der Schattenwirtschaft. Betrug kennt kein Rückgaberecht, keine Adresse, kein Ansprechpartner. Am Ende bleibt nur ein tiefes Loch in ihrem Portemonnaie.
8: Ich sage Ihnen, ich schäme mich fast ein bisschen dafür, dass mir das passiert ist. Aber gut. Ich habe es auch nicht meinen Kindern und niemandem erzählt. Niemanden. Meine Tochter würde sagen, Mama, du bist...
15: Das ist eine bodenlose Frechheit, ein Nahrungsergänzungsmittel einfach zu empfehlen, der nicht mal in Deutschland zugelassen ist.
4: Teilweise empfehlen die Betrüger sogar, ärztlich verordnete Medikamente wegzulassen. Hey, das ist lebensgefährlich. Victoria erkennt den Betrug, verweigert die Annahme des Päckchens und will ihr Geld zurück.
15: 70 E-Mails habe ich bekommen, die ich immer beantwortet habe. Ja, die haben gesagt, also wir haben nichts zurückbekommen. Also ich habe immer geschrieben, Blutdruck, also hohen Blutdruck. Sie spielen mit meinem Leben.
16: Ich werde so wütend, wenn ich Ihnen zuhöre. Ja. Wie ging Ihnen das denn in der Zeit, wenn man plötzlich 70 Mails kriegt?
15: Also es war wirklich eine so aggressive Art, jemanden, also jetzt in dem Fall mich, unter Druck zu setzen.
16: Haben Sie das auch körperlich gespürt, wie sehr Sie das belastet hat?
15: Ja, also... Mich nimmt das also heute noch nach fast 6 Monaten immer noch mit.
4: Und auch Miguel hat diese Verkaufstelefonate aus Brasilien täglich geführt.
16: Welche Präparate sind denn besonders gut gelaufen?
13: Das ist die Cardirin mit ihrer Marge sozusagen. Ja, das ist die Hauptprodukt, die wir
16: ja.
13: Und die meisten werden durch innen dann da. Die landen durch der. Das ist so der vor Hirschhausen, ja? Der.
16: Krass.
4: Auf der Festplatte echte Verkaufsgespräche, ein Archiv der Skrupellosigkeit.
16: Wo kommt dieser Mitschnitt her?
13: Da wird alle Gespräche aufgenommen. Also dadurch, wenn die Berater auch so monitoriert sozusagen, dass du nicht irgendwas Falsches sagst.
16: Die werden überwacht.
13: Überwacht, ja, sozusagen.
17: Schönen guten Tag, ich heiße von der Firma Naturfarm. Sagen Sie es mal bitte, haben Sie bei uns eine Anfrage für hinterlassen?
18: Ja, bei Dr. Sonja Schausen daher.
17: Ja klar, also wir haben ja das Ganze auf der Basis vom Klinikum Bethel in Bielefeld ausgetestet, ja. Und das ist ja genau das Klinikum, wo auch Herr Dr. Eckhard von Hirschhausen tätig ist, falls Sie das nicht wissen.
19: Und,
16: das stimmt nicht.
13: Genau.
16: Das ist so fies.
13: Das ist
16: die
13: fies,
16: Frau
13: ja.
16: fragt, ja, ich habe doch bei dem Hirschhausen angerufen. Und dann sagt dieser Verkäufer, der Berater, ja, ja, der arbeitet ja auch in der Klinik Bethel. Die Klinik Bethel kenne ich natürlich, aber ich arbeite da nicht. Das Material ist wirklich erdrückend für mich, weil ich zum ersten Mal diese Audios hören kann, wie diese Verkaufsgespräche laufen.
13: Ich mache ein bisschen Bass, ein bisschen Pause.
16: Ja, ja. Hier, warte mal, das
13: ist... Ja, das meine. Ja. Ich will eine Zigarette rauchen da draußen.
16: Ja, pass auf, dann machen wir kurz Cut.
7: Wie kann man eigentlich Menschen absichtlich schaden? Und das tun die ja damit. Weil es gibt bestimmt Leute, die das dann auch angewandt haben. Und habe dann später noch mal darüber nachgedacht, warum ich eigentlich darauf reingefallen bin. Und ich glaube, dass das so eine eigene Betroffenheit war. Ich glaube nicht, dass das mit Intelligenz oder Dummheit oder sowas zu tun hat. Ich halte mich nicht für besonders dumm. Sondern die haben mit dieser Anzeige haben die sozusagen Nerv getroffen. Und den treffen sie bei vielen Menschen offensichtlich, weil fast jeder was hat.
4: Woher kennt die Betrugsindustrie eigentlich so genau unsere menschlichen Schwachstellen? Wir treffen Johnny Ryan. Er hat lange für die Online-Werbebranche gearbeitet. Heute hält er sie für gemeingefährlich.
20: You can go to a data broker today.
6: Datenhändler bieten heute alles an. Von den persönlichen Gesundheitsdaten bis hin zu Bewegungsprofilen über Jahre hinweg. Zum Beispiel lässt sich herausfinden, ob jemand wegen einer Geschlechtskrankheit in einer Klinik war.
4: Wer weiß, wo unsere intimsten Schwächen sind, kann uns manipulieren. Passgenau erhalten wir Werbung auf Nachrichtenseiten, beim Shoppen, in Apps. Überall ploppen kleine Fenster mit Anzeigen auf. Diese Pop-up-Banner, ein Milliardengeschäft. Und jedes Mal fließen private Daten in ein Netzwerk von Firmen.
6: Was ich jetzt tue, könnte eine wichtige Quelle verbrennen. Das müssen wir vor der Ausstrahlung klären. Ich logge mich jetzt beim Datenhändler ein. Zeigt ihr das, wird mein Zugang gelöscht. Per VPN simuliere ich einen Standort in Israel.
4: Ich hatte keine Ahnung, wie viele Details über uns deutsche User käuflich sind. In 15.000 Kategorien. Bei jeder Suchanfrage, jedem Kauf, jeder Social-Media-Aktivität hinterlassen wir digitale Spuren. Eindeutig verknüpft mit dem Handy, E-Mail-Adresse oder Google-Profil. Gerade wenn Internetseiten umsonst sind, bezahlen wir das mit dem Verlust unserer Privatsphäre.
6: So sehen die Datensätze aus. Alles deutsche Daten.
20: This is just German data.
4: Wir machen uns, ohne es zu wissen oder zu wollen, alle im Internet nackig. Ob du nach Schmerzmitteln suchst, nach Wodka oder nach Abnehmhilfe. Oder hier, diese Kategorie, hat im letzten Monat nach Erkältung, Husten, Grippe, Fieber oder Kinderimpfung gesucht. Alles wird gesammelt. Bei diesem Händler, der sich zynischerweise Intuition nennt, kauft man den Zugang zu 1000 Betroffenen für 1,75 Dollar. Von wegen Intuition.
6: Die Daten einer einzigen Anzeige gehen an tausende Datenhändler. Und es gibt keine technische Möglichkeit, die Nutzung dieser Daten zu begrenzen. Die Daten sind weg, sobald sie übermittelt wurden. Wie Konfetti, das man von einem Hochhaus wirft. Deine Geheimnisse, jeden Tag, hunderte Male, bei jedem Deutschen.
4: Meta weiß genau, dass das hier alles Fake ist. Statt den Mist zu löschen, verdienen sie mit jedem Klick mit auf Facebook, Insta und sonst wo. Eine gute Seele hat aus dem Innersten des Konzerns ein Dokument an die Presse gespielt. Meta machte nach eigenen Schätzungen allein 2024 16 Milliarden Dollar, also 10% ihres Umsatzes, mit bewusstem Betrug.
21: Man stelle sich vor, eine Apotheke oder ein Supermarkt würde 10% seines Umsatzes mit komplett illegalen Produkten verdienen. Das ist doch unvorstellbar. Warum erlaubt man das im Internet?
4: Alexandra Gese kämpft als EU-Abgeordnete seit Jahren gegen Desinformation im Netz und für bessere

0: Regulierung der großen Social-Media-Plattformen.
1: Was ja verrückt ist, dass Meta ein sehr bewusstes Interesse daran hat, auch genau solche Inhalte auszuspielen, weil die Werbetreibenden, die solche betrügerischen Dinge in Umlauf bringen, ja mehr dafür bezahlen müssen. Weil Meta ganz bewusst ist, dass das Menschen sind, die auch dazu gezwungen sind, weil sie nicht viel andere Kanäle haben. Es ist einfach verrückt, dass wir da nicht härter durchgreifen, obwohl wir die Instrumente haben, obwohl wir das Gesetz haben.
0: Der Digital Services Act regelt europaweit, Plattformen müssen betrügerische Anzeigen löschen und klar machen, wer hinter den Anzeigen steht. Gesetze gibt es, nur hält sich keiner dran. Warum greift die EU nicht durch gegen eine Handvoll Tech-Bosse?
1: Weil die Europäische Kommission Angst vor den USA hat. Wir haben die aktuelle Situation, dass die Trump-Regierung sehr eng mit diesen Tech-Konzernen zusammenarbeitet und die Regierung enormen Druck auf die Europäische Kommission ausübt. Die Europäische Kommission könnte sofort eine Untersuchung anstellen, könnte sofort Auflagen erteilen, diesen Betrug abzustellen.
2: What we need is fighters.
3: Was wir brauchen, sind Kämpfer. Und die haben wir nicht. Wir brauchen EU-Beamte, die schnell handeln und Risiken eingehen. Die EU-Kommission zögert.

0: Sicherheit. Doch diese Zeit haben wir nicht. Wenn wir jetzt nicht handeln, bedeutet das für die liberale Demokratie das Aus.
1: Die EU-Kommission lässt zu, dass weiter gelogen und betrogen wird. Allein das Ausmaß bei den Gesundheitsprodukten ist riesig. Irreführende medizinische Werbeanzeigen erreichten nachweislich in den letzten 6 Jahren ca. 900 Millionen Google- und Facebook-Nutzer in Europa.
2: Was man eigentlich machen müsste, jetzt als Durchsetzungsbehörde, ist zu Facebook oder zu den anderen Plattformen zu gehen und zu sagen, zeigt uns doch mal eure Datenprofile. Was ist denn da eigentlich so drin? Und dann dafür sorgen, dass diese sensiblen Datenkategorien getrennt werden. Das ist so gefährlich, weil man Werbung sehr gezielt ausspielen kann und auch Inhalte. Das heißt, man kann das Pseudomedikament oder den Kurs zur Verbesserung der Lebensqualität für viele tausend Euro sehr gezielt an Menschen ausspielen, die depressiv sind, die eine Angststörung haben, die sich besonders unsicher fühlen.
3: Puh, ich brauche auch einen Kaffee. Das Irre ist, dass sich diese Betrüger extrem genau die Psychologie zunutze machen, worauf wir Menschen gern reinfallen. Und jetzt das Neue ist, dass man durch Online-Marketing so viel genauer noch auf die Personen zugehen kann als jemals zuvor. Das ist jetzt ein Verkaufsgespräch mit Kadrin, das ist ja der Verkaufsschlager.
4: Hallo, guten Tag.
5: Guten Tag.
4: Ich kontaktiere Sie wegen unseres Produkts Kadrin. Sagen Sie mir bitte, welche Medikamente nehmen Sie für Ihren Herz-Kreislauf-System?
5: Ich bekomme Medikamente für den Vorhofflimmern, für die Rhythmusstörung und für den Bluthochdruck.
4: Aber diese Medikamente lindern nur die Symptome und wirken nicht auf die eigentliche Ursache des Problems. Mhm. Viele sind Kunden mit ihren ähnlichen Symptomen, die schon Herzinfarkt und Schlaganfälle hinter sich haben. Wir haben diesen Kunden geholfen. Auf jeden Fall werden sie bei uns auch ihre Genesung erreichen und bekommen, ja?
3: Mann, das ist wirklich kriminell. Er sagt, sie werden bei uns ihre Genesung bekommen. Das ist ein klares Heilsversprechen.
6: Ich habe öfter gesagt, ein Versuchswert, das ist ein natürliches Produkt. Wenn Sie bei Ihren Medikamenten nicht zufrieden sind, das heißt nicht, dass Sie absetzen, dürfen wir nicht sagen. Ja. Das ist auch verboten.
7: Das tut mir leid, ja. Ich hau nicht so oft, ein bisschen dabei so tief. Im Gespräch gerade haben uns alle ein bisschen aufgeregt sozusagen. Ja,
3: das ist ich reg mich auch auf.
1: Ausgerechnet als Miguel Zeit für seine Mutter braucht, verlangt Topcall von ihm, mehr Druck auf Kunden auszuüben.
8: Ein Manager hat gesagt, ab jetzt musst du diese Margin machen. Das arbeitet jeder andere. Der hat gesagt, nee, mach ich nicht mit. Und ich werde euch entblößen. Ja, das war jetzt richtig sauer. Aber dann da, erstmal habe ich gedacht, dann lass den Finger davor. Wer weiß, was für Menschen dahinter stehen.
3: Hast du selber Angst, dass du auf die Fresse kriegst, weil du hier auspackst?
8: Nein, ich glaube, ich mache das richtig gerade. Ja? Das ist nicht nur für mich.
1: Es ist so ein bisschen wie beim Enkeltrick. Macht den Leuten am Telefon genug Angst und dann machen sie unüberlegt Dinge, die sie sonst nie machen würden. Und das alles angeblich in meinem Namen. Zurück in Deutschland will ich wissen, wer kennt alles diese Masche?
3: Woher wissen Sie, dass ich der Echte bin?
9: Ja, ich schätze mal, Sie lügen mich doch nicht an.
3: Es gibt im Internet ganz viel Lügenwerbung mit mir.
9: Ja, das sage ich Ihnen. Ich bin Diabetiker und Sie sagen, ich soll kein Metformin nehmen.
3: Aber ich habe das nicht gesagt, das hat ein Fake gesagt. Das ist
9: ja,
3: eine
9: eben. Und ich glaube das auch nicht.
3: Die Menschen fallen im Internet darauf rein, dass mit meinem Gesicht und meiner Stimme Medikamente verkauft werden. Das hier zum Beispiel.
10: Ah, daher kenne ich Sie. Weiß ich, Glucavit, kann das sein auch?
3: Ja, zum Abnehmen?
10: Ja, richtig. Ja, die probiere ich jetzt mal aus, seit einem Monat ungefähr.
3: Und Sie haben das gekauft, weil ich dafür Werbung gemacht habe?
10: Sie haben da Werbung gemacht, ja, richtig. Kennen Sie doch Glucavit? Ja, das hat auch...
3: Nee, ich kenne es nicht. Ich habe damit nichts zu tun. Das ist ja das Verrückte.
10: Ich habe mit der Sache nichts zu tun.
3: Nein, das ist Fake.
10: Ja, dann bin ich schon reingefallen, wenn man das so sagen soll. Das wusste ich nicht.
3: Das hat mich echt nachdenklich gemacht. Denn da kriegst du ein Gespür dafür, wie häufig jeden Tag diese Werbeanzeigen ausgespielt werden. Präzise an die Menschen, denen es schon nicht gut geht, die es schwer haben, im Gesundheitswesen richtig

0: ich behandelt zu werden und oft auch wenig Geld haben. Und ausgerechnet die werden knallhart abgezockt. Wäre ich 40 Jahre jünger, würde ich sagen, voll ehrenlos. Die Liste der ganzen Schundpräparate, die mit Deepfakes angepriesen werden, wird länger und länger. Wer den Betrogenen seit Jahren an der Seite steht, sind die Verbraucherzentralen. Hier bekommt man Rechtsberatung und auch im Internet gibt es sehr praktische Dinge wie den Fake-Shop-Finder. Tipp, wenn Sie was bestellt haben, einfach die Sendung nicht annehmen. Ich muss mal zu einem anderen Arzt, denn viele Kolleginnen und Kollegen werden ebenfalls missbraucht. Ich habe dir was mitgebracht. Einen schönen aktuellen Fake.
1: Ja.
0: Mal gucken, ob du ihn schon kennst. Also.
1: Oh Gott.
0: Plötzlich wird mit Tod
1: eingedroht.
2: Ja. Hallo Doktor, vielen Dank fürs Erscheinen. Ich habe das Thema unseres heutigen Gesprächs gelesen und habe viele Fragen.
3: Sie wissen, ich spreche darüber, was wirklich funktioniert.
4: Ich würde es, wenn ich das jetzt kurz angucke, nicht als Fake erkennen können. Es ist so täuschend echt.
0: Was hast du versucht dagegen zu unternehmen?
4: Also am Anfang bin ich dagegen juristisch mit Rechtsanwalt vorgegangen und Anzeige bei der Staatsanwaltschaft. Das kostet irre viel Geld, einmal für den Rechtsanwalt. Aber dann verläuft das im Sande, weil man nach einem halben Jahr Nachricht von der Staatsanwaltschaft bekommt. Man könne jetzt nichts mehr finden und die Spur ist verwischt. Und ich meine natürlich, dann sind die Täter über alle Berge und haben Millionen Umsatz gemacht.
0: Juristisch kommen wir aktuell gegen die Deepfake-Mafia nicht weiter. Miguel konnte mir auch über die Hintermänner wenig sagen. Sie verstecken sich professionell über die ganze Welt. Da kommt man aus Deutschland nicht ran. Arbeitskräfte im Ausland sind billiger, weniger Risiko, mehr Profit. Die suchen immer noch Mitarbeiter. Die Callcenter, Topcall heißen die. Wir suchen einen Verkäufer mit Deutschkenntnissen. Die Arbeit ist zu 100% remote. Wo kann man uns finden? Toa Pai in Singapur. Nee, ist klar. Ein kompliziertes Firmengeflecht verschleiert das Cardirin-Kartell. Topcall, Hauptsitz in Singapur, koordiniert weltweit die Telefonverkäufer. Die rufen dann unter falscher Nummer potenzielle Opfer in Deutschland an. Aus zwei Quellen erfuhr ich, es gibt noch Drahtzieher in der Ukraine. Eine weitere Spur führt zum angeblichen EU-Importeur. Der soll in Estland, in Tallinn sitzen. Nennt sich Glory Products. Glory Products klingt echt seriös. Wir fragen überall an und große Überraschung, keiner antwortet. Auch unter der angeblichen Berliner Adresse Fehlanzeige. Wir finden nirgendwo passende Namen, an keiner Tür. Ach so, Namen, die können sich auch mal ändern. Auch die Hersteller nennen sich ständig um. Nutriopharm oder Novosana. Ach ja, und das hier, das ist der bulgarische Importeur. Wir schauen vorbei. Es existiert die Adresse, aber keiner will mit uns sprechen. Zwielichtig. Man kommt an die Täter nicht ran. Auch weil ihre Anonymität von den Tech-Firmen geschützt wird.
5: Blutdruckregulierung, Herz-Kreislauf unterstützen, allgemeines Wohlbefinden. Nee, klar. Für deine innere Balance. Ich glaube, ich bestelle es mal einfach für meine innere Balance, denn die verliere ich gerade. Ich werde so wütend, dass du diesen Scheiß nicht aus dem Internet kriegst. Und dass jeden Tag Menschen sich bei mir melden, die darauf reinfallen.
0: Tja. Was ist denn jetzt drin in meinem Wundermittel? Wir haben 8 Speziallabore angefragt. Keiner wollte für uns Cardirin analysieren. Aus Angst vor den Betrügern. Nur die Unikliniken Marburg und Freiburg haben mir geholfen. Resultat? Spuren von Vitaminen, Taurin. Braucht kein Mensch. Dieses Zeug gehört in keinen Körper, nur in den Mülleimer. Mir lässt dieser fortwährende Betrug mit meinem Namen, mit meiner Identität, mit Verleumdung und Fakes keine Ruhe.
5: Mich juckt es in den Fingern, einmal diese Betrüger selber anzurufen.
0: Ich kaufe mir ein günstiges Handy. Ich möchte anonym kommunizieren, denn die wissen schon genug über mich. Ich will ihnen nicht noch meine Handynummer verraten. Ich melde mich an auf der Bestellmaske von Cardirin.
5: Zum Glück habe ich in Hamburg. Scheiße. Hallo?
1: Rosanna?
5: Ich bin Jürgen Neumann. Ich habe schon lange so Bluthochdruck und die Ärzte hören einem ja nie so richtig zu. Ich bin jetzt Anfang 60. Aber ich fühle mich gerade älter. Ja, kann man denn die Blutgefäße wirklich reinigen?
1: Ja, also im Vergleich zu Apothekenpräparaten oder Blutverdünnern ist es nebenwirkungsfrei. Das Produkt wirkt direkt auf die Ursache und verhindert die Bildung von Plaque.
5: Das ist ja toll. Und ich sag's ganz ehrlich, ich weiß nicht, ob ich diesem Hirschhausen vertrauen kann. Und der war wirklich an der Entwicklung dieses Präparats beteiligt?
1: Ja, das Produkt haben wir zusammen mit Hirschhausen entwickelt. Der Hersteller heißt Novozana. Hallo?
5: Ja. Und Sie haben noch nie mit dem Hirschhausen gesprochen?
1: Nee, habe ich nicht. Ich arbeite hier erst ein halbes Jahr.
5: Heute ist Ihr Glückstag. Sie sprechen mit dem echten Eckart von Hirschhausen. Das heißt, dass Sie für eine Firma arbeiten, die meine Videosequenzen mit einer künstlichen Stimme unterlegt und gefälschte Werbung macht. Das bedeutet, dass Sie Menschen betrügen. Ich frage Sie ganz ehrlich, wie fühlt sich das an, Menschen den ganzen Tag Präparate zu verkaufen, die keine wissenschaftliche, sinnvolle Erklärung haben und sehr teuer sind und Menschen in ihrer Verzweiflung bestellen das und ihnen wird nicht geholfen, sondern sie werden beschissen?
1: Es ist Ihre Entscheidung, ob Sie kaufen. Ich kann nur sagen, ich möchte nur beraten.
5: Wenn ich Sie beraten darf, dann würde ich Ihnen wünschen, dass Sie einen Beruf finden, der ehrlich ist. Ich halte es echt nicht aus. Wer kann bitte diesen Wahnsinn stoppen? Ich frage nach bei Politikern, Datenschutzexperten. Alle sind sich einig, wir müssen handeln, bevor es zu spät ist. Justizministerin Stefanie Hubig. Der bayerische Digitalminister Fabian Mehring. Der Präsident der Bundesärztekammer, Klaus Reinhardt. Der Drogenbeauftragte der Bundesregierung, Henrik Strick, der auch von Fakes betroffen ist. Und Digitalexperte Markus Beckedahl. Nach 2 Jahren EU-Ermittlung passiert etwas. Die EU verhängt im Dezember 2025 erstmals eine Strafe gegen X. X soll 120 Millionen Euro zahlen. Unter anderem, weil nicht konsequent offengelegt wird, wer hinter den Werbeanzeigen steckt. Elon Musk fordert daraufhin lauthals, die EU sollte abgeschafft werden. Seine Juristen erheben Einspruch, die Deepfakes sind weiter online. Auf der Frankfurter Buchmesse bin ich auch verabredet mit Renate Nicolai. Sie ist in der EU-Kommission eine Schlüsselperson, verantwortlich dafür, unsere Digitalgesetze gegen die Plattformen durchzusetzen, also Online-Betrug und Deepfakes zu verhindern. Aktuell laufen Untersuchungen der EU gegen Meta, TikTok und X, aber das dauert. Die Plattformen verdienen mit der Werbung extrem viel Geld in Europa. Wenn es Strafen gibt, habe ich oft den Eindruck, die sind nicht so schmerzhaft, dass die Plattformen darauf reagieren. Sind wir dazu zögerlich, auch Dinge durchzusetzen, die Rechtslage sind?
6: Ich würde es anders sehen. Grundsätzlich ist es schon mal gut, dass wir Bußgelder verhängen können. Und das hat schon auch einen Effekt, dass sie nachdenken. Und dass sie überlegen, vielleicht doch mit uns in einen Dialog zu treten und vielleicht doch zu versuchen, zu einer Haltung zu kommen, dass ihre Businessmodelle doch mehr im Einklang mit den Regeln stehen.
5: Oh, noch mehr Einklang mit den Regeln? Sollen wir einen Stuhlkreis bilden? Plattformen kennen keine Menschenwürde, nur Profite.
7: Bußgelder spielen keine Rolle. Wenn ein Eisverkäufer illegal vor einer Schule parkt und dort 1.000 Euro Umsatz macht, halten ihn 20 Euro Strafe nicht davon ab, am nächsten Tag wieder dort zu stehen. Die Bußgelder waren bislang wirkungslos.
5: Uns läuft wirklich die Zeit davon. Das Monopol der Plattformen gefährdet unsere Demokratie im Kern und auch die unabhängige Presse. Die EU-Kommission wird von Trump, Putin und Co. erpresst und setzt ihre Waffen gegen die Plattformen nicht ein.
0: Immerhin habe ich in Deutschland mit meinem Anwalt gegen Meta in Frankfurt gewonnen. Und kleiner Lichtblick, das Strafgesetzbuch soll geändert werden. Hier, der Entwurf eines Gesetzes zum strafrechtlichen Schutz von Persönlichkeitsrechten vor Deepfakes. Ein neuer Paragraph 201b, den gab es noch nicht. Verletzung von Persönlichkeitsrechten durch digitale Fälschung. Die Veröffentlichung von Deepfakes soll jetzt ernsthaft bestraft werden. Endlich. Ach, vielleicht war es doch nicht umsonst. Juristen sprechen schon vom Hirschhausen-Paragraphen. Recht haben, Recht bekommen, Rechte durchsetzen, das alles dauert. Aber eine Idee habe ich noch, der Deepfake-Mafia auf die Spur zu kommen. Flughafen Frankfurt. Ja, wenn wir die Täter im Ausland nicht stellen, irgendwo muss das Zeug ja nach Deutschland rein. Und wer könnte es abfangen? Der Zoll. Tatsächlich stellte der Zoll 2024 über 2 Millionen illegale Ampullen und Tabletten hier fest. Krass. Naja, jeden Tag kommen weitere 4 Millionen Sendungen an. Und da gelingen nur Stichproben.
5: Ah. Sie sagen A, das ist übrigens bei Ärztinnen und Ärzten so mit das Schlimmste, wenn man ein Röntgenbild an die Wand klatscht und jemand sagt A.
8: Das ist nie gut.
5: Das sieht aus wie so kleine Medikamenten.
8: Es könnten vielleicht Kapseln vielleicht, sein ja. Oder in Blisterverpackungen, genauso wie hier auch. Sie sind sehr schön angeordnet. Also den Sack würde ich mir definitiv gerne mal angucken.
0: Die Erfahrung zeigt, die Täter machen sich nicht mal mehr die Mühe, ihre Produkte zu tarnen.
8: Oh ja.
5: Okay, was ist das?
8: Also da kann ich Ihnen schon mal gleich sagen, von der Aufmachung der Päckchen, die uns zuhauf unterkommen, ist es sehr, sehr wahrscheinlich, dass in einigen hiervon tatsächlich auch die Arzneimittel drin sein könnten, die wir eben auf dem Röntgenbild gesehen haben.
9: Hallo.
0: Der Zoll ordnet die Kontrolle nur an. Auch im Umgang mit Betrügern gilt das Postgeheimnis. Öffnen muss eine andere Person.
8: Ja, ja.
5: Oh, das sieht typisch aus.
8: Das ist ein sehr, sehr typischer Fund. Hier haben wir so kleine Sachets. Kamaka Oral Jelly, Sildenafil.
5: Das ist Viagra.
8: Ja, die klassische Potenzmittelbestellung aus Indien.
0: Solche Potenzmittel werden häufig in gefakten Online-Apotheken bestellt. Sie sehen täuschend echt aus und verkaufen angeblich legale und zollfreie Medikamente. Zur Rechtslage. Es ist grundsätzlich verboten, Medikamente für den Privatgebrauch in Nicht-EU-Staaten zu bestellen. Und wenn große Mengen nahelegen, dass es um organisierte Schmugglerbanden geht, dann wird die Zollfahnderin Kirsten Jübner aktiv.
5: Was sind so Funde, wo Sie sagen, boah, da ist uns wirklich mal ein großer Fisch ins Netz gegangen?
10: Das Verfahren Hydra. Und es begann eigentlich unter anderem mit 6.000 von diesen Sendungen, die aus Indien kamen, nur hier, die für deutsche Empfänger waren. Und es stellte sich raus, dass der Haupttäter zu späteren Jahren ein eigenes Logistiknetzwerk weltweit aufgebaut hat. Und hat aus Singapur Tausende von diesen Päckchen weltweit verschickt.
0: Und bei dem Angeklagten Lutz D. ging es nicht etwa um wirkungslose Pseudo-Wundermittel wie Cardirin. Er hatte Potenz- und Abnehmpillen, Antibiotika, Medikamente gegen Krebs und HIV containerweise in Asien beschafft, online verkauft und damit mindestens einen zweistelligen Millionenbetrag verdient. Er wurde jahrelang gejagt von Europol, dem deutschen Zoll und den amerikanischen Drogenbehörden. Seine Festnahme wurde 2020 gefeiert und 3 Sportwagen beschlagnahmt.
5: Halten Sie sich fest, die Anklage wurde 2023 erhoben und die Verhandlung hat noch nicht begonnen. Unfassbar, der mutmaßliche Haupttäter ist seit 6 Jahren wieder auf freiem Fuß. Es gilt die Unschuldsvermutung. Und das Skrupelloseste, was mir in der Recherche unterkam, Betrüger haben Insulinpens mit einem falschen Etikett als Abnehmspritze verkauft. Hey, daran kann man sterben. Es heißt doch immer, fragen Sie Ihren Arzt oder Apotheker. Ja, unbedingt in Zeiten der digitalen Deepfakes. Fragen Sie jemanden, dem Sie vertrauen, dem man in die Augen schauen kann, der auch Sie kennt. Das hier würde ich mir auf jeden Fall. Und wir finden noch mehr.
11: Testo Enan, Hormonpräparate?
8: Ja.
11: Wer bestellt sich sowas? So Bodybuilder oder?
8: Das könnte ich mir gut vorstellen. Wieder Potenzmittel?
11: Tamoxifen, das ist ein Medikament aus der Brustkrebsbehandlung. Das ist ein Antihormon. Wer bestellt sich denn sowas im Ausland? Wahnsinn.
0: Menschen setzen ihr Leben aufs Spiel, gefährden ihre körperliche und ihre seelische Gesundheit. Das alles nur, um einem verzerrten Idealbild auf Social Media näher zu kommen. Gut, dass wir endlich auch über diese toxische Seite von Plattformen sprechen. Was mir Hoffnung macht, mutige Frauen, die ihre Scham überwinden und über ihren erlittenen Betrug reden, wie beim Enkeltrick. Danke, ihr helft mit, dass immer weniger Menschen auf Fakes reinfallen. Mich ermutigen Aussteiger, die der Deepfake-Mafia den Rücken zukehren. Ich hoffe, nach dem Film melden sich noch mehr. Wir bleiben an dem Thema dran. Miguel, willkommen auf der hellen Seite. Danke an alle, die politisch kämpfen gegen die mächtigsten Männer und Monopole der Welt. Lasst nicht locker. Demokratie braucht Vertrauen. Echte Nachrichten von echten Menschen. Und engagierte Frauen und Männer brauchen digital wie analog unser aller Rückendeckung. Dass wir endlich öffentlich über digitale Gewalt und Rufmord reden, verdanken wir wesentlich dem Mut einer Frau, einer Kämpferin gegen den Identitätsdiebstahl, Colleen Fernandes.
10: Ich weiß nicht, wie es dir damit geht. Ich habe mich so wahnsinnig allein gelassen gefühlt.
5: Das kann ich sehr, sehr nachvollziehen. Ich finde den Klau der Stimme auf eine Art noch mal krasser, als irgendwie Bilder zu manipulieren. Weil die Stimme ist ja was ganz, ganz Persönliches. Und gleichzeitig haben wir ein verdammtes Recht auf Privatsphäre, auf unser Gesicht, unseren Körper. Und was hat dir denn geholfen?
10: Menschen.
5: Echte Menschen.
10: Echte Menschen. Ohne diese echten Menschen im echten Leben, die es geschafft haben, mich zu stabilisieren, wäre ich wahrscheinlich immer noch am Boden. So.
0: Mit Colleen und Hate8 kämpfe ich weiter in einem zweiten Teil in der ARD-Mediathek für mehr Aufklärung und ein Strafgesetz, das Opfer schützt und nicht Täter. Menschenrechte müssen überall gelten, im Netz und im echten Leben.

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2: Deutschland diskutiert über Deepfakes und digitale Gewalt.
3: Jeder von uns könnte halt irgendwie so irgendwann mal Opfer davon werden oder selber auch ein Täter sein.

0: Deepfakes sind ein riesiges globales Geschäft.
1: Alle verdienen mit. Im Falle der Deepfakes zum Beispiel. Auch Google verdient mit.
0: Wie verwundbar sind wir, wenn unsere Daten immer und überall abgegriffen werden?
2: Es droht eine permanente digitale psychologische Vergewaltigung.
0: Sexualisierte Deepfakes sind das eine, Deepfake-Werbung das andere.
3: Die Creme vergrößert die Brust. Was ist das genau?
0: Das hier ist kein Film über die persönliche Geschichte von Colleen Fernandes, sondern über die strukturellen Probleme dahinter.
3: Ich will verstehen, warum digitale Gewalt so überhand nimmt und warum dieser Tsunami an Deepfakes überhaupt noch erlaubt ist. Wie können wir uns digital besser selbst verteidigen? Und wo könnten mögliche Lösungen liegen? Die digitale Manipulation von Menschen ist keine Spielerei. Sie raubt die Identität der Betroffenen. Sie rüttelt an der Basis unserer Demokratie, wenn wir uns gar nicht mehr sicher sein können, was wahr ist und was fake. Etwa weil Deepfakes von Politikern Lügen verbreiten, wie hier die angebliche Kapitulationserklärung der Ukraine.
4: Вибилися не так же легко. Я змушений приймати складні рішення.
3: Deepfakes betrügen täglich Menschen, wie hier mit dieser Werbung für dubiose Abnehmprodukte.
5: 10 Kilo in 3 Wochen zu verlieren, ist jetzt einfacher denn je. Keine Fitnessstudios, keine Diäten.
3: Aber wie leicht lassen sich solche Scam-Ads eigentlich herstellen? Genau das lasse ich mir jetzt von Paula zeigen.
6: Okay, wir verwenden heute ein Modell, das ein Bild von dir als Input bekommt,
3: ja,
6: und eine Audio-File.
3: Heißt das, dass man ähnlich wie bei der Face-App all die Gesichtsinformationen der KI geben muss? Also wie sehe ich so aus, wie sehe ich so aus?
6: Das war vor einiger Zeit noch nötig, mittlerweile nicht mehr.
3: Warum nicht?
6: Im Endeffekt reicht mittlerweile den KI-Modellen, da die schon so viel Input-Daten haben, worauf die trainiert sind, einfach nur ein Bild von dir. Wenn ich einfach mal deinen Namen eingebe, finde ich hier direkt ein Bild von dir. Drag and drop. Und schon wird's hochgeladen. Jetzt als zweiten Input brauchen wir noch deine Stimme.
3: Mhm.
6: Dazu reichen mittlerweile echt nur 10 Sekunden an Audiomaterial.
0: Kriminelle stehlen Stimmen von überall her. Colleen Fernandes nimmt sie hier direkt auf als Vorlage für die KI.
3: Guten Tag, dies ist eine kurze Sprachaufnahme, um die Qualität meiner Stimme zu demonstrieren. Ich spreche in einem ruhigen, natürlichen Tempo.
6: Und jetzt haben wir einen Fall, den ich selber nicht erwartet hätte.
3: Oh nein, was heißt das?
6: Das heißt, dass das System deine Stimme nicht als Stimme einer Person des öffentlichen Lebens erkannt hat. Als Schutz sollte jede Plattform eingebaut haben, dass sie erkennt, wenn eine Stimme des öffentlichen Lebens geklont wird, um dann quasi als Schutzmechanismus eine Verifikation zu verlangen.
3: Das zeigt aber ja auch, dass das einfach nicht funktioniert.
6: Ja.
0: Die Schutzmechanismen sind nicht ausgereift. Wir können Colleen Fernandes Deepfake jeden beliebigen Text per Tastatur in den Mund legen.
6: Dann zeige ich dir nun mal den fertig generierten Deepfake.
3: Mhm.
6: Bist du bereit?
3: Ja.
7: Ich habe selbst nicht geglaubt, aber dieses Produkt hat mir wirklich geholfen, nach meiner Schwangerschaft wieder meinen Körper zurückzubekommen.
3: Interessanterweise, obwohl das ein Foto war und wir sonst der KI keine weiteren Informationen gegeben haben, das Augenbrauen hochziehen, das finde ich wahnsinnig glaubwürdig. Also das mache ich wirklich so.
6: Und das ist ja jetzt nun mal schnell generiert.
3: Ja.
6: Also wenn man da noch etwas mehr Input gibt, sich ein bisschen mehr Zeit nimmt, vielleicht auch mal hier den ein oder anderen Cent zahlt, dann kann man das noch mal perfektionieren.
3: Es ist wirklich erschreckend, wie schnell man mit nur einem Foto und ein bisschen Sprache ganz passable Werbevideos erstellen und mir dabei wirklich alles in den Mund legen kann. Diese perfiden Werbescams landen da direkt in den Feeds von Jugendlichen, um ihnen dort dubiose Produkte oder Abo-Fallen unterzujubeln. Wir versuchen natürlich, sie davor zu schützen, aber wie sehen das eigentlich die Jugendlichen selbst?
8: Wer von euch hier im Raum hat denn die höchste Bildschirmzeit? Und zwar Tagesdurchschnitt in der letzten Woche.
9: Du grinst schon so.
10: 9 Stunden, 8 Minuten.
8: Oh Gott. Tagesdurchschnitt?
10: Ja.
3: Amt.
8: 9 Stunden, 8 Minuten ist gut.
3: Sag mal, was, also du wachst auf, dann bist du im Internet, dann gehst du wieder schlafen, oder?
10: Ungefähr. Also ich habe 5 Stunden 20, aber mein Rekord ist irgendwie 11 oder so an einem Tag.
8: Kannst du einmal gucken, was die Top 3 Apps sind, die du da drunter stehen hast? Ihr könnt das alle auch checken. Wir sammeln mal so ein bisschen, was so die Apps sind, die ihr so am meisten benutzt.
10: Also mit 21 Stunden und 53 Minuten Insta.
8: Ja. Auf Platz 1 TikTok bei dir?
9: Ja.
8: Ja.
0: Einen guten Teil ihres Lebens verbringen Jugendliche heute auf Social Media. Digitalexperte Gavin Karlmeier gibt an Schulen Workshops in Sachen Deepfakes. Diese Dreharbeiten fanden statt, bevor in der öffentlichen Berichterstattung ein Verdacht über mutmaßliche Täter im Fall Colleen Fernandes geäußert wurde.
3: Bei mir gibt es in der Top 5, glaube ich,

0: gar keine Social-Media-Seite und das hat halt eine andere Person ausgenutzt und hat sich in meinem Namen angemeldet und hat sich da ziemlich weit verbreitet. Und dann angefangen, auch so mit Männern in meinem beruflichen Umfeld zu flirten. Und dann kamen irgendwann Fotos, wo ich mich angeblich selbst nackt fotografiert habe. Und die Person hat sogar mit einer falschen Stimme von mir mit den Leuten telefoniert und anzügliche Telefonate geführt und so weiter. Also 10 Jahre lang. Und sehr wenige sind skeptisch geworden, weil das eben alles so wahnsinnig authentisch war. Und das ist schon krass. Habt ihr schon mal was von Deep Nudes gehört? Kennt ihr jemanden, der damit mal ein Problem hatte oder bloßgestellt werden sollte? Du grinst so, hast du selber mal Deep Nudes erstellt?
1: Das war's. Okay, Übel von meinem Kollegen hat mal jemand gemacht.
0: Ja, und dann?
1: Und so, es war so ein Spaßding. So. Es war jetzt nicht irgendwie sowas, um gegen ihn zu hetzen oder so.
2: Und ich wollte da testen, wo die Grenzen liegen. Also das hatte auch mit KI zu tun.
0: Ja.
2: Wo es auch um virtuelle Freundinnen geht. Also ja. Die dann aber auch nackt sind. Ne? Also ich habe nicht Gesicht von irgendjemand anderen genommen, um Gottes Willen.
3: Was das so wirklich in mir auslöst, ist ehrlich gesagt ein bisschen Angst. So, weil... Naja, jeder von uns könnte halt irgendwie so irgendwann mal Opfer davon werden oder selber auch ein Täter sein in dem Fall. Und das macht halt einfach, macht einfach vieles zu einfach.
4: Dutzende Nudify-Apps sind im Umlauf. Binnen Sekunden generieren sie aus normalen Fotos täuschend echte sexualisierte Nacktbilder. Die Erstellung ist bislang straffrei. Die Verbreitung ist zwar verboten, allerdings haben die Opfer kaum eine Chance, effektiv dagegen vorzugehen. Eine Umfrage des UN-Kinderhilfswerks UNICEF schätzt, dass im vergangenen Jahr von 1,2 Millionen Kindern sexuelle Deepfakes erstellt wurden. Social Media bedeutet Teilhabe und ist aus dem Leben der Jugendlichen nicht mehr wegzudenken. Doch aktuell ist es der Wilde Westen. Die Hälfte aller jugendlichen Instagram-Nutzer macht innerhalb nur einer Woche negative Erfahrungen. 13% berichten von ungewollten sexuellen Annäherungen. Auf den Plattformen tummeln sich Sadisten, Pädophile und Deepfake-Betrüger.
0: Wie können wir dafür sorgen, dass das ein Ort ist, der vielleicht sicherer ist als momentan?
5: Also ich bin immer ein bisschen vorsichtig damit, wenn ich sehe, wie so große Forderungen von großen Parteien kommen. Also wenn Friedrich Merz als Bundeskanzler eine Klarnamenpflicht für soziale Netzwerke fordert, dann habe ich so das Gefühl, er hat das Internet nicht so richtig verstanden. Weil die Kommentarspalten sind schon jetzt voll von Menschen, die unter ihrem echten Namen auftreten und dort eben Beleidigungen, Hass, Hetze, Desinformationen verbreiten. Während die Leute, die durch Anonymität geschützt werden müssen, weil sie eben nicht sich unter Klarnamen äußern können, weil sie zum Beispiel in marginalisierten Gruppen sind, sich dann gar nicht mehr äußern könnten.
6: Aber was ist

0: und durchzuführen, zum Beispiel für Pornoseiten. Warum ist die Altersüberprüfung bei Pornoseiten ein Enter-Button? Warum kann ich einfach
1: ja
0: anklicken,
1: dass
0: ich
1: über-
0: genau. Das ist keine valide Überprüfung, ob jemand volljährig ist. Wir dürfen nur nicht in diese Verliebtheit hineinfallen gesellschaftlich, dass wir uns alle nur noch mit einem Internetführerschein fortbewegen dürfen. Ich glaube, die Scammer dürfen sich nicht mehr sicher fühlen auf diesen Plattformen. Und das nicht deswegen, weil sie sich ohne Personalausweis anmelden können, sondern zum Beispiel durch ihren digitalen Fußabdruck. Also jede IP-Adresse, alles, was die Leute dort hinterlassen, muss am Ende gegen sie verwendet werden können.
2: Eine Ausweispflicht oder gar Klarnamenpflicht für alle wäre ein sehr hoher Preis. Das deutsche Justizministerium will nun die Identifizierung von Tätern über die IP-Adresse erleichtern und die Gesetze gegen sexualisierte Deepfakes verschärfen.
3: Die EU will endlich auch die Entkleidungstools selbst verbieten, die Frauen und Kinder zum Beispiel in sexuelle Posen bringen können. Justizministerin Hubig will mit ihrem Gesetzentwurf die Erstellung von sexualisierten Deepfakes künftig unter Strafe stellen. In Aussicht steht auch, dass Gerichte Accounts, die illegale Inhalte teilen oder die Identität einer anderen Person stehlen, leichter sperren lassen können. Das ist tatsächlich ein entscheidender Hebel, der künftig auch professionellen Deepfake-Scammern das Handwerk legen könnte.
2: Deepfake-Betrüger haben das Erstellen von gefälschten Inhalten zu einer professionellen und lukrativen Industrie ausgebaut. Sie sind in der großen Masse der allgegenwärtigen Online-Werbung immer schwerer erkennbar. Darunter sind auch viele Scam-Ads, wie hier eine Pille zum Abnehmen, die angeblich in der Fernsehshow Höhle der Löwen gewonnen hat. Was solche Produkte enthalten, ist oft völlig unklar, im schlimmsten Fall sogar gefährlich. Wir stoßen bei unserer Recherche auf eine Studie über dubiose Werbung auf Meta-Plattformen. Ein österreichisches Wissenschaftlerteam beobachtet, wie zum Beispiel ein Deepfake mit Christian Drosten illegale Werbung macht.
4: Und was das Erstaunlichste ist, dieses seltsame Enzym steuert auch den Prozess der Hautverjüngung, während Sie schlafen.
3: Ich will den Spieß umdrehen und nutze dafür die Kontakte der Wissenschaftlerin. Ein Verkäufer will mich anrufen, der durch betrügerische Deepfake-Werbung aufgefallen ist. Er denkt, dass ich die Apothekerin Anna Alba bin, zu der er schon länger Kontakt hält und die angeblich ebenfalls ins Nahrungsergänzungsmittelgeschäft einsteigen möchte.
5: Oh Gott, jetzt 14:03 Uhr. Ich hoffe, der meldet sich gleich. Ich habe ja gar keinen Kontakt von ihm.
3: Er will mir Tipps geben, wie ich über Labels wie Bio oder Made in Europe und mit Abo-Modellen meine Gewinnmarge erhöhen kann.
5: Ja, es klingelt, es klingelt, es klingelt. Hallo? Ja, genau. Also es geht um verschiedene Sachen aus der letzten Mail.
2: Der Verkäufer nennt verschiedene Online-Shops, auf denen sich problemlos Nahrungsergänzungsmittel vermarkten lassen. Für die Werbeclips sei er nicht zuständig, aber Behauptungen würden auch nicht überprüft. Und dann hat er noch einen Verkaufsschlager im Angebot.
3: Für Brustvergrößerung. Was ist das genau? Die Creme vergrößert die Brust. Also das hat noch niemand zurückgeschickt. Und das kann man aber dann bestimmt auch auf den Po schmieren und hat dann den gleichen Effekt? Also wird er dann auch, ich sag mal jetzt gerade so in Zeiten von Kim Kardashian, Brazilian Butts, kann ich mir vorstellen, dass viele da Interesse dran haben. Also man kann es auch als Po-Produkt verkaufen. Hier kriegt man einen größeren Po, aber fest und rund, wie Sie gerade sagten, auch über den Busen. Also das geht auch.
2: Der Händler macht unhaltbare Versprechungen. Es gibt keinerlei wissenschaftliche Belege, dass die Kräuterpillen das Fett oder Bindegewebe in der Brust nachhaltig wachsen lassen. Die Werbung ist dreist.
3: Die Anwenderinnen erlebten in nur einem Monat vollere, straffere und frechere Brüste. Ich will mir gar nicht vorstellen, wie viele Jugendliche auf dubiose Brustvergrößerungscremes, Abnehmpillen und Muskelaufbauprodukte hereinfallen. Social Media ist schon lange kein sicherer Ort mehr für junge Menschen. Aber wie kann man sie besser schützen?

0: Wenn ihr Politiker oder Politikerinnen wärt, was würdet ihr denn für Regeln festlegen? Was meint ihr, was ist ein gutes Alter, um auf Social Media einzusteigen?
1: Also ich würde sagen, auf jeden Fall so aufwärts, so 14, 15, 16 so.
0: Das sagst du?
2: Ja, also ich habe ja 16, 17 gesagt. Man merkt doch, wie schlimm das momentan ist.
3: Ja, so 14, 15. Aber ich glaube, dass diese Altersvorgabe gar nicht so sinnvoll ist, weil die sehr leicht zu umgehen ist.
4: Ich stimme dir zu. Das ist, ich weiß nicht, ob ein Verbot für Kinder die beste Maßnahme ist, der richtige Weg ist. Ich glaube, dass zu sagen, nee, das kann aber umgangen werden, das ist nicht das stärkste Argument. Weil, hey, wann habt ihr euer erstes Bier getrunken? Alle erst ab 16, 18? Stell dir vor, es gibt eine Straße und auf dieser Straße sind jeden Tag irgendwelche Leute, die schreien Beleidigungen rum, die hängen Nacktfotos auf, irgendjemand läuft mit Pistolen rum. Was soll ich machen? Ah, ich stelle links und rechts ein großes Tor auf und lasse einfach keine Kinder mehr auf diese Straße. Das ist nicht die Antwort. Sondern die Antwort müsste eigentlich sein, dass die Leute, die da mit Pistolen rumhantieren und Bilder aufhängen, dass die das nicht mehr machen dort einfach.
0: Es wäre doch eigentlich toll, wenn man einfach sagen würde, hier ist eine Straße, eine Online-Straße, da findet kein Sexismus statt, kein Rassismus. Wenn jemand sich verrennt und was Rassistisches postet, dann sagt die Community, ey, wir wollen das melden und dann wird es tatsächlich runtergenommen.
4: Ja, das Problem ist, wenn das nur eine Plattform wäre, glaubst du, dass 13-Jährige sagen würden, wir gehen zu diesem coolen, sicheren Ort oder wir gehen in dieses große, verrückte Internet?
0: Was meint ihr? Nee? Lieber da, wo geballert wird und Nacktfotos und so? Findet ihr spannender? Ja, sagen die alle. Okay.
5: Natürlich ist es manchmal verlockend, so diese wirklich dummen Kommentare zu sehen. Ich glaube, das, was man ändern müsste, wäre halt wirklich übergreifend. Also, dass man es wirklich überall ändert. Anstatt eine neue Sache zu erschaffen, wo man sagt, ey, guck mal, da ist es sicher. Wenn es aber immer noch Plattformen wie TikTok und Instagram gibt, die jeder Mensch gefühlt nutzt, die nicht sicher gemacht werden.
4: Also ich glaube, wir müssen einfach die Straßen sicherer machen, die wir schon haben.
6: Aber warum können Deepfake-Betrüger immer noch ungehindert unterwegs sein? Hier etwa ein manipuliertes Video von Ingo Zamperoni.
7: Nach der Übertragung stellten sie und noch mehr als 100 Frauen in ganz Deutschland fest, dass ihre Haut straffer und frischer wurde.
6: Der Social-Media-Gigant Meta, zu dem Facebook und Instagram gehören, scheint diesen Betrug ganz bewusst zu tolerieren. Ein Whistleblower hat der Nachrichtenagentur Reuters interne Dokumente zugespielt. Demnach macht Meta 10% seines Umsatzes mit diesen betrügerischen Anzeigen. 16 Milliarden Dollar alleine im Jahr 2024.
0: Geleakte Dokumente haben gezeigt, dass Meta seiner Kundschaft wahrscheinlich Milliarden Scam-Ads, also gefälschte Werbungen am Tag zeigt. Warum passiert da nichts? Warum geht man nicht dagegen vor?
4: Naja, das größte Problem ist meines Erachtens, dass wir in der EU diesen DSA haben, diesen Digital Services Act, und den nicht so stark zur Geltung bringen, wie wir könnten. Und man muss unterstellen, dass das möglicherweise auch mit der Angst vor Donald Trump zu tun hat. Also die Angst davor, dass die Zölle wieder angehoben werden.
6: Der DSA, das Gesetz über digitale Dienste der EU, schreibt es längst vor. Alle großen Plattformen müssen gemeldete sexualisierte Deepfakes und betrügerische Anzeigen zügig löschen. Nur passiert das nur unzureichend. Die EU-Kommission setzt ihre Gesetze gegenüber den amerikanischen und chinesischen Plattformen kaum durch. Unsere Schutzrechte sind zur Verhandlungsmasse geworden.
4: J.D. Vance hatte noch vor der Wahl Donald Trumps angekündigt, sollte X in der EU reguliert werden, würden die USA ihre Beteiligung an der NATO überdenken. Das war die klare Drohung. Da wurde gesagt, wenn ihr eure Gesetze hier durchsetzt, was euer gutes Recht ist übrigens, weil wir sind halt immer noch souverän, dann können wir euch leider nicht mehr helfen, sollte irgendwann es doch zum Kriegsfall kommen. Und das ist schon eine ziemlich scharfe Drohung.
0: Hängt das alles mit der Angst vor Trump zusammen?
4: Es ist ja nicht nur der Fall der betrügerischen Werbung, es ist auch der Fall von Jugendschutz. Es gibt Dutzende Berichte über Untersuchungen, die Meta intern stattgefunden haben, dass Meta weiß, was sie mit jungen Menschen machen. Und es gab sehr häufig die Anweisung im Unternehmen, ja, aber wir machen erstmal nichts, weil, wie in einem Fall, die Wachstumsraten der Plattform um 1,9% sinken würden. Das sind die kleinen Bereiche, in denen wir uns bewegen. Meta fühlt sich sicher, weil wir nicht mit den breiten Schultern auftreten, die wir eigentlich haben, als riesengroßer Wirtschaftsraum EU, und sagen, bis hierhin und nicht weiter, entweder ihr kriegt das in den Griff oder der Laden ist erstmal zu.

0: Wie wär's mit unabhängigen europäischen Alternativen? Auch wenn sich die Jugendlichen jetzt noch nicht so richtig vorstellen können, dass das in Zukunft coole Orte zum Abhängen sein könnten. Ich finde ja, es müssten viel mehr Anstrengungen unternommen werden, die Monopole von Insta, X und TikTok aufzubrechen. Einige europäische demokratische Kommunikationsräume sind auch gerade in der Entstehung, wie zum Beispiel die europäische Plattform Eurosky Social, Mastodon oder W-Social. Die können sich aber natürlich nur gegen Big Tech behaupten, wenn sie echte politische und finanzielle Unterstützung haben.
1: Der Skandal um Elon Musks KI-Grog zeigt, dass er das selbst noch witzig fand. Innerhalb von nur 11 Tagen wurden mit Grog 3 Millionen Nacktbilder von Frauen generiert und veröffentlicht. Und 23.000 Nacktbilder von Kindern. Heute ist das mit der kostenlosen Grog-Version nicht mehr möglich, aber es stehen längst andere Deep-Nude-Tools bereit. Die NGO HateAid berät Betroffene von Deepfakes, finanziert Zivilprozesse und fordert zur Löschung problematischer Inhalte auf. Colleen Fernandes und HateAid engagieren sich seit Jahren für wirksamere Gesetze gegen sexualisierte Deepfakes. Auch der Wissenschaftsjournalist Eckart von Hirschhausen ist massiv von betrügerischen Deepfakes betroffen.
2: Was habt ihr erlebt, dadurch, dass ihr auch Betroffenen, auch Opfern zur Seite steht? Was macht das mit der Psyche?
3: Also, was wir sehen, ist, dass gerade bei sexualisierten Deepfakes 95% der Deepfakes, die wir im Netz finden, sind von Frauen. Und über 90% sind ohne deren Einwilligung, fühlt sich für die meisten ganz invasiv an, traumatisch und führt auch zu Depressionen, Schlafstörungen, weiteren psychischen Störungen und vor allen Dingen zu diesem Gefühl der absoluten Hilflosigkeit. Es gibt ja die bekannten prominenten Fälle, aber der Großteil der Fälle ist ja nicht prominent. Das sind ganz normale Frauen. Da ist es der Nachbar, da ist es der Ehemann, da ist es der Kollege, da ist es der Ex-Freund, der irgendwie nach 2 Jahren überlegt, ach, es wäre ja mal lustig, das irgendwie zu machen.
0: Was muss passieren, damit wir das Problem besser in den Griff bekommen?
3: Es gibt mehrere Hebel, an denen man drehen kann. Ein ganz wichtiger bei den Deepfakes und gerade bei den sexualisierten Deepfakes ist es die Erstellung und die Verbreitung. Und vor allen Dingen eben auch die Erstellung von sexualisierten Deepfakes eine Straftat wird. Und zwar schnell. Weil erst in dem Moment, wo die Erstellung auch eine Straftat ist, sind auch die Apps, ist deren Geschäftsmodell, ist das auch kriminell. Das ist das eine. Und das zweite ist, dass wir den DSA durchsetzen müssen, also den Digital Services Act. Der sagt nämlich eigentlich, dass Plattformen Risiken minimieren müssen für Betrug, für sexualisierte Inhalte. Nur Plattformen machen das nicht.
0: Gerade erst kamen ja diese Zahlen raus. Im UK, in der EU zusammengenommen, 31% Scam-Ads. Und da denkt man sich, wie kann denn das sein?
3: Alle verdienen mit. Also es sind ja nicht nur die Ads, es sind ja auch die großen Plattformen, also im Falle der Deepfakes zum Beispiel, des sexualisierten Deepfakes. Auch Google verdient mit, ne? Weil die dort in der Google-Suche angezeigt werden. Die ganzen Apps, mit denen man das erstellt, die verdienen mit. Die Porno-Plattformen verdienen mit. Die USA, aber vor allen Dingen die Plattformen, also Zuckerberg, Musk, die haben überhaupt kein Interesse, dass das durchgesetzt wird, weil das nämlich teuer ist. Kinderschutz ist teuer. Ne? Schutz von Frauen vor sexualisierter Gewalt ist teuer. Schutz, dass unsere Wahlen über Socials nicht manipuliert werden, kostet Geld. Und das wollen die natürlich nicht.
1: HateAid bestätigt, dass die Plattformen gemeldete sexualisierte Deepfakes nur unzureichend löschen. Und was macht Meta? Es entlässt menschliche Deepfake-Checker und behauptet, der eigene KI-Assistent könne es besser.
3: Ich wünsche mir einen starken Bundeskanzler und Digitalminister, der Druck macht auf europäischer Ebene, dass dieses Gesetz durchgesetzt wird. Dass unsere Kinder geschützt werden, dass unsere Frauen geschützt werden, dass unsere Demokratie geschützt wird.
1: Was macht digitale Gewalt mit einem Menschen? Noch bevor Colleen Fernandes' Fall öffentlich bekannt wurde, sprach sie mit Eckart von Hirschhausen über die Folgen. Durch wen Colleen Fernandes mit Fotos, Anrufen und Videos, die ihre Identität vortäuschten, geschädigt wurde, ist derzeit Gegenstand von Ermittlungen der Staatsanwaltschaft Potsdam.
0: Ich weiß nicht, wie es dir damit geht. Ich habe mich so wahnsinnig alleine gelassen gefühlt.
2: Das kann ich sehr, sehr nachvollziehen. Ich finde den Klau der Stimme auf eine Art noch mal krasser, als irgendwie Bilder zu manipulieren.
0: Also bei mir war ja das Krasse, dass die Person, die dann diese Online-Affären mit den Männern hatte, mit denen auch telefoniert hat. Und dann kommt irgendwann jemand an, mit dem man Mittagessen geht und sagt, wegen unserer Konversation. Und ich denke so, was ist denn für eine Konversation? Ja, weiß schon und so. Und ich weiß nicht, worum es geht. Und dann zeigt er mir so Fotos und ich denke, krass. Das ist wirklich krass, weil ich mit Männern geflirtet habe und dann irgendwann Nacktfotos verschickt habe und dann irgendwie wie so privat aufgenommene Videos. Da wurde eine Geschichte verschickt, die der Täter erotisch fand, in der ich vergewaltigt werde, in der ich auf dem Boden liege und weine und immer wieder sage, ich will das nicht. Wirklich, es wird sehr ausführlich beschrieben, wie ich heule, wie ich da liege, Sperma verschmiert und sage, ich will das nicht, ich will das nicht, ich will das nicht. Und das soll erotisch sein? Also das fühlt sich so hart übergriffig an. Und dann eben auch noch zu wissen, das findet in meinem beruflichen Umfeld statt.
2: Hattest du auch, dass du dann am Set bist, mit Leuten redest und du dich immer fragst, was denken die über mich, was nicht stimmt, was ich aber auch nicht einfangen, nicht korrigieren kann? Ja. Dass man so gar nicht mehr weiß, wer ist Freund, wer ist Feind?
0: Ja, voll. Weil man eben nicht weiß, mit wem das alles gemacht wurde. Und dadurch geht man einfach so super misstrauisch durch die Gegend. Und dann erfährt man immer wieder was. Und man kriegt dann schon sowas wie so einen kleinen Verfolgungswahn, weil man immer denkt, mit wem hier in diesem Raum, gerade an so einem Fiction-Filmset, sind ja auch 60, 70 Leute. Da weiß ich ja gar nicht. Ich sei jemand, weiß nicht, wie es dir geht. Gab es da auch mal so eine Phase bei dir, wo dich das krass mitgenommen hat?
2: Ja, das tut es immer noch. Und es verschwindet das Vertrauen, dass Menschen grundsätzlich eigentlich okay sind.
1: Die betrügerische Deepfake-Werbung mit Eckart von Hirschhausen für Pseudomedikamente und die pornografischen Deepfakes mit Colleen Fernandes verschwinden nicht mehr aus dem Internet. Dabei müssen gemeldete Fakes eigentlich zügig gelöscht werden. Warum passiert das so selten? Wir sprechen mit einem Meta-Betrugsermittler, der ausgestiegen ist.
0: Okay, Mr. Abraham, thank you.
1: Danke, Herr Abraham, dass Sie Zeit haben. Sie waren früher bei Meta. Was genau haben Sie dort gemacht?
4: Ich war zwischen 2020 und 2023 Betrugsermittler bei Meta für globale Operationen. Ich habe Verhaltensmuster analysiert, um schädliche Aktivitäten und koordinierten Missbrauch auf der Plattform aufzuspüren.
1: Wie können wir denn Menschen, die dasselbe erleben wie ich, helfen, sich besser zur Wehr zu setzen? Ich habe ein Profil als gefälscht gemeldet und bekam sofort die Antwort, nein, wir können nicht feststellen, dass es gefälscht ist.
4: Diese automatisierten Systeme sind unzuverlässig. Mein Tipp im Fall von Scams: Hinterfrage immer den Account, der die Werbung schaltet. Schau dir das Profil an und melde es, nicht die Anzeige selbst. Sie könnte Elon Musk oder sonst wen zeigen, sondern den Account dahinter. Hier liegen die wichtigen Signale. Als Ermittler habe ich etwa überprüft, ist der Account neu? Haut er hunderte Ads pro Woche raus? Beides starke Signale für einen Fake.
1: Im Februar 2026 veröffentlicht das Unternehmen Gen Digital eine Studie zur Cybersicherheit. Fast jede dritte Anzeige auf Meta-Plattformen deute auf Betrug hin und generiere dort eine massive Reichweite. Wenige kriminelle Gruppen seien für einen Großteil der Scam-Ads verantwortlich. Gen Digital wirft Meta vor, der Konzern sei eine Betrugsanzeigenmaschine geworden. Eine verpflichtende Identitätsprüfung aller Werbetreibenden, wäre das nicht eine Lösung?
4: Das wäre eine starke Maßnahme, aber die Identitätsprüfung allein reicht nicht aus. Zudem braucht es eine Scam-Erkennung, eine externe Prüfung und die Meldung der Scammer. Jeff Horwitz deckte auf, gesperrt wird nur ab einer Betrugswahrscheinlichkeit von 95%. Aus dem großen kriminellen Rest generiert Meta Einnahmen in Milliardenhöhe. Es braucht die Identitätsprüfung aller Werber und eine Art Bankenaufsicht. Die Gesetze, die für das internationale Banksystem gelten, die sollten auch für diese riesigen Tech-Konzerne gelten.
1: Die Vermutung liegt nahe, der einkalkulierte Schaden ist das Geschäftsmodell vieler großer Plattformen. Deshalb fordern auch einzelne Politiker in Deutschland eine strenge, aktive Überwachung, wie bei Banken. Meta, TikTok, YouTube und Co. versuchen ihre Nutzer möglichst genau zu kennen, um zielgenau Werbung auszuspielen. Damit generieren sie Milliardengewinne. Sie sammeln jedes Detail über uns, unser Online-Verhalten, unsere Sehnsüchte und Ängste.
0: Also gerade sieht es ja in vielen Bereichen des Internets, nicht im Darknet, auch im richtigen Internet, sieht es ziemlich düster aus. Gibt es so Grundeinstellungen im Handy, wo du sagst, das und das und jenes sollte man beachten, damit man geschützter ist?
5: Das hat ja ganz viele Ebenen. Also wer hat jetzt alles die Daten? Ist es der Betreiber des öffentlichen WLANs, in dem ich mich gerade bewege? Dann sollte ich generell vorsichtiger sein. Geht es um die Plattform? Dann muss ich aufpassen, was lade ich hoch? Was gebe ich frei?
0: Wer will denn was von uns? Wer will welche Daten haben?
5: Die Daten sind dein Kapital. Alle wollen an deine Daten. Alles, was du machst, alles, was du tust,
0: was wollen die wissen
5: ist
0: von
5: wertvoll.
0: Uns? Was kaufst du?
5: Müssen sie gar nicht. Sie müssen wissen, welche Videos du guckst, sie müssen wissen, ob du im WLAN bist oder nicht im WLAN, um daraus ableiten.
0: Wie alt ist man?
5: Genau, solche Sachen. Also alles, was du im Grunde von dir preisgeben könntest, unbewusst oder bewusst, kann am Ende verwendet werden, um es zu Geld zu machen.
0: Was ist denn so schlimm an personalisierter Werbung?
5: Ne, das sind alles Datenpunkte, die halt gesammelt werden. Erstmal grundsätzlich die personalisierte Werbung bei Meta. Wenn ich die abschalte, heißt das nicht, dass diese Daten über mich nicht mehr gesammelt werden. Das heißt nur, dass sie nicht verwendet werden, um mir gezielt Werbung anzuzeigen. Erfahrungen zeigen, dass wenn ich das ausschalte, ich deutlich mehr betrügerische Werbung sehe, als wenn ich es einschalte. Also Mark Zuckerberg hat schon vor vermutlich 15, 20 Jahren gesagt, wir leben eigentlich in einer Post-Privacy-Ära, in einer Zeit nach dem Datenschutz. Also an den USA sieht man ganz gut, wie sich das anfühlt für die Bevölkerung. Das erleben wir da gerade. Also Menschen können sich eben nicht mehr frei bewegen. Du musst ein falsches Meme auf deinem Telefon haben und du darfst nicht mehr einreisen. Das ist so passiert.
6: Diese ganzen Daten, die über uns gesammelt werden, und das sind riesige Datenmengen. Man spricht inzwischen von einem digitalen Zwilling, der im Grunde genommen unser Leben haarklein abbildet. So werden wir tatsächlich gehackt. Diese Daten können verwendet werden, um auszuprobieren, welche Information letzten Endes uns dahin stupsen wird, etwas Bestimmtes zu denken, zu fühlen oder zu tun.
1: Wir alle werden Opfer von Online-Manipulationen. Warum sind wir so anfällig? Genau daran forscht Dirk Helbing. Unser Gehirn macht sich Entscheidungen gerne einfach und lässt sich deshalb leicht manipulieren. Diese Mechanismen nutzt seit jeher die Propaganda. Kann man sich vor dieser Manipulation überhaupt schützen?
6: Ich denke, Aufklärung ist schon wichtig, aber es ist nicht ausreichend. Einfach deswegen, weil diese Plattformen so etwas wie eine psychologische Superintelligenz besitzen können. Also sie wissen einfach zu viel über jeden Einzelnen und die verschiedenen psychologischen Tricks, die man nutzen kann, um Menschen zu manipulieren. Also es droht im Grunde genommen, wenn wir das weiter so laufen lassen, eine permanente digitale psychologische Vergewaltigung.
1: Soziale Medien sind längst kritische Infrastruktur. Deshalb braucht es nicht nur bessere Gesetze, sondern auch handlungsfähige Ermittlungsbehörden mit genügend Ressourcen und Know-how, damit die Täter nicht mehr straffrei davonkommen. Im März 2026 ergeht ein historisches Gerichtsurteil gegen Meta. Die Führungsebene habe gewusst, dass ihre Produkte Kindern schaden. Meta hat Berufung eingelegt.
0: Instagram und Facebook haben nämlich dem fiktiven Profil eines 13-jährigen Mädchens aktiv und andauernd sexuelle Inhalte vorgeschlagen. Es wurde von Dutzenden Pädophilen ganz gezielt belästigt. Und das Gericht sah es als erwiesen an, dass Meta diese Gefährdung wissentlich in Kauf genommen hat. Man hat also Kinder Pädophilen ausgeliefert, um den eigenen Profit zu maximieren. Und ich hoffe sehr, dass dieses Urteil und noch viele weitere in Zukunft einen besseren Jugendschutz erzwingen werden.
1: Teil eines digitalen Schutzschildes sollte auch eine automatisierte Deepfake-Erkennung sein, damit wir uns nicht immer selbst fragen müssen, was echt ist und was KI generiert. Aber kann so eine KI-Erkennung zuverlässig funktionieren? Das Startup Neuramancer hat eine eigene Methode entwickelt. Deshalb haben wir unseren selbstgebauten Deepfake zur Analyse mitgebracht.

0: Ich habe es selbst nicht geglaubt, aber dieses Produkt hat mir wirklich geholfen, nach meiner Schwangerschaft wieder meinen Körper zurückzubekommen. Hallo.
1: Hallo.
2: Wir sind, glaube ich, verabredet.
1: Ja, genau. Ich bin Annika. Hi.
3: Das Team von Annika Gruner hat eine KI trainiert, die echte von künstlichen Bildern unterscheiden kann. Und zwar anhand des unsichtbaren Bildrauschens, das sich in jedes echte Bild einbrennt. Die mit bloßem Auge erkennbaren Fehler der Deepfakes verschwinden zunehmend. Und selbst geschulte Redaktionen fallen auf gefälschte Bilder rein. KI-generierte Fotos von Nicolás Maduros in Führung wurden vielfach veröffentlicht. Deepfakes werden für echte Angriffe im Iran gehalten und die KI-generierte Eispatrouille wurde als echt gezeigt. Wir sollten uns auf professionellere Tools als unsere Augen verlassen.
1: Es gibt zwei große Rauschwelten. Mhm. Es gibt tatsächlich die echte Kamera-Rauschwelt. Da hat in dieser Rauschwelt jede Kamera nochmal ein eigenes Rauschen. Aber es gibt dann noch die große KI-Rauschwelt, die ist tatsächlich anders. Also wir können immer per se Kamera von KI unterscheiden. Und okay. Dann gibt es die Möglichkeit, tatsächlich zuzuordnen. Auf KI-Ebene und auf Kameraebene.
0: Es gibt ja diese Face-Swap-Apps. Damit haben ja vor allem Frauen gewisse Probleme, weil sie eben mit diesen Apps ausgezogen werden. Das heißt, man nimmt ein echtes Bild von einer Pornodarstellerin, dann ein echtes Bild von meinetwegen der Ex-Freundin, mischt beides zusammen. Also beides rauscht dann wie ein echtes Bild, nur kann man trotzdem unterscheiden, dass zwei Bilder zusammengebaut worden sind.
1: Genau, das ist zum Beispiel, also es ist ein klassisches Verfahren, das ist unsere Anomaliedetektion, nennen wir das. Also die Erkennung von verschiedenen Rauschen, die vielleicht beide von der Kamera kommen, aber trotzdem unterschiedlich sind. Das machen wir vor allem, wenn wir jetzt einen Versicherungsbetrug aufdecken wollen, wo zum Beispiel mehr Kratzer in ein bereits verkratztes Auto reingemacht wurden.
0: Ah.
1: Dann können wir das auch erkennen, genau.
3: Ist ein Bild manipuliert, ändert sich das Rauschen und die Erkennung macht diese Bereiche mit roter Farbe sichtbar. Auch die Echtheit von Videos lässt sich so beweisen. Hier hatte ein AfD-Politiker behauptet, er sei von Jugendlichen getreten worden. Die forensische Bildanalyse zeigt, der entscheidende Bereich ist blau. Das Video ist nicht manipuliert. Niemand hat ihn getreten. Eine Lüge also.
0: Wir haben ja ein Deepfake erstellt, was ich euch weitergeleitet habe.
1: Genau.
0: Was kommt denn dabei raus, wenn man das durch eure Analyse jagt?
1: Ja, im Prinzip haben wir jetzt einfach auch hier unsere Heatmap draufgelegt. Und hier muss man auch sagen,
0: das ist gar nicht meine Hand. Das sehe ich ja jetzt erst. Okay, ich wollte dich nicht unterbrechen. Ich war nur gerade irritiert.
1: Ich mache mal hier Pause. Wie rot ist diese Hand?
0: Mhm.
1: Sehr rot. Also hier sind starke Bearbeitungsspuren gefunden worden. Und hier können wir das eben dann sehen. Und so analysieren wir eben die Videos. Ich lasse noch mal laufen. Also man sieht eben ganz klar, wo natürlich am rötesten ist, da ist die meiste Manipulation im Gesichtsbereich. Ja, man sieht hier einfach ganz klar, dass hier manipuliert wurde. Das ist mit der Heatmap sehr, sehr gut ersichtlich. Und eben auch genau, wo manipuliert wurde.
3: Der Deepfake für das Beauty-Produkt war schnell erstellt. Innerhalb eines Tages hätten wir eine Werbeanzeige mit Colleen Fernandes ohne Probleme online schalten können. Wirksame Waffen gegen Deepfakes wie eine automatische Erkennung und verlässliche Kennzeichnung sind noch nicht in Stellung. Deepfakes sehen zwar manchmal cool aus, aber sie sind brandgefährlich. Wir brauchen funktionierende Schutzmechanismen für unsere Demokratie, für unsere Kinder, für uns alle.

0: Was hat dir denn geholfen?
1: Menschen.
0: Echte Menschen.
1: Echte Menschen. Ohne diese echten Menschen im echten Leben, die es geschafft haben, mich zu stabilisieren, wäre ich wahrscheinlich immer noch am Boden so.
2: Unsere Jugendlichen sind smart. Sie hinterfragen die Echtheit der Bilder. Aber wollen wir in einer Welt leben, in der wir uns ständig fragen müssen, was wahr ist und was fake? Es braucht mehr Menschen, die aufklären und sich auflehnen gegen die mächtigsten Monopole der Welt. Die Gesellschaft will sichere Online-Straßen ohne virtuellen Missbrauch und psychologische Vergewaltigung. Demokratische Werte, Respekt und Menschenwürde müssen auch für unsere Online-Räume gelten.

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0: Als die regierende Bürgermeisterin von Berlin im August 2022 mit ihrem Kiewer Amtskollegen in einer Videokonferenz sprach, kam ihr erst nach einer halben Stunde der Verdacht, dass irgendwas nicht stimmte. Sie brach das Gespräch ab und in der Tat, der echte Vitali Klitschko hatte nie mit ihr gesprochen. Das Video war manipuliert. Sogenannte Deepfakes, bei denen Videos von Personen täuschend echt gefälscht werden, sind in den sozialen Medien längst zum Problem herangewachsen. Aber auch in Politik und Wirtschaft schlagen Experten Alarm. Manche behaupten sogar, diese Technik könne die Demokratie gefährden.
1: Das Problem ist, dass die dafür nötige Technik immer besser wird. Es gibt mittlerweile kostenlose Software, mit der ich tatsächlich in einer Videokonferenz komplett in eine andere Person schlüpfen kann. Hier, ich arbeite übrigens gerade daran, in deine Rolle zu schlüpfen.
0: Na, da bin ich ja mal sehr gespannt. Diese Programme benötigen erstmal so viel Bildinformation wie möglich über die Person, die man werden will. In dem Fall sind das Videos von mir, aus möglichst vielen verschiedenen Perspektiven mit möglichst viel unterschiedlicher Mimik.
1: Das versetzt dann die künstliche Intelligenz, die hier in der Software steckt, in die Lage, meine Mimik und meine Bewegung in deine typische Mimik und deine Bewegung zu übersetzen. Und im nächsten Schritt kommt dann noch ein ähnlicher Prozess mit der Sprache. Aus meiner Stimme wird deine Stimme und simsalabim
0: erscheine ich als Anja und zwar in Echtzeit. Das heißt, ich kann du sein, live in einer Videokonferenz. Das ist ein bisschen spooky, finde ich. Und mir ehrlich gesagt auch nicht so recht.
1: Vor allem, bis vor ein paar Monaten war das noch was für echte Spezialisten und High-End-Computer. In Zukunft könnte das aber bald schon jeder vom heimischen Rechner aus machen.
0: Und jetzt stellen Sie sich mal vor, Ihr Chef fragt in einer spontanen Videokonferenz Informationen ab, die Ihre Firma ruinieren können, wenn sie in falsche Hände gelangen. Und tatsächlich stellt sich nachher heraus, es war gar nicht Ihr Chef.
1: Das Problem ist, dass wir nun mal einfach glauben, was wir sehen. Hier, wenn Präsidenten mitten im Krieg per Video öffentlich kapitulieren.
0: So wie es beim ukrainischen Präsidenten Selenskyj der Fall war. Oder wenn ein Ex-Präsident seinen Nachfolger öffentlich als totalen Trottel beschimpft, wie Obama Trump.
2: President Trump is a total and complete dipshit.
1: Mit einer künstlichen Gegenintelligenz könnte man Deepfakes enttarnen. Die könnte man zum Beispiel als Filter vorschalten, bevor ein Video irgendwo hochgeladen wird oder bevor eine Videokonferenz beginnt.
0: Tja, nur leider zeigt bislang kaum jemand Interesse daran. Und in Zukunft, befürchten Experten, kann man Deepfakes selbst mit künstlicher Intelligenz nicht mehr erkennen. Tja, da bleibt wohl nur eins. Bleiben Sie wachsam. Schauen Sie genau hin und hören Sie genau zu. In Zukunft mehr denn je.

0: Schwedens Herzland ist grün. Eine unberührte und ursprüngliche Landschaft. Wer hier lebt, lebt mit der Natur und möchte mit keinem Ort der Welt tauschen.
1: Es ist wirklich fantastisch hier. Es gibt alles, auch wenn wir abseits wohnen.
0: Dichte Wälder bis zum Fjell. Skandinaviens einzigartige Berglandschaft.
2: Die Leute überschätzen sich und wissen nicht, wie man sich in den Bergen verhält.
0: Hier oben sind auch sie zu Hause. Auf dem Weg Richtung Norden weiden Tausende.

0: tausende Rentiere.
1: Ohne das Rentier wäre unsere Kultur bedroht.
0: Schwedens Berge sind voller Abenteuer. Für die Menschen hier bedeuten sie Freiheit.

0: Mit der Ruhe ist es im Nordwesten Schwedens heute Morgen erst einmal vorbei. In der Luft liegt Benzin und verschmortes Gummi. Linnea Andersson drückt auf einem entlegenen Feldweg ordentlich aufs Gaspedal. Ihr Auto ist eigentlich ein klarer Fall für den Schrottplatz. Doch die 23-Jährige hat mit ihrem verbeulten Boliden noch etwas vor.
1: Der klingt doch gut.
2: Ja.
0: Die Sorge scheint berechtigt. Linnea hat ein Problem bemerkt.
1: Sie sagt, er knattert. Aber das ist sicher nur die Antriebswelle. Die Karosserie ist etwas verbeult. Ich glaube, deshalb gibt es diese Geräusche. Aber er läuft ja, das ist doch die Hauptsache. Los, dreh doch noch mal eine Runde.
0: In ein paar Tagen soll es ein großes Rennen geben. Auch Linnea ist angemeldet. Die Wettkämpfe mit solchen klapprigen Karren sind in Schweden beliebt. Obwohl die Idee des Folk Race eigentlich aus Finnland kommt. Auch Papa Jan Ola ist früher viel über Wald- und Wiesenwege gefahren. Heute trainiert er seine Tochter.
1: Jetzt qualmt er nicht mehr so.
2: Hab ich's doch gesagt.
0: Kurz vor dem Rennen sind alle angespannt.
3: Ja, aber das ist klar. Nun werde man vor ein bisschen nervös.
2: Natürlich werde ich langsam etwas nervös, jetzt, wo ich das Auto teste. Aber solange es mitmacht, habe ich eine Chance. Vielleicht machen ja die Autos der Konkurrenz schlapp. Aber darauf darf ich nicht setzen. Hoffen wir mal das Beste.
0: Mit Schwester Emily testet sie noch einmal den Start. In wenigen Tagen schon geht es dann zum echten Rennen. Bis dahin heißt es trainieren. Platz dafür haben sie hier draußen jedenfalls genug. Die Mitte Schwedens ist kaum besiedelt. Die Provinz Jämtland grenzt im Westen an Norwegen, im Norden an Lappland. Gerade einmal 3 Einwohner gibt es hier auf den Quadratkilometer gerechnet. Dafür aber unzählige Seen und Flüsse. Großstadtstress kennen sie hier nicht. Für sie ist das der perfekte Ort. Tova ist mit ihrer kleinen Familie vor 5 Jahren in den Wald gezogen. In den Sträuchern wächst einer der Lieblingsbeeren der Schweden, die Blaubeere. Sohn Ivar greift schon mal zu.
2: Ohne die Natur könnten wir nicht leben. Wir sind von ihr abhängig. Sie gibt uns Nahrung, Wasser, Schutz, einfach alles. Sie ist der wichtigste Teil unseres Lebens.
0: Die moderne Kamera ist noch aus ihrem alten Leben geblieben. Matthias macht mit ihr ein paar Filmaufnahmen. Denn die Familie hält ihr Leben in der Natur fest. Für andere. Strom, eine Heizung oder fließend Wasser haben sie nicht. Dafür aber eine Küche unter freiem Himmel. Hier wollen sie eines Tages nur noch von dem leben, was die Natur hergibt.
2: Wir haben viele Projekte. Es geht sehr langsam voran. Aber wenn wir zurückblicken, haben wir doch schon einiges geschafft.
0: Während sich Tova und Söhnchen Iva um das Essen kümmern, greift Matthias zur Axt. Eine neue Hütte soll her. Und gebaut wird sie wie vor ein paar hundert Jahren. Ohne Maschinen, nur mit der Hand.
4: Ich habe mir alles nach und nach beigebracht. Alles, was wir hier machen, ist mehr oder weniger neu für uns. Wir probieren es einfach aus. Als wir uns Schafe und Hühner zugelegt haben, hatten wir überhaupt keine Ahnung davon. Wir lernen immer neu dazu.
0: Statt in den Supermarkt zu gehen, gibt es die Eier jeden Tag frisch aus dem eigenen Stall. Nicht nur Sohn Ivar soll das Leben in der Natur lernen. Matthias möchte die ganze Welt an ihrem Alltag als Selbstversorger teilnehmen lassen. Hinter dem Haus ist der perfekte Startplatz für seine selbstgebaute Drohne. Die Vogelperspektive zeigt, hier draußen im Wald haben sie sich schon einiges aufgebaut.
4: Wir wollen andere inspirieren, ein einfacheres Leben zu führen und zeigen, wie jeder sein eigenes Essen anbauen kann.
0: Matthias bearbeitet das Video vom Morgen. Die kleinen Geschichten über seine Familie lädt er dann auf die Videoplattform YouTube hoch. Seine Filme schauen mittlerweile viele tausend Menschen. Und einige geben ihnen sogar etwas Geld, damit die drei weitermachen.
2: Dieses Video wäre ohne eure Spenden nicht möglich. Vielen Dank an euch da draußen.
4: Das Geld geht für die Lebensmittel drauf, die wir nicht selbst produzieren können. Und natürlich für das ganze Baumaterial, denn das ist teuer.
0: Auf den Tisch kommt neben dem eigenen Gemüse auch oft Fleisch. Den ganzen Tag an der frischen Luft, das macht hungrig.
2: Das Essen schmeckt viel besser, wenn man sich etwas anstrengen muss, wenn man Holz holen und es hacken muss.
0: Das ganze Jahr über leben sie hier ihren Traum von Unabhängigkeit. Zur Not gibt es noch Tovas Eltern in einem 2 Kilometer entfernten Dorf.
4: Natürlich sind wir nur mit einem Bein unabhängig, das andere steht noch im normalen Leben oder wie auch immer man das nennen sollte. Wir denken viel darüber nach, wie wir nachhaltiger und unserer Ansicht nach auch vernünftiger leben können. Uns geht es aber auch um Resilienz. Wie können wir leben, ohne immer gleich Fachwissen für alles zu brauchen, wenn mal etwas kaputt geht?
0: Es wird langsam frisch. Die Familie zieht sich in ihre Hütte zurück. 15 Quadratmeter haben sie hier zusammen. Mehr nicht. Mit etwas Glück können sie in der Nacht Braunbären hören. Die Tiere sind in den dichten Wäldern ein respektierter Nachbar und weit verbreitet. Wer in Schweden mit dem Auto über Land fährt, muss immer wachsam sein. Denn hier kreuzen viele Tiere die Straßen. Besonders jetzt, wo oben im Fjell die Rentiere umherziehen und nach Futter suchen. Rund 250.000 von diesen Herdentieren gibt es im Land. Züchten dürfen sie nur die Sami, Schwedens Ureinwohner. Und die haben zum Ende des Sommers alle Hände voll zu tun, denn bald ist Schlachtzeit. Auch Tuama Dora will seine Rentiere suchen. Sie waren im Sommer zum Weiden in den Bergen und sind jetzt überall verstreut.
4: Wenn wir rausfahren, um die Tiere zusammenzutreiben, nehmen wir besonders viel Essen und Kleidung mit, damit wir ein paar Tage draußen bleiben können. Wer Rentiere züchtet, weiß nie, wann er nach Hause kommt. Man fährt los, aber die Rückkehr ist ungewiss. Aber das ist ja auch der Reiz daran.
0: Auf einer Fläche von 4000 Quadratkilometern sind über 5000 Rentiere verteilt. Der Weg hoch ins Fjell zu den Weideplätzen ist holprig. Es geht über Stock und Stein und manchmal auch durchs Wasser. Gebremst wird trotzdem selten. Die Termine mit der Schlachterei stehen schon. Kommen sie zu spät, kann das Geld kosten.
5: Wir haben uns verteilt. Einige sind da hinten, die anderen hier in dieser Richtung. Wir fahren alle in einer Linie, damit uns kein Rentier entwischt. Und da hinten ist der Hubschrauber.
0: Die Sami haben einen Helikopter gemietet. Aus der Luft werden die Tiere zunächst geortet. Und auch wenn es vielleicht nicht ganz der alten Tradition entspricht, mit lauten Polizeisirenen zusammengescheucht. Der Trick scheint zu funktionieren. Immer mehr Tiere kommen aus den Wäldern hervor. Die Herde wird immer weiter zusammengetrieben.

0: Auf einem Plateau können sich Tuama und die anderen eine kleine Verschnaufpause gönnen.
1: Jeder Tag ist anders. Jeder Tag bringt neue Herausforderungen. Es wird nie langweilig. Es gibt ständig Abwechslung. Aber meistens ist es nicht so schön wie heute, sondern es ist ziemlich kalt.
0: Doch die Pause ist nur kurz. Die Zeit drängt. Überall im Fjell können noch weitere Tiere sein. Und es darf ihnen keines entwischen. Ein paar Kilometer weiter unten im Tal geht es entspannter zu. Die blauen Autos der schwedischen Post haben meist freie Fahrt. Denn Staus gibt es hier nicht. Für die Rennfahrerin Linnea beste Bedingungen. Auch wenn sie im Dienst auf die Geschwindigkeitsbeschränkungen achten muss. 300 Kilometer legt sie am Tag zurück. Für gut 300 Haushalte.
2: Ich fahre gerne Auto, also passt der Job. Natürlich bekomme ich so auch Fahrpraxis. Das ist gut fürs Rennen.
0: Im Postauto ist ihr Sitz auf der rechten Seite. Da in Schweden die Briefkästen meist am Straßenrand stehen, muss die 23-Jährige so nicht mal aussteigen. Manchmal wird sie aber auch schon erwartet.
2: Hey, wie geht's? Hier kommt die Zeitung, da hast du wieder was zu lesen. Toll, dann komme ich ja genau richtig.
0: Auf der Tour liegt auch das Haus von Linneas Großeltern. Wann immer es geht, kommt sie auf eine Fika vorbei, die schwedische Kaffeepause. Auch Opa Per Erik bekommt die Zeitung von Linnea gebracht. Oma Anni hat schon etwas Kuchen vorbereitet.
3: Hattest du einen schönen Tag?
2: Ja, das Wetter könnte etwas besser sein, aber ich sitze ja im Auto.
3: Hast du denn dein Rennauto zum Laufen gekriegt?
2: Ja, ich fahre später nach Hause und probiere es noch einmal aus.
3: Also findet das Rennen statt?
2: Ja.
3: Wie schön.
0: Die Familie ist Linnea wichtig. Niemals würde sie das Leben auf dem Land mit der großen Stadt tauschen. Zur Freude von Oma und Opa.
3: Das ist ein Höhepunkt in unserem Alltag. Wir haben ja nur wenig Kontakt. Wir älteren Leute brauchen doch jemanden, der jeden Tag vorbeischaut, der etwas Abwechslung bringt. Denn wir sitzen ja den ganzen Tag zu Hause. Und wenn ich mal nicht zu Hause bin, dann bereite ich etwas vor und stelle es in den Kühlschrank. Dann schreibe ich ihr eine Nachricht, dass wir nicht da sind, aber dass es etwas für die Fika gibt. Dann kann sie sich die Sachen selbst holen. Stimmt's, Linnea?
4: Ja.
0: Die Arbeitszeit kann sich die junge Postbotin selbst einteilen. Auch das ist etwas, das Linnea an ihrem Job liebt. Dann geht es weiter Richtung Norden. Im schwedischen Hochland ist auch der Sommer angenehm kühl. Perfekte Bedingungen für Flechten, Kräuter und Moose. Ganz im Westen, nahe der Grenze zu Norwegen, liegt Schwedens beliebter Skiort Ore. Im Winter ist der kleine Ort voller Touristen. Doch jetzt ist es angenehm ruhig. Aber die Bergrettung hat alle Hände voll zu tun. Über das Telefon bekommen die Männer die Koordinaten einer Unglücksstelle genannt.
5: Mann, fast die Beck. Es liegt ein Mann in einem Bach und er kann sich nicht bewegen. Wir haben die Koordinaten. Da müssen wir jetzt schnell hin.
0: Die Unglücksstelle liegt in den Bergen und ist schwer zu erreichen.
1: Ihr geht am besten von zwei Seiten ran. Seht ihr diesen kleinen Weg da? Und auf dieser Seite ist ein Wohngebiet.
0: Einsatzleiter Matthias Söderin und sein Kollege Patrick Swerth wollen eine Abkürzung nehmen. Hoch auf den Oresgütern.
5: Ich glaube, wir müssen hier rein.
0: Das Fjell ist hier bis zu 1400 Meter hoch. Nach etwa einer halben Stunde sind sie da. Die Unglücksstelle liegt an einem Wasserfall. Heute ist es nur eine Übung. Sie sollen eine Puppe retten. Aus einer typischen Unfallsituation.
5: Wir bereiten uns jetzt darauf vor, die Puppe zu bergen. Aber da ist der Wasserfall. Es könnte also schwierig werden, sich über die Funkgeräte zu verständigen. Mal sehen, ob wir das hinkriegen.
0: Die Retter nähern sich von zwei Seiten. Am nassen Fels ist das nicht einfach.

0: Wir bauen jetzt eine Seilbahn, um die Puppe hier rüber zu ziehen.
1: Für den Plan braucht es Geschick und sehr viele Seile und Karabiner. Alle hier arbeiten freiwillig bei der Bergrettung. Für ihre Bereitschaften und Einsätze bezahlt Schweden ein kleines Gehalt. Mit solchen Übungen müssen sie sich im Gegenzug aber auch regelmäßig fit halten. Die Einsätze in den Bergen können auch für sie gefährlich werden.
2: Das war ein ziemlich realistisches Szenario. Hier gehen ja im Sommer ziemlich viele Leute baden. Wir haben es ganz gut gelöst. Wir hatten zwischendurch ein paar Probleme, aber deshalb machen wir ja solche Übungen, um an der Technik zu feilen.
1: Gleich soll es eine gemeinsame Mittagspause geben. Jetzt fehlen nur noch die Retter von der anderen Seite. Wegen der vielen Touristen in der Gegend müssen sie regelmäßig ausrücken. 15 schwierige Einsätze hatten sie allein im ersten Halbjahr.
0: Die Leute gehen manchmal mit völlig falscher Ausrüstung ins Fjell. Dann schlägt plötzlich das Wetter um und sie sitzen in Leggings oben auf dem Berg. Der Öreskytan ist immerhin 1400 Meter hoch. Da kann es sogar mitten im Sommer schneien. Die Leute sollten vor ihrer Tour besser nachdenken.
1: Nach einer kurzen Verschnaufspause kommt noch Unterstützung von oben. Die Polizei hat einen Helikopter geschickt. Im Ernstfall müsste es jetzt schnell ins Krankenhaus gehen. Zurück durchs Gelände wäre es zu aufwendig. Die Trage wird für den Transport fertig gemacht. Und Einsatzleiter Matthias Söderin fliegt selbstverständlich mit.

0: Oben im Fjell zieht ein Sturm auf. Auf 1000 Meter Höhe kann es an der schwedisch-norwegischen Grenze schon mal kräftig pfeifen. Für die Wanderer, die hier unterwegs sind, heißt es deshalb schnell zur nächsten Fjellstation. Blåhammeren ist die kleinste Berghütte des schwedischen Touristenvereins. 64 Betten haben sie hier oben. Und die sind wegen des schlechten Wetters schnell ausgebucht. Während die Gäste ihre Zimmer beziehen, schaut Chefin Alexandra Lundgren nach, ob noch genug Lebensmittel da sind.
1: Das Schwierigste ist, dass wir nur einmal pro Woche Waren geliefert bekommen. Wir versuchen jetzt, die Speisekarte anzupassen, nach dem, was wir noch in der Gefriertruhe und im Lager haben. Aber wir haben kreative Köche. So muss das sein, wenn man hier oben arbeitet.
0: Die 34-Jährige hat eigentlich Filmwissenschaften in Göteborg studiert und nur hin und wieder auf der Fjellstation ausgeholfen. Vor 2 Jahren kam dann aber die Chance, das fast 100 Jahre alte Haus zu übernehmen. Seitdem gilt es fast jeden Tag zu improvisieren. Gegen Mittag zieht Nebel auf. Eigentlich sollten heute frische Lebensmittel geliefert werden.
1: Hey Björn, kein gutes Helikopterwetter heute.
0: Auch die Aussichten sind mäßig.
1: Probleme bekommen wir eigentlich erst nach 2 Wochen und wenn die Kartoffeln alle sind. Denn dann kriegen wir kein großes Abendessen mehr hin. Aber irgendetwas fällt uns immer ein, das wir aus dem Ärmel zaubern können. Aber das Wetter ist ein großer Faktor. Wir müssen uns einfach anpassen. Es hilft nicht, sich zu ärgern. Das Wetter ist, wie es ist.
0: Noch ist der Kühlschrank gut gefüllt. Heute Abend soll es ein Wildragout geben und getrocknete Pilze. Hier oben zu kochen ist auch für die Angestellten etwas Besonderes. Doch nach kurzer Zeit sieht das Wetter wieder etwas freundlicher aus. Der Helikopter kann die frischen Lebensmittel zur Fjellstation bringen. Um Zeit und Geld zu sparen, verzichten sie auf eine Landung. Die Ware hängt einfach an einem langen Seil. Deshalb müssen sie schnell entladen. Alexandra und ihr Team sind fürs Erste versorgt. Und der Helikopter kann auf dem Rückflug auch gleich den Müll mitnehmen.

0: Oben im Fjell haben die Sami die rund 5000 Rentiere mittlerweile zusammen. Tuama und die anderen treiben sie nun weiter zu den Gattern. Dort angekommen, ist von oben ein einzigartiges Schauspiel zu beobachten. Die Tiere laufen im Kreis, wie ein Wirbelsturm. Ein Reflex, um sich vor Angriffen zu schützen. Gleich werden die Tiere aussortiert, die geschlachtet werden sollen. Kein leichtes Unterfangen.
1: Es kann immer etwas schiefgehen. Die Rentiere können plötzlich aus dem Gehege ausbrechen. Diese Gefahr besteht. Aber wir sind vorsichtig und machen das ganz langsam. Im Gehege sollte man nämlich nicht rennen. In der Regel geht dann alles gut.
0: In kleinen Gruppen werden die Rentiere nun in das Herz der Anlage gelassen. Doch in dem Durcheinander muss jeder erst einmal seine Tiere finden. Die Sami erkennen sie an ihren Markierungen im Ohr. Im Gegensatz zu anderen Hirscharten tragen auch die Rentierweibchen ein Geweih. Das macht das Fangen manchmal leichter. Ein Familienereignis, bei dem alle mithelfen. Pro Kilo Fleisch bekommen die Züchter umgerechnet 7 Euro. Auch der Staat gibt etwas dazu, wenn die Tiere in einem zugelassenen Fleischbetrieb getötet werden. Längst nicht alle landen beim Schlachter.
1: Wir markieren jetzt diese Rentierkuh mit einem Halsband. Wir brauchen sie für die Zucht.
0: Später wird das

0: Einige, und es werden immer mehr. Sie beschneiden unsere Weideflächen. Die Rentiere wollen nicht da sein, wo die Windkraftparks sind. Das ist nun mal so. Wenn man diese Parks baut, zerstört man große Weideflächen. Riesiges Areal wird ganz einfach unbrauchbar und die Rentiere und wir Rentierzüchter müssen das ausbaden. Wir sind davon betroffen.
1: Dieses Mal hat sich die Arbeit gelohnt. Die Sami haben genug Tiere zusammengetrieben. Linnea hat ihren großen Tag noch vor sich. Doch kurz vor dem Rennen macht ihr Auto Probleme. Papa Jan Ola versucht den Fehler zu finden.
2: Ich spüre schon ein Kribbeln und würde gerne bald wieder richtig Gas geben und meine Freunde an der Rennstrecke treffen. Beim Folk Race geht es ja schließlich auch um die Gemeinschaft.
1: Zu den Regeln gehört es auch, dass die Fahrer immer wieder ihre Autos verkaufen müssen. So sollen faire Rennbedingungen geschaffen werden. Allerdings ist manchmal eben auch ein faules Ei dabei.
3: Ich glaube, es lag an den Zündkerzen. Alle vier werden so aussehen wie diese hier. Da muss ich wohl im Nachbarort neue kaufen. Linnea, du kannst schon mal die anderen ausbauen. Ich bin gleich wieder da.
1: Hand anlegen unter der Kühlerhaube. Für Linnea ist das selbstverständlich.
2: Ich bin das einzige Mädchen hier im Dorf in meinem Alter. Ich bin mit Jungs in der Garage aufgewachsen. Ich habe immer zugeschaut, wenn ich nicht selbst rumgeschraubt habe. Auch wenn ich ein Mädchen war. Das war mir egal, ich durfte trotzdem mitmachen. Es ist dieses kleine Kribbeln im Bauch vor dem Rennen, die Nervosität, die Spannung.
3: Damit wird es funktionieren, das garantiere ich, bin mir 100% sicher.
4: Nästan till 100%.
1: Doch das Auto will immer noch nicht. Aber Jan Ola hat noch einen Trumpf. Ein Starthilfespray. Der Motor springt an. Aber das Glück ist nicht von langer Dauer.
3: So kann sie nicht fahren. Vielleicht hat ja der Verkäufer noch einen Rat. Sonst brauchen wir ein neues Auto.
1: Viel Zeit bleibt den beiden allerdings nicht mehr. Im Nachbarort bereitet sich eine Gruppe Jäger vor. Die Männer wollen Braunbären suchen. Jagdleiter Stig Wallén zeigt der Gruppe, wo die Bären vermutet werden.
0: Ihr beide geht von da aus mit dem Hund los. Direkt da, wo wir die Bärenspuren gefunden haben. Und die anderen starten von der Position 28.
3: Alles klar. Mich interessiert die Jagd einfach, besonders die auf Bären. Das ist spannend, das ist pures Adrenalin.
1: In den Wäldern der Provinz Jämtland leben rund 1000 Bären. Seit vielen Jahren sind sie geschützt. Da sie sich zuletzt aber stark vermehrt haben, soll unter strengen Auflagen Jagd auf sie gemacht werden.
0: Ich glaube, ich platziere dich mal hier. Bleib mal hier stehen. Gut so. Die Treiber kommen da hinten lang. Und der Bär läuft hoffentlich über diesen Weg. Da muss er bereitstehen.

0: absolut leise sein. Ich gehe jetzt runter zu den anderen.
1: Und die waren ihrem Ziel schon ganz nah.
2: Wir hatten eine Spur und haben die Hunde losgelassen. Sie haben den Bären gewittert und haben ihn vor sich hergetrieben. Er kam direkt an mir vorbei. Aber ich konnte nicht schießen, es war zu viel Gebüsch und Gestrüpp im Weg. Er kam wahnsinnig schnell angelaufen. Aber dann hat er sich plötzlich umgedreht und ist wieder zurück in den Wald.
1: Wie viele Bären geschossen werden dürfen, ist genau festgelegt. Geschützt werden Weibchen mit Jungen. Doch die Jagd ist wichtig, meint Stieg.
0: Im Herbst sammeln die Jäger den Kot der Bären und schicken ihn ins Labor. Dann wird die DNA analysiert. Auf diese Weise lässt sich feststellen, wie viele Bären es in der Gegend gibt. Und das Ergebnis hat uns alle überrascht. Da haben wir begriffen, dass die Bären hier langsam Überhand nehmen und es einfach zu viele sind.
1: Die Wälder in Schwedens Herzland sind reich an Schätzen der Natur. Dort, wo Thomas Danielsson und seine Frau Ingela leben, gibt es einen sehr besonderen Pilz.
0: Der hier. Ich glaube, der ist gut. Der ist oben etwas weich. Wir sind auf der Jagd nach Feuerschwämmen, die wir für unser Kit zum Feuermachen brauchen. Daraus gewinnen wir Zunder, einen weichen, luftigen Stoff. Der Pilz hier ist gut, den nehmen wir mit.
1: Nur leider wächst der korkige Pilz oft weit oben an der Baumrinde.
0: Oh, der ist hübsch. Klasse.
1: Schwedens Wald ist voller kleiner Heilmittel. Auch das Harz der Fichten können Thomas und Ingela gebrauchen. Daraus wollen sie eine Salbe herstellen.
0: Bevor es Zahnärzte gab, war dieses Harz auch ein fantastisches Mittel, um Löcher zu füllen. Mit dem Harz verteidigt sich die Fichte gegen Fäulnis. Es entsteht zum Beispiel, wenn Zweige abbrechen. Das ist sozusagen ein Schutz der Fichte. Und so wirkt es ja auch für uns Menschen. Es ist sehr antiseptisch und tötet Bakterien ab.
1: Zu Hause wollen sie alles verarbeiten. Schon Thomas Vater hat aus dem Harz der Bäume Öle und Salben hergestellt. Die Mittel verkaufen sich gut. So gut, dass die beiden mit ihrer Familie davon leben können. Doch Ingela und Thomas geht es nicht ums Geld. Sie wollen die Kraft der Natur für möglichst viele Menschen nutzbar machen.
3: Die Harzsalbe kommt gut an. Besonders in diesen Zeiten, wo die Leute nicht mehr so viel Chemie in den Produkten haben möchten. Diese Salbe enthält ja nur 3 natürliche Stoffe.
1: Während Ingela die Salben fertig macht, bearbeitet Thomas die Feuerschwämme.
0: Ich schneide diese dünne Schicht heraus, die sich unter der Schale befindet. So sieht sie aus. Dann lege ich sie 2-3 Tage lang in Ätzlauge. Anschließend nehme ich sie wieder heraus, reibe sie zwischen den Händen, damit sie schön weich wird. Dann ist der Zunder fertig.
1: Den neuen Zunder will Thomas gleich mal ausprobieren. Nicht weit vom Haus liegt eine Feuerstelle. Ein Funke reicht und schon beginnt die Schicht zu glimmen.

0: Streichhölzer sind ja erst ca. 100 Jahre alt. Es würde sich total falsch anfühlen, jetzt hier ein Feuerzeug zu benutzen. Nein, das geht gar nicht. Wenn schon, denn schon. Es muss echt sein.
1: Wie früher.
0: So wie früher.
2: Die alten Traditionen sind den beiden wichtig. Und die Auszeit für die Seele.
1: Ich bin dieses schnelle Tempo überhaupt nicht gewöhnt. Hier ist es viel ruhiger. Das merke ich jedes Mal, wenn ich in die Stadt fahre. Ich bin ja schon gestresst, wenn ich auf einer Rolltreppe stehen muss.
0: Das hier ist echte Lebensqualität. Wir haben hier heute einen schönen Abend und trotzdem kommen wir mit etwas nach Hause, mit dem die Kasse klingelt. Arbeit und Freizeit. Genau darum geht es doch.
2: Eine Feuerstelle direkt am Bach. Mehr Entschleunigung geht nicht.

0: Am nächsten Tag ist Linneas großer Renntag. Allerdings kommt es heute anders als geplant. Linnea musste auf ein neues Auto umsteigen. Ihr eigener Wagen ließ sich nicht mehr reparieren.
1: Sie kann sich heute mit jemandem ein Auto teilen. Wir haben ja lange versucht, ihren alten Wagen zum Laufen zu bringen. Aber da gab es ein Problem mit der Benzinzufuhr.
0: Ein unbekanntes Rennauto. Keine leichte Aufgabe für Linnea.
1: Das wird spannend. Hoffen wir mal, dass es klappt.
0: Dann geht es los. Die erdige Rennstrecke ist so angelegt, dass die Wagen auf maximal 80 km die Stunde beschleunigen können. Im ersten Rennen, dem Heat, muss sich Linnea gegen 5 weitere Fahrerinnen durchsetzen. Je höher die Platzierung, umso mehr Punkte gibt es. Nur die Besten dürfen ins Finale.
2: Ich bin etwas eingerostet, aber es hat wahnsinnigen Spaß gemacht. Jetzt müssen wir mal sehen, ob meine Punkte später für das Finale reichen.
0: Auf der Strecke geht es schon mal ruppig zu. Als Linnea plötzlich von einem weißen Wagen auf der Innenbahn überholt wird, entdeckt ihre Schwester einen Regelverstoß.
3: Schau mal, als er hier vorbeizieht, war das Rennen unterbrochen. Da ist doch die gelbe Flagge der Rennleitung. Ihr müsst Protest einlegen.
2: Du musst protestieren, Papa.
1: Mach du das.
3: Linnea, soll ich dir das Beweisvideo schicken?
0: Jan-Ola schaut nach dem Zwischenergebnis. Für das Finale fehlt eigentlich nicht mehr viel.
1: Sie braucht nur noch 2 Punkte, um das Finale fahren zu dürfen.
0: Doch die Rennleitung bleibt hart. Trotz des unzulässigen Überholmanövers der anderen Fahrerin bekommt Linnea keinen besseren Platz zugesprochen. Das Rennen ist für sie vorbei.
2: Ich kann mich eigentlich nicht beklagen. Ich bin zufrieden, dass ich überhaupt fahren konnte. Aber ich habe mir ein paar Schnitzer geleistet. Die bereue ich.
0: Weiter oben im Fjell geht auch der Tag der Bärenjäger zu Ende. Eine Jagdgruppe war heute erfolgreich. Nach dem Tag im Wald ruhen sie sich am Feuer aus. In Schweden ist es Vorschrift, jeden getöteten Bären zu melden. Gleich soll jemand von der Aufsicht kommen.
4: Der Bär ist ganz langsam auf mich zugekommen. Da habe ich einen Schuss auf ihn abgegeben. Dann ist er direkt auf mich zugelaufen. Plötzlich ist er abgebogen. Da war er nur noch 3 Meter von mir entfernt. Ich bin einfach ganz still stehen geblieben und habe gewartet, bis er an mir vorbeigelaufen war. Da habe ich dann geschossen. Ungefähr so war es.
0: Als Bert Ivan Mattsson kommt, können sie den Bären abladen. Der 63-Jährige kontrolliert für die Region Jämtland die Abschüsse. Akribisch nimmt er alle Daten auf.
4: 201,4 Kilo.
1: An dem hier machen wir die erweiterte Probe. Das machen wir mit 15% aller Bären. Wir testen das Blut, einen Teil der Lunge und einen Teil des Enddarms, um zu sehen, ob er Parasiten hatte, damit sich die Parasiten nicht vermehren.
0: Ein schlechtes Gewissen wegen eines toten Bären hat hier keiner.
4: Im Frühjahr hatten wir viele Problembären. Das liegt daran, dass sich der Bärenstamm hier so schnell vermehrt hat. Die Bären wandern hoch ins Fjell, wenn die Rentierkälber geboren werden. Dann richten sie einen sehr großen Schaden an.
0: In ganz Schweden dürfen sie in diesem Jahr 500 Bären schießen. Bei Linnea Andersson ist mittlerweile der Alltag zurück. Sie fährt wieder Briefe aus und bringt den Menschen etwas Gesellschaft.
5: Hey!
6: Ja, aber war bra. Perfekt.
3: Bist du das Rennen gefahren? Wie war's?
2: Ganz okay eigentlich.
0: Dass sie es nicht ins Finale geschafft hat, ist längst verdaut. Durch Jämtland zu fahren, entschädigt doch für einiges.
2: Das Beste hier ist doch, draußen in der Natur zu sein. Wenn ich fahre, sehe ich jeden Tag diese Landschaft. Sie gibt mir ein Gefühl von Freiheit.
0: Auch wenn etwas schief geht, bleiben sie hier gelassen. So sind sie eben, die Menschen in Schwedens Herzland.

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4: Es ist das größte Bodendenkmal in Europa. 550 Kilometer lang erstreckt sich der obergermanisch-rätischen Limes durch die Landschaft.
5: Allein diese räumlichen und zeitlichen Dimensionen sind das Beeindruckende.
4: Teil der Grenzen des Römischen Reiches. Heute UNESCO-Welterbe und touristisches Highlight.
6: Und das finde ich immer wieder ganz spannend, dass viele Gäste hierher kommen und vielleicht gar nicht damit rechnen, dass die Römer hier mitten im Wald irgendwas mit dem Alltag zu tun hätten.
4: Geschichte als Abenteuer.
5: Ich vergleiche das immer mit Whale-Watching. Ja? Also der Limes, der taucht mal auf, ist riesengroß. Dann gehen sie ein paar Meter, plötzlich ist das Ganze verschwunden.
4: Was fasziniert so viele Menschen bis heute an diesem antiken Erbe?
7: Römer waren so Italien, Urlaub. Aber hier hast du wirklich direkt vor der eigenen Haustür und auch direkt nur Zentimeter unterm Waldboden einfach ein römisches Dorf.
8: Ein ganz wichtiger Bereich ist natürlich die Vermittlungsarbeit. Warum ist dieser Wall, der da durch den Wall sich zieht, ein UNESCO-Welterbe, nicht einfach nur ein Buckel, der stört?

0: Kriftel im Taunus. Familie Duck plant einen Ausflug. Mit ihren Mountainbikes wollen sie den Limes erkunden. Auf der Webseite limesstraße.de lassen sie sich die Radstrecken entlang des Limes anzeigen.
1: So, wir werden dann hier im Prinzip langfahren. Jetzt können wir mal gucken, wo wir gerade sind. Hier ist der Feldberg, der große Feldberg. Mhm. Also das ist dann hinten auf der Rückseite.
2: Bei mir war es so, dass ich, als wir uns kennengelernt haben, schon viel Mountainbike fahren war, mit Freunden damals. Und meine Motivation war, das mit den Kindern zu teilen und ihnen die Natur zu zeigen und draußen den Wald. Und ich finde es immer wieder schön. Also wir hatten schon mehrere Begegnungen, auch mal, dass ein Reh uns über den Weg gelaufen ist.
3: Man ist draußen, man fährt Fahrrad und auf dem Weg dahin kann man sich Dinge angucken, die man, ja, wo man vielleicht noch nichts drüber weiß und halt auch einfach was lernen kann.
0: Sie haben sich gezielt Abschnitte ausgesucht, auf denen auch die Kinder etwas erleben können. Der obergermanisch-rätische Limes ist Teil der Außengrenze des Römischen Reiches. Ein Schutzwall aus Palisaden, Wall und Graben. Von Rheinbrohl bis Eining an der Donau erstreckt sich das UNESCO-Welterbe durch 4 Bundesländer. Der hessische Limes-Abschnitt misst 153 Kilometer von Grebenrod bis Großkrotzenburg am Main. Ihre Radtour zu den Römern startet Familie Duck etwa 10 Kilometer nördlich von der hessischen Grenze im rheinland-pfälzischen Pol. In der Antike stand hier ein Holzkastell. Der authentische Nachbau ist ein Freilichtmuseum. Heute präsentiert hier die erste Römerkohorte Opladen eine römische Hauptmahlzeit, die Cena. Die konnte bei wohlhabenden Römern mehrere Stunden dauern.
4: Sie werden heute hier eingeladen zu einer römischen Cena. Und wichtig ist, wir sind hier im hohen römischen, Speisen. Wir sind jetzt nicht bei einfachen Leuten. Wir fangen an mit den Vorspeisen. Wir haben hier Eier mit Pinienkerncreme, unser römisches Brot. Wir haben unsere Aprikosen, die sind in Süßwein eingelegt, aufgekocht und mit Minze verfeinert. Die kann ich sehr empfehlen. Und wir haben noch unser Mostbrot. Das ist ein Brot mit Schweinefett gebacken. Most eben, also das ist so ein typisches Brot, das zur Erntezeit eben gemacht wird.
5: Ja, sehr fein.
6: Wenn man das isst nach einer Aprikose, schmeckt das sogar so leicht süßlich.
7: Das habe ich selber geschmiedet. Das lehnt sich an römische Messerformen an. Also wir versuchen, so viel wie möglich selber nachzubauen, um auch zu gucken, wie das funktioniert hat. Das gilt für Werkzeuge, aber es gilt natürlich auch für die ganzen Gerichte, die wir machen.
8: Und was wir hier haben, das ist nichts anderes wie ein Rinderknochen, der dann hier geschnitzt ist. Also man hat die Tiere früher komplett verwertet. Und was wir hier zeigen wollen, ist einfach das, was man normalerweise im Museum sieht, dass man das hier gebrauchen kann. Und das ist das, was wir darstellen wollen als Verein, als Römerkohorte Opladen, dass wir Geschichte begreifbar machen. Ich rieche hier und rieche, wie römisches Essen gerochen hat. Und ich kann es auch gleich probieren, also auch noch mit dem Geschmack. Mit allen Sinnen kann man heute hier im Limes-Kastell wirklich Geschichte begreifbar machen. Und dann haben wir hier noch ein Gewürz. Na, jetzt bin ich mal gespannt, ob ihr das erratet, was es ist. Es ist schon etwas gemörsert.
9: Sämig ans Brot.
8: Ja, das haben wir auch in dem Brot drin, das stimmt. Das ist Kumin. Und Kumin ist Kreuzkümmel.
3: Aber wie viel Liebe da drin steckt, ne? Nicht einfach nur in die Fritteuse runter und wieder hoch. Ganz
0: anders. Das hier sind keine Pommes, sondern Pastinaken. Kartoffeln kannten die Römer nicht. Alles, was es im Reich gab, wurde auch nach Germanien importiert.
7: Das ist rote Beete in einer süß-scharfen Soße, also in einer Art Senfsoße mit Traubenmost und Balsamico-Essig. Möchte jemand dieses Schälchen mit roter Beete?
3: Ich kann auch noch mehr machen. Sehr interessant.
6: Also rote Beete hält sich sonst gar nicht.
0: Diese Vielfalt konnte sich ein einfacher Römer, dessen Hauptmahlzeit aus Getreidebrei bestand, allerdings nicht leisten. Ebenso wenig diese exotische Süßspeise.
8: Das ist die Nachspeise schon. Das sind gefüllte Datteln, und zwar mit Nüssen.
3: das Rezept dafür, das haben Sie recherchiert, um so nah wie möglich an den alten oder wie man früher die Gerichte gemacht hat, das herauszufinden.
8: Genau, in der Tat ist uns ein Kochbuch erhalten geblieben, und zwar das Kochbuch des Apicius. Das war zur Zeit des Tiberius ein absoluter Feinschmecker. Da sind natürlich viele Gerichte drin, und wir haben jetzt uns für Gerichte entschieden, die unserem Gaumen sehr nahe kommen und die wir auch natürlich hier anbieten können. Also zum Beispiel Flamingozungen, das war so seine Lieblingsspeise. Da haben wir natürlich ein Problem, heute sowas anzubieten.
0: Auch ohne Flamingozungen war die Tour heute nicht nur kulinarisch ein Erlebnis. Für ihren nächsten Ausflug hat Familie Dack das Kastell Zugmantel gewählt. Vom Kastell selbst sind nur noch Konturen sichtbar. Umso auffälliger die Rekonstruktion eines Wachturms, wo einst ein wichtiger Übergang zum freien Germanien war. Die Zugmantel-Kohorte, eine Interessengemeinschaft aus der Region, veranstaltet heute ein Römerfest.
5: Ich bin Ursus Dreverus, ich bin hier der Kommandeur der Einheit, die heute hier an das Fest ausstattet, und der Chef hier der Römer, die hier am Limes Dienst tun. Wir führen hier auch am Limes und erklären einfach und machen sehr viel pädagogische Arbeit mit Schulklassen zum Beispiel.
0: Dirk Augustini, von Beruf Küster, hat so einige Geschichten über die römische Vergangenheit seiner Region parat.
10: Brauche ich keinen Fahrradhelm mehr, oder?
0: Etwa, dass die Ruine des Kastells als Steinbruch genutzt wurde und deshalb nichts mehr davon erhalten ist. Oder dass Syrer vor 2000 Jahren gefragte Fachkräfte waren.
5: Das waren die Bögen der Hilfstruppen. In dem Fall waren das hier die Syrer, die uns das Bogenschießen beigebracht haben am Limes. Und warum wissen wir, dass hier Syrer waren? Zum einen ist überliefert, dass hier in Friedberg, also im heutigen Friedberg, eine Garnison war von 1000 syrischen Soldaten, die da stationiert waren. Wir wissen eben auch durch diese Dreiecksspitzen, dass das, die hier auch übrigens gefunden wurden, dass die Syrer waren. Das ist ein ganz besonderes Erkennungszeichen.
10: Man kann den nicht kaputt machen, oder?
5: Ungefähr ein Dreivierteljahr hat man gebraucht, um so einen Bogen überhaupt herzustellen. Ja, weil durch die Einspannphasen, es wurde ja Schicht für Schicht aufgesetzt.
0: Eine Technik, die sich bis heute erhalten hat.
11: So, ich lege dir den Pfeil drauf. So, und jetzt nimmst du die Hand und machst im Grunde so eine Klaue. Ne? Du greifst nicht so, weil dann drückst du den Pfeil weg vom Bogen, sondern einfach nur so dran ziehen. Mehr musst du gar nicht machen.
0: Also so. Genau. Bogenschießen erfordert Konzentration.
11: Ja.
0: Eine ruhige Atmung.
11: Ja.
0: Und Kraftkontrolle. Keine leichte Sache.
11: Oh. Alter. Oh. Der war gut. Yes. Ja, da sieht man mal wieder. Ne?
12: Ja. Ich hatte keine Übung mehr, deswegen.
11: Ich hatte auch keine Übung.
10: Also ich habe ja ganz daneben geschossen. Ne?
6: Mal zu merken, wie viel Kraft man braucht. Und wenn man diese Kraft aufwendet, dass es gerade mal reicht, um diese Scheibe jetzt vielleicht auf 5-6 Meter Entfernung zu treffen.
0: Die nächste Entdeckung macht den Kindern klar, die Grundnahrungsmittel herzustellen, war in der Antike eine mühsame Angelegenheit.
6: Heiß und kalt.
10: Ja.
6: Schon anstrengend.
12: Und was machst du denn aus dem ganzen Mehl?
6: Brot.
13: Man kann damit Brot backen, man kann damit auch Getreidebrei machen. Ist sogar in der Antike relativ häufig gemacht worden. War nahrhaft. Man konnte alles reinmachen, was man so hatte.
14: Die Germanen haben gern gewürfelt, ne, um ihren Sold, oder mit Römern gewürfelt. Und wenn die meinten, jemand hat gezinkte Würfel und es wird gefuscht, dann hat man so einen Turm genommen, ne, reingeschmissen und da durchgewürfelt hat. So hatte auch jeder Germane so sein Beutelchen. Ne, da hat der Germane auch nach Funden belegt sein Necessaire. Ne? Rasiermesser. Und was für die sonstige Pflege? Pinzette, ne, zum Fingernägel sauber machen. Und was ist das? Was könnte das sein? Ein Ohrenschmalzlöffel. Damit wurden die Ohren sauber gemacht. Ne? Ja, die waren gepflegter, als man denkt. Ne?
0: Also keine Barbaren?
14: Ja,

0: barbarisch im Auge des Betrachters. Die Griechen haben alles, was nicht griechisch sprach, Barbaren genannt. Für die Griechen waren die Römer auch Barbaren. Na, Barbar. Auch die reden in einer nicht verständlichen Sprache. Und ganz ehrlich, eine römische Therme. Entschuldigung, kein geklortes Wasser. Wann wurde da das Wasser mal gewechselt? Also selbst Kaiser Marco Aurel sagt, in eine öffentliche Therme würde ich niemals gehen, weil das da Bakterien ohne Ende waren.
1: Michael Moritz reist an Wochenenden quer durch die Republik. Immer da, wo es antike Feste gibt, schlägt er sein Zelt auf.
0: Es ist ja nicht nur, dass wir hier jetzt in der Gewandung stehen und das Ganze dem Publikum zeigen. Wir sitzen zu Hause und recherchieren, wir lesen Bücher, wir lesen die alten historischen Quellen, die alten römischen Schriftsteller. Was gibt es da? Was sagen die? Ich mache jetzt eine Germanendarstellung. Was sagen die Römer über die Germanen? Was im Gegenzug dazu, was ergibt der archäologische Befund? Da sind große Unterschiede drin, wie die Germanen dann tatsächlich auch gelebt haben, was man da so findet. Und das zu recherchieren und dann irgendwie auch umzusetzen in dem, was man dann zeigt, das macht schon großen Spaß.
2: Mach das mal.
0: Ich verteidige mein Land. Du bist der Eroberer, du bist der Besatzer. Du kommst und willst mich unterjochen. Aber das will ich nicht.

0: Finian Garvey möchte einen Weltrekord aufstellen. In einer Rüstung, die so oder ähnlich auch die Germanen vor 2000 Jahren getragen haben könnten, will er den Limes-Wanderweg ablaufen.
1: Aber es gibt mir irgendwie was ganz Besonderes, so nah an der Natur zu sein, meine Komfortzone auch irgendwo immer noch erweitern zu können. Das ist auch irgendwo so die Herausforderung, die ich mir physisch selber gebe. Und zwar bin ich ja schon viel unterwegs gewesen und ich durfte auch viele Wanderwege auf der Welt schon wandern und habe das immer für mich begleitet und habe da so eine Zuschauerschaft, eine Community aufgebaut auf Social Media. Und da war seit Tag 1 eigentlich immer die Anfrage, kannst du nicht mal was in Deutschland machen? Und dann ist mir der Limes-Wanderweg ins Auge gestochen, auch weil ich ja hier aus Hessen komme und der Limes hier sehr präsent ist. Und habe dann gedacht, okay, wenn ich sowieso schon dieses historische, das UNESCO-Weltkulturerbe entlanglaufe, wie kann ich daraus was machen, um dem Ganzen auch irgendwo einen Sinn zu geben? Und da bin ich eines Morgens aufgewacht mit der Idee, okay, ich könnte das als in einer historischen Rüstung machen.
0: Der Influencer aus dem hessischen Schöneck ist vor einer Woche in Rheinbrühl gestartet. Bis zum Ziel an der Donau hat er noch über 700 Kilometer vor sich. Ohne moderne Hilfsmittel, außer Handy, Kamera und Powerbanks.
2: Ja, und dann wickel ich mich einfach hier so ein. Wichtig ist halt, dass hier das bündig dann ist, damit die kalte Luft nicht hier reinzieht. Und dann ist das wie so ein Schlafsack.
0: Eher gemütlich geht Familie Dack die nächste Limes-Etappe an. Heute geht es nach Itstein-Dastbach. Ganz früh ist die Freiwillige Feuerwehr Itstein im Einsatz. Für eine ungewöhnliche Mission, initiiert vom örtlichen Limes-Verein.
3: Wir wollen ein Stück Palisade, ungefähr so, wie wir es vor 1800, 1900 Jahren hier angetroffen hätten, rekonstruieren. Aufgrund aktuellster archäologischer Grabungsergebnisse, wir sind da ganz nah an der Wissenschaft dran, das Verkohlen haben die Römer bereits genau so gemacht und haben das als eine Form des natürlichen Holzschutzes gewählt.
4: Also das Feuer hier unten sorgt dafür, dass das halt so seine, die Patina kriegt. Ja. Ziel ist es, dass wir das wie da drüben so ein Zentimeter, ein bis zwei Zentimeter ja, so Kohleschicht kriegen.
2: Das ist nur verfärbt. Aber es ist noch tadellos fest.
3: Wo wir vom historischen Vorbild abweichen, ist bei der Befestigung der Querriegel. Die Querriegel selber sind historisch. Aber da wir ja hier auch an Sicherheit denken müssen, haben wir hier zu ordentlichen Schrauben gegriffen, damit es auch wirklich ordentlich hält und niemand irgendwie zu Schaden kommen kann.
0: Aber eine Kleinigkeit fehlt noch.
5: Moment, Geld.
3: Unser Bauopfer und dann wird's auch was. 1 Euro aus Italien. Vielleicht ist es auch für die Archäologen, damit die 2000 Jahre später was Schönes zum Ausgraben haben.
6: Markus, fort da! Markus, fort! Achtung!
7: Warum habt ihr jetzt hinten hoch?

0: Hoch, jetzt war unser Glück hier.
1: Ja.
2: Und hoch!
0: Ja, los.
1: Ist schon unten.
0: Unten drin, ja, schön. Jetzt, Moment, was hält denn fest?
3: Die Palisadenrekonstruktion macht deutlich, ein undurchlässiges Bollwerk gegen die Germanen war der Limes wohl nicht. Eher eine Wirtschaftsgrenze, um den Warenverkehr zu kontrollieren und Zölle zu erheben.
4: Die Römer haben auch diese Lücken gelassen. In der Spitze gibt es sogar Lücken bis zu 40 cm. Da sind wir drunter. Wir vermuten, dass der Holzhunger der Zeit, für Holz wurde für alles Mögliche benötigt, auch eben zu Sparsamkeit mit dieser Ressource geführt hat.
0: Der schmale Germane passt durch, der breite Germane wohl nicht. Und Pferd und Wagen werden es auch nicht schaffen. Und auf dem Rückweg mit dem kleinen Beutel mit Geschenken wird es auch wahrscheinlich schwierig. Es ist also so ein Hindernis, wo man die Leute halt bremsen kann. Wir wollen mal schauen, ob das jetzt nach aktuellen archäologischen Erkenntnissen jetzt anflammen und in dieser Reihe aufstellen, 30 bis 40 bis 50 Jahre hält. Ich werde es ja nicht mehr erleben, aber die nach uns werden dann beurteilen können, ob das jetzt ein gutes System war.
3: Inzwischen ist auch Familie Dack am Idsteiner Limesturm angekommen, der übrigens zwischen April und Oktober jeden Sonntag besichtigt werden kann.
5: Zurück.
6: Gut.
5: Marius
6: hat
5: kein
6: Problem.
5: Weiter. Der Markus liegt
0: drunter. Weiter. Er hätte sonst zwei Schuhe mal größer gebraucht.
3: Marleen Buschle ist ausgebildete Limesführerin und informiert die Dachs darüber, was der Verein mit Hilfe der Freiwilligen Feuerwehr veranstaltet.
7: Wir bauen jetzt die Palisade nach, so wie die Römer, die vor 1800 Jahren hier aufgestellt haben. Ja, und wir haben heute Morgen angefangen. Das erste Mehlelement hat wesentlich länger gedauert. Beim vierten hat man schon ein bisschen gewusst, wie es geht. Ne? Und so hatten die Römer da auch ihre Erfahrung wahrscheinlich und haben das dann auch wesentlich schneller hingekriegt, um das alles aufzustellen.
0: Wir machen das hier auch zum ersten Mal. Und mit 550 Kilometern habt ihr auch ein bisschen mehr Erfahrung sammeln können als also wir jetzt noch im Laufe der nächsten Jahre die anderen Kilometer abarbeiten können, werden wir auch besser werden wahrscheinlich.
8: Machst aber alleine.
4: Oh.
8: Der Plan ist ja über die A3 drüber, ne? Einmal ums Imperium drumherum.
3: Doch weshalb der ganze Aufwand?
4: UNESCO-Welterbe hier in Hessen, zum Beispiel den Herkules im Landschaftspark in Kassel, den man von Weitem schon sieht, wie er da hoch thront. Und unser Limes, 150 Kilometer in Hessen, von dem sieht man überwiegend nichts. Wir möchten aber gerne als Freundeskreis Limes im Idsteiner Land die Menschen dafür ein bisschen sensibilisieren, dass wir hier auch ein Welterbe haben. Und deshalb versuchen wir unter anderem durch diese Palisadenkonstruktion, durch die Turmrekonstruktion, durch einen Limes-Rundweg ein bisschen den Limes wieder präsent zu machen und sichtbar erlebbar zu machen.
3: Im Juni 2025 hat der Verein den 4 Kilometer langen Limes-Rundweg eingeweiht. Mit entsprechenden Infotafeln und QR-Codes, über die der Verlauf des Limes und weitere Informationen abgerufen werden können. Der Rundweg führt zum Limesgraben und zu einer Turmruine. Der Blick von hier auf den Turmnachbau macht klar, wie nahe die Wachtürme beieinander standen.
7: Wenn man auf den Turm steht und man erzählt die Leute, das sind 500 Meter, dann sagen sie, okay. Und wenn sie aber dann hier stehen und sie gucken zurück und sehen dann wirklich diese Turmstelle, dann sagen alle, ach, so nah war das, so gut konnte man das sehen. Ja.
9: Eben hat man noch jemanden da oben gesehen, der war schon sehr klein. Also da muss man schon was Großes eigentlich gehabt haben, um irgendwie ein Zeichen zu
7: geben. Ich denke, entweder einen roten Mantel oder ein weißes Laken. Ja. Ja. Rot ist schlecht und weiß ist gut.
3: Am Himmel braut sich etwas zusammen. Bevor es ungemütlich wird, macht sich Familie Dack auf den Heimweg. Unbeirrt von Wind und Wetter setzt Finjen seine Limeswanderung fort und hält seine Follower auf dem Laufenden.
6: Heute ist das Wetter halt ein bisschen ärgerlich. So, ja, ich ziehe jetzt durch und dann kann ich hoffentlich irgendwo noch mal mein Zeug aufladen. Mir geht der Strom sehr schnell weg mit der Navigation und so. Weil die Schilder zum Beispiel jetzt, ich bin auf dem offiziellen Limeswanderweg, aber hier sind sehr, sehr wenig Schilder. Und bei dem Regen, da guckt man dann halt mal kurz auf den Boden oder so und verpasst seine Abzweigung. Das ist mir heute Morgen passiert, irgendwo. Und deswegen muss ich halt auch navigieren, am Handy immer GPS. Also ein GPS, ne, das nimmt sehr viel Strom. Aber der Boden hier ist sehr angenehm, Leute. Es ist wirklich schön. Es sieht jetzt gerade krass aus, weil jetzt hier überall Wasser ist. Aber das Coole ist halt, es sind keine Steine. Und auf den Steinen, auf den Schotterwegen zu laufen, ist wirklich sehr unangenehm. Aber auf dieser Erde, das ist sehr schön angenehm. Man rutscht zwar sehr stark, ich habe ja kein Profil auf diesen Schuhen, ne? Man rutscht schon, aber es geht.
3: Zwei Tage später und bei schönerem Wetter macht sich Familie Dack auf dem Weg zur nächsten Limes-Etappe, zum Römerkastell Saalburg.
10: Du kannst ruhig überholen, weil du gibst das Tempo an. Genau.
3: Die Strecke ist anspruchsvoll und Andrew muss Finlay gelegentlich unterstützen. Kurz vor der Saalburg geht es nur noch bergab. Spätestens da haben alle ihren Spaß. Das Römerkastell Saalburg ist das Highlight am Limes mit Besucherzahlen von über 90.000 pro Jahr.
11: Hallo, hallo und herzlich willkommen auf der Saalburg. Hallo. Schön, dass ihr Dankeschön. Da seid.
12: Hallo.
11: Ihr seid super sportlich unterwegs im Fahrrad, seid extra hier hochgefahren.
12: Ja, ja,
11: mega gut.
12: Bisschen anstrengend.
11: Ich freue mich, dass ihr da seid. Wenn ihr Bock auf Römer habt heute, könnten wir uns jetzt so eine halbe, dreiviertel Stunde mal die Saalburg anschauen und einmal kurz ein paar Highlights angucken. Und wenn ihr Spaß dran habt, könnten wir zum Schluss auch, wer mag, einmal römische Kleidung anziehen.
3: Das Römerkastell Saalburg ist eine Rekonstruktion aus dem 20. Jahrhundert. Im Taunus waren die Reste relativ gut erhalten. Kaiser Wilhelm II., der in Bad Homburg seine Ferien verbrachte, machte den Wiederaufbau zur Chefsache. Museumsleiter Carsten Amrein nennt da mehrere Gründe.
13: Da kann man wirklich sagen, erst einmal blankes Interesse an Archäologie, das er ja überall gezeigt hat. Er hat selber auch archäologische Schriften verfasst.
3: Der Kaiser erhoffte sich natürlich auch etwas von der Strahlkraft des römischen Imperiums für seine Monarchie.
13: Denn die Hohenzollern hatten ja als quasi jüngste Monarchie in Europa so ein bisschen das Problem, auch irgendwie eine Rechtfertigung zu finden. Und da sah man eben dieses Römische Reich durchaus als Möglichkeit an, sich irgendwie in der Geschichte auch zu verankern.
3: Das rekonstruierte Kastell wurde um zahlreiche Neubauten erweitert. Heute ist die Saalburg archäologischer Park und Museum. Ein Highlight für Besucher, die dem römischen Alltagsleben auf die Spur kommen wollen. Beispielsweise, indem sie römische Kleidung nicht nur anschauen, sondern auch anprobieren können. Museumspädagogin Katharina Grieshaber spielt hier die Ornatrix.
14: Ist das eine Hofdame oder eine Zofe oder was ist eine Ornatrix?
15: Eine Ornatrix ist die Kleidersklave.
14: Die ist Kleidersklave?
15: Ja.
14: Festgemacht?
15: Zum Beispiel mit Fibeln. Oder die sind tatsächlich auch so unpraktisch, weil du hättest ja nicht selber einkaufen gehen müssen.
14: Du kannst ja immer
15: gegangen. Genau. So. Und dann.
14: Ja.
15: Aber Fibeln haben wir auch.
16: Guck, aber das wäre zum Beispiel eine Fibel. Die ist tatsächlich nach einem Originalfund hier oben auf der Saalburg rekonstruiert.
15: Damen müssen immer ihre Knöchel bedecken. Sonst hättest du sofort deinen Ruf aufs Spiel gesetzt.
14: Oh.
15: Männer können dann ruhig so ein bis ans Knie tragen.
14: Nee, das ist noch okay.
3: Wie fühlt es sich an, so als römischer Bürger gekleidet zu sein?
15: Ja.
3: Während Lara zur Hofdame wird, schlüpft Finlay ins Gewand eines Handwerkers.
15: Eine Senatorentunika, natürlich mit den Purpurstreifen, die allen klar machen, dass du natürlich den entsprechenden Stand hast.
3: Andrew wird zum Senator.
17: Ihr werdet nicht begnadigt.
15: Es sind 8 bis 10 Kilo, jetzt hast du das schon mal in der Hand.
3: Und Louis trägt die ganze Last eines Legionärs.
18: Bin ich aber gewohnt von meinem Schulranzen.
15: Ach so, ist der auch so schwer? Sehr cool.
16: Dann hat sich doch der Familienausflug auf die Saale gelohnt. Ihr macht einen wunderbaren Eindruck als Römer.
17: Wir brauchen einen Familiennamen. Wie heißen wir denn jetzt?
16: Familia Britonis.
12: Am Limes finde ich spannend, weil oft denkt man zuerst an eine Grenze, eine Abschottung, an wir gegen die. Aber es stellt sich tatsächlich immer mehr raus, dass der Limes eher als eine Kulturkontaktzone zu verstehen ist. Dass es ganz viel kulturellen Austausch gab und eben verschiedene Kulturen, Religionen und Lebensweisen da ineinander zusammengeschmolzen sind und viel zusammenkam.
3: Der Limes mehr eine verbindende als eine trennende Grenze. Hinweise darauf finden sich auch in der Nähe des Römerkastells Kapersburg. Hier haben Schädlinge und Sturm eine kahle Stelle in den Wald gerissen. Eine seltene Gelegenheit für Archäologen, das Areal an der Wachanlage zu untersuchen.
19: Diese Kastelle stehen nicht allein in dieser Abgeschiedenheit des Taunus. Die brauchen eine gewisse Logistik, damit das Lagerleben funktionieren kann. Diese stationierten Soldaten, die bringen ihre Frauen mit oder haben hier vielleicht auch erst Frauen kennengelernt. Die haben irgendwann Kinder, die sich hier draußen herumtreiben. Wir brauchen Handwerke und Gemerke, die sich hier außerhalb des Kastells abspielen. Und das erzeugt dieses Lagerdorf, das wir jetzt gerade hier im Hintergrund untersuchen, den sogenannten Vicus.
3: Die Arbeiten bringen Erstaunliches zutage. Im Fundament dieses Hauses deutlich erkennbar Kanäle, durch die heiße Luft strömte. Eine Art Fußbodenheizung. Für die Studierenden ist die Ausgrabung eine seltene Gelegenheit.
20: Als ich angefangen habe beim Studium, dann waren so Römer, waren so Italien oder so. Urlaub. Aber hier hast du wirklich direkt vor der eigenen Haustür und auch direkt nur Zentimeter unterm Waldboden oder auch unterm Ackerboden haben wir hier einfach ein römisches Dorf. Ich bin auch vom Dorf, also ich kann mich da auch ein bisschen mit identifizieren. Fragt man sich ja schon, wer hier gewohnt hat, bevor wir hier gewohnt haben.
3: Gemeinsam legen Archäologen des Landesamtes für Denkmalpflege und Studierende der Goethe-Uni die Spuren des antiken Dorfes frei.
20: Ich finde es auch irgendwie ein bisschen beruhigend, dass so viele Menschen schon vor uns da gewesen sind. Und die haben auch alles durchgemacht. Die haben Freude und Leid erfahren. Und sie haben trotzdem gelebt. Und jetzt haben wir 2000 Jahre später und wir leben immer noch hier. Also ich finde, das ist immer ein sehr beruhigender Gedanke. So egal, was in der Welt passiert, es geht immer irgendwie weiter.
19: Was tut sich denn da bei dir?
21: Ich weiß noch nicht genau, irgendein Gefäß auf jeden Fall.
19: Du hast einen Standfuß, ja. Geht es tiefer?
21: Es scheint ziemlich oberflächig zu sein, weil hier hört es ja schon auf.
19: Ja, dann geh mal vorsichtig außen rum, bis du die Außenkonturen erkennst. Und dann können wir schauen, ob wir es bergen können. Das ist quasi das Tafelgeschirr, das die Römer benutzt haben. Wir finden hier sehr viel Keramikfragmente, meistens Überreste von Kochgeschirr. Und es wäre besonders schön, wenn wir vielleicht noch Überreste von Reliefierung, also Bildermotiven finden, die sich auf diesen Gefäßen gerne mal befunden haben. Lass mal schauen, einmal drehen. Das ist die Innenseite.
21: Ja, das ist so.
19: Ja. Ja, hier zeigt sich doch sowas wie ein, ansatzweise wie ein Stempelchen oder so, könnte man denken.
22: Über 90% unseres Materials besteht aus Scherben, aber das ist ja kein reiner Selbstzweck. Wir analysieren diese Gefäße ja nicht, um sagen zu können, der Pott war so und so groß und so alt. Das ist der erste Schritt. Aber dahinter steht natürlich die Frage, wer hat ihn benutzt, aus welchen Gründen, wofür und im Zusammenspiel mit wem.
3: Eine Puzzlearbeit, die Geduld erfordert. Der Vorteil hier, die Funde sind dicht unterm Waldboden, nahezu so, wie sie die Römer hinterließen.
20: Man hat immer so dieses Gefühl auch von Verbundenheit so ein bisschen, weil die haben Keramik benutzt, wir benutzen immer noch Keramik, Porzellan, sowas. Finde ich eigentlich sehr schön zu wissen, dass wir schon sehr lange so sind, wie wir sind als Mensch.
3: Finian Garway hat mittlerweile 180 Kilometer zurückgelegt und erreicht die Kapersburg. Follower hat er anscheinend auch unter den Archäologiestudenten. Grabungsleiter Mückenberger interessiert sich mehr für die Ausrüstung des Influencers.
19: Soweit ich das beurteilen kann, sieht es gut aus. Diese Fibel hier oben, diese Gewandschließe, die er verwendet, um seinen Mantel zusammenzuhalten. Also das ist ein ganz essentielles Trachtelement, das wahrscheinlich hier bei unseren Witterungsverhältnissen nie gefehlt haben dürfte. Was machen die Schuhe?
23: Es geht hier auf. Natürlich muss man gucken, wie lange die halten.
19: Das ist, ist da was mit Nägeln drin oder ohne?
23: Das ist eine komplette glatte Sohle. Also
19: ja, okay, also nicht die römische Variante. Nee.
0: Ja, cool.
23: Ja, also das ist ein Feldtest auch, ne?
0: Ja.
23: Genau, und gucken, wie es sich fällt.
0: Ja. In dem Equipment ist das alles oder ist eine Ersatzgarnitur?
23: Ich hab ein Wechselhemd, ein Leinenhemd.
0: Okay.
23: Ansonsten, wenn die Hose durch ist, ist die durch.
0: Okay.
23: Aber ich sie hält schon.
1: Ja, wirklich sehr schön.
23: Ich bin hier in einer aktiven Ausgrabung, Leute. Ich durfte hier intern die Absperrung. Es ist ein mega Privileg. Ich bin extrem dankbar, dass ich hier dem beiwohnen darf, dass ich hier mit euch gemeinsam diese Ausgrabung entdecken darf. Das ist so eine Art Wohnkomplex gewesen zu dem Kastell, was hier in der Nähe steht. Hier erfährt man dann, wie die Leute gelebt haben. Und das ist auch das, was denen so wichtig ist, hier das zu erfahren, weil darüber halt sehr, sehr wenig bekannt ist.
3: Ein Germane im römischen Dorf?
0: Ja, auf jeden Fall. Wir müssen auf jeden Fall davon ausgehen, dass auch ein guter Teil dieser Auxiliartruppen hier unter anderem Germanen waren. Man könnte auch sagen, die Erfindung der Germanen als Gegner der Römer, das ist etwas Römisches. Ja? Also Cäsar kreiert das zunächst, hier die Gallier, da die Germanen. Dabei ist es so eindeutig gar nicht gewesen. Und jetzt wird also eine künstliche Linie durch die Landschaft gezogen und da braucht man Leute, die das Ganze am Laufen halten. Und hier werden unter anderem auch Germanen von jenseits der Grenze als Auxiliare, als Hilfstruppen angeworben, um hier Dienst zu tun. Das führt dann am Schluss so weit, dass ganze Regionen im Grenzland nachher germanisiert sind. Überhaupt das spätantike Heer besteht, wenn man den Schriftquellen glauben darf, fast nur noch aus Germanen.
3: Zurück auf der Saalburg. Hier erfährt Familie Dack, es gehörte zur Strategie Roms, die Völker der Provinzen in die Armee zu integrieren.
15: Das ist die Rekonstruktion von einer Mannschaftsstube, könnte man das nennen. Weil die Soldaten waren jeweils in Teams von 8 Leuten. Also heute würde man 8er-WGs sagen. Wenn ihr jetzt zum Beispiel hier stationiert gewesen wärt als Soldaten, hättet ihr mit 7 anderen 25 Dienstjahre hier verbracht.
16: Es ist natürlich auch wichtig, das römische Imperium nicht nur als freundliche Kontaktzone darzustellen. Weil natürlich gab es auch Kriegsverbrechen und eine ganz dunkle Seite. Das sage ich auch immer wieder. Man erobert kein Weltreich, wenn man nur Bitte und Danke sagt.
3: Der Umgang Roms mit den besiegten Völkern war pragmatisch. Wer in die Armee eintrat, dem winkte das römische Bürgerrecht mit vielen Privilegien.
13: Und das war natürlich auch ein großer Antrieb, in die römische Armee zu den Hilfstruppen einzutreten, weil das römische Bürgerrecht natürlich, das man dann als Belohnung bekam, sehr, sehr viele Vorteile hatte für jemanden, der den sozialen Aufstieg wollte.
15: Das ist dann eben das Militärdiplom. Wenn du zum Beispiel die 25 Dienstjahre erfolgreich hinter dich gebracht hast und dann könnt ihr beide in die Legion gehen und verdient gleich besser und müsst ein bisschen weniger lang arbeiten. Aber da kann ja eigentlich jeder kommen. Und deswegen ist das halt ein Dokument, was ganz, ganz wichtig ist und was man dann tatsächlich am besten auch nicht verloren hätte.
3: Entlang des Limes florierte der Handel. Die Römer brachten ihre Kultur nach Mitteleuropa und übernahmen von den Germanen, was ihnen nützlich erschien.
13: Und das, finde ich, ist so das Entscheidende, was uns vielleicht heute auch fehlt, auf andere Kulturen zu gucken und zu sagen, das können wir brauchen, das können wir brauchen, das nehmen wir jetzt und entwickeln es weiter. Die Chinesen sind vielleicht heute diejenigen, die das am besten beherrschen.
3: So ein historischer Ausflug macht hungrig. Das Museumsrestaurant Taberna bietet auch antike römische Speisen.
2: Die Römerteller besteht so vom alles bisschen. So in der Mitte steht die römische Käse. Ist Schafskäse, Frischkäse mit verschiedenen Kräutern. Dann sind die Champignons in Olivenöl gebraten, karamellisiert mit Honig. Und die lukanische Würstchen. Und die Römerbrot, Soldatenbrot vom Weizenschrot, Kreuzkümmel, Koriander und Honig.
14: Oh, das ist sehr,
2: sehr
14: lecker. Vielen,
2: vielen
14: Dank.
2: Lass euch schmecken.
14: Jawohl,
2: bitte schön.
3: Gestärkt setzen die Dachs ihre Tour fort. Sie wollen noch die neue Ausgrabungsstelle an der Kapersburg sehen. Etwa 10 Kilometer mit dem Fahrrad von der Saalburg entfernt. Grabungsleiter Mückenberger nimmt sich die Zeit und führt die Familie persönlich durch das römische Dorf.
0: So, das ist einer der Stars unserer diesjährigen Grabungskampagne. Man sieht diese massive Steinpackung. Tatsächlich war das ein Backofen. Man sieht auch hier die Überreste von Holzkohle, die den Boden quasi flächig durchzieht. Und da, wo es konzentriert ist, da ist es dann besonders dunkel. Also ein mächtiges Back
22: und Kochwerk an der Stelle, das sich jetzt erst seit kurzem hier so zeigt.
3: Die Größe des Ofens deutet auf eine wirtschaftliche Nutzung hin, ebenso seine Nähe zur Straße.
22: Und was man hier unschwer erkennen kann, sind die Überreste der ehemaligen Ausfallstraße.
3: Gleich gegenüber der Straße die Ruinen eines besonderen Baus.
22: Wahrscheinlich hat genau hier an dieser Stelle was mit Feuer stattgefunden. Man erzeugt also wieder Heißluft und leitet diese heiße Luft hier zwischen diesen Lehmbänken durch in den hinteren Raum. So, das Ganze hat jetzt noch eine Umgebungsmauer. Ich stelle mich mal drauf. Das hier ist die Außenmauer und man sieht, das Ganze hat eine rechteckige Form. Wir sprechen das momentan als sogenannte Darre an. Mhm. Was ist eine Darre? Das ist eine Trocknungsanlage. Wofür? Für Lebensmittel. Das ist ganz spannend, weil wir sehen, dass für dieses Konstrukt die Straße ja offenbar verändert worden ist. Eigentlich ganz clever gedacht. Wir haben hier den Transport und haben eine direkte Anliefermöglichkeit für was auch immer hier vielleicht aus der Wetterau angeliefert kommt.
1: So, jetzt abschließend müssen wir uns aber noch einmal bedanken bei dem
4: Kai.
1: Ja, genau, beim Kai. Ja, also vielen Dank, dass wir auch hier sein durften. Und
22: gerne.
1: Ja, das Glück hatten, euch hier noch zu sehen in den letzten Zügen bei der Ausgrabung.
22: Ja. Ja. Ich wünsche euch viel Spaß und noch ein paar schöne Entdeckungen am UNESCO-Welterbe.
3: Während der Wald im Taunus die Spuren der Römer gut bewahrt hat, sind sie in der Wetterau durch die Landwirtschaft verloren gegangen. Dabei waren gerade hier die bedeutendsten Kastelle. Die Wetterau als Kornkammer sicherte die Versorgung der Soldaten. Hier am Waldrand in Echzell befand sich ein Kleinkastell, von dem nichts mehr zu sehen ist. Die einzigen Dokumentationen sind von 1886. Mit modernen Messmethoden wollen Hessen Archäologie und der Wetterau-Kreis erfahren, was wirklich unter dem Acker liegt.
5: Wir erhoffen uns natürlich weitere Details, Details vielleicht der Innenbebauung und die richtige Größe auch vom Kastell. Vielleicht auch möglicherweise, ob man irgendwo an der Strecke dann auch einen Grenzübergang im Messbild nachweisen könnte. Das wäre auch eine spannende Geschichte.
8: Das ist ein Magnetometer, mit dem man im Prinzip Magnetfelder aller Art messen kann. Mit diesem Gerät fahre ich das regelhaft die Fläche ab und nehme eben diese Messwerte auf. Und die werden hier auf dem Tablet abgespeichert und später kann man das dann auswerten und gucken, ob man archäologische Strukturen darin findet. Ja. Von Limes, den Graben zum Beispiel, kann man sehr gut mit Magnetik nachweisen.
3: Die neuen Messbilder überraschen die Archäologen. Das Kastell hier unter dem Acker war deutlich größer. Vergleichbar mit den Kastellen Saalburg oder Kapersburg.
5: Und wir graben heute anders da aus als vor 100 Jahren, haben bessere Methoden und würden heute bei bestimmten Grabungen, die stattgefunden haben, mehr erkennen. Und genauso müssen wir uns heute kritisch die Frage stellen, in 50 Jahren oder in 100 Jahren, können dann Leute mit noch besseren Methoden noch mehr von dieser Quelle rausbekommen? Daher auch der Schutzgedanke zu sagen, wir schützen diese archäologischen Kulturgüter und lassen sie, wenn es geht, im Boden.
3: In Limeshain wollten die Bürger aber mehr zeigen. So entstand 2013 dieser steinerne Wachturm nach originalrömischer Bauweise mit historischen Baustoffen. Bis auf die moderne Stahltreppe. 2 Wochen lang haben die Ehrenamtlichen die Fassade von Hand geweißt, die Fugenstriche mit Eisenoxid gezogen, wie bei den Römern.
24: Es geht ja auch richtig in die Tiefe rein.
25: Ja, aber wie kriegen wir das weg? Müssen wir wieder die Baufirma holen.
5: Auf der einen Seite sieht das ein Pompier teilweise auch so aus an Wänden, aber auf der anderen Seite halt der Effekt, wenn einer anfängt, es wird immer schlimmer.
25: Ja, das ist auch in Pompeji, es ist überall im Römischen Reich auch geritzt worden, geschrieben worden. Trotzdem finde ich es nicht schön. Nein, diese Masse da drin. Und es macht mich sehr, sehr ärgerlich. Überall da ist meine Arbeit drin. Für die Bevölkerung habe ich mein Herzblut hier reingesteckt.
3: Auch wenn das wieder Arbeit bedeutet. Sie werden nicht aufgeben. Ihr Turm soll weiterhin eine Attraktion am Limes bleiben. Südlich von Limeshain in Großkrotzenburg.
4: So wie der Beutel hier stand ich ungefähr am Feuer gestern Nacht. So, das hat alles richtig gedampft. Weil es dann doch, also bis

0: Erinnerung geblieben.
1: Wäre ich vielleicht früher, hätte ich gesagt, ja, okay, die Römer waren da, aber jetzt so diesen Limes und dass man auch den Zusammenhang hat, das ist ja auch ja, einfach ein Verbund dieses Weges war, wo gehandelt wurde, wo Soldaten lang gelaufen sind. Also ich finde das total interessant, weil mir auch nicht bewusst war, wie lange dieser Limes ist. Und wir haben ja nur so ein kleines Stück davon gesehen. Aber was das für eine Reichweite hat und was das für einen Impact früher in der Zeit einfach auch hatte.
2: Das sind so viele Menschen, die gemeinsam und auch in Vereinen sich organisieren, sehr viel Zeit auch da reinstecken, sehr viel Liebe da reinstecken, ja, und eigentlich alles an einem zusammenarbeiten. Die wissen ja gar nichts voneinander teilweise. Ja. Und das fand ich auch irgendwie interessant.
3: Etwa 150 Jahre lang bestimmte der Limes das Leben in Mitteleuropa, bevor ihn die Römer aufgaben und sich links des Rheins zurückzogen. Ihr Vermächtnis prägt uns bis heute.
4: Ob uns das jetzt gefällt oder nicht, aber das Römerreich hat das Fundament gelegt für das, was wir heute sind und was wir noch werden. Und nicht umsonst sind zum Beispiel die ersten europäischen Verträge unterschrieben worden in Rom. Das hat schon Symbolcharakter und deswegen denke ich, ist für uns alle gerade dieses Welterbe, eben der römische Limes, ein ganz besonders wichtiges für alle.
3: Was aber ist genau das Vermächtnis der Römer? Legionäre, Schwerter und Schilde sind uns präsent. Und sonst?
5: Mich erinnert das an Monty Python. Was haben sie uns schon gebracht, die Römer?
4: Sichere Straßen, Gesundheitswesen und so weiter und so weiter.
5: Die Verwendung von Kleingeld oder Bezahlung, Dinge, die es vorher in dieser Form noch nicht gegeben hat. Also das alles bringen uns die Römer.
4: Und zum Schluss kommt, ja, und den Wein. Ja, den Wein, natürlich, den haben sie uns auch gebracht.
0: Und jetzt sind wir hier.
2: Genau. Und haben es geschafft.
6: Ja. Aber anstrengend war es.
0: Ja.

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2: Hüttenkäse enthält wenig Fett und viel Eiweiß.
3: Diese Eiweiße machen unheimlich lange satt und da habe ich nicht so schnell wieder eine Heißhungerattacke.
2: Der körnige Frischkäse erlebt ein regelrechtes Comeback.
4: Macht richtig gut.
2: Bei dem Reporterin Veronika Keller unbedingt mitmischen will.
5: Jetzt sieht's schon aus wie echter Hüttenkäse.
2: Heute in Gesundheit. Körniger Frischkäse. Die weiteren Themen. Bunt statt beige. Kompressionsstrümpfe auch für den Alltag. Sport vereint. Gemeinsam stark gegen Krebs und Parkinson. Bittersüße Grapefruit. Vitaminboost mit Tücken.
5: Ich weiß nicht, wie es Ihnen geht, aber ich liebe ja Hüttenkäse. Eigentlich schon immer. Und jetzt ist der wieder richtig im Trend.
6: Diese extrem kalorienarmen Hüttenkäse-Wraps.
7: Denn die Füllung besteht aus Hüttenkäse, speichert hier das Mehl ab und ansonsten wünscht ihr guten Appetit.
5: In den sozialen Netzwerken geht's ja ab. Da kriege ich gleich Lust auf mehr. Erstmal aber möchte ich mir ansehen, wie man Hüttenkäse eigentlich herstellt. In Wiggensbach im Oberallgäu haben sie reichlich Erfahrung. Die Bio-Schaukäserei verarbeitet reine Heumilch. Und Robert Röhrle und sein Team machen daraus allerlei Arten von Käse. Und ich werde gleich mithelfen.
8: Sieht schön aus, beeindruckend. Und das ist alles Bio-Käse, den ihr macht?
9: Ja, und ganz besonders wichtig für den Käse ist natürlich auch, was die Kuh frisst. Und jetzt fressen sie eigentlich alle das frische Gras. Mhm. Das ist jetzt die beste Milch vom Jahr.
8: Ich mag ja diesen körnigen Frischkäse sehr gerne. Wie findest du den?
9: Der schmeckt mir ganz gut, ja. Er ist sicher Alternative zum Magerquark. Es ist auch ein sehr proteinreiches Produkt.
8: Würdest du mir zeigen, wie man den herstellt?
9: Wenn du mir hilfst.
8: Oh, das ist ja Sport.
5: 25 Liter Milch sind gar nicht ohne.

0: Das ist jetzt ungefähr die Menge von einer Kuh pro Tag.
1: Ach echt?
0: Ungefähr, ja.
1: Damit daraus Frischkäse wird, müssen wir die Milch dicklegen, erklärt mir Robert.
2: Dicklegen? Was heißt das?
0: Das heißt, dass die Milch quasi vom flüssigen in den festen Zustand übergeht.
2: Und wie macht man das?
0: Es gibt eine Labgerinnung oder es gibt eine Säuregerinnung. Und da gibt man quasi Milchsäurebakterien dazu. Die Kultur, die frisst den Milchzucker und bildet Milchsäure.
1: Dadurch gerinnt das Eiweiß und die Milch wird fest. Weil das aber dauert, hat Robert schon vorgearbeitet. Diese Milch ist bereits sauer.
2: Aha, sieht ein bisschen aus wie Pudding.
0: Ja, jetzt müssen wir das Ganze dann schneiden. Und schauen, dass wir da das Wasser, sprich die Molke, rauskriegen.
1: Dazu kommt die Käseharfe ins Spiel. Mit ihr zerkleinert Robert die Gallerte. Und man sieht schon, was passiert. Der krümelige Käsebruch setzt sich von der flüssigen Molke ab.
2: Darf ich auch mal?
0: Ja, klar. Also einfach, dass die großen Teile kleiner waren.
1: Beim Schneiden legt der Käser bereits die Körnergröße fest.
2: Und was findest du gut, wenn die eher groß sind oder eher klein?
0: Ich würde eher so mittel bis klein.
2: Dann bin ich jetzt mal gespannt aufs Ergebnis. Bis gleich.
3: Kompressionsstrümpfe sind heute in vielen Farben und Designs erhältlich. Sie helfen im Alltag und bei Krankheiten. Ob im Sport, beim langen Sitzen oder auf Reisen. Kompressionsstrümpfe sind echte Alltagshelfer. Fleischfarbene Modelle für Ältere? Das war gestern. Heute sind die Strümpfe ein Accessoire. Sie sorgen für bessere Durchblutung, leichtere Beine, können Krankheiten vorbeugen und Leben retten. So wie bei Lisa Berger. Die 41-Jährige ist immer auf Achse, bis sie plötzlich krank wird.
4: Ich hatte eine schwere Infektion. Daraus resultierte dann eine Thrombose. Und die Thrombose verursachte dann eine Lungenembolie. Und die hat mich ziemlich krank gemacht. Da musste ich dann auch im Krankenhaus behandelt werden.
3: Seit einiger Zeit ist der Kompressionsstrumpf ihr ständiger Begleiter. Heute ist Kontrolltermin bei ihrer Ärztin.
5: Die Thrombose ist der Verschluss von einer tiefen Vene. In den meisten Fällen sind es die tiefen Beinvenen. Durch den Verschluss des Gefäßes kommt es zu einem Rückstau von dem Blut im Bein und dadurch zu Schmerzen, Schwellungen. Wenn sich von dieser Thrombose was ablöst und Richtung Herz gespült wird, dann kann es mitunter zu einer Lungenembolie kommen, welche auch lebensbedrohlich werden kann.
3: Bei solchen Venenerkrankungen kommen neben der Blutverdünnung auch Kompressionsstrümpfe zum Einsatz.
5: Das Prinzip ist einfach. Wir haben zum einen den Druck auf die Venen, dadurch wird die Durchblutung gefördert Richtung Herz zurück. Dadurch können sich keine neuen Thromben auf den bestehenden Thrombus anlagern. Und zum anderen haben wir quasi auch eine Verringerung der Ödemlast. Das heißt, das Wasser, das sich potenziell durch den Stau im Bein bildet, wird verringert.
3: Heute geht es Lisa Berger wieder gut. Auch aufgrund der Strümpfe, die sie jeden Tag trägt.
6: Lästig ist es natürlich schon. Aber der Nutzen überwiegt einfach. Und wenn ich merke, dass es mir dadurch besser geht und meine Beine nicht so schmerzen, dann trage ich sie gerne.
3: Auch Krampfadern sind ein Fall für den Kompressionsstrumpf. Wenn Venenklappen nicht mehr richtig schließen, versackt das Blut und staut sich. Durch den Druck des Strumpfes kann es leichter wieder nach oben fließen. Es gibt unterschiedliche Klassen von 1 bis 4. Faustregel, je höher die Klasse, desto größer der Kompressionsdruck. Bei Venenproblemen wird typischerweise Klasse 2 verschrieben.
5: Die Indikation, welche Klasse verwendet wird, entscheidet der Arzt gemeinsam mit dem Patienten und natürlich anhand des Befundes. Der Kompressionsstrumpf kommt noch bei unterschiedlichen anderen Erkrankungen zum Einsatz, wie zum Beispiel beim Lipödem, beim Lymphödem, nach größeren Operationen und in der Schwangerschaft.
3: Am besten kauft man so einen Strumpf im Fachhandel, im Sanitätshaus oder der Apotheke. Denn die richtige Beratung ist das A und O.
7: Kompression ist nicht gleich Kompression. Wir unterscheiden grundsätzlich immer zwischen medizinischen Kompressionsstrümpfen, die ich auf Rezept bekomme, oder Strümpfe, die ich im Freiverkauf bekomme. Grundsätzlich unterscheiden wir bei den medizinischen immer zwischen rund- und flach gestrickter Kompressionstherapie. Rundstrick nehme ich für venöse Erkrankungen her. Flachstrick, da habe ich Ödemeinlagerungen, Wassereinlagerungen, vielleicht ein Lipödem. Und einen flach gestrickten Kompressionsstrumpf erkenne ich hinten immer an der Naht.
3: Kompressionsstrümpfe müssen perfekt sitzen, damit sie wirken können. Dazu wird das Bein von dieser Berger genau vermessen. Für viele kommt jetzt der anstrengendste Teil, das Anziehen.
7: Also am besten ist natürlich, dass man den Strumpf schon früh am Morgen anzieht. Und grundsätzlich schaut man am besten drauf, dass die Fußnägel möglichst kurz geschnitten sind, sodass man von dem Strumpf auch lang noch was hat. Und wenn man eine Schlupfhilfe hat, dann erleichtert man sich das Anziehen halt da auch noch mal.
3: Als erstes den offenen Strumpf komplett auf links ziehen, dann über die Anziehhilfe und den Fuß stülpen. Stück für Stück hochrollen, dabei niemals reißen. Es dürfen sich keine Falten bilden. Alle 6 Monate bekommen sie neue Strümpfe auf Kassenrezept. Im Sport- und Freizeitbereich werden Kompressions- und Stützstrümpfe immer beliebter, etwa im Ballsport oder beim Laufen. Auch Christina Scheels rennt nicht mehr ohne.
8: Also ich bin tatsächlich durchs Marathontraining zu den Kompressionssocken gekommen. In meinen Trainingsgruppen hatten alle Läufer diese Socken an. Habe es auch mal ausprobiert. Und die Beine sind dadurch weniger schnell müde, fühlt sich irgendwie leichter an. Und vor allen Dingen erholt man sich später besser, schneller.
3: Viele versprechen sich bessere Leistung und schnellere Regeneration durch die Kompression. Zum Beispiel weniger Muskelkater. Kann das sein?
5: Die Studienlage ist dürftig auf diesem Gebiet, aber es klingt plausibel, dass wir zum einen natürlich weniger Beinödeme haben durch die Kompressionswirkung, zum anderen durch die bessere Durchblutung vom Bein eine bessere Regeneration nach dem Sport, mitunter vielleicht auch weniger Muskelkaterzeit. Und viele Patienten berichten natürlich auch, dass sie einen besseren Halt haben durch den Kompressionsstrumpf. Ich würde mir allerdings keine Wunder erwarten und keine Leistungssteigerung.
3: Kompressionsstrümpfe können die Haut allerdings austrocknen, daher regelmäßig eincremen. Damit die Strümpfe lange halten, sollte man sie täglich reinigen, am besten im Schonwaschgang. Bei Flugreisen greift Christina zur Thrombosevorbeugung zum Stützstrumpf.
6: Ich habe zwar jetzt nichts an den Venen oder irgendwie Probleme mit dem Bein, aber ich finde es einfach angenehmer. Die Beine bleiben leichter oder man spürt das richtig, wie leicht die werden, sobald man die Strümpfe anzieht. Und sie werden nicht so müde bei Flugreisen.
3: Auch wer jobbedingt viel sitzt oder steht, kann den Beinen etwas Gutes tun. Gerade im Sommer ist Kompression eine Wohltat.
5: Frauen, die zyklusbedingt zu Wassereinlagerungen neigen, können auch von Kompressionsstrümpfen profitieren. Aber aufpassen soll man natürlich unbedingt bei Arterienproblemen, Arterienverkalkungen und auch bei Herzinsuffizienzen. Also das bedeutet, wenn das Herz nicht mehr richtig pumpt, dann bitte vorab unbedingt kardiologisch abklären lassen.
3: Fazit: Kompressionsstrümpfe können so einiges und sehen dabei sogar richtig gut aus.
1: Heute geht's um Hüttenkäse und ich kann es kaum erwarten, meinen ersten selbstgemachten zu probieren. Zusammen mit Käser Robert Röhrle habe ich die Milch dick gelegt. Die festen Bestandteile haben sich von der Molke getrennt. Und von der genehmigen wir uns jetzt etwas.
2: Prost!
1: Mhm. Schmeckt so ein bisschen süßlich, gell? Jetzt können wir unseren körnigen Frischkäse abschöpfen. Und Robert zeigt mir, wie man den auch ohne Kulturen zu Hause herstellen kann. Dazu erhitzen wir die Milch auf 90 Grad und geben, unter ständigem Rühren, den Saft mehrerer Zitronen hinzu. Und dann passiert die Magie. So wie vorhin die Kulturen, bringt jetzt die Zitrone die Milch zum Gerinnen. Ah ja, da sieht man schon die Flocken. Sieht ein bisschen aus wie Eierstich.
0: Richtig. Und bei der traditionellen Variante hat man eher diesen körnigen Frischkäse.
1: Unser Hüttenkäse bekommt jetzt noch ein Eisbad.
0: Das stoppt jetzt einfach die Säuerung und verfestigt die Körner nochmal durch die Kälte, durch den Schock eigentlich dann.
1: Jetzt salzen wir den Frischkäse und mischen Sauerrahm unter. Super, jetzt sieht's schon aus wie echter Hüttenkäse. Wo kommt das eigentlich her, der Name Hüttenkäse?
0: Das kommt aus dem Englischen Cottage Cheese, weil da halt die kleinen Landwirte in ihre Hütten den Käse gemacht haben.
1: Aber man kann ja auch körniger Frischkäse sagen. Wollen wir es probieren?
0: Ja, klar.
1: Na gut. Und nun nach Belieben würzen, garnieren und genießen. Köstlich, oder?
0: Ja.
1: Und gesund ist es auch noch. Sehr wunderbar. Darf ich mir davon was mitnehmen?
0: Ja, klar.
1: Ich möchte nämlich herausfinden, was daran eigentlich so gesund ist.
3: Im Juni dreht sich im BR alles um die Sportvereine. Auch Kranke profitieren von Bewegung und Gemeinschaft.
9: Sport kann ganz außergewöhnliche Effekte bei schweren Krankheiten wie Parkinson haben.
10: Man macht, wenn man zum Tischtennis geht, Urlaub vom Parkinson.
9: Bayerns Vereine und Ehrenamtliche sind eine wichtige Hilfe, gerade auch für Menschen mit Krebs.
11: Tut gut, lenkt ab und gibt dann irgendwie Kraft.
9: Immer mehr Studien zeigen, wie wichtig Bewegung bei der Therapie schwerer Erkrankungen ist.
12: Die Denkart, sich schonen zu müssen, wenn man schwer erkrankt ist, ist genau verkehrt.
9: Für Richard Sonnleitner kam die Diagnose damals aus heiterem Himmel. Die ersten Symptome hatte er schon Jahre früher.
10: Das erste Mal hat sich's bemerkbar gemacht, weil ich nichts mehr gerochen habe.
9: Zunächst denkt er nicht an Parkinson, bis zu einem Erlebnis im Familienurlaub.
10: Ich habe festgestellt, dass die Schuhe, die ich mir gekauft habe, nicht wirklich passen, weil einer immer rutscht. Dann habe ich mir ein paar neue Schuhe gekauft und die haben auch gerutscht.
9: Dann stellt sich heraus, nicht die Schuhe sind das Problem, sondern die Beweglichkeit des Beins.
10: Der Arzt hat dann gesagt, da gibt es eigentlich keine großen Zweifel, das ist genau Parkinson.
9: Parkinson ist eine schwere neurologische Krankheit, bei der immer mehr Nervenzellen des Gehirns absterben, die den Botenstoff Dopamin produzieren. Häufige Folgen sind Depressionen und motorische Schwierigkeiten, wie Zittern, aber auch Vergesslichkeit. Die genauen Ursachen sind bis heute nicht geklärt. Man weiß, dass es mit Schadstoffen und Umweltbelastungen zusammenhängt und dass auch erbliche Faktoren eine Rolle spielen.
13: Also die Bevölkerung wird immer älter und das Auftreten der Parkinson-Krankheit steigt damit auch an. Also es gibt immer mehr Parkinson-Patienten.
9: Behandelt wird Parkinson mit Medikamenten, die den Dopaminhaushalt im Gehirn beeinflussen. Die Studienlage zeigt immer deutlicher, dass auch Sport und Bewegung eine zentrale Rolle spielen.
7: Also Sport kann tatsächlich aufs Gehirn wirken. Es kann dazu führen, dass Wachstumsfaktoren zum Beispiel ausgeschüttet werden und dass sich neuronale Netzwerke besser anpassen. Was Beobachtungsstudien ganz klar zeigen, ist, dass der funktionelle Abbau bei Patienten mit Parkinson deutlich verlangsamt wird, wenn regelmäßig Sport getrieben wird.
9: Also Sport als wichtige Säule der Therapie. Tatsächlich erlebt das auch Richard Sonnleitner. Beim FC Puchheim hat er zusammen mit Trainer Günter Roth eine Ping-Pong-Gruppe für Parkinson-Patienten aufgebaut.
14: Dass wir das mit Richard zusammen wirklich aufgebaut haben und dass es solche Ausmaße annimmt, hätte man nie gedacht. Also, ich bin schon stolz drauf, ja.
9: Und gerade beim Tischtennis scheinen Menschen mit Parkinson die typischen Bewegungsblockaden überwinden zu können.
10: Der Reflex, den mein Hirn, ohne dass ich es will, macht. Ja. Das heißt, der Ball, der wird so richtig draufgedroschen da drüben. Ja, und dann halte ich aber meine Hand dahin, wo es hingehört. Und der Punkt ist gemacht. Es ist fast überirdisch.
9: Möglich wird all das dank des Sportvereins in Puchheim.
15: Und ich habe sofort gesagt, ja klar, Parkinson ist eine Volkskrankheit. Da unterstütze ich so gut ich kann. Und ich kriege auch die Unterstützung vom Verein.
16: Es ist einfach gut, wenn man mit Gleichgesinnten beieinander ist.
9: Aber auch bei anderen Krankheiten ist Sport aus der Therapie kaum noch wegzudenken. So wie für Astrid Burmeister und Simone Oberacher.
17: Bei mir wurde Eierstockkrebs diagnostiziert. Ich bin dafür auch aktiv in Chemotherapiebehandlung.
18: Ein Sarkom wurde bei mir entdeckt, ein sogenanntes Weichteilsarkom im hinteren Bauchraum. Und jetzt hoffe ich durch die Sportstunde, die ich hier gleich beim MTV haben werde, wieder mehr Kraft und Energie zu bekommen.
9: Hier beim MTV München gibt es für Patientinnen wie Sie ein ganz besonderes Angebot. Spezielle Sportgruppen für Menschen mit Krebs.
19: Wir sehen da natürlich schon auch ganz klar unsere gesellschaftliche Verantwortung, dass Vereine da einfach auch ein wichtiger Partner für solche Angebote sein können.
9: Professor Sebastian Teurich betreut das Projekt im Rahmen einer medizinischen Studie. Der positive Einfluss von Sport in der Krebstherapie ist gut belegt.
12: Die größte Evidenz, also wissenschaftliche Datengrundlage, die hat man für Dickdarmkrebs, die hat man für Brustkrebs und fürs Prostatakarzinom. Aber es gibt viele Studien, die auch andere Krebsarten untersucht haben. Und auch dort konnten positive Effekte festgestellt werden.
9: Gerade während der Chemotherapie hilft ein Mix aus Ausdauer und Krafttraining, die Nebenwirkungen besser zu vertragen. Eine große US-Studie überraschte vergangenes Jahr die Expertenwelt.
12: Dass bei diesen Patienten nicht nur die ganzen körperlichen Parameter sich verbessert haben, sondern diese Patienten hatten auch signifikant weniger Rückfälle ihres Krebses.
9: Doktorandin Christine Linner führt das Programm durch. Im Mittelpunkt steht moderater Kraftaufbau.
20: Das sind jetzt Kniebeugen, das trainiert die Oberschenkelmuskulatur. Gerade Krafttraining ist wichtig für Krebspatienten.
9: Das geht ganz schön in die Muskeln.
21: Anstrengend?
20: Ja.
9: Aber auch Achtsamkeit und Körpergefühl werden trainiert.
20: Das ist jetzt ein Sonnengruß. Da geht es auch mehr um die Einatmung und um die Ausatmung, um das Spüren vom Körper.
9: Für die Teilnehmerinnen ist die Gemeinschaft ganz wichtig.
13: Mir persönlich tut es gut, wenn ich in eine Gruppe eingebunden bin. Das ist einfach die Motivation.
9: Beim FC Puchheim geht das Ping-Pong-Training langsam zu Ende. Richard ist auf jeden Fall stolz darauf, was er hier alles auf die Beine gestellt hat.
10: Das Tischtennisspielen ist für mich ein Teil meines Lebens.
9: Ein Allheilmittel ist Sport bei Krebs wie bei Parkinson natürlich nicht, aber ein ganz wichtiger Teil der Therapie. Und Bayerns Vereine leisten ihren Beitrag.
1: Angeblich begann die Erfolgsgeschichte des körnigen Frischkäses schon vor 5000 Jahren bei den alten Ägyptern. Auch in den 70ern während der Trimm-Dich-Bewegung war er als Diätbegleiter sehr beliebt. Und jetzt ist er zurück.
22: Da muss was dran sein. Was kann dieser körnige Frischkäse, was andere nicht können? Mal sehen, ob ich in der Verbraucherzentrale Bayern eine Antwort finde.
23: Ich habe Ihnen was mitgebracht.
22: Meinen selbstgemachten Hüttenkäse. Traditionell und zitronengesäuert. Und?
23: Ich mag beides total gerne, wenn es mal schnell gehen muss. Dann wäre es auf jeden Fall eine tolle Alternative, das eben mit Zitronensaft selber eben dick zu legen.
2: Also es ist ja ein gehyptes Lebensmittel irgendwie, weil es so viele Proteine hat und es zum Muskelaufbau beliebt ist. Wie gesund ist er denn wirklich?
23: Körniger Frischkäse hat einen sehr hohen Gehalt an Eiweißen, ungefähr 13 Gramm auf 100 Gramm, sodass man eben damit auch super Muskulatur aufbauen kann. Wichtig ist aber tatsächlich die Bewegung, denn nur durch die Bewegung wird der Muskel angeregt, sich aufzubauen. Wenn man dann auch das kombiniert mit einer Ernährung, die eben halt viel Eiweiß und wenig Fett enthält, da hat man also dann tatsächlich ein super Mittel, um eben halt Muskulatur aufzubauen.
22: Okay, Hüttenkäse punktet vor allem durch seinen hohen Eiweißgehalt. Er ist fettarm und hat wenig Kohlenhydrate. Darüber hinaus enthält er wichtige Nährstoffe wie Calcium, Magnesium und Vitamin B12. Tatsächlich variiert der Fettgehalt zwischen 0,5 und 4,5%.
2: Also im Vergleich zu anderem Käse ist es immer noch mager, oder?
23: Auf jeden Fall, wenn Sie das mit einem Weichkäse vergleichen, da hat man dann 30 Gramm Fett auf 100 Gramm. Da können Sie also viel Hüttenkäse essen, bis Sie dahin kommen mit dem Fettgehalt.
22: Ich treffe jetzt eine junge Frau, für die eine gesunde Ernährung ein Muss ist. Sophie arbeitet als Yogalehrerin und schwört auf Hüttenkäse.
2: Hallo Sophie.
24: Hi.
2: Wie geht's? Hast du dich ausgepowert?
24: Ja, total. Aber hat richtig gut getan jetzt gerade.
2: Wie ist es bei dir und dem Hüttenkäse? Wie isst du den denn am liebsten?
24: Also tatsächlich esse ich Hüttenkäse am liebsten mit Wassermelone und Kichererbsen, die so ein bisschen in der Pfanne angeröstet. Das ist mein Go-To-Snack für den Sommer.
2: Wollen wir was zusammen kochen?
24: Ja, gerne. Ich habe total Hunger jetzt.
22: Sehr gut. Und dreimal dürfen Sie raten, was gleich unsere Hauptzutat ist.
3: Die Grapefruit ist bitter und sehr gesund. Doch Vorsicht, sie kann die Wirkung von Medikamenten beeinflussen. Sauer macht lustig, heißt es. Aber die Grapefruit ist nicht nur sauer, sondern auch bitter. Sie soll die Pfunde purzeln lassen und Ärzte in den sozialen Medien beschäftigt die Frage:
25: Was haben ein Glas Grapefruitsaft und ein Testosteronwert miteinander zu tun?
3: Boostert also so ein bisschen die Gesundheit? Bloggerin und Buchautorin Isabel empfiehlt ihren Followern Grapefruit.
26: Weil sie ist super gesund, sie enthält ganz viele Vitamine, Bitterstoffe in der Schale. Man kann sie ganz leicht verarbeiten und ich finde sie einfach super erfrischend.
3: Apothekerin Birgit Steinke hingegen warnt täglich vor den Wechselwirkungen der Grapefruit mit diversen Medikamenten.
27: Mittlerweile sind bekannt bis zu 55 Arzneimittelgruppen, die Wechselwirkungen mit Grapefruit eingehen.
3: Naturheilkundearzt Professor Andreas Michalsen kennt die wissenschaftlichen Daten zu Nebenwirkungen und zur Wirksamkeit.
0: Grapefruit ist ganz gut für die Vorbeugung von Übergewicht und Stoffwechselstörungen.
3: Grapefruits sind natürlich, aber auch wirksam? Das wird jetzt getestet. Entdeckt wurde die

0: Grapefruit im 18. Jahrhundert auf der Insel Barbados. Die ersten Plantagen entstanden in Florida. Die tropische Frucht ist vermutlich eine natürliche Kreuzung aus Orange und Pampelmuse. Die Anwendungsgebiete. Bei welchen Beschwerden können Grapefruits helfen? Bloggerin Isabel ist zertifizierte Heilpflanzenkundlerin. In den sozialen Medien begeistert sie ihre Follower mit Tipps und Rezepten. Aus Grapefruits lassen sich tolle alkoholfreie Cocktails zaubern.
1: Dazu kann man einfach Grapefruitsaft nehmen, Limette und dann bei Bedarf entweder mit Gingerbier aufgießen oder eben, wenn man es kalorienarm haben möchte, dann einfach mit Sprudelwasser. Noch ein bisschen Rosmarin dazu. Das ist wirklich total erfrischend, macht Spaß und man kriegt richtig gute Laune davon.
0: Gut gegen Heißhungerattacken ist eine Bittertinktur aus Grapefruits.
1: Dafür nutzen wir unter anderem die Schale der Grapefruit. Da sind ganz viele Bitterstoffe und auch ätherische Öle drin gespeichert. Die sind super gut für unsere Verdauung. Dazu kommt dann noch Enzianwurzel und Löwenzahn, auch beide tolle Bitterpflanzen. Das Ganze wird dann mit Alkohol aufgegossen und darf dann so 2 Monate ziehen. In der Zeit regelmäßig durchschütteln. Und nach einer Zeit sieht das dann ungefähr so aus. Und danach geben wir das dann noch in eine Pipette, was wir dann wiederum einfach direkt auf die Zunge aufträufeln können. Die Bitterstofftinktur kann man super anwenden, wenn man ein Völlegefühl hat, also nach dem Essen sich nicht so wohl fühlt oder auch vorm Essen, einfach um die Verdauung zu unterstützen.
0: Die Inhaltsstoffe. Was macht die Grapefruit zum Heilmittel? Neben vielen Vitaminen enthält sie besonders viele Bitterstoffe, insbesondere das Naringin.
2: Es findet sich vor allem auch in den schalennahen Anteilen der Grapefruit. Und diese Bitterstoffe haben vielfältige gute Wirkungen. Zum Beispiel schützen die etwas vor Fettleber, die führen zu leichten Senkungen des Cholesterinspiegels, sind auch für die Gefäße gut. Die Bitterstoffe sind sozusagen das Sahnehäubchen. Dazu kommt natürlich noch das, was in der gesamten Frucht enthalten ist. Das sind die Ballaststoffe. Man weiß, die sind insgesamt gegen Entzündungen und für einen gesunden Stoffwechsel wichtig, weil sie das Darmmikrobiom in die richtige Richtung lenken.
0: Der Forschungsstand. Gibt es wissenschaftliche Studien?
2: Da gibt es Studien. Das sind kleine Studien. Aber wir haben da schon Evidenz, sodass man das schon klar festhalten kann. Es gibt eine gewisse blutzuckersenkende Wirkung. Die Insulinfunktion wird verbessert. Kleinen blutdrucksenkenden Effekt. Das ist nachgewiesen. Ich denke, es ist vor allem aber für das Einsatzgebiet der Prävention, also der Vorbeugung, interessant.
0: Hilft die Grapefruit auch bei niedrigen Testosteronwerten? Damit beschäftigen sich Ärzte in den sozialen Medien.
3: Was haben ein Glas Grapefruitsaft und ein Testosteronwert miteinander zu tun?
4: Und dann gibt es noch so ein paar Nahrungsmittel, die tatsächlich dazu führen sollen, dass man mehr Testosteron hat.
2: Es ist beschrieben, dass Inhaltsstoffe der Grapefruit möglicherweise den Testosteronspiegel erhöhen können oder ich sage lieber könnten. Das ist nie so jetzt in richtigen klinischen Studien am Menschen dann so gezeigt worden. Also ich glaube, für den Alltagsgebrauch gibt es da keine relevante Wirkung.
0: Die Risiken. Gibt es unerwünschte Nebenwirkungen? Ja, die gibt es. Und die Warnung davor ist Dauerthema in den Apotheken.
5: Wir haben also bis zu 55 Arzneistoffgruppen, die Wechselwirkungen mit Grapefruit eingehen. Insbesondere natürlich mit Blutdrucksenkern, mit Mitteln zur Cholesterinsenkung, aber auch bei Blutgerinnungshemmern kommt es hier zu jeweiligen Wirkverstärkungen der Medikamente. Hier müssen wir immer darauf hinweisen, dass die gleichzeitige Einnahme von den Medikamenten mit Grapefruit oder Grapefruitsaft und den Zubereitungen nicht erfolgen darf. Die Wechselwirkung tritt bereits schon ein nach einem Glas Grapefruitsaft. Die Wirkung tritt nach ca. 4 Stunden bereits schon ein und kann 3 bis 7 Tage vorhalten.
0: Wer keine Medikamente einnimmt, für den ist die Grapefruit aber unbedenklich und auch gesund. Das Fazit. Wie schneidet die Grapefruit ab? Sie hat kaum Kalorien, viele Vitamine und gesunde Ballaststoffe. Ihre Bitterstoffe helfen gegen Heißhunger und können Übergewicht vorbeugen. Wer aber Medikamente nehmen muss, Finger weg. Ob sie den Testosteronspiegel verbessert, ist wissenschaftlich nicht belegt. Die Grapefruit für einige gefährlich, für alle anderen gesund.
6: Ich bin jetzt mit Sophie in der Küche. Uns beide verbindet die Liebe zum Hüttenkäse. Und wir haben uns ein paar angesagte Rezepte vorgenommen, die wir jetzt kochen wollen.
7: Zusammen mit Sophies Freundin Carrie lassen wir uns von Instagram-Trends inspirieren.
6: Wir könnten diesen...
8: Und Käse belegst. Du diese extrem kalorienarmen Hüttenkäse-Wraps mit ganzen 70 Gramm Eiweiß erhältst, die in jedes Kaloriendefizit.
6: Hüttenkäse-Wraps.
7: Wir brauchen eine Packung körnigen Frischkäse, zwei Eier, Knoblauch und Salz. Kurz gemixt und aufs Blech verteilt.
9: Sieht aus wie Pfannkuchenteig.
6: Mal schauen, ob das überhaupt fest wird.
7: Jetzt ab in den Ofen damit. Gleich wissen wir mehr.
6: Carrie, was ist denn dein Lieblingshüttenkäsegericht?
5: So ein Brotaufstrich mit Thunfisch. Da kommt dann noch so ein bisschen Olivenöl und Zitronensaft rein.
7: Solange die Wraps noch im Ofen sind, versuchen wir uns an einem weiteren Rezept.
6: Ich habe gesehen, es gibt voll viele so Taler-Rezepte. Die würde ich gerne probieren, okay? Aber wir freestylen ein bisschen.
10: Cool. Freestyle.
7: Ich fange mal an mit Hüttenkäse. Dazu kommen Zucchini, Haferflocken, Mais und zwei Eier. Das alles schmecken wir pikant ab und formen schöne Taler daraus. Und nun Taler rein in den Ofen und fertige Wraps raus.
6: Sieht echt genauso aus wie im Video, finde ich.
10: Total.
7: Belegt wird Freischnauze, natürlich mit Hüttenkäse und außerdem mit allem, was schmeckt und gesund ist. Und dann?
6: Voll gut. Auch der Teig.
7: Und jetzt sind auch die Taler fertig.
6: Auch nicht so schlecht. Ist ganz schön scharf geworden, gell?
10: Cayennepfeffer.
6: So, bei mir geht jetzt langsam nichts mehr rein. Aber sehr gut hat es geschmeckt. Vielen Dank euch zwei fürs Experimentieren.
5: Danke auch.
6: Und vielleicht haben Sie ja auch Lust bekommen. Ich sage auf Wiedersehen und bis zum nächsten Mal bei Gesundheit.
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1: Guten Abend, ich begrüße Sie zur Tagesschau. Stundenlanges Starren auf dem Bildschirm, auf Videos bei TikTok, Instagram und Co. gehört für viele Kinder und Jugendliche zum Alltag. Dauernutzung und ungeeignete Inhalte, etwa extreme Abnehmtipps oder Gewaltvideos, können der Entwicklung aber erheblich schaden. Familienministerin Prien hat sich jetzt für ein Social-Media-Verbot für unter 13-Jährige ausgesprochen. Sie nahm heute die Empfehlungen der Expertenkommission für den Kinder- und Jugendschutz in der digitalen Welt entgegen.
2: Am Handy lernen, ja. Social Media, nein. Das sind die Regeln bei Familie Schmiedinger im bayerischen Feldkirchen. Und dafür haben Vater und Sohn ihre Gründe.
3: Das ist ja so aufgebaut, so YouTube oder Insta zum Beispiel, dass man dann einfach dran bleibt.
4: Konzentrationsstörungen und so weiter. Aber mir geht es einfach, es tötet die Zeit.
2: Stundenlanges Scrollen, Feeds, die süchtig machen können. Darauf will die Politik reagieren. Eine vom Familienministerium eingesetzte Expertenkommission hat heute ihre Vorschläge vorgestellt. Sie setzt auf mehr digitale Bildung oder Aufklärung über KI, bringt aber auch eine gesetzliche Altersgrenze für Social Media von 13 Jahren ins Spiel. Das befürwortet auch die Familienministerin.
5: Mit den 13 Jahren orientieren wir uns ja schon an Vorgaben des jetzigen Jugendschutzes. Insofern macht das auch viel Sinn, zu sagen, wir bleiben auch bei dieser Altersgrenze, aber jetzt machen wir es wirksam.
2: Das Ziel sei eine gemeinsame europäische Lösung, so Prien. Sollte die nicht zeitnah gelingen, will sie eine nationale Regelung für Deutschland. Zahlreiche EU-Staaten bereiten derzeit Social-Media-Verbote vor. Österreich will ein Verbot für unter 14-Jährige, Spanien sogar für unter 16-Jährige. Das lehnen Schülervertreter in Deutschland ab. Sie sehen zwar auch die Gefahren von Social Media, sprechen sich aber für mehr Medienkompetenz aus.
6: Das Problem, was wir dabei trotzdem noch haben, ist, dass wir nicht erst mit Beitritt zu Social Media anfangen können, medial zu bilden, sondern dass die Bildung auch schon in diesem Alter erfolgen muss. Und hier braucht man dann die Balance, wie bringe ich das Kindern bei, die eigentlich noch keinen Zugriff auf diese sozialen Netzwerke haben.
2: Familienministerin Prien will nun Gespräche in Brüssel führen und parallel eigene gesetzliche Regelungen vorbereiten. Prien will die gesetzliche Altersgrenze für Social Media. Doch es ist fraglich, ob sie dafür in Europa auch Mitstreiter finden wird. Denn andere EU-Staaten fordern deutlich strengere Maßnahmen. Prien muss außerdem die Unionsfraktion im Bundestag überzeugen. Die hatte sich zuletzt gegen pauschale Verbote ausgesprochen.
1: Wie will die Bundesregierung mit dem Votum der Expertenkommission umgehen? Das fragen wir und Userinnen und User unserer Social-Media-Angebote. Bundesbildungsministerin Prien gleich nach dieser Tagesschau bei Tagesschau 24 auf YouTube und in der ARD-Mediathek. Kompletter Stillstand aller Fern-, Regional- und Güterzüge in ganz Deutschland. Rund 2 Stunden lang. Nach einer der massivsten technischen Störungen in der Geschichte der Deutschen Bahn steht das Konzernmanagement unter Druck. Bundesverkehrsminister Schnieder verlangt umfassende Aufklärung. Solch eine Panne wie gestern Abend dürfe sich nicht wiederholen. Laut Bahn war das digitale Funksystem ausgefallen.
7: Am Hauptbahnhof Berlin heute Mittag wieder freie Fahrt, wenn auch verspätet.
8: Ich hatte tatsächlich auch Angst um meinen Zug.
7: Denn in der vergangenen Nacht hat die Deutsche Bahn Reisende jäh gestoppt. Viele stranden über Stunden.
8: Jetzt sitze ich hier die ganze Nacht fest. Es ist niemand mehr am Infoschalter. Du kannst niemanden fragen.
9: Geschockt. Ich müsste morgen früh in Köln sein.
10: Ich müsste eigentlich zur Arbeit. Ich bin selber Lokführer.
7: Bundesweit stehen Bahnen still, neben Güter- und Fernverkehrszügen auch Regionalbahnen. In Berlin fahren keine S-Bahnen. Eine solche Störung sei bisher noch nie vorgekommen, so die Deutsche Bahn. Der Grund für das Chaos noch nicht final geklärt, aber nach Konzernangaben höchstwahrscheinlich kein Cyberangriff. Betroffen war das digitale Funksystem der Bahn. Darüber kommunizieren Lokführer mit den Leitstellen.
11: Der Hintergrund dazu ist, dass mutmaßlich bei einer Instandhaltungsarbeit an einer Zentralkomponente ein Fehler aufgetreten ist.
7: Auch das automatische Rückfallsystem war gestört. Die Deutsche Bahn will die Ursache nun genau analysieren und sicherstellen, dass ein solcher Ausfall sich nicht wiederholt. Verbandsvertreter, Verkehrsminister und IT-Experten fordern Konsequenzen.
12: Der für mich entscheidende Punkt an dieser Stelle ist, dass wir sicherstellen, dass unsere kritischen Infrastrukturen mit der notwendigen Ernsthaftigkeit und mit der notwendigen Resilienz ausgestattet sind.
7: Einige Reisende übernachten in Zügen, die die Deutsche Bahn extra dafür abgestellt hat. Andere bekommen Hotel- oder Taxigutscheine. Nach dieser Panne dürfte der Druck auf den Staatskonzern weiter wachsen.
1: Im Februar wurde in Rheinland-Pfalz ein Zugbegleiter bei einer Fahrscheinkontrolle angegriffen. Er starb 2 Tage später an den Folgen. Seit heute muss sich der mutmaßliche Täter vor dem Landgericht Zweibrücken wegen Körperverletzung mit Todesfolge verantworten. Der 26 Jahre alte Angeklagte gestand den Angriff, bestritt aber eine Tötungsabsicht. Die Familie des Opfers bat er um Entschuldigung. Das Verteidigungsministerium hat ein milliardenschweres Rüstungsprojekt beendet. Dabei ging es um die Beschaffung von 6 Fregatten des Typs F-126. Als Grund nannte das Ministerium erhebliche Verzögerungen und Kostensteigerungen beim niederländischen Unternehmer DSNS. Der Bund hat bereits 2,3 Milliarden Euro investiert. Verteidigungsminister Pistorius zeigte heute wenig Hoffnung auf Schadensersatz. Es würden jetzt 8 kleinere Fregatten des Kieler Schiffbauers TKMS angeschafft. Das Ende für F-126 kommt einige Wochen nach dem Scheitern des deutsch-französischen Kampfjet-Projekts FCAS. Die deutschen Bauern stehen von vielen Seiten unter Druck. Dünger und Sprit sind teuer wie nie. Ihre Erlöse, etwa bei Getreide, sind gesunken. Außerdem plant die EU eine Reform der Agrarsubventionen. Die Landwirte blicken deshalb beim Deutschen Bauerntag in Freiburg mit gemischten Gefühlen in die Zukunft. Bauernpräsident Rugwied forderte zum Auftakt von der Bundesregierung mehr Unterstützung und deutliche Entlastungen.
13: Ganz großer Mist für Schweinebauer Matthias Barth. 15.000 Euro Mehrkosten allein für Diesel befürchtet der 32-Jährige in diesem Jahr durch die Auswirkungen des Irankriegs.
14: Selbst mit Spritpreisbremse war es sehr teuer. Und dann geht natürlich das Herz nicht so eher in die Hose, wenn man 500, 600 Liter in den Traktor reintankt auf einmal.
13: Mehr als 700 Schweine hält er hier auf der Schwäbischen Alb, hat viel Geld in seinen tierwohlgerechten Stall investiert. Hohe Standards seien ihm wichtig. Doch die haben einen Preis, mit dem man auf dem Weltmarkt nicht mithalten kann, sagt er. Selbst viele europäische Länder hätten weniger Auflagen und könnten damit erheblich billiger produzieren.
14: Meiner Meinung nach muss in ganz Europa die gleichen Standards herrschen und die auch gleich kontrolliert werden und nicht nur in Deutschland. Und in Deutschland alles 10-mal schlimmer wie überall anders.
13: Diese mangelnde Wettbewerbsfähigkeit, ein Thema auf dem Deutschen Bauerntag in Freiburg. Die Erntesaison steht vor der Tür und besondere Sorgen macht den Landwirten auch hier der hohe Preis von Sprit und Dünger.
15: Wir haben im Moment ein um 30% höheres Preisniveau bei Stickstoffdüngern. Und das Preisniveau für Diesel ist nach wie vor über den Vorjahren. Und deshalb fordern wir auch eine Verlängerung des Tankrabatts, der ja 17 Cent beträgt, bis Ende November.
13: Schweinebauer Matthias Barth hat Hoffnung. Ein Ende des Irankriegs könnte die Situation entspannen. Außerdem probiert er Freilandhaltung aus und vermarktet sein Fleisch selbst. Das bringt mehr Geld und Tiere, die sich sauwohl fühlen können.
1: Der Sommer hat erst angefangen, aber vielen ist es jetzt schon viel zu warm. Seit Tagen steigen die Temperaturen und es wird noch heißer. Mehr als 40 Grad Celsius sind Richtung Wochenende möglich. Das kann unangenehm werden und für viele Menschen sogar gefährlich. Hitzewellen sind auch bei uns nicht ungewöhnlich. Experten gehen aber davon aus, dass sie durch den Klimawandel extremer werden.
16: Arbeiten in der Gluthitze. Im hessischen Gernsheim bei Darmstadt sind es in der Mittagssonne auf dem Dach fast 50 Grad. Die Bedingungen für Dachdecker Falk Henker und seine Kollegen extrem. Da hilft Abkühlung in der umfunktionierten Bauschuttwanne. Hitzewellen wie derzeit kommen in Deutschland immer früher und sie werden länger, sagen Experten. Ein Grund dafür?
17: Der Klimawandel begünstigt sogenannte stationäre, blockierte Wetterlagen, bedeutet Hochdruckgebiete, über die über mehrere Tage ortsfest bleiben und unter denen die Hitze gefangen ist, so wie jetzt aktuell. Das wird im Zuge des Klimawandels häufiger und sorgt ebenfalls für eine Zunahme von intensiven Hitzewellen.
16: Gerade in Städten wie Frankfurt am Main ist es heute wieder extrem warm. Die Temperaturen bei mehr als 35 Grad. Die heiße Luft kommt aus Afrika nach Europa. Hier hat der Klimawandel besonders heftige Folgen, so das Potsdam-Institut für Klimafolgenforschung.
18: Europa ist der Kontinent, der sich am stärksten erwärmt. Wesentlich markanter als im globalen Durchschnitt. Kontinente erwärmt sich stärker im Vergleich zu Ozeanflächen.
16: Die Hitzewelle auf dem Kontinent wird auch in Deutschland noch spürbarer. In den kommenden Tagen soll es vielerorts sogar mehr als 40 Grad heiß werden.
1: Ja, bei uns rollt die Hitzewelle gerade erst an. In Südeuropa sind die Temperaturen bereits seit Tagen extrem, teils deutlich über 40 Grad. In Frankreich gilt inzwischen für etwa 3/4 der Bevölkerung die höchste Hitzealarmstufe. Immer mehr Menschen müssen in die Notaufnahmen. Temperaturen wie in der Sahara, auch in Spanien. Dort gibt es schon seit vielen Jahren einen Notfallplan der Behörden, der die Menschen bei extremer Hitze schützen soll.
19: So wird die Hitze erträglich. Fontänen und Wassernebel. Teil des Hitzeplans der Stadt Madrid. Heute um die 40 Grad. Hitze ist für Spanien nichts Neues. Behörden haben reagiert. Aber schon die erste Hitzewelle des Sommers schlaucht. Später im Juli sind 40 Grad hier normal. Aber schon im Juni, das ist sehr früh. Hier lässt es sich aushalten. Und zu Hause mit Klimaanlage. Sonst wäre es unerträglich. Wir sind froh, dass wir sie haben. Das geht ja nicht allen so. Schattensegel schmücken mittlerweile viele Fußgängerzonen Spaniens. Ebenso gehören Hitzewarnungen etwa an Bushaltestellen zu den Konzepten der Kommunen. Dieser Sozialdienst bietet klimatisierte Räume an für Menschen, die keine Klimaanlage oder nicht mal eine Wohnung haben. Wir stellen hier ein paar Lebensmittel bereit. Die Leute können duschen und haben hier einen Ort, um sich auszuruhen. Vor allem sprechen wir Menschen in schwierigen Lebenslagen an. Frankreich ist besonders geplagt von der Hitzewelle. Eiffelturm und Louvre in Paris schließen, bevor es nachmittags zu heiß wird. Vorsorglich, aber zum Leid mancher Touristen. Es ist so enttäuschend. Vieles ist geschlossen. Ich bin zum ersten Mal hier in Europa. Arbeiten im Freien, etwa auf Baustellen, das dürfen Frankreichs regionale Behörden bei Hitze jetzt verbieten. In Spanien gelten angepasste Arbeitszeiten. Wie umgehen mit den hohen Temperaturen? Die Hitzepläne der Behörden helfen oder nah am Wasser zu leben?
1: Für die deutsche Fußballnationalmannschaft ist morgen Abend um 22 Uhr Anpfiff zu ihrem letzten WM-Vorrundenspiel gegen Ecuador. Egal wie es ausgeht, den Gruppensieg hat die Nagelsmann.

0: Wetter. Hier ist unsere Vorhersage für morgen, Donnerstag, den 25. Juli.
1: Hoher Luftdruck und heiße Luft aus Spanien, das sind die Zutaten für diese extreme Hitzewelle. Heute Nacht ist es oft sternenklar, im Osten gibt es ein paar lockere Wolken, in Nordseenähe Hochnebel. Morgen wieder viel Sonnenschein, vor allem über dem Bergland bilden sich später ein paar Quellwolken, aber Gewitter gibt's, wenn überhaupt, nur selten. Im Westen und Südwesten heute Nacht wieder über 20, im hohen Norden dagegen um 15 Grad. Auf den Nordseeinseln morgen knapp über 20, an Mosel und Oberrhein sehr heiß mit nahe 40 Grad. Freitag wird die 40-Grad-Marke geknackt. Dazu gibt es viel Sonnenschein. Im Westen und Südwesten später lokal kräftige Gewitter. Die werden dort Samstag zahlreicher, während es im Osten sonnig und trocken bleibt. Aber Sonntag sind auch dort teilweise heftige Hitzegewitter möglich.
2: Auf zur Nordseeinsel Wangerooge.

0: mit der Fähre auf die Insel. Gleich geht's mit der Inselbahn in den Ort. Und vorher kann man sich noch mal klar machen, was das Motto hier ist auf Wangerooge. Gott schuf die Zeit, von Eile hat er nichts gesagt. Geht doch schon gut los hier.
1: Etwa eine Stunde braucht die Fähre vom Festland aus. Wangerooge ist die östlichste der ostfriesischen Inseln. Und sie hat eine Form wie ein Seepferdchen, das nach unten guckt.

Vom Westanleger geht es jetzt also weiter mit der Schmalspurbahn, dem wichtigsten Transportmittel auf der autofreien Insel. Sie bringt die Gäste vom Hafen ins Inseldorf.

Mit Tempo 20 tuckern wir durch die Salzwiesen. Hier im westlichen Außengroden ist Ruhezone. Hier hat der Nationalpark Wattenmeer die höchste Schutzstufe, um die Tiere nicht zu stören.

0: Nach 15 Minuten Endstation Bahnhof Wangerooge. Autos gab es hier noch nie. Wangerooge wird auch die Insel der kurzen Wege genannt. Und deshalb ist man in wenigen Minuten am berühmten Kaffeepudding. Dahinter pfeift schon der Nordseewind.
1: Wow. Und jetzt tut sich der Strand auf. Das ist natürlich das Erste, was man machen muss. Direkt zum Strand. Ach, hey. Da kann man sich jetzt vorstellen, dass Wangerooge zu seinen Hochzeiten mehr Strandkörbe hat als Einwohner. Ist das toll.

Auf Wangerooge liegt der Badestrand direkt am Ort. Die Insel ist sehr familienfreundlich. So mancher hat schon selbst als Kind am Burgenstrand gespielt. Woge nennen die Stammgäste liebevoll ihre zweite Heimat.

0: vorne! Moin!
1: Moin!
0: Ja, herrlich! Nochmal! Da geht noch was!
2: Oh, jetzt geht's schon los. Montag bis Freitag immer um 10 Uhr ist hier auf Wangerooge Frühgymnastik. Ich muss da natürlich jetzt mitmachen. Darf ich mich hier so einfach dazwischen?
3: Chefsportanimateur Marc Steffen ist eine echte Kölsche Jung. Seit 10 Jahren lebt er hier und bringt Gäste sehr originell ins Schwitzen. Sein Motto? Lächeln, atmen, genießen.
2: Was da vorne ist der Hit?
3: Mal trägt Marc ein gebratenes Hähnchen, mal wie heute einen Fisch auf dem Kopf.
0: Und nochmal Mitte! Nehmt alles, was ihr kriegen könnt! Schuhe! Tische! Abfahrt Sidelio-Straße! Buckelpiste! Kurve 1!

0: Ganze 113 Jahre wies er den Schiffen den Weg. Der alte Leuchtturm. Heute ist er Museum und Standesamt. Heiraten ist beliebt auf der autofreien Insel. Tausende Paare ließen sich hier schon trauen.
1: Guten Morgen. Ihr seht schön aus. Ganz
2: aufgeregt. Schlecht.
1: Ja, wie geht's?
2: Oh, aufgeregt.
1: Ja, ne?
3: Ich hab schon alles vergessen.
1: Was vergessen?
3: Ja, so Kleinigkeiten. Nein, so, was man noch mal machen möchte.
1: Also der Blumenstrauß ist da. Den die Frisur sitzt. Ja. Wieso heiratet ihr jetzt gerade hier?
3: Weil wir vor 4 Jahren schon mal hier waren.
2: Ja.
3: Und da hatte ich eine Nacht, kann ich ruhig erzählen. Da war die Nacht der Sternschnuppen. Und da habe ich immer drauf gewartet, dass endlich eine Sternschnuppe kommt. Und bin ins Bett gegangen, es kam keine, bin nachts aufgewacht. Und die Sternschnuppe kam. Und ich habe mir so gewünscht, dass ich ihn hier heirate.
1: Ach, nur noch 81 Stufen. Insgesamt sind es 161. Und viele, die hier hochgehen, haben großes Herzklopfen. Denn da oben wird geheiratet.
4: Und gerade diese Werte sind es, die Sie in Ihrem Alltag leben sollen. Unendlichkeit, ein unendlich großes Herz für Sie, ein Herz für Ihre Gefühle. Endlichkeit, wissen, dass alles nur begrenzt ist, dass das Leben vor allem einmalig ist. Nehmen Sie Ihre Träume mit in den Alltag und denken Sie an das Meer, das Rauschen, den Himmel und den Wind.

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1: Marianne und Bernd kennen sich übrigens schon seit ihrer Jugend. Aber erst vor ein paar Jahren haben sich die beiden wiedergefunden.
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1: Und das ist Heike Hanken, ein Urgestein auf Wangerooge. Gemeinsam wollen wir einen Dorfbummel machen.
2: Die Dorfbummler.
3: Ich bin die Dorfbummlerin. Mein Mann sagt schäppigerweise immer, das ist die Dorfschnackerin.
2: Eine schließt das andere nicht aus.
3: Genau so ist das.
2: Okay, und was sagst du zu denen?
3: Und da sage ich zu denen, jetzt teilen Sie sich bitte Ihren Atem gut ein. Wir laufen jetzt die höchste Anhöhe im Dorf hoch.
2: Hier jetzt?
3: Hier jetzt. Die wir jetzt erklimmen.
2: Was schön mit dem Leuchtturm in der Flucht.
3: Ja, das ist wirklich. Das ist eine Gegend, in der man hier wohnt.
2: Ja.
3: Das ist Elten.
2: Das ist Elten. Ja, hallo.
3: Und der hat noch einen Kumpel, der heißt Mike. Das sind die beiden großen Hunde von unserem Inseldoktor, der hier praktiziert.
2: Aha.
3: Und auch wohnt.
2: Aber der wedelt sehr freundlich.
1: Früher lebte hier in der Robbenstraße ein Robbenjäger. Es stank fürchterlich nach Tran.
3: Der Tran des Seehundes, davon machte man Lampen, Kerzen.
2: Ach.
3: Und ist okay. Dir bestimmt der Begriff Tranfunzel ein
2: Tranfunzel,
3: Begriff.
2: Natürlich.
3: Und zwar waren das Kerzen, die nicht besonders hell leuchteten, sondern so ein bisschen gedämpftes Licht gaben. Daher kommt der Ausdruck Tranfunzel, weil das eben aus dem Tran.
2: Ja, oder auch zu Menschen, so ein bisschen tranig.
3: Du bist eine alte Tranfunzel. Ja, bist du nicht.
2: Das ist so, ich glaube, wir beide sind das nicht.
3: Nein.
2: So viel steht mal fest.
3: Das ist wohl wahr. Da ist die einzige Ampel Wangerooges. Und wenn die auf Rot ist, kann ich Ihnen nur empfehlen, bleiben Sie unten, hier ist nichts weiter los. Nur wenn das grün ist, ist das Café auf und das lohnt sich allemal.
1: Den originellen Gartenzaun hat die Kaffeebetreiberin gestaltet.
2: Das ist ein fröhlicher Ort hier.
3: Ja,
2: ne?
3: Ja, das ist es. Ein entspannter. Und die meisten, das ist so witzig, die meisten Gäste, hat Andrea mir erzählt, wenn die hier sitzen und entnervt ihren Kaffee oder entspannt ihren Kaffee trinken, sind besonders glücklich, wenn die Wäsche da hängt. Dann fühlen sie sich wie zu Hause.
2: Ja, eben. Das ist ja bei vielen so. Das finden sie dann
3: fand
2: doch
3: ich
2: schön.
3: So
2: ne?
3: Witzig.
2: Oh. Hallo, wir sind's.
1: Das ist Heikes Neffe mit Familie.
3: Sein erster Wangerooge.
4: So kriegt jeder seinen Platz. Ne?
3: Ja, ja. So kriegt jeder seinen Platz.
2: Ja, hallo. Wie alt denn? Toll.
1: Das Café, eines der ältesten Häuser im Dorf, war früher Heike Hankens Elternhaus. Heike war mal mit einem Seemann verheiratet und hat ein paar wilde Jahre fern der Heimat erlebt. 1990 kam sie zurück. Hier auf Wangerooge hat sie mit 5 Geschwistern ihre Kindheit verbracht.
2: So Keks finde ich auch nett.
3: Einmal im Jahr kam ich von der Insel runter. Das war in den Herbstferien. Und dann hatten auch die Eltern Zeit. Die waren im Sommerjahr mit Vermietung beschäftigt. Und dann war im Herbst dann Reisezeit. Aber wo ging das hin? Nach Sande oder Wilhelmshaven auf dem Bauernhof. Fand ich toll, aufregend. Das war. Und Autos. Es ist wirklich wahr.

0: Und der Dorfplatz kann man hier sehen, das sieht aus wie ein Deich. Ja. Und das ist die Häuser, die hier stehen, das sind drei noch im Ursprung, nachdem das Dorf untergegangen war, wurden hier aufgebaut. Mensch. Das Dorf ist untergegangen 1854, ganz im Westen. Und das genauso hat mein Elternhaus ausgesehen, bevor es den Mittelteil mit einer kompletten Etage obendrauf verändert hat. Ah. Nicht? Das ist der Stil der alten Inselhäuser gewesen. Diese wunderschöne alte Linde 1889, dieser Riesenbau.
1: Diese hier?
0: Ja.
1: Ach, herrje.
0: Ja, Christine, ich erzähle gerade das große Wunder eurer Linde.
1: Moin!
0: Und das ist die Mützenmacherin.
1: Ach, genau.
2: Die Linde hat meine Oma gepflanzt.
0: Und das ist übrigens das allerälteste Haus. Das ist damals schon gebaut worden, als der Turm, und ist der jetzt gebaut worden, 1800. 600.

0: Frank, sag mal eben, wann ist der Turm gebaut worden?
1: 1056.
0: 56, danke.
2: Man hat immer jemanden, den man fragen kann hier. Ne? Toll.
0: Genau. Also,
3: so, jetzt bin ich hier echt einmal um den Pudding gelaufen. Sagt man ja so schön. Aber hier stimmt das wirklich. Das da ist das Café Pudding. Früher war das hier eine Düne. Und dahinter verbirgt sich eine ganz sympathische Familiengeschichte. Jetzt muss ich natürlich probieren, wie der Kuchen hier schmeckt.
4: Das Café Pudding auf dem Dünenhügel direkt an der Strandpromenade ist um einen Bunker herumgebaut. Den wollte nach dem Krieg keiner haben. Nur der clevere Bäcker Rolf Volkerts. Er eröffnete 1948 dort einen Kiosk mit Eisverkauf. Dann begannen die Bauarbeiten für ein Café rund um die Bunkermauern. Im Sommer 1949 wurde Eröffnung gefeiert. Der Pudding mauserte sich zum süßen Wahrzeichen Wangerooges. Mittlerweile sind noch weitere 4,5 Meter Raum um den alten Bunker dazugekommen. Heute gibt es ein wechselndes Angebot von 70 Kuchen, viele nach Familienrezept gebacken. Ich entscheide mich für die Sanddorntorte.
0: Ja, perfekt. Dankeschön.
3: Genau das Richtige. Jetzt ist das für eine Hammerfarbe.
4: Das Café Pudding ist ein idealer Ort bei Schittwetter. Selbst Herbst- und Winterstürme können einem hier nichts anhaben. Hinter den riesigen Fenstern ist man nah am Strandgeschehen und kann den ganz hartgesottenen draußen zuschauen. Der heutige Chef Thorn Volkerts hat einiges verändert. Der Pudding ist jetzt auch Restaurant mit traditionell friesischen Spezialitäten.
5: Ich bin jetzt die dritte Generation, die den Laden macht. Und der ist ja auch so gewachsen, deswegen ist er eben so, ich will nicht sagen unstrukturiert, aber so ein bisschen verbaut. Weil es eben klein angefangen ist und immer größer gemacht wurde. Es wurde ja nicht einfach weggemacht und wieder im Ganzen neu aufgebaut, sondern es ist gewachsen. Und natürlich ist es auch ein bisschen Verpflichtung. Ne? Meine Eltern, meine Großeltern haben mir auch Herzblut reingelegt. Und die haben mir das überlassen. Und dann will ich das auch so gut wie möglich weiterführen.
4: Auch Thorns Schwester Tanja arbeitet im Familienbetrieb und ist offensichtlich stolz auf die Leistung des Großvaters.
0: Ich glaube, der war ein ganz schlauer Mensch, sage ich jetzt mal. Ne? Das wollte, den Hügel wollte keiner haben, weil damit Arbeit verbunden war. Und mein Opa war so schlau und wollte den Hügel schon haben. Und dann hat er so was Schönes aus was ganz Hässlichem gemacht. Also das finde ich doch schön.
4: Dass das Café auf einer Düne steht, hat aber einen entscheidenden Nachteil. Die gesamte Ware, die man für den Betrieb braucht, muss zu Fuß nach oben getragen werden. 28 Stufen hoch, mehrmals die Woche. Da der damalige Bunker auf Sand gebaut wurde, könnten Umbaumaßnahmen, zum Beispiel für einen Fahrstuhl, dazu führen, dass das ganze Gebäude absackt. Drinnen muss ein Teil der Ware dann wieder nach unten getragen werden, in die Lagerräume im Keller. Thorn Volkerts nimmt die Umständlichkeiten, die der Bau mit sich bringt, gern in Kauf. Für ihn ist das Café auf dem Dünenhügel ein kostbares Familienerbe, das er noch lange führen und weiterentwickeln will.
5: Aber ich habe natürlich auch den Traum, dass es von meinen Kindern weitergeführt wird. Aber ich hoffe, dass sich bis dahin auch vieles Sachen sich erledigt haben. Gerade der Personalmangel, mit dem wir jetzt gerade zu kämpfen haben, dass sich das bis dahin ein bisschen gegeben hat. Und dass meine Kinder das auch weiterführen können. Dass es eigentlich in Familienhand bleibt, das ist mein Wunsch schon.
4: Noch ist ein bisschen Zeit, bis sich die vierte Pudding-Generation entscheiden muss, das süße Wahrzeichen Wangerooges in Besitz zu nehmen. Es gibt einen alten Leuchtturm im Dorf Wangerooge und einen neuen im Westen der Insel, der seit 1969 in Betrieb ist. Dahin mache ich heute eine Fahrradtour.

Das Heidegebiet im Westen gehört zu den ältesten Dünenbereichen auf Wangerooge. Hier darf man die Wege nicht verlassen. Denn man fährt durch die am strengsten geschützte Zone des Nationalparks, durch die wir bei unserer Ankunft schon mit der Inselbahn gefahren sind.

0: Es ist nicht friedlich hier. Gerade in der Morgenstimmung ist es total schön, finde ich. Aber diese Wasserlöcher, die stammen tatsächlich noch von den Bomben, die 45 hier abgeworfen wurden noch.
1: Die Bombentrichter sind heute mit Süßwasser gefüllt. Gut für die Vögel. Doch 1945 gingen hier 6000 Sprengbomben nieder. Wangerooge war Außenposten für den Militärstandort Wilhelmshaven.

0: Da ist es. Das Wahrzeichen der Insel. Und da soll man irgendwie auch hoch können.
1: Dieser Westturm ist der dritte seiner Art und 56 Meter hoch. Er wurde als Jugendherberge gebaut, von Freiwilligen des Oldenburger Turnerbundes. An einen Aufzug haben sie nicht gedacht, aber rauf kann man, bis in die Spitze.
0: Und Kondition? Ja. Braucht man ein bisschen?
2: Ein bisschen, ja.
0: Sieht so aus, ne? Komm, wir da bis ganz in diesen Turm hoch.
2: Ganz in die Sprungspitze, genau. In allen Etagen wird auch gewohnt.
0: Richtig, bis in die
3: Und Aufzug ist nicht?
2: Nein, kein Aufzug. Und hier ist noch ein Originalstein aus dem Original-Westturm, der gesprengt wurde. Und damit haben sich aber viele Wangeroger und auch Oldenburger, weil es ja eher eine Oldenburger Insel ist, nicht abgefunden und wollten halt ihr Wahrzeichen von Wangerooge wiederhaben und haben dafür gekämpft, den dann wieder aufbauen zu können.
1: Der Vorgängerbau im Westen war ein Wehr- und Kirchturm von 1602. Doch im Laufe der Zeit rückte das Meer immer näher. Bei einer Sturmflut im 19. Jahrhundert ging das alte Dorf unter. Sein Kirchturm wurde von der Nordsee umspült, dann aber schließlich gesprengt. Der neue Turm wurde knapp einen Kilometer weiter südlich errichtet.
0: Das hallt hier auch so richtig, ne?
2: Ja. Oh, das ist wirklich. Und stell dir vor, Freitagabend, Freitagmorgen, wenn eine Klasse abreist, das halt dann noch mal ordentlich.
0: Eine ganze Schulklasse mit den Koffern durch. Dann jetzt mal eins angucken.
2: Ja, gerne.
0: Das war spannend. Zimmer 63.
2: Genau. Das wäre jetzt ein Zweibettzimmer, was für ein Pärchen, Mutter mit Kind, Vater mit Kind oder halt dann, wenn Schulklassen da sind.
0: Und der Blick, guck das an. Ja, das ist natürlich jetzt.
2: Aufmachen? Du kannst gerne aufmachen. Ja, und einmal rausschauen.
0: Das ist so toll. Meeresluft. Ist natürlich toll, wenn man so ein bisschen höher ist hier, ne?
2: Dann kann man direkt auf das Spiegel gucken.
0: Siebter Stock.
2: Siebter Stock geschafft. Und hier ist der Schlüssel. Bis in die Turmspitze.
0: Mensch, hier schon ein Bullauge. Jetzt geht's in die Turmspitze. Die Gäste dürfen hier aber auch an. Oh, Gebälk. Und das riecht hier schon so nach altem Holz. Oh, es wird Licht. Wir sind da.
2: Oh. Warte.
0: Aber es ist eng.
2: Ja, aber wir machen einmal schnell die Klappe. Entspannter bewegen.
0: Ach so, geht das.
2: Wir haben
0: genau.
2: Zu mir. Genau.
0: Wie hoch sind wir denn hier?
2: 56 Meter.
0: 56 Meter. Mensch, du kannst das Festland sehen, kannst gucken, wer zu Besuch kommt.
2: Richtig. Du kannst gucken, wann die Fähre kommt das nächste Mal, wann du wieder unten sein musst.
1: Die Kletterei in die Turmspitze lohnt sich auf jeden Fall. Man muss nach dem Schlüssel fragen, aber dann kann man die spektakuläre Aussicht genießen. Im Westteil der Insel gibt es noch andere Jugend- und Freizeitheime. Auf einem wurde 2002 eine Schulsternwarte gebaut, damals eine der modernsten und leistungsstärksten in Deutschland.
0: Eine Mondkapsel oder sowas, ne?
4: Ja,
0: so ein Raum.
4: Fast wie ein U-Boot eher, ne?
0: Ja, U-Boot könnte es auch sein, stimmt. Kann man das jetzt irgendwie bewegen hier? Das da?
4: Ja, ich bereite schon mal vor.
0: Oh.

0: Dieser Winkel ist eben auf Wangerooge zugeschnitten sozusagen. Das funktioniert nur auf diesem Breitengrad. Wenn man das Teleskop klaut, muss man also zusehen, dass man auf dem gleichen Breitengrad bleibt, sonst funktioniert es nicht.
1: Ach, das ist für Wangerooge konzipiert.
0: Ja, also für diesen Breitengrad.
1: Oh, jetzt geht's runter, guck.
0: Genau.
1: Ist das toll?
2: An klaren Sommertagen kann man hier Aktivitäten auf der Sonnenoberfläche beobachten.
0: Wir haben jetzt natürlich eine leichte Bewölkung, sodass das nicht besonders schön ist, das Bild. Und man sieht, dass die Sonne sehr weiß ist.
1: Und sitzt du dann ab und zu mal hier in der Nacht und guckst dir den Himmel noch mal so ganz genau
0: an? Klar, auch auf der Plattform da draußen. Das ist auch sehr schön, wenn man da ganz in Ruhe ist, einen kleinen Stuhl hat und dann einfach mal zurückgelehnt in den Himmel guckt. Der ist auf Wangerooge wirklich sehr schön. Man sieht die Milchstraße das ganze Jahr über. Also dieses Lichtband, was schmal über einen geht.
1: Gibt da Menschen, die werden dann ganz ehrfürchtig. Wird man das als Wissenschaftler auch?
0: Natürlich.
1: Ja?
0: Natürlich.
1: Wirklich?
0: Sonst hätte man ja kein Interesse daran. Ist meine Einstellung jetzt.
1: Inwiefern?
0: Man braucht Ehrfurcht, um irgendwas, etwas zu untersuchen oder etwas nachzuempfinden.
1: Weil sonst?
0: Weil man sonst überhaupt nicht diese Neugierde hätte.
2: Mond, Saturn, Kugelsternhaufen. Die Fotos, die Jörg Lange von der Sternwarte aus gemacht hat, nehmen einen mit in weit entfernte Galaxien. Der Nachthimmel über Wangerooge ist einzigartig. Die besten Monate fürs Sternegucken sind Dezember bis Februar. Dann sind die Nächte besonders klar.

0: An diesem Tag erkunden wir den Osten von Wangerooge. Dafür habe ich eine Mitfahrgelegenheit.
1: So, können wir hier am Strand. Es geht los. Hier siehst du unseren wunderschönen Strand. Da hinten dürfen die Gäste baden und in der Richtung dürfen die Seehunde baden.
2: Ach so, ist es geteilt.
1: Ja, so sollte es eigentlich sein, aber die Seehunde halten sich leider nicht dran. Ja, jetzt müsst ihr eben festhalten, bitte. Jetzt wühlen wir uns hier durch den weichen Sand. Ja.
0: Eigentlich ist Wangerooge ja komplett autofrei. Ausgenommen davon sind natürlich Rettungsfahrzeuge, auch für die Seehunde.
1: Ja, aber du hast zwischendurch noch einen tiefen Frieren manchmal.
2: Ja.
1: Kann ein bisschen tiefer werden.

0: Eilt Arnold hat heute Bereitschaft, falls ein Seehund auf Wangerooge in Not gerät. Eigentlich betreibt er eine Frühstückspension. Den Job mit den Seehunden macht er ehrenamtlich nebenbei. Aber momentan ist von in Not geratenen Seehunden nichts zu sehen. Eilt und ich kommen ins Plaudern über sein Leben.
1: Ich bin hier aufgewachsen, ja.
2: Und du fühlst dich, wie fühlst du dich denn?
1: Sehr wohl. Einige Jahre war ich weg, war froh, dass ich dann, als ich dann wieder hergekommen bin. Also ich empfehle es so generell, auch wenn meine Kinder dann etwas älter sind, einmal von der Insel zu gehen, was du schon sagtest. Immer den Horizont erweitern, was anderes sehen. Und dann, glaube ich, weiß man aus die Schönheit so einer Insel auch mehr zu schätzen. Es ist halt alles ein bisschen kleiner. Aber ich sag mir manchmal ganz oft, du musst dir vorstellen, du lebst wie in einer Stadt, in einem Stadtteil. Mhm. Und du wohnst im Stadtteil, du arbeitest und gehst auch einkaufen. Sieh es doch einfach mal als Art Stadtteil.
2: Ja.
1: Das Wasser weg und ja.
2: Kopfsache.
1: Wenn wir möchten, können wir so rüber.
2: Ich bin mit dem Tragschrauber ja hier gerade drüber.
1: Nein, ehrlich?
2: Ja, toll. Man sieht, es wie so ein Seepferdchen.
1: Ja, genau.
2: Und teilweise ja wirklich karibisches Wasser, wenn man so guckt.
1: Ja,
2: ne?
1: Ja.
2: Dieser weiße Sand und so. Also,
1: ja, das ist die Karibik hier.
2: Wir treffen uns da vorne.
1: Okay. Ich eile.
2: Also, das ist herrlich, das ist richtig warm, wie Badewanne. Schön ist das. Wir sind ja hier ganz alleine.
1: Fast.
2: Oh, herrlich. Und Muscheln gibt's auch. Und was ja großartig ist auf Wangerooge, da hinten knubbelt sich alles so ein bisschen. Und hier ist man richtig für sich in 0,0.
1: Also das ist wirklich, man kann, läuft eben einmal raus und dann hat man hier seine Ruhe. Es gibt viele, die deswegen auch hierher kommen und dann wirklich nur explizit hier sich dann den ganzen Tag aufhalten.
2: Toll, diese
1: Rucksack
2: Weite.
1: Packen, Melone, alles rein, Wasser und dann sich hier einen schönen Tag machen.
2: Und wo sind die Robben?
1: Die Robben, ja. Irgendwo da im Wasser.
2: Wie machen die noch?
1: Genau.
2: Und die Heuler machen?
1: So ähnlich.
2: Die machen doch, versuch doch mal, die piepsen mehr. Nee,
1: die Heuler ist es ja so, nicht jeder Seehund ist automatisch ein Heuler.
2: Nee, das sind ja die Mami nicht mehr haben.
1: Die nach Mami
2: vermissen.
1: Schreien. Die nach Mami schreien.
2: Und wie schreien die dann?
1: Ach, ich kann das nicht so gut, mach du noch mal.
2: Ja, also du
1: manchmal ein bisschen höher. Ja. Genau.
0: Und plötzlich ein Anruf. Scheint was Dringendes zu sein.
1: Ja, dann fahren wir da gleich mal hin.
2: Na was? Einsatz?
1: Einsatz.
2: Und hast du immer dabei und musst du jetzt los? Weil du bist der Seehundretter.
1: Genau. Mit zwei anderen oder drei anderen noch dazu. Und aber jetzt bin ich heute halt dafür.
2: Und das ist nicht einfach so getan, das ist Wir gehen jetzt direkt los.
1: Ja,
2: das ist ja spannend.
0: Am westlichsten Zipfel von Wangerooge soll er liegen. Ein hilfloser Heuler. Besorgte Badegäste hatten bei der Seehundstation angerufen. Also einmal quer über die Insel. Vorbei am alten Leuchtturm, auf dem geheiratet wird. Und dann am neuen Leuchtturm. So kann man Wangerooges Sehenswürdigkeiten im Schnelldurchlauf erleben. Da ist er, der Westturm, wo ich gestern noch ins Dach gekraxelt bin.
3: Sind wir. Und
2: hier soll es sein. Komm, lass uns mal gucken. Vielleicht
1: noch mal etwas näher.
2: Aber man müsste es eigentlich schon sehen.
4: Ich mal so ein bisschen.
1: Also, wenn ich ein Seehund wäre, ich würde hier hingehen. Also, schöner geht's ja nicht.
2: Das ist herrlich.
0: Also, hier gibt es definitiv keinen Heuler, der Hilfe braucht. Aber hätte ja sein können.
2: Und kann schon sein, dass so ein Kleiner einfach hier mal alleine liegt und eine Pause macht?
1: Das kann sein. Also, es ist so, dass die einfach wirklich so, ich sag mal, wie wir unseren Mittagsschlaf machen zwischen 1 und 3, macht der Seehund bei Niedrigwasser sein Päuschen auf einer Sandbank. Und für einen Seehund, sieht halt die Insel als Sandbank an oder den Strand. Und macht ja keinen Unterschied, ob das jetzt bewohnt oder nicht bewohnt. Mhm. Und der macht sich dann hier gemütlich und möchte zur Ruhe kommen. Teilweise ist es auch so, dass die Mutter dann herkommt und er dann von der Mutter gesäugt wird, wenn er noch klein ist, als Baby. Und je mehr Gäste dann halt immer kommen und ihn stören, dann wird die Säugephase unterbrochen. Und dadurch kann ein Seehund dann auch sehr stark abkommen. Das heißt, dass er abnimmt oder nicht so viel Zunahme hat, wie er braucht.
2: Das heißt, oberste Regel, eben, wenn man so einen süßen kleinen Seehund sieht, nicht dran hin und Selfie
1: nein.
2: und Foto und toll.
1: Bitte nicht.
2: Und sonst, wenn du zum Seehund kommst, also du wirst gerufen, der ist da. Was passiert dann?
1: Können wir ganz kurz einmal ein Stückchen zum Auto gehen?
2: Ja.
1: Und zwar haben wir hier diese Kisten. Dann nehme ich so eine Kiste.
2: Okay.
1: Stelle sie einfach daneben.
0: Und versucht, den kleinen Heuler zu packen. Sein letzter Einsatz, erzählt Eilt, ist gerade ein paar Tage her. Das Jungtier, das er eingesammelt hat, war viel zu klein, um zu überleben. Die Seehundmutter hatte sich nicht mehr blicken lassen. Vielleicht abgeschreckt von Touristen, so die Vermutung des Seehundretters. Die Tiere machen eben keinen Unterschied zwischen Sandbank und Badestrand. Am selben Tag gab es noch einen Einsatz. Scheinbar leblos lag ein Heuler zwischen den Steinen des Deckwerks. Auch dieser kleine Seehund war stark untergewichtig, offensichtlich lange ohne Kontakt zur Mutter. Beim Einfangen muss man vorsichtig sein. Auch Heuler sind Wildtiere und haben spitze Zähne. Kräftige Exemplare setzt Eilt an der Ostspitze der Insel aus. Die schwächeren müssen in die Aufzuchtstation.
1: Ja, Kollege. Du, pass auf, ich habe jetzt hier einen kleinen. Ich fahre jetzt gleich zum Flughafen, schick den rüber.
0: Denn die Aufzuchtstation ist auf dem Festland in Norddeich. Sie ist zuständig für das gesamte niedersächsische Wattenmeer. Mehr als 100 Tiere werden jedes Jahr von den Inseln rübergeflogen, um sie aufzupäppeln. Die meisten der verwaisten Seehunde hier kommen von den ostfriesischen Inseln und sind ungefähr 4 Wochen alt. Die Heuler sollen sich hier eine Fettschicht anfuttern, die sie fit macht für das Leben draußen.
4: Heuler werden sie tatsächlich genannt, weil sie einen Heulaut ausstoßen, um mit der Mutter Kontakt aufzunehmen und ihren Hunger zu signalisieren. Und deswegen hat man sie dann früher, wenn man sie mutterlos gefunden hat, einfach Heuler getauft.
0: Erst gibt's Muttermilchersatz, später Hering. Etwa 65 Tage brauchen die Mitarbeiter, um den Meeressäugern auf die Flossen zu helfen, damit sie in freier Wildbahn eine Chance haben. Ausgewildert werden später alle und haben dann noch 20 bis 25 Lebensjahre vor sich. Die Seehundstation in Norddeich ist übrigens ein Besuchermagnet. Man kann beim Füttern zuschauen.
4: Also wenn man die Fütterung in der Seehundstation beobachtet, sieht das gerade alles total niedlich aus. Die Tiere kommen jetzt gerade zu mir, weil sie Hunger haben. Die wollen gerne einen Fisch haben. Das ist aber so ein bisschen Trugschluss. Ja? Also der Seehund ist ein Wildtier. Und die Tiere sind jetzt noch ein bisschen auf die Hilfe von uns Tierpflegern angewiesen. Wir reichen den Fisch noch an. Manche fangen schon an, im Wasser selbstständig zu fressen. Wenn die alle selbstständig fressen, das wird nicht mehr ganz lange dauern, dann müssen wir aufpassen, was wir tun. Dann steckt das Wildtier tatsächlich drin. Und wenn wir sie nachher zur Auswilderung einfangen wollen, dann wollen sie uns tatsächlich auch schon wieder kräftig in den Hintern beißen. Das heißt, die Fütterung selbst trügt ein bisschen. Sie kommen nur, weil sie Hunger haben. Wenn sie satt sind, gucken sie uns auch mit dem Allerwertesten nicht mehr an.
2: Mit Hängematte und Palmen und allem, was man sich wünscht.
5: Ja, muss ja gemütlich sein, ne? Mit Blick aufs Meer.
2: Ah.
5: Kannst du den Surfern zugucken. Schön entspannen.
2: Wie nennt man das hier auch?
5: Hawaii des Nordens, nicht wahr?
2: Wie kommst du denn zu diesem Label?
5: Ja, weil wir normalerweise, wenn nicht gerade heute, wo wir Ostwind haben, aber wenn wir Westwind haben, Nordwestwind und so weiter, da kommen halt hohe Wellen auch hier an. Wir haben so das tiefe Jadefahrwasser direkt vor der Insel. Genau, das verläuft hier einmal direkt lang, führt nach Wilhelmshaven und dadurch bauen sich dann schöne Wellen hier auf, die dann ankommen und dann schön groß werden.
2: Okay, und dann können die Profis mal so richtig.
5: Und dann können die, die sich in der Welle wohlfühlen, richtig Spaß haben. Genau.
2: So. Wenn ich jetzt hier bei euch auch so ein bisschen aufs Wasser wollte, will ich natürlich.
5: Willst du natürlich.
2: Was könnte ich denn da, also Kitesurfen, das ist ja, das braucht ja ein bisschen mehr Übung.
5: Genau,
2: ne?
5: Das geht nicht so spontan. Da muss man schon ein bisschen üben und einen Kurs machen.
2: Mhm.
5: Genau. Aber heute zum Beispiel können wir Stand-Up-Paddling hervorragend machen, sind super Bedingungen.
2: SUP.
5: Flaches Wasser, SUP, genau.
2: SUP. Das können wir machen.

0: Kiten scheint richtig Spaß zu machen, wenn man's kann. Ich will jetzt mal lieber das mit dem Stand-Up-Paddling ausprobieren. Mit Jule.
1: So, und dann hast du auf dem Board hier ja diesen Haltegriff. Und das ist auch die Stelle, wo du am meisten Balance hast auf dem Board.
2: Okay. Gut, also ich hab's grob verstanden. So, paddeln, paddeln und dann irgendwann mal aufstehen, wenn's geht.
1: Das
2: und
1: sieht weiter paddeln. Aus. Schön in die Mitte.
2: Was machen wir mit dem Teil? Das halten wir
1: schön
2: jetzt.
1: Festhalten, genau, nicht verlieren. Tauchst du das vorne ein und ziehst das nach hinten.
0: Stehen ist bei dieser Sportart schon mal die halbe Miete. Aber längst noch nicht alles. Man muss dann auch noch im Gleichgewicht bleiben.
2: Finde die Balance.
0: Das Schöne am Stand-Up-Paddeln auf Wangerooge ist, dass es solche Priele gibt, wo man nie ins tiefe Wasser fällt. Toll zum Üben. Nach einer Viertelstunde fühle ich mich schon sicherer auf dem Brett und kann die ersten Lenkmanöver ausprobieren.
1: Jetzt versuch mal auf einem Bein zu fahren.
2: Auf einem Bein?
1: Ja.
2: Komm mal vor. Okay, auf einem Bein.
1: Genau.
2: Beim Paddeln.
1: Oh, Kondition. Oh.

0: schön anstrengend, oder?
1: Ja!
0: Also der Wind ist echt nicht ohne heute.
1: Das wird echt krass geworden, ne?
0: Also wir haben uns jetzt richtig in den Sturm gekämpft.
1: Hat dir Spaß gemacht?
0: Ja, mir hat total Spaß gemacht. Ich danke dir sehr, Jule. Es war ein Riesenvergnügen. Ich glaube, Jule freut sich jetzt aufs Kiten und Surfen richtig da draußen in den Wellen. Und ich hole erstmal Tiefluft. Aber es ist ein tolles Erlebnis mit dem Teil. Ich glaube, es ist wirklich Spaß für die ganze Familie.

Am Ende meiner Reise bin ich noch einmal im Osten der Insel. Hier kann man das Glück haben, wirklich ganz allein am Strand zu sein.

dieser feine Sand, Wind, Sonne, Meer. Ach, herrlich. Ich hoffe, Sie haben ein Gefühl dafür gekriegt, wie das hier so ist, auf der Insel ohne Eile. Ich finde diesen Spruch auch total nett, wo es heißt, wenn die Welt untergeht, dann komm nach Wangerooge, da geht sie nämlich einen Tag später unter. Und ich überlege jetzt, ob ich ins Wasser renne oder mich hier noch mal ganz entspannt zurücklehne. Ich glaube, letzteres. Tschüss und bis zum nächsten Mal.

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0: Woher wissen wir eigentlich, wie Dinosaurier aussahen? Von diesem Film?
1: Jurassic Park.
2: Jurassic Park. Jurassic Park.
0: Hat er unser Bild bestimmt? Uralt, riesengroß und räuberisch. Aus irgendeinem Grund finden wir das unwiderstehlich.
3: Irresistible.
0: Vermutlich auch, weil es keine Wesen mehr gibt, die mit ihnen vergleichbar sind. Oder doch?
4: Sie waren so eine Art reale Monster, die uns genau deshalb faszinieren, weil sie wirklich existierten.
0: Allerdings ist das 65 Millionen Jahre her. Woher können wir überhaupt wissen, wie sie wirklich ausgesehen haben?
5: In den vergangenen 20 Jahren gab es eine Menge neuer Erkenntnisse.
0: Jurassic Park ist bereits über 30 Jahre alt. Wie nah an der Realität ist Steven Spielbergs Interpretation dann überhaupt?

0: Sie gehören wohl in jedes Kinderzimmer. Vielleicht wissen deshalb die Kleinen so genau, wie ihr Lieblingsdino aussah. Da ist nur eine Sache.
1: Schon als Kind war mir bewusst, wie sehr sich die Dinosaurier veränderten.
2: Welcome to Jurassic Park.
0: Zweifellos ist Jurassic Park von Steven Spielberg so eine Art Leitstern. Unser Bild vom Dinosaurier war damit erstmal fixiert.
1: Jurassic Park ist eine Momentaufnahme. Der Beginn einer Dinosaurier-Renaissance und gleichzeitig das Ende des Dinosaurierbildes des 20. Jahrhunderts.
0: Und er beeindruckte uns dabei besonders stark. Der Tyrannosaurus Rex. Nur, sah der wirklich so aus wie in Jurassic Park? Eine gigantische, furchteinflößende Echse? Schauen wir mal da, wo die Paläontologie beginnt. Beim Fossil.
3: Bis heute finde ich es eigentlich am faszinierendsten, aus so einem Knochen ein ganzes Tier zu rekonstruieren und damit quasi so ein Fossil, das man irgendwo findet, wieder zum Leben zu erwecken und zu sehen, wie sich das in seinem Lebensraum verhalten hat, was es gemacht hat. Das Knochengerüst ist noch da, aber die gesamten Weichteile, also das Knochenmark und die Zellen, alles was drumherum war, das ist alles weggelöst worden und durch Gesteinsmaterial ersetzt worden.
0: Welche furchterregende Bestie wohl zu diesem Knochengerüst gehört? Genau, diese. So einfach ist das also nicht mit der Paläontologie. Trotzdem, ein paar T-Rex-Fakten gibt es. 10 cm lange Reißzähne in einem Gebiss mit der dreifachen Beißkraft eines weißen Hais. 12 Meter lang, von Kopf bis Schwanzende. Wenn der T-Rex aufrecht stand, war er 6 Meter hoch. Und er wog bis zu 9 Tonnen, mehr als das Doppelte eines Elefanten. Das passt alles auch zum T-Rex aus Jurassic Park. Aber
4: sometimes it looks like just the skeleton.
1: Er sieht manchmal so aus, als wäre sein Skelett einfach mit Haut überzogen worden. Die Muskeln nehmen nicht viel Platz ein. Moderne Rekonstruktionen nutzen viel mehr Weichgewebe. Also zum Beispiel Lippen, die die Zähne bedecken, oder Wangenpartien. Auch Hals und Gliedmaßen sind fleischiger.
0: Okay. Das sieht deutlich weniger nach einem furchterregenden Jäger aus. Womöglich war der T-Rex gar kein Raubtier. Eine Studie aus dem Jahr 2003 warf die Frage auf, ob er sich eher von Aas ernährt haben könnte. Zwar fanden Forschende im Magen von T-Rex-Fossilien Reste von anderen Dinosauriern, aber es ist offen, ob er die wirklich mühsam erjagt hatte. Vielleicht waren sie schon vorher tot.
1: Vom Fossil auf das Verhalten zu schließen, ist extrem schwierig. Vor etwa 10 Jahren wurde in der Wirbelsäule eines Hadrosauriers der Zahn eines T-Rex entdeckt. Das Tier, zu dem diese Wirbelsäule gehörte, muss noch gelebt haben, als es gebissen wurde. Als der Hadrosaurier versuchte, sich vom T-Rex zu befreien, muss der Zahn abgebrochen und im Knochen stecken geblieben sein.
0: Nach nur 70 Millionen Jahren auf frischer Tat ertappt. Mordversuch. Der Zahn im Po des Hadrosauriers beseitigt jeden Zweifel. Der T-Rex war wirklich ein Jäger. Punkt also für Spielberg und Jurassic Park.
5: Must go faster.
0: Allerdings, eines war wohl anders als im Film.
6: Das wäre in der Realität so nicht möglich gewesen. Die maximale Geschwindigkeit des T-Rex lag bei etwa 20 Stundenkilometer. Sogar wenn der Jeep langsam gefahren wäre, wäre der T-Rex wahrscheinlich noch langsamer gewesen.
0: Wie lässt sich die Höchstgeschwindigkeit eines Dinosauriers denn überhaupt herausfinden?
6: Wir können die Geschwindigkeit ausgestorbener Tiere mithilfe ihrer Fußspuren berechnen. Wir brauchen dafür den Abstand zwischen den Fußspuren, die Gangart des Tieres und die Höhe des Hüftknochens. Mit Hilfe einer speziellen Formel können wir dann auf die Geschwindigkeit schließen.
3: Deshalb wäre ich jetzt nicht davon ausgegangen, dass der zum Beispiel so ein Auto einholen kann. Also wäre jetzt vielleicht maximal ein Fahrradfahrer gewesen, den er noch erwischt hätte.
0: Okay. Jurassic Park ist keine Dokumentation, sondern ein Hollywood-Film. Was sicherlich auch die Erklärung dafür liefert.
1: Es kam mir nie plausibel vor, wenn sich ein T-Rex in Filmen oder Cartoons mit lautem Brüllen ankündigt.
0: Ein Jäger, der nicht als Vegetarier enden will, würde darauf wohl eher verzichten. Aber irgendein Laut hat der T-Rex schon von sich gegeben, oder?
3: Also wenn wir das Innenohr oder die Rekonstruktion des Ohrs von den Raubdinosauriern oder vom T-Rex anschauen, dann sieht man, dass die hören konnten. Und damit ist es auch sehr wahrscheinlich, dass sie auch Laute erzeugen konnten und auch brüllen und schreien konnten.
0: Nur woher sollen wir nach 65 Millionen Jahren wissen, wie der T-Rex geklungen, was er gesagt haben könnte? In Jurassic Park jedenfalls ist sein Gebrüll eine Mischung aus dem Grunzen eines Alligators, dem Trompeten eines Babyelefanten und dem Brüllen eines Tigers. Die heutige Forschung vermutet seine Laute irgendwo in der Nähe von Krokodilen und Vögeln. Gezwitschert hat der T-Rex vermutlich nicht. Das dazu notwendige Stimmorgan wurde jedenfalls bisher nicht gefunden. Außerdem gibt es einen Zusammenhang zwischen Körpergröße und Frequenz der Stimme eines Tieres, weil die Stimmbänder unterschiedlich lang sind. Das heißt, kleinere Tiere geben höherfrequente Laute von sich. Große Tiere hingegen Geräusche mit niedriger Frequenz. Der T-Rex war doppelt so groß wie ein Elefant. Und schon Elefanten kommunizieren, neben dem klassischen Tröten, über Infraschall. Das heißt, mit Tönen, die so niedrig sind, dass wir sie nicht mehr hören können. Dieser Infraschall ist besonders gut geeignet, wenn Geräusche große Distanzen überbrücken oder durch dichten Dschungel dringen müssen. Vielleicht hätten wir den T-Rex gar nicht gehört, sondern gespürt. Ein paar Korrekturen an Spielbergs Interpretation vom T-Rex müssen wir also vornehmen. Der echte T-Rex war dicker, langsamer und leiser als der aus Jurassic Park. Aber reden wir nicht länger um die heiße Ursuppe herum. Mittlerweile haben wir doch alle davon gehört. Die Dinosaurier hatten Federn. In Jurassic World, ein neues Zeitalter aus dem Jahre 2022, ist das ganz normal. Im ersten Jurassic Park aus dem Jahr 1993 dagegen sahen die Dinosaurier noch aus wie gigantische Echsen, nackt und federlos.
1: Als Jurassic Park rauskam, hatten die Leute noch eine völlig veraltete Vorstellung vom Aussehen eines Dinosauriers. Der Film liefert so eine Art Hybrid aus den modernen Theorien in Michael Crichtons Roman Jurassic Park und dem, was die Menschen erwarteten.
0: Aber hatten tatsächlich alle Dinos Federn? Ist die Vorstellung vom geschuppten Reptil ein für alle Mal überholt? Und aus welchen Spuren könnte das geschlossen werden, wenn Weichteile in den Fossilien nicht erhalten bleiben? Also keine Haut, keine Schuppen und dann auch keine Federn?
1: Es gibt da ein paar Fossilien, die wir Mumien nennen. Da ist nicht nur das Skelett erhalten geblieben, sondern auch viele Spuren von Haut, die am Kadaver konserviert wurden.
0: Manchmal ist ein Fossil mehr als ein versteinerter Knochen. Zum ersten Mal tauchte so ein Fund zu Beginn des 20. Jahrhunderts auf.
4: Der Edmontosaurus war der erste Fall.
1: Der Edmontosaurus war der erste Fund, bei dem sofort nach dem Todeseintritt etwas geschehen war, das die Verwesung seines Kadavers verhinderte. Umwelteinflüsse hatten dafür gesorgt, dass Haut und Fleisch sehr schnell in den Knochen hineintrockneten. Bei der Fossilisierung müssen wirklich sehr viele Zufälle gleichzeitig auftreten, damit so etwas passieren kann.
0: Nach dem Fund war eines sicher: Dinosaurier hatten Schuppen. Genau wie in Jurassic Park. Es gab aber noch einen weiteren Fund. Und der stellte sich als Jackpot für die Paläontologie heraus. Wieder waren viele Zufälle zusammengekommen. Nur 3 Jahre, nachdem Jurassic Park zum ersten Mal über die Kinoleinwand geflimmert war, wurde er gefunden. Der Sinosauropteryx, der viele Millionen Jahre vor dem T-Rex gelebt hat. Ein Fund, der zu weiteren Korrekturen führte. Denn nun wurden sie entdeckt. Federn.
1: Die Fossilien aus China sind vermutlich durch ein pyroklastisches Ereignis, ein Vulkanausbruch oder ähnliches, entstanden, was dazu führte, dass sie in Asche konserviert wurden. Asche ist ein sehr feinkörniges Sediment, das die Konservierung kleinster Details ermöglicht. An der Fundstelle in China konnten daher Fossilien gefunden werden, bei denen feine Strukturen und sogar Federn erhalten geblieben waren.
0: Der Sinosauropteryx war eine Sensation in der Evolutionsforschung.
1: In der Vergangenheit hat man Fossilien gefunden und gesagt, das hier ist ein Dinosaurier und das hier ist ein Vogel. Und dann wurde darüber debattiert. Aber bei diesem Fund mussten alle der Wahrheit ins Auge sehen und sagen, tatsächlich ist es beides.
0: Wie? Beides? Es heißt doch, Vögel und Dinosaurier sind miteinander verwandt. Seit wann ist verwandt gleichbedeutend mit identisch? Und heißt das, Reptilien spielen gar keine Rolle mehr? Antworten auf diese Fragen könnte er liefern, der phylogenetische Stammbaum.
7: Ein phylogenetischer Stammbaum ist die Basis für unser Verständnis von Evolution.
0: Der Hauptast zeigt so etwas wie die Reihe der letzten gemeinsamen Vorfahren. An diesen Punkten verzweigt sich der Baum und Tierarten entwickeln sich in unterschiedliche Richtungen weiter. Bei den Dinosauriern und den Reptilien, genauer gesagt den Krokodilen, ist dieser letzte gemeinsame Vorfahre ein Reptil aus der Gruppe der Archosaurier vor ungefähr 250 Millionen Jahren. Von da an gingen Dinosaurier und Krokodile ihre eigenen evolutionären Wege. Die Dinosaurier jedoch kapern über Jahrmillionen nicht nur einen Zweig, sondern unterteilen sich in weitere Gruppen. Etwa Vogelbeckensaurier, Sauropoden oder die fleischfressenden Theropoden. Und dann zweigen irgendwann die Vögel ab. Das war die vorherrschende Meinung.
1: Wir dachten, ein Vogel wäre nun mal ein Vogel wegen seiner Eigenschaften.
0: Klingt erstmal logisch. Wer Vogeleigenschaften hat, ist ein Vogel. Nur viele dieser speziellen Eigenschaften, zum Beispiel, dass sie Eier legen, kennen wir auch von Dinosauriern. Federn dagegen haben wir lange Zeit als Indikator verstanden, um Vögel von Dinosauriern abzugrenzen.
1: Gegen Ende des 19. Jahrhunderts wurden in Connecticut Fußabdrücke mit 3 Zehen gefunden. Einige mit Spuren von Federn. Eine hitzige Debatte entbrannte, ob das vielleicht ein Reptil gewesen sei. Die Mehrheit aber ging davon aus, dass die Spuren von Vögeln stammen mussten.
0: Bis sich herausstellte, sie stammen von einem Dinosaurier. Das Fossil des Sinosauropteryx war nicht das erste mit Federn. Es war nur das erste, bei dem gleich erkannt wurde, dass es zu einem Dinosaurier gehörte. Es blieb nicht das einzige. Eines machen diese Funde deutlich. Die klare Trennung zwischen Dinosauriern und Vögeln, die gibt es überhaupt nicht.
1: In der Vergangenheit haben wir in starren Schubladen gedacht. Heute sind wir mit beweglichen Grenzen konfrontiert und einer Natur, die wesentlich komplizierter ist.
0: Reptilien, Dinosaurier, Vögel. Diese Unterteilung ist eine Erfindung von uns Menschen. Aber was heißt das für den T-Rex? War der eher ein gigantisches Raubhuhn? Mit Federn?
1: Das ist, als würde man mich fragen, wer ist besser, Taylor Swift oder... Jede Fraktion hat dazu eine sehr klare Ansicht.
0: Bisher wurde noch kein T-Rex-Fossil mit Federn gefunden. Vielleicht, weil bisher niemand danach suchte?
1: Früher interessierten sich alle nur für die fossilisierten Knochen. Vermutlich wurden die Spuren von Federn einfach zerstört, weil niemand ahnte, dass auch sie erhalten sein könnten. Für die Feinheiten wird oft ein Sandstrahler verwendet. Und der entfernt alles, bis auf die kristallinen Bestandteile, also Knochen und Mineralien.
0: Ohne dass es jemand bemerkt hätte, könnten so die Abdrücke von Federn immer wieder zerstört worden sein. Fossilien, die so behandelt wurden, helfen also nicht weiter. Aber vielleicht bringen uns die Verwandtschaftsverhältnisse des T-Rex voran.
7: Der phylogenetische Stammbaum basiert auf anatomischen Eigenschaften und zeigt so, wie eng Tiere miteinander verwandt sind. Je kürzer die Entfernung zwischen den Zweigen des Baumes ist, desto größer ist die anatomische Ähnlichkeit der Tiere.
0: Und umso einfacher lassen sich Vergleiche zwischen den Arten ziehen, auch ohne passendes Fossil. Nehmen wir unseren T-Rex. Der befindet sich ganz nah beim Sinosauropteryx, was sehr dafür spricht, dass auch er Federn hatte. Nur, wozu sollte der T-Rex die gebraucht haben? Zum Fliegen wohl kaum. Oder vielleicht doch?
7: Viele Dinosaurier hatten kurze Federn, die nur rund einen Zentimeter lang waren. Solche Federn sind zum Fliegen natürlich komplett ungeeignet.
0: Und dann ist da noch das Gewicht. Vögel nutzen Federn auch, um sich warm zu halten. Nur waren Dinosaurier überhaupt Warmblüter oder eher wechselwarm wie Reptilien?
3: Wir wissen, dass Dinosaurier auf sehr hohem Niveau die Körpertemperatur halten können, einfach dadurch, weil sie so groß waren. Für die Dinosaurier war das ein Riesenvorteil, eben, dass sie diese sogenannte Gigantothermie hatten. Die brauchten natürlich auch viel Nahrung, aber konnten sich eben sehr schnell und aktiv bewegen und waren unabhängiger von ihrer Umwelt, als es zum Beispiel ein Reptil wäre.
0: Kalt war dem T-Rex also eher nicht.
3: Beim T-Rex gehe ich nicht davon aus, dass der so ein ganz großartiges Federkleid hatte. Aber wenn, dann denke ich, dass der zum Imponiergehabe oder eben um mit anderen Artgenossen zu kommunizieren, auf jeden Fall vielleicht am Schwanz oder an den Schultern oder auch auf dem Kopf eben einzelne Federn hatte. Oder eben auch so kleine Borsten, einfach die eben noch da geblieben waren.
0: Falls der T-Rex Federn hatte, dann wohl, um Schmuck auszusehen. Schließlich tun das die Vögel heutzutage immer noch. Ob die Dinos dann auch bunt waren? Wie sollte sich das überliefern? 2016 glaubten Forschende, den Farbcode der Dinos knacken zu können. Und zwar mit Hilfe des Psittacosaurus.
4: A lot of lucky things happen.
1: Bei diesem Exemplar gab es einen ganzen Haufen glücklicher Umstände. Wir fanden nicht nur das Skelett des Tieres, sondern auch viel Haut und Federn an den Stellen, wo sie anatomisch gesehen auch hingehören. Dieses Fossil ist sehr nah dran an dem, wie das Tier ausgesehen haben muss, als es gelebt hat.
0: Und noch etwas wurde gefunden. Mysteriöse Teilchen, die bereits seit den 1980ern immer wieder auch in anderen Fossilien entdeckt wurden.
7: Diese mikroskopischen Teilchen tauchten überall auf. Sogar ich habe als Doktorandin welche in einigen Fossilien gefunden.
0: Aufgrund ihrer Form und der Häufigkeit stempelte die Wissenschaft diese Teilchen 20 Jahre lang einfach als Verwesungsbakterien ab.
7: Aber dann wurde die gesamte Welt der Paläontologie völlig auf den Kopf gestellt. Das waren eben keine Verwesungsbakterien, sondern tatsächlich Melaninteilchen.
0: Melanin, das am häufigsten vorkommende Farbpigment im Tierreich.
7: Bei Wirbeltieren ist das Pigment Melanin in kleine Organellen eingekapselt. Und die nennen wir Melanosome.
0: Melanosome haben Tiere bis heute im Körper. Bei Vögeln zum Beispiel beeinflussen sie die unterschiedlichen Farben des Gefieders.
7: In schwarzen Federn sind die Melanosome länglich und haben die Form eines Frankfurter Würstchens. Aber in orangenen oder rötlichen Federn sind die Melanosome rund und geformt wie kleine Footballs.
0: Beim Psittacosaurus wurden nicht nur Melanosome in den fossilisierten Knochen gefunden, sondern auch in den Schwanzfedern. Forschende der Universität Bristol und des Senckenberg-Instituts in Frankfurt am Main verglichen deren Formen mit den Melanosomen moderner Vögel. Und der Dino-Farbcode schien geknackt. Näher sind Forschende der lebensechten Rekonstruktion eines Dinosauriers noch nie gekommen. Wobei,
7: bei Fossilisationsexperimenten im Labor haben wir Federn moderner Vögel sehr hohen Temperaturen und Druck ausgesetzt. Also Bedingungen, wie sie auf ein Fossil tief in der Erdkruste einwirken. Dabei fanden wir heraus, dass die Melanosome schrumpfen. Sie verändern ihre Form.
0: Sie lassen sich also nicht mit den Melanosomen von Tieren vergleichen, die schon viele Millionen Jahre unter der Erde liegen. Und noch etwas dämpfte die Stimmung.
7: Bei fossilisierten Melanosomen müssen wir genau wissen, woher sie stammen. Denn es ist sehr wahrscheinlich, dass sie aus dem inneren Gewebe stammen und uns rein gar nichts über die Farbe der Haut erzählen.
0: Selbst wenn Melanosome etwas über die Farben der Dinos preisgeben, eindeutige Schlüsse lassen sich nicht ziehen. Und trotzdem, die Entdeckung der Melanosome könnte das Dino-Puzzle weiter vervollständigen. Denn es sieht ganz so aus, als wäre ein prähistorisches Rätsel durch sie bereits gelöst. Allerdings ist dieses Rätsel nicht so alt wie die Dinosaurier. Es ist noch ein paar Millionen Jahre älter.
7: Es gibt da dieses sehr bizarre Tier aus dem Karbonzeitalter, das wir das Tully-Monster nennen. Es herrscht eine riesige Debatte darüber, was das für ein Wesen ist. Es sieht aus wie ein Wurm, aber mit einer langen Röhre am Kopf. Mit einem riesigen Greiforgan am Ende. Und es hat Stielaugen. Es ist eine sehr seltsame Kreatur.
0: Ein Fossil des Tully-Monsters wurde 1958 in Illinois gefunden, von einem Mann namens Francis Tully. Bisher ist wenig über diese Kreatur bekannt, nicht einmal, wo oben und wo unten ist. Gestritten aber wurde vor allem darüber, zu welchem Tierstamm es gehören könnte. Zu den Gliederfüßern? Zu den Weichtieren? Oder gar zu etwas ganz anderem.
7: Wir haben die Form und die Chemie von Melanosomen analysiert und festgestellt, dass sich die Melanosome in den Augen von Wirbeltieren chemisch tatsächlich sehr stark von denen der Weichtiere unterscheiden. Der Tintenfische, der Kopffüßer und der Oktopoden.
0: Von allen möglichen Hypothesen ist eine die plausibelste. Das Tully-Monster war höchstwahrscheinlich ein Kopffüßer. Hier liegt also das große Potenzial der Melanosome. Sie könnten dabei helfen, jedes neue Fossil, jede noch nicht hinreichend erforschte Art, genauer auf den phylogenetischen Baum zu verorten, um damit unser Gesamtbild der Welt der Dinosaurier immer weiter zu vervollständigen.
7: Wir können Eigenschaften der Melanosome, ihre Form, ihre Chemie, nutzen, um Schwellen zu definieren. Wann der Übergang von den Amphibien zu den Reptilien stattfand. Und vielleicht sogar, wo sich die Schwelle vom Dinosaurier zum Vogel befindet. Daran arbeiten wir. Und ich wette, wir finden eine Antwort darauf.
0: Das Rätsel um das Tully-Monster zeigt noch etwas anderes. Wenn wir die Dinosaurier wirklich verstehen wollen, reicht es nicht, unseren Fokus nur auf sie zu richten.
1: Sie sind nicht die Protagonisten ihres Ökosystems, sie sind nur ein Teil davon. Wir stellen heute andere Fragen über die Paläo-Umwelt, über Ökologie und Geografie als früher. Wir fragen uns beispielsweise, wie das so war, als es noch kein Gras, keine Bienen und auch keine blühenden Blumen gab.
0: Um das Wesen der Dinos besser zu verstehen, werden nicht nur sie erforscht, beziehungsweise das, was von ihnen übrig geblieben ist, sondern auch die Umgebung, in der sie lebten.
1: Dinosaurier waren immer diese tropischen Kreaturen, die im Dschungel gelebt haben. Aber unser neues Dinosaurierbild schließt Dinosaurier ein, die ihre eigenen Winter hatten oder sogar wegen des Winters nach Süden zogen.
0: In Jurassic World, ein neues Zeitalter, werden diese neuen Ideen bereits szenisch umgesetzt. Wobei fraglich ist, ob diese Exemplare über genügend Gigantothermie verfügen, um nicht zu frieren.
1: In den kommenden 20 bis 40 Jahren werden wir die Codes zu einigen brennenden Fragen entschlüsseln. Allerdings werden viele neue Codes hinzukommen, die wir auch wieder zu knacken haben werden.
0: Tja. Auch die Paläontologie kann nur auf fast alle Fragen Antworten finden. Die Dinosaurier werden uns wohl auch weiterhin noch lange beschäftigen.

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2: Es kam eine demenzerkrankte Klientin in den Speisesaal und war halt von Kopf bis Fuß mit Stuhlgang verschmiert. In dem Moment musste ich abwägen, gebe ich jetzt anderen Leuten das Essen oder kümmere ich mich darum, dass die Klientin eben vom Stuhlgang befreit wird.
3: Ines ist seit 10 Monaten nicht mehr fähig zu arbeiten. Sie ist ausgebildete Pflegefachkraft und allein in den letzten 5 Jahren hat sie als Zeitarbeiterin 18 Stellen miterlebt. Was sie immer wieder gesehen hat, menschenunwürdige Zustände, die teilweise so weit gingen, dass sie sich selbst anzeigen wollte.
4: Was geht einem im Kopf vor, wenn man das in Erwägung zieht, sich selbst anzuzeigen?
2: Sehr viel Wut und Verzweiflung, zum Teil auch wirklich Hass auf das System, auch das Gefühl, trotzdem verantwortlich dafür zu sein, was in dem Sinn passiert ist.
3: In dieser Reihe geht es um extreme Belastungen im Job. Und ein Beruf, der in diesem Kontext immer wieder fällt, ist der Pflegeberuf. Aber warum arbeiten Menschen in der Pflege immer wieder an ihrer Belastungsgrenze oder darüber hinaus?
2: Hallo.
3: Hi, Ines.
2: Hi, freut mich.
3: Oleg, freut mich sehr. Ines, wie geht's dir?
2: Aufgeregt und es kommen immer noch sehr viele Sachen hoch, was halt einfach so auf der Arbeit oder an den Einsatzorten einfach schiefgelaufen ist.
3: Du bist krankgeschrieben. Hast du da eine Diagnose bekommen?
2: Am Anfang habe ich von meinem Arzt die Angststörung bekommen. Von meinem Psychiater habe ich allerdings dann die Anpassungsstörung bekommen.
3: Ist das alles zurückzuführen auf den Beruf?
2: Ich denke schon tatsächlich, dass das sehr viel auf den Beruf mit zurückzuführen ist, weil einfach so die Belastung nicht aufhört und auch nicht abnimmt.
3: Wann hast du denn angefangen, in der Pflege zu arbeiten?
2: Also als Praktikantin damals 2013 in einem Altenwohnheim. Und Ausbildung habe ich dann 2014 bis 2017 gemacht.
3: Wie alt warst du dann, als du so richtig in den Beruf gestartet bist?
2: Da war ich dann 19 Jahre alt.
3: Was war so dein erster Eindruck, als du gerade erst frisch angefangen hast, ausgelernt?
2: Eigentlich schon eine richtige Katastrophe. Ich wollte eigentlich schon immer in den sozialen Bereich rein. Dass es dann doch nicht so der Traumberuf ist, obwohl es die Berufung ist, das ist halt schwierig gewesen. Ich hatte nur einen Tag Einarbeitung, obwohl ich frisch examiniert war. Wir waren maximal, wenn es gut lief, zu dritt, also ich als Fachkraft mit 2 Helfern.
3: Auf wie viele Patienten?
2: Lass es damals so irgendwas zwischen 40 und 45 Klienten gewesen sein.
3: Wie lange bist du in dieser ersten geblieben?
2: Mein erster Arbeitgeber waren 5,5 Wochen.
3: Was war im Endeffekt der springende Punkt, warum du gesagt hast, okay, ich breche das ab, ich höre auf mit der ersten Einrichtung?
2: Da war eine Situation, da waren wir gerade am Abendessen eingeben und es kam eine demenzerkrankte Klientin in den Speisesaal und war halt von Kopf bis Fuß mit Stuhlgang verschmiert. Und ich konnte die Situation nur handeln, weil ich Angehörige vor Ort hatte, die selber aus der Pflege kamen und mir die Klientin ins Zimmer gebracht haben. Die haben sie mir abgeduscht und haben sie halt wieder bettfein gemacht und haben sich dann um die Klientin gekümmert, weil ich die Zeit dafür nicht hatte. Weil in dem Moment musste ich abwägen, gebe ich jetzt anderen Leuten das Essen oder kümmere ich mich darum, dass die Klientin eben vom Stuhlgang befreit wird.
3: Also ich bin keine Fachkraft, aber ich wüsste gar nicht, wie man da jetzt eine Entscheidung trifft. Die einen müssen essen und das ist einfach so eine menschenunwürdige Situation irgendwie.
2: Menschenunwürdig trifft auf jeden Fall sehr viel bei uns in der Pflege mit zu, weil wir geben unser Bestes, aber wir können eigentlich nie gut genug sein.
3: Das war nicht das letzte Mal, dass es Ines zu viel geworden ist und sie nicht mehr weiterarbeiten konnte. Aber wie kann es eigentlich sein, dass die psychische Belastung nach 6 Wochen im neuen Job so groß ist, dass man schon abbrechen muss? Darüber sprechen wir mit Professor Dr. Michael Simon. Er ist Institutsdirektor für Pflegewissenschaften an der Universität Basel und hat viele Jahre in Deutschland und international gelehrt.
5: Das ist natürlich eine Erfahrung, die weder eine Pflegefachperson, die aber auch Angehörige,

0: Ja, dass wir weniger Personal zur Verfügung haben.
1: Hätte man das eigentlich kommen sehen müssen?
0: Das ist nichts Neues. Und wir sind am Anfang dieser Entwicklung. Also das ist ein ernsthaftes Problem. Und eigentlich handelt die Politik da in meinen Augen zu langsam.
2: Es war wirklich heftig an diesem Tag zu hören, was Ines alles erlebt hat und wie oft sie an ihre Grenzen gekommen ist. Wie schlimm es war, konnte ich mir da noch nicht vorstellen. Das Erlebte ist bis heute Teil ihrer Albträume, die sie versucht, in einem Tagebuch aufzuarbeiten. Darauf gehen wir später nochmal ein.
3: Nach der ersten Stelle bin ich 4,5 Monate in dem Sinn war ich arbeitslos, arbeitssuchend. Mhm. Und die Zeit habe ich tatsächlich gebraucht, weil ich auch erstmal wirklich für mich wissen wollte, ist es jetzt dann wirklich was, was ich noch so viele Jahre machen möchte? Habe mich aber dann weiterhin dafür entschieden, weil ich kann mir einfach nichts anderes vorstellen.
1: Du bist ja jetzt seit knapp einem Jahr krankgeschrieben.
3: Genau.
1: Und in was für einer Anstellungsart warst du davor?
3: In einer Festanstellung in einer Zeitarbeitsfirma für Pflegekräfte.
2: Bei der Zeitarbeit sind Pflegekräfte wie Ines bei einer Zeitarbeitsfirma angestellt. Diese Firma verleiht sie dann an Kliniken und Pflegeheime, wenn dort Personal fehlt. Zum Beispiel, wenn sie Stellen lange nicht besetzen können, sie kurzfristig mehr Personal brauchen oder viele Mitarbeitende gleichzeitig krank sind. Wegen der hohen körperlichen und psychischen Belastung sind Altenpflegekräfte im Schnitt ca. 33 Tage pro Jahr arbeitsunfähig. Fast doppelt so oft wie der Durchschnitt aller Beschäftigten.
1: Wie lief dann so ein klassischer Tag bei dir ab in der Zeitarbeit?
3: Also meistens hatte ich Spätdienste. Erstmal eine Übergabe vom Frühdienst. Dann geht's los mit Kaffee und Kuchen, wo man halt die Leute alle auch wieder aus ihren Zimmern rausholt. Heißt, man bringt sie auf die Toilette oder wechselt halt das Inkontinenzmaterial, bringt sie dann zum Kaffee, dann halt Kaffee und Kuchen verteilen. Meistens ist dann danach dann auch noch mal eine Toilettenrunde, sage ich mal. Mhm. Ziemlich kurz darauf geht es dann eigentlich auch schon mit den Abendessensvorbereitungen los.
1: Das hört sich wie eine machbare Aufgabe an, alles, was du gerade aufgezählt hast. Wo es für mich dann irgendwie im Kopf schwierig wird, ist, wenn man das nicht mit einer Person machen muss, sondern halt mit 40.
3: Ja, alles bis zu 40 Klienten ist nur eine Fachkraft in. Da. Wenn jetzt 41 Klienten da wären, bräuchte man 2 Mitarbeiter im Nachtdienst. Deswegen sind viele kleine Altenwohnheime jetzt halt auch so auf die magische Zahl 40, damit sie halt eben keine zweite Person im Nachtdienst brauchen.
2: Personalschlüssel sind in der Pflege nicht einheitlich geregelt. Wie viele Pflegekräfte eingesetzt werden, hängt von gesetzlichen Vorgaben, Pflegegraden und Vereinbarungen mit den Pflegekassen ab. Außerdem ist der Personalbedarf im Nachtdienst geringer als im Tagdienst.
1: Wir haben in den Recherchen für das Gespräch mit dir mit vielen Menschen gesprochen, die in der Pflege arbeiten. Und tatsächlich haben uns praktisch alle ähnliche Sachen geschildert. Also, dass es vor allem auf den Personalschlüssel ankommt und dass, weil so wenig Personal da ist, dass die Sorgfaltspflicht darunter so ein bisschen leidet. Wie ging es dir, wenn du im Endeffekt einzelne Bewohnerinnen vernachlässigen musstest?
3: Schon schlecht. Also, da geht's, glaube ich, keinen gut.
1: Erinnerst du dich an eine Situation, wo du sagst, da bist du nicht nachgekommen und das hat noch stärker in dir nachgearbeitet?
3: Kurz bevor ich ausgefallen bin, haben wir eine Klientin bekommen, die hatte 2 oder 3 Schlaganfälle im kurzen Zeitraum. Und wir hatten die Zeit nicht, sie regelmäßig zu lagern. Und dementsprechend ist sie halt eben wund geworden. Sie hat eine Druckstelle bekommen am Steiß, die halt immer größer wurde. Sowas kommt nur vor, wenn die Pflegekräfte nicht anständig arbeiten. Wie wir es getan haben, weil wir hatten halt keine Zeit für diese pflegeaufwendige Dame.
1: Wir können nicht alle Erzählungen von Ines im Detail überprüfen. Wir haben aber Dokumente von einer ehemaligen Arbeitskollegin von ihr aus der Zeitarbeit bekommen, die die Erlebnisse dort ähnlich heftig schildert. Gab es in den Einrichtungen irgendein Ort, wo du das hättest melden können?
3: Ich habe damals ein Formular durch Verdi erhalten, eine Überlastungsanzeige. Das ist dann etwas, das füllt man nach seinem Dienst als Pflegefachkraft aus, an Tagen, in denen man wirklich die Sicherheit, die Gesundheit der Klienten nicht mehr gewährleisten konnte. Damit man als Fachkraft abgesichert ist, hat man sowas dann ausgefüllt.
1: Hast du sowas schon mal ausgefüllt?
3: Ja, 1-2 Mal, aber das sind 3 oder 4 Seiten. Und wenn man dann 12-13 Stunden am Tag auf Arbeit war, will man danach es halt nicht noch aufschreiben.
1: Wie oft hättest du so eine Anzeige schreiben müssen?
3: Eigentlich jeden Dienst. Also ich habe sehr häufig drüber nachgedacht, mich selber danach anzuzeigen. Einfach nur
1: bei der Polizei? Ja. Was geht einem im Kopf vor, wenn man das in Erwägung

0: Bewegung zieht, sich selbst anzuzeigen.
1: Sehr viel Wut und Verzweiflung, zum Teil auch wirklich Hass auf das System einfach und auch das Gefühl, ja trotzdem verantwortlich dafür zu sein, was in dem Sinn passiert ist. Ich schlafe zum Teil immer noch sehr schlecht. Mein Lebensgefährte sagt, wie viel ich wieder in der Nacht gesprochen habe. Wie, nein, das machen wir jetzt nicht. In einem recht strengen Ton, wo er meint, okay, da rede ich mit einem Demenzerkrankten oder so.
0: Also du träumst nachts von der Arbeit?
1: Das auf jeden Fall. Wenn ich dann schlecht geschlafen habe, habe ich versucht, halt solche Sachen in ein Negativ-Tagebuch in dem Sinn reinzuschreiben.
0: Das ist das
1: Negativ. Genau, das ist das Negativ. Das ist das Negativbuch. Eine Zeit lang bin ich ohne das eigentlich nicht mehr aus dem Haus gegangen, weil es halt immer Situationen gab, die mich dann auch im Alltag überlastet haben. Da war es dann auch für mich schon immer, allein zu wissen, dass ich es jetzt dann auch aufschreiben kann, wenn ich es aufschreiben muss, hat mir dann zum Teil schon sehr viel Halt gegeben.
0: Würdest du dich sicher genug fühlen, uns daraus vorzulesen?
1: Das sind akute depressive Situationen gewesen, die würde ich eher nicht teilen wollen heute.
0: An welchem Punkt warst du mental, körperlich, kurz bevor du aufgehört hast?
1: Also ich war sehr häufig daran, einfach mit dem Auto gegen einen Baum zu fahren. Es war schon immer mal wieder, so vor allem auf dem Heimweg dann waren so Momente, ach, komm jetzt einfach von der Autobahn mit 200 Sachen Leitplanke raus, dann bin ich nicht mehr da. Bis es halt dann eben so weit kam, dass es dieser Klick eben auch mit meiner körperlichen Symptomatik kam.
0: Was für körperliche Symptome waren das?
1: Also ich hatte ein Magengeschwür und daraufhin hatte ich Teerstuhl. Also Blut im Stuhlgang, aber halt komplett verdaut. Das war so der Wachrüttler, wo ich gesagt habe, boah, nee, das geht halt jetzt einfach nicht. Weil wenn es jetzt dann schon körperliche Auswirkungen hat, dann bin ich bald selber eine, die eigentlich in einem Bett im Pflegeheim liegen müsste, anstatt selber noch die Leute zu pflegen dort.
0: Was kommt denn in den nächsten Jahren auf den Pflegeberuf zu?
2: Das, was jetzt Ines erlebt hat, wird, glaube ich, kein Einzelfall bleiben. Der Druck auf die Pflegeheime auf der einen Seite, aber eben auch Spitäler und ambulante Versorgung auf der anderen Seite wird da zunehmen. Das wird letztendlich dazu führen, dass Heime schließen werden müssen, genauso wie Spitäler schließen werden müssen, weil sie die einfach nicht mehr betrieben bekommen.
0: Was muss denn Ihrer Meinung nach im Endeffekt passieren, um den Pflegenotstand abzufedern zumindest?
2: Was zentral sein wird, ist den Beruf an sich weiter zu versuchen aufzuwerten, setzt aber eben voraus, dass es eine pflegespezifische Expertise gibt, die man entwickeln und fördern muss. Wir brauchen niedriger qualifiziertes Personal und wir brauchen höher qualifiziertes Personal, um dieses System robust zu machen.
0: Wir haben in den Recherchen gelesen, dass in mehr als 20 Jahren ungefähr zwischen 280 und 690.000 Stellen im Pflegeberuf fehlen werden. Und da frage ich mich ehrlich gesagt, wo sollen diese Menschen herkommen?
2: Es wird natürlich eine noch stärker zunehmende Immigration geben. Also es gibt ja viele Länder, also die Philippinen sind so ein Klassiker, Indien macht es, wo dezidiert für andere Länder Pflegepersonal ausgebildet wird. Ich glaube, das ist eine Entwicklung, die wird sich mutmaßlich verstärken. Und es wird wahrscheinlich auch dazu führen, dass eben Angehörige stärker in die Verantwortung genommen werden. Ob das reicht, um die Lücke zu schließen, wir werden sehen. Ich kann das nicht sagen.
0: Als es dir dann nach dieser Zeit psychisch, körperlich nicht mehr so gut ging, du die Notbremse ziehen musstest, hast du dir dann Hilfe gesucht?
1: Ich habe durch einen Kollegen eben eine Psychotherapeutin bekommen. Sie hat mir zum Beispiel auch schon sehr gut geholfen mit meinem Ankerpunkt. Das ist dann ein Körperteil, das man sich aussucht und eine oder die schönste Erinnerung eben damit verknüpft, damit man stressige Situationen aus dem Weg gehen kann.
0: Vermisst du den Job?
1: 100%ig ja. Klar, es wird nicht einfach, wenn ich wieder rein starte. Ich hoffe einfach, dass ich bis dahin genug Skills auch für mich noch finde, damit ich einfach weiß und sagen kann, so, damit kann ich jetzt guten Gewissens auch wieder hin.
0: Es gibt so viele Menschen, die haben ihre Berufung noch nicht gefunden und denen fällt es so schwer herauszufinden, was sie denn gerne in ihrem Leben oder mit ihrem Leben machen würden. Und deswegen kann ich dir eigentlich einfach nur wünschen, dass du bald wieder starten kannst und dich gut damit fühlst, dass du gesund bleibst.

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